0: Ja, das war das Trio für Klavier, Violine und Violoncello von Jens Wessel.
1: Ja.
0: Ein dreisätziges Stück, das haben wir vielleicht vorher nicht gesagt, ne? Aber naja, kann man vielleicht hören.
1: Haben wir noch nicht so gesagt. Aber der Konzertbesucher wurde ja auch genauso überrascht.
0: Das stimmt. Keine Angaben sonst.
1: Ja. Ja, das Stück schwierig zu fassen. Es ist ein sehr bunter Bilderbogen.
0: Ich glaube, ich weiß, was du meinst, ja. Also ja. Ich fand es interessant, zu Anfang zum Beispiel, das kann man, teilweise konnte man es auch hören im Klavier, vor allem gab es manchmal so tiefe Töne, so bonk, donk, donk, die so verfremdet waren. Da hat er irgendwie einen Finger auf einer tiefen Seite.
1: Ja, im Konzert konnte man sie auch sehen.
0: Da konnte man es nur auch sehen, aber ist auch natürlich, wenn man es weiß, also ich benutze sowas auch gerne manchmal, ab und zu oder was ähnliches, das verschwindet ja im ersten Satz eigentlich gegen Ende. Ne? Also die Verfremdung, es gibt auch so in den Streichern so Glissandi oder so, also ich will jetzt nicht sagen, das wäre dasselbe oder für die Streicher, sondern aber es gibt so, sagen wir, Klänge, genau, es gibt so Klänge, die vielleicht damit korrespondieren können, sagen wir mal, und die werden quasi herauskomponiert, will ich gar nicht mal sagen, aber sie verschwinden halt. Ne?
1: Ja.
0: Zum zweiten Satz, ja, fällt mir gar nicht so viel ein, aber worauf ich hinaus will, ist als Bogen für das Ganze, diese Verfremdung kommt im letzten Satz natürlich wieder rein, zu einem Teil. Das ist das, was mir jetzt so im Kopf geblieben ist, als Klammer, sage ich mal. Ich mache ja hier quasi auch eine improvisierte Höranalyse, was sollen wir tun? Also, das heißt, diese schnellen Teile im letzten Satz, die kommen auch aus einer rhythmischen Stau oder einer Aggression oder was auch immer. Das fand ich schon sehr interessant, dass sich das so verbindet. Also ist es doch nicht weg. Ne?
1: Ja.
0: Es hat ein Gedächtnis, das Stück. Und dazwischen gibt es ja, würde ich jetzt mal sagen, ich weiß nicht, wie du das empfunden hast, kannst du ja sofort sagen, es gab natürlich auch Teile, wo man ganz klar gedacht hat, oder ich jedenfalls so, ist so ein doch auch recht klassisches Klaviertrio in dem Sinne.
1: Ja, so abschnittsweise habe ich selbst vorhin gerade auch zu Jan so gemeint, also das ist so, man könnte sie an der Nachmittagsveranstaltung das so zur allgemeinen Ergehung sich das anhören.
0: Nochmal zur allgemeinen?
1: Ergehung.
0: Ergehung.
1: Also so, um sich einfach wohlzufühlen mit der Musik. Und das ist auch was, weswegen ich das Stück so bunt finde, weil es solche Stücke hat eben dann zum Schluss die recht heftigen Einsätze. Und dann endet aber das Stück auch wieder ganz still und ruhig und leise.
0: Ja, stimmt.
1: Also
0: kein Beethoven-Schloss, plötzlich.
1: ja, man rechnet eigentlich damit, wo es sich nochmal so steigert, dass es so auch irgendwie zu Ende käme. Aber Jens macht es einfach anders.
0: Tja, jetzt haben wir noch ein Stück auf dem Programm, jedenfalls von diesem Konzert.
1: Genau.
0: Vom letzten Montag. Von Andrei Koroljow. Für Gitarre. Eigentlich nur für Gitarre, und er hat dann im Konzert angekündigt, dass es doch eine Zuspielung geben wird.
1: Ja, das
0: wird.
1: Hat einfach im Programm gefehlt. Also das gehört auch so, das Stück. Ich habe es zufälligerweise schon mal 2 Wochen vorher gehört.
0: Ah, du hast es schon gehört.
1: Ja. Ich kannte das von der Gitarrentag oder von dem Gitarrenabend oder wie man es nennen soll, wo es einen Tag an der Musikschule nur Gitarrenmusik gab.
0: Also im Prinzip das, was heute passiert für Stimme, meinst du?
1: Ja, und da gab es das Stück eben schon mal, und da wurde eben extra auch für die Tonbandzuspielung nochmal kleine Lautsprecher und entsprechendes Equipment in den Saal getragen. Insofern war das einfach nur Nachlässigkeit des Programmzettels.
0: Ah, verstehe. Ja, also hören wir jetzt Andrei Koroljow, Round and Round and Round It Goes, mit Christian Schulz an der Gitarre.

0: Ja, das war von Andrei Koroljow, Round and Round and Round It Goes, mit Christian Schulz an der Gitarre und einer Bandzuspielung.
1: Ja, die Bandzuspielung war, glaube ich, ziemlich eindeutig zu erkennen und eben nur ganz
0: Stimmt,
1: am Schluss.
0: Das war dieses bekannte Lied von, der Song von, na, ich weiß es nicht.
1: Ja, die Bandzuspielung, da
0: ich weiß,
1: wissen
0: du meinst
1: wir,
0: es anders.
1: Ja, ja, da sind wir jetzt auch eher dazu gekommen, dass wir das so für den Charme einer Übungsraumaufnahme eher so halten.
0: Ja, aber ich meine, wenn
1: so
0: wir
1: Stil hier.
0: Vielleicht in diesem Fall, finde ich, können wir wirklich unser Gespräch ein bisschen rekapitulieren, weil wir sind ja, wie sind wir auf Zitat eigentlich gekommen? Natürlich gibt es irgendwann ein ganz altes Zitat, aber ja. Vorher, also bei dem ersten Akkord schon, ne, musste ich gleich an auch einen Klassiker denken. Es liegt einfach an so einem vielleicht zu Spezialisten gab, am Dur-Non-Akkord, muss ich an Girl from Ipanema denken, auch gerade mit der Gitarre, aber vollkommen egal, woran man denkt, auf jeden Fall, das Stück spielt letztendlich damit und dieser Akkord wird ja auch immer wieder angetippt, aber dann mach du mal weiter. Also du hast ja, ich glaube, so kamen wir drauf, ich habe das einfach gesagt.
1: Ja, naja, wobei ich habe da ja erstmal einen Ausflug zu anderen Komponisten gemacht.
0: Stimmt.
1: Aber wir haben ja noch dann den zweiten großen Zitatbrocken, den wir hoffen als La Folia erkannt zu haben.
0: Ich glaube schon, ja.
1: Wo, wahrscheinlich, ich nehme an, dass das eben nicht für Gitarre, sondern eben für irgendein Lauteninstrument komponiert war. Was natürlich aber mit einer Gitarre eben auch in der richtigen Intention gespielt werden kann und sich ja auch so anfühlt.
0: Na und dann, wenn es so wäre, also auf jeden Fall, es konnte man auch von der Art, wie die Kadenz gemacht war, also ich denke, das geht dann 650 Jahre fast zurück, also das ist natürlich toll. Und es passiert jetzt ja auch nicht unbedingt wie ein Bruch, so kann man dann nicht sagen. Es wird nicht einfach irgendwie ein Schnitt gemacht wie am Ende, ne, wo einfach diese Aufnahme kommt, also was ganz anderes, sondern das kommt so langsam rein. Das kann man irgendwie auch, ich hätte beinahe gesagt, akzeptieren. Und ich meine mit akzeptieren in dem Sinne, so man genießt es fast auch. Ne? In dem Sinne, es kommt so sanft und sicher.
1: Ja.
0: Ja, und am Ende, du hast gesagt, Übungsraumaufnahme, aber ich würde dann halt sagen, das ist ja letzten Endes auch eine Art Zitat. Also sehr, egal, ob du das so benennst oder man sagt, also jetzt kommt noch ein Song da rein. Also da wird das Material der Gitarre vom Anfang ja plötzlich auch wieder in einen neuen Kontext gestellt. Also darum geht around and round and round it goes. Also das, was wir tun, ist zu einem Teil auch alles schon da. Und das können wir mit round machen. Wir wickeln es neu auf. Nein.
1: Ja, wobei ich irgendwie auch so zum Schluss so den, aber das liegt auch so daran, wie das optisch auf mich gewirkt hat, dass so ein bisschen mit der Schlusseinspielung im Prinzip der Gitarrist da vorne auf der Bühne überfahren wird.
0: Ja, das stimmt. Ja, das ging mir auch ein bisschen so. Das war vielleicht auch von der Lautstärke ja nicht ganz abgestimmt, aber das weiß ich nicht. Also das müsste der André Koroljow sagen.
1: Ja, wobei, da das beide Male, wo ich das gehört habe, also ziemlich
0: so, das war
1: laut reinknallte.
0: Stimmt, du hast es ja zweimal gehört.
1: Ich habe zweimal, also insofern nehme ich an, das gehört so.
0: Verstehe.
1: Dass also auch dieses volumenmäßige Überfahren gewünscht ist. Aber letztendlich müssen wir das offen stehen lassen. Das Ja, damit ist der eigentliche Konzertabend eben zu Ende. Und weil wir jetzt noch 20 Minuten Zeit haben, bringen wir jetzt von dem Konzert ein halbes Jahr vorher noch zwei Stücke. Und als erstes spielen wir jetzt vom Neues aus den Kompositionsklassen 50 oder bei uns immer noch mit dem eher traditionellen Titel Forum junger Komponist und Innen 50 das Stück von Daniel Behle, Suite für Streichquartett, und es spielt das Gardanelli-Quartett mit Wladimir Anochin und Michael Gibardin an der Violine, Wladimir Botschkowski an der Viola und Fedor Essin an dem Violoncello. Wobei natürlich die beiden Violinisten eigene Violinen haben.

0: Das war jetzt das Stück von Daniel Behle, Suite für Streichquartett, und er spielte das Gardanelli-Quartett. Wir wollen uns jetzt von euch verabschieden. Es wird natürlich zum Schluss noch für die letzten 10 Minuten dann auch ein Stück geben, aber jetzt schon mal der Ausblick auf die nächste Sendung. Am nächsten ersten Samstag im Monat, das müsste der 2. April sein, gibt es eine Sendung mit Michael Petermann über die Vernetzung der freien Musiktheaterszene oder Musikszene. Nicht Theater, Musikszene. Musiktheater habe ich jetzt im Kopf, weil Michael Petermann natürlich auch für freies Musiktheater in Hamburg durchaus eine Relevanz hat.
1: Das ist, glaube ich, der Verband für aktuelle Musik, um den es geht, ne?
0: Ja, du weißt jetzt da ein bisschen mehr noch als ich.
1: Ja, das ist relativ neu.
0: So. Genau, und um das auch im Radio ein bisschen zu befördern, widmen wir unsere nächste Sendung dem, also 2. April ab 20 Uhr. Und jetzt sagen wir erstmal Tschüss und... Ja, Jan, sagst auch noch Tschüss, oder?
1: Ich sag auch Tschüss.
0: Okay, und dann zum Schluss hören wir das Stück Schatten von Martin von Franzius. Das ist eine Vertonung zu einem Stummfilm für Streichsextett, Klarinette, Vibraphon und Klavier. Musikalische Leitung Tobias Engeli. Und in diesem Film sieht man Schatten von Händen. Also das ist hauptsächlich die Anfangsszene aus dem Film, die ihr dann auch die nächsten 10 Minuten vertont hört. Und in den projizierten Schatten der Hände, da erwachsen die Darsteller raus und werden so der Reihe nach dem Zuschauer vorgestellt. Bei der Aufführung gab es den Film auch zu sehen, sodass ich dadurch auch das jetzt, was ich sage, weiß. Leider können wir die Bilder nicht dazu bringen. Wir sind hier nur Radio. Aber trotz dessen wünschen wir jetzt viel Spaß mit Schatten von Martin von Franzius. Und damit tschüss.
1: Tschüss.

Das war die Wiederholung der Sendung Forum junger KomponistInnen 51 vom 5. 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

6 hours.

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0: Gut.
1: Schönen guten Abend. Schön, dass ihr alle da seid. Wir hatten fast gar nicht damit hoffen können, dass wir den Hörsaal vollkriegen, aber es sieht jetzt mal gut aus. Ich stehe hier als Vertretung des Arbeitskreises Unbehagliche Struktur und wir freuen uns riesig, dass heute Abend Klaus Bittermann hier ist, um uns was über die Ideologiekritik bei Wolfgang Fort bzw. über die politische Sozialisation Wolfgang Forts zu erzählen. Wir als Arbeitskreis, der sich normalerweise mit Erinnerungspolitik oder auch der Möglichkeit kritischer Gesellschaftstheorie an diesem Nichtort Lüneburg beschäftigt, ist es ein besonderes Anliegen, eine Auseinandersetzung mit der Geschichte der uns allen halbwegs

0: Lüneburg und haben damit gemeinsam mit denen so eine Art Exilzelle der kritischen Theorie in Lüneburg gebildet, also eine zweite Generation der Frankfurter Schule, die eben nicht auf der Seite von Jürgen Habermas stand. Und heute freuen wir uns eben dann besonders darauf, dass wir durch Klaus Bittermann die Möglichkeit bzw. unsere Bemühungen als Porz Verleger lang vergriffene Bücher zusammen mit ihm veröffentlichen und meiner neuen Werkausgabe herauszugeben, die Chance bekommen, Wolfgang Porth, der im vergangenen Jahr gestorben ist, wieder oder noch einmal nach Lüneburg zu holen. Klaus Bittermann betreibt neben seiner Tätigkeit als Autor von Krimis, Zeitschriftartikel und auch einer Fußballkolumne seit 1979 den Verlag Edition Yamat. Angefangen mit der Herausgabe von vergriffenen Nummern der in Berlin herausgegebenen anarchistischen Theoriezeitschrift Schwarze Protokolle, bis dann in über viele Jahre lang die Herausgabe verschiedener politischer, satirischer Texte und Bücher von Autoren wie Harry Rowold, Roger Willemsen, Eike Geisel, Nicola Froste, Philipp Bohr. Und jetzt erscheint seit 2017 halbjährig ein neuer Band der älteren Werkausgabe von Wolfgang Porth. Jetzt gerade, heute oder gestern,
1: gestern.
0: Der zweite Band mit ausverkauften Endstationen und anderen frühen Texten.
1: Mit seinen ersten beiden Büchern, die Texte aus den ersten beiden Büchern und den Texten zwischen 80 und 82.
0: Bevor ich an Klaus Bittermann übergebe, würde ich gerne noch kurz eine kleine Perle oder archivarische Perle zitieren, auf die wir zwischendurch gestoßen sind. An der Eingangstür der Hamburger Studienbibliothek in Hamburg hängt ein offener Brief von Eike Geisel und Wolfgang Porth aus dem Oktober 1978, der sich an die Öffentlichkeit und den Rektor der Lüneburger Hochschule wendet. Und da geht es um die den Maßstab der in Lüneburg etablierten Forschungstätigkeit zu messen. Der besteht nämlich aus solchen selbstverfassten, oder bestand damals aus solchen selbstverfassten Forschungsplänen, und wo ungefähr die Regelung galt, schreiben Sie doch einfach irgendwas. Und Geisel und Porth, die eher der Meinung waren, dass man Forschung nach dem Resultat urteilen sollte, schreiben da sehr schön polemisch über die Problematik, diese ziemlich ressourcenaufwendige Arbeit und dann eigentlich einer völligen Willkür unterworfen zu werden in der tatsächlichen Auswahl dann, was als Forschungstätigkeit gilt oder nicht gilt. Über Lüneburg, über die Lüneburger Hochschule, der Sie sagen würden, der angemessenere Name wäre eigentlich Fachschule, in welcher, das vermuten Sie, der Hausmeister nicht und nicht weniger forscht als irgendein Professor. Unter dem Gesichtspunkt der Forschung, wenn man diesen Begriff noch ein wenig ernst nimmt, ist es, wie wir meinen, egal, ob man den Assistenten oder, oder den Gärtner lebenslänglich verbeamtet. Und bis heute wollte in der Uni sowas wie gärtnerische Forschung oder die subalterne Position der Reinigungskräfte wahrscheinlich in irgendeinem DFG-Forschungsprogramm drinstehen würden, bei aller Aufrechterhaltung hierarchischer Professoralverhältnisse, erscheinen diese Worte, wie so oft bei Wolfgang Porth, erschreckend aktuell und erschreckend notwendig. Und damit viel Spaß und vielen Dank fürs Zuhören.
1: Ja, merci für diese schöne Vorrede. Ist im Prinzip schon alles gesagt. Bevor ich es vergesse, ich habe mal ein paar Verlagsprospekte mitgebracht. Da kann man sich über den aktuellen Stand der Porth-Werke informieren und auch über das ein oder andere Buch. Weil mein Verlag nämlich 40 Jahre alt ist und was Sie wahrscheinlich auch interessieren könnte, ist, dass ein neues Buch von Eike Geisel erscheint und naja, vielleicht noch das ein oder andere, was Sie interessieren könnte. Also angekündigt war das ja eigentlich, ich sollte was zunächst machen über Porth als Ideologiekritiker. Mittlerweile hat sich das geändert und ich würde Ihnen was über die politische Sozialisation von Wolfgang Porth erzählen bzw. vorlesen, kann aber trotz allem noch als Einleitung ein bisschen was vortragen über meinen persönlichen Zugang zu Porth und wie ich ihn kennengelernt habe. Es war Anfang der 80er Jahre, als mir die bei Rotbuch erschienenen Bücher von Wolfgang, Ausverkauf und Endstation, in die Hände fielen. Das sind die beiden Bücher, die in dem neuen Band jetzt drin sind. Die ich

damals begierig verschlang, nicht nur, weil ich eine große inhaltliche Übereinstimmung mit seinen Texten feststellte, sondern auch, weil da jemand einen neuen Ton anschlug. Der Autor verstand es, seine Thesen und Analysen mit großer Schärfe, Klugheit und Eleganz zu formulieren. Kein Wort klang falsch oder deplatziert. Er verwendete keine Schaumsprache und keine Weihrauchvokabeln. Seine Argumentation traf genau und er nahm keine Rücksicht auf den Gegenstand seiner Kritik. Das hat mich sehr beeindruckt und ich glaube noch heute, dass es keinen begnadeteren Schreiber gibt, der seine politischen Analysen, denen immer etwas Selbstverständliches innewohnte, mit größerer Überzeugungskraft zu Papier bringen konnte und der dabei Witz und Sarkasmus besser einzusetzen gewusst hätte als Wolfgang Port. Dabei nahm Port immer den gegenteiligen oder zumindest einen anderen Standpunkt ein als den, den einzunehmen er Denkfaulheit nachwies und der von Leuten vertreten wurde, die lieber in vorgefertigten Schablonen dachten oder glaubten, mit dem Weltbild eines Tagesschausprechers ihre Karriere voranzubringen. Und diese intellektuelle Kompromisslosigkeit, diese Unnachgiebigkeit in der Argumentation sprach mich sofort an, weil ich von der real existierenden Linken sowieso nichts hielt, seit sie sich ein alternatives Lebenskonzept zugezogen hatte. Die Grünen und die Friedensbewegung nationale Töne anschlugen und die Nation nicht mehr abschaffen, sondern retten wollten, weshalb auch ihre Sprache immer schaumiger und staatstragender wurde. Und deshalb hatte ich schon seit geraumer Zeit nach etwas gesucht, das politisch radikal, intelligent, arrogant gegenüber dem Gegenstand und den Leuten war, die medial und in der Öffentlichkeit den Ton angaben. Und weil seine Texte nie langweilig waren und immer mit einem überraschenden, brillanten Gedanken aufwarteten, konnte ich gar nicht genug davon kriegen. Klar, es gab Marx, Hegel, Adorno, Horkheimer, aber sich mit deren Einsichten zu erfreuen oder und sie zu bestaunen, war etwas anderes, als sie auch produktiv zu wenden, wie Porters scheinbar mühelos gelang. Die meisten haben das nicht geschafft, die im Unterschied zu Port damit Karriere an der Uni machten, indem sie nur lange genug Klassiker-Exegese betrieben. Aus den Büchern Ports drang ein Sound, der ein ganz anderer war als der, den ich bislang kannte. Unabhängig, erfrischend und nicht darauf aus, korrekt zu sein und die Wahrheit gepachtet zu haben. Die erste Anstreichung in Ausverkauf von mir galt dem Satz: In einer gedankenlosen Welt ist das Denken wesentlich Hirngespinst. Daher die Esoterik und tendenzielle Nichtverstehbarkeit authentischer Theorie, der gelegentlich selbst deren Verfasser zum Opfer fällt. Zwei faule Wochen und eine Erkältung genügen, die Niederschrift eines Aufsatzes von der Unfähigkeit zu trennen, diesen auch noch zu verstehen. Dass er dieses Apodiktische auch selbstironisch gegen sich wendete, das war für mich freies, abschweifendes Denken, wobei dieses Denken ihn nicht davon abhielt, vehement darum zu streiten, ob ein Gedanke oder eine Argumentation richtig oder falsch war. Aber weil sich das zwar alles schön behaupten lässt, man sich mit etwas gutem Willen aber auch ganz andere Inhalte darunter vorstellen kann, hier noch ein paar Stellen. Die Abschaffung von Herrschaft hieß zweierlei: die Führer und die Massen abschaffen. Die Abschaffung von Herrschaft war inhaltlich bestimmt als, freilich noch gemeinsam zu entwickelnde Fähigkeit, eines jeden ohne Partei und Führer gemeinsam mit anderen und notfalls auch alleine das Richtige zu tun. Endlich verklärte einmal einer nicht die Massen, als wenn auch nur potenzielles Subjekt der Geschichte, sondern brachte das Offensichtliche zum Ausdruck, nämlich, dass die Massen einem feindlich gesonnen waren, vor allem in der noch in den 70er und 80er Jahren nachwirkenden Nachkriegsgesellschaft, in der die Nazis so leben konnten, als wäre nie etwas passiert und die Raffhysterie daran erinnerte, dass sich nicht wirklich etwas verändert hatte. Jedenfalls nicht in den Köpfen der Leute, die gerne und sofort einem Erschießungskommando beigetreten wären. Und wenn es nicht anders ginge, dann besser allein und auf eigene Rechnung handeln. Und Port verweist da einmal auf Johann Georg Elsner, der ganz allein die Bombe gebastelt und deponierte, die im Bürgerbräukeller am 8.11.39 Hitler erwischt hätte, wenn er
programmgemäß geblieben wäre. Masse war nach der Erfahrung mit dem Nationalsozialismus so desavouiert, dass sie sich nicht mehr als Größe behandeln ließ, auf die man sich praktisch oder theoretisch beziehen konnte, um eine politische Veränderung herbeizuführen. Und dennoch spekulierte die Linke ganz selbstverständlich darauf, die Massen für ihre Zwecke zu mobilisieren und auf ihre Seite zu ziehen. Von der unverwüstlichen Kriegsgeneration mit der hohen Kampfmoral im Schlussverkauf und mit dem gnadenlosen Überlebenswillen, die aus jedem Holzbein eine Waffe macht, war nichts zu erwarten. Schon gar keine Revolution, jedenfalls keine, bei der man selber ungeschoren davonkommen würde. Nicht einmal so etwas Elementares wie Menschlichkeit ließ sich voraussetzen, denn in Deutschland der 70er Jahre hatte so etwas wie zivilisatorische Standards noch nicht Einzug gehalten und die Linke trug nicht gerade dazu bei, dass sich dies änderte. In die schweigende Mehrheit vor der Verwirklichung ihrer geheimen Wünsche durch ihre Opfer bewahren, beschreibt Pohr das verhärtete Kollektiv der Deutschen, dass sie von keiner Anwandlung humanen Verhaltens, von keiner Erinnerung an die eigenen Kinder, die sie weich werden ließe, davon abhalten lassen würde, andere zu denunzieren und sich an der verdeckten Menschenjagd bei der Jagd auf die Mitglieder der RAF zu beteiligen. Und auch heute noch ernten Leute wie Thilo Sarrazin großen Zuspruch und langten Bestseller mit Büchern, die die Überfremdung und die Hartz-IV-Mentalität des Landes anklagen und die dabei die gescheiterte Existenz des eigenen Sohnes, der in einem Plattenbau im Osten Berlins wohnt und gerne arbeitslos ist, nicht etwa milde stimmt, sondern vielmehr das Material herzugeben scheint, um besonders hart gegen Menschen ins Gericht zu gehen, denen das Schicksal aus welchen Gründen auch immer übel mitgespielt hat. Aber es waren nicht nur die Senioren, die einem das Leben schwer machten. Um so alt zu werden, wie heute die 20-Jährigen sind, hätte ein Mensch früher 300 Jahre gebraucht. Und diesem Phänomen der frühen Vergreisung, die im Gesicht der Menschen häufig sichtbare Spuren hinterlässt, begegnet man noch immer bzw. wieder. Diese Beobachtungen standen zwar nicht im Fokus seiner Kritik, aber sie waren eine Art Grundrauschen, etwas, das seine Kritik immanent voraussetzte. Eine Haltung, in der seine Kritik an den großen und eigentlichen Themen wie die Aktualität des Nationalsozialismus, die Friedensbewegung und Anti-Atomkraftbewegung ihren Ausgang hatte und von der aus sich eine Kritik manchmal erst richtig einschätzen lässt. Manchmal nur Nebensätze und Marginalien, die Hinweise liefern, woher der Impuls seiner Kritik stammt. Dieses Grundrauschen, wie zum Beispiel der Hinweis auf die Schwarze Botin, eine erste anarchistische Frauenzeitschrift, bei der Gabriele Göttle mitgemacht hat, auf die Flugblätter der Gruppe Subversive Aktion und die Aufsätze von Hans-Jürgen Krahl als Gegengift zum Kursbuch, dessen Weg in die neudeutsche Klebrigkeit er einmal beschrieb, waren Hinweise, in welchem Koordinatensystem sich Pohr bewegte, auch wenn er nie darauf explizit Bezug nahm, wie er das bei Adorno, Horkheimer, Benjamin Arendt und anderen tat. Durch Pohr lernte ich der Friedensbewegung, die 1980 in Bonn mit 300.000 Demonstranten ihren Höhepunkt erreicht hatte, nicht einfach nur mit einem Gefühl der Abneigung zu begegnen, sondern sie als gesellschaftliches Phänomen zu begreifen, das etwas über die deutsche Wirklichkeit aussagte. Er zeigte, dass hinter ihrer hehren Absicht nach Frieden die Sehnsucht nach Nation steckte und dass sich in ihrem Weltbild ziemlich deutliche Hinweise auf völkisches Gedankengut nachweisen ließen. So, da mache ich jetzt mal nicht weiter, sondern wechsle jetzt ein bisschen das Sujet, weil es vielleicht für Sie auch interessanter ist, weil Pohr hat ja hier von 1974 bis 1980 als Assistent am Soziologie-Lehrstuhl tätig war und im Halbjahr zwei Semester auch immer, meistens jedenfalls, gegeben hat. Und es geht vor allen Dingen darum, von wem er ja am meisten beeinflusst worden ist. Um sich kurz in Gedächtnis zu rufen, welche Ereignisse in Frankfurt 68 das
politische Klima prägten, wo Port damals studiert hat. Und an welchen Wolfgang Port als Mitglied des SDS ziemlich sicher auch teilgenommen hat, die ihn zumindest beeinflusst haben. Am 5. Februar versuchen Mitglieder des SDS aus Protest gegen den Vietnamkrieg das amerikanische Konsulat zu besetzen. Nachdem ein GI am 13. Februar auf der Flucht aus der Gutleut-Kaserne angeschossen und verhaftet wird, gibt es eine Protestaktion von Studenten. Am 29. Februar findet auf dem Römerberg eine Kundgebung gegen den Vietnamkrieg statt, auf der es zu Auseinandersetzungen mit der Polizei kommt. Studenten stürmen das Polizeipräsidium in der Friedrich-Ebert-Anlage. Kurz vorher war Rudi Dutschke am Flughafen festgenommen und 2 Stunden festgehalten worden. Am 20. März findet die Uraufführung des Theaterstücks Vietnam-Diskurs von Peter Weiß im Schauspiel Frankfurt statt, in dem der Vietnamkrieg als Verbrechen angeprangert wird und das junge Publikum Ho Chi Minh skandiert. Am 2. auf den 3. April legen Bader, Enslin, Thorwald Broll und Horst Söhnlein 3 Brände im Kaufhof und im Kaufhaus M. Schneider. Am 4. April werden sie bereits verhaftet. Am 11. April wird Rudi Dutschke bei einem Attentat in Berlin schwer verletzt. Am gleichen Tag finden spontane Kundgebungen in Frankfurt vor dem Schauspiel und am Hauptbahnhof statt. Einen Tag später gibt es Demonstrationen gegen die Springerpresse und eine Blockade der Sozietätsdruckerei im Gallusviertel, wo die Bild gedruckt wird. Am 15. April kommt es nach dem traditionellen Ostermarsch der Gewerkschaften zu Straßenschlachten. Einen Tag später fordert Hans-Jürgen Krahl auf einem Teach-in den Frankfurter Oberbürgermeister auf, sich für die Polizeieinsätze zu rechtfertigen. Am 15. Mai legen Studenten aus Protest gegen die Notstandsgesetze die Goethe-Universität lahm. Am 27. Mai formiert sich neuerlich Protest gegen die Notstandsgesetze auf dem Römerberg, an dem 12.000 Menschen teilnehmen. Hans-Jürgen Krahl hält seine berühmte Römerberg-Rede. Am 30. Mai werden die Notstandsgesetze verabschiedet, die Goethe-Universität geräumt, woraufhin die Studenten das Schauspiel besetzen. Die Polizei durchsucht das Bundesbüro des SDS in Frankfurt. Danach ist der Zenit der Bewegung überschritten. Am 13. September wirft Sigrid Rüger bei einer SDS-Delegiertenkonferenz Tomaten auf Hans-Jürgen Krahl. Und auf der Buchmesse kommt es zu Rangeleien bei der Verleihung des Friedenspreises an Leopold Senghor, dem vorgeworfen wurde, ein afrikanischer Ideologe des Kolonialismus und Neokolonialismus zu sein. Krahl wird verhaftet und sieht zusammen mit K.D. Wolf und Günter Ahmend einem Prozess entgegen. Am 15. November kommt es mit einer neuerlichen Blockade der Sozietätsdruckerei zur letzten größeren Studentenaktion. Hans-Jürgen Krahl war in der Frankfurter Studentenschaft der Star der Bewegung, der nicht nur wie gedruckt sprechen konnte und rhetorisches Talent hatte, er war auch der Einzige, den Adorno, bei dem er studierte, als gleichwertigen Gesprächspartner akzeptierte. Wenn er sprach, lief häufig ein Tonband mit, um seine Worte aufzuzeichnen. Als Studenten am 7. Januar 1969 das Institut für Sozialforschung besetzten, riefen Adorno und andere Professoren die Polizei, um das Institut zu räumen, was zum Bruch zwischen den beiden führte. Krahl hoffte auf eine öffentliche Kontroverse mit Adorno während des Prozesses am 18. Juli 1969, der Krahl wegen der Besetzung gemacht wurde und zu dem Adorno als Zeuge geladen war, aber dazu kam es nicht mehr, denn kurze Zeit später starb Adorno. Auch wenn Krahl in seiner Römerberg-Rede auf einer vom DGB organisierten Großveranstaltung vom Volk sprach, das auf die Straße gehen müsse, wenn Staat und Bundestag die Demokratie vernichten würden, und er mit dieser Rhetorik ins Populistische abrutschte, war er doch wahrscheinlich der Einzige, von dem Port fasziniert war und mit dem er sich theoretisch auseinandersetzte. Der Einfluss auf ihn ausübte und der eine nicht zu unterschätzende Bedeutung für ihn hatte. Und zwar über die kurze Zeit hinaus, Ende der 60er, in der Krahl noch wirkte und in der Port politisch sozialisiert wurde. Krahl lesen, forderte er die Leser in einem Artikel 1977 auf.
Das legt auch ein achtseitiger Text nahe, den er 1980 über die Gedenkfeier für Karl geschrieben hat, der doch verschollen ist und vermutlich auch nie veröffentlicht wurde. Zudem ist es sehr wahrscheinlich, dass Port durch seine Lektüre der Gralsten Schriften, die nach seinem Tod zum großen Teil aus Transkriptionen von Mitschnitten seiner Reden bestanden, überhaupt erst auf sein Dissertationsthema gekommen. Wann für Wolfgang Port der Höhepunkt der Bewegung erreicht war und ab wann sein Zerfall begonnen hat, lässt sich nicht genau rekonstruieren. Aber je größer der Zeitraum wird, der ihn von seiner politischen Sozialisation und den aufregenden Tagen trennt, desto kürzer wird die Zeitspanne, in der die Revolte in seinen Augen noch unschuldig war, in der die Revoltierenden noch mit den größten unterschiedlichen Meinungen eine verschworene Gemeinschaft bildeten, in der Port noch mit heißen Ohren Adorno und Horkheimer las und die Entdeckung machte, dass sich Freiheiten nehmen ließen, die einem vorher verschlossen waren im kleinbürgerlichen Knast, der die Gesellschaft für einen jungen Mann war. Jedenfalls hat er schon Anfang der 70er bereits vom Zerfall der Studentenbewegung gesprochen. Anzunehmen ist freilich, dass es gar keinen eindeutigen Höhepunkt und vielleicht nicht mal ein bestimmtes Ereignis gab, sondern nur schleichenden Verfall, der als solcher erst mit einem zeitlichen Abstand erkannt wurde, wie zum Beispiel der Vietnamkongress in Berlin, auf dem nicht etwa flammende Reden gehalten wurden, sondern der bestand in einer Ansammlung mehr oder weniger selbstgerechter und steriler Vorträge müder Leute, die an Zeit im Grunde schon vorbei war. Unterbrochen von auch nicht gerade originellen Ho Chi Minh-Sprechchören. Die Staatsmacht in Form der Berliner Polizei verlieh damals der Bewegung noch den Zusammenhalt, indem die Risse bereits sichtbar geworden waren, hätten die Repressalien von polizeilicher Seite sie nicht verdeckt. Zu Beginn des Wintersemesters 1968-69 gibt es ein konkretes Ereignis, an dem Ports Beteiligung dokumentiert ist. Damals beschloss der SDS nicht nur einen Boykott sämtlicher Lehrveranstaltungen, sondern organisierte zugleich auch Gegenseminare. Der Streik richtete sich gegen die technokratische Hochschulreform. Die Forderungen lauteten mindestens 18 Semester Studium, keine Kürzung der Grundwissenschaften und Gleichstellung aller Lehrer. In diesem Band, nämlich Studentenbewegung 67 bis 69, Protokolle und Materialien, herausgegeben von Frank Wolf, mit dem er damals befreundet war, ist eine Diskussion protokolliert, die im Tagungsraum des Studentenwohnheims Kolbheim stattfand und an der auf Einladung des SDS auch Habermas von Friedeburg und Mitscherlich teilnahmen. Aus heutiger Sicht ist die transkribierte Debatte nur schwer nachvollziehbar. Die Beiträge leiden häufig an einer merkwürdigen akademischen Gewundenheit und Verschraubtheit in der Argumentation, die vor allem Habermas befällt, der stellvertretend hier zitiert werden soll. Meine Damen und Herren, wir stellen keine Bedingungen, weil ich das einfach für unangemessen halte in dieser Situation. Und keine Bedingungen im Hinblick auf Ihre Streikstrategie. Ich sage nur, wir halten es aus prinzipiellen Gründen, um im Hinblick auf gewisse beamtenrechtliche Konsequenzen hin, die ich Ihnen ans Herz lege, für notwendig, dass der offizielle Lehrbetrieb eingehalten, aber so in Kooperation mit Ihnen flexibel und elastisch durchgeführt wird, wobei ich selbstverständlich davon ausgehe, dass diese Arbeit ein Bestandteil des Lehrbetriebs auch in Zukunft nur sein kann, wenn er den Kriterien ernstlichen wissenschaftlichen Arbeitens entspricht. Danach wird Unruhe verzeichnet. Dieses wissenschaftliche Herumeiern war letztlich die Bestätigung der Kritik, die Gral schon am 5.6.68 auf einem Teach-in gegen Habermas formuliert hatte, als er Habermas Taktik auf das Bemühen reduzierte, die radikale Avantgarde zu isolieren. In einer Zeit, in der nach Gral die Provokation übergegangen ist in Widerstand, kommt Habermas als hegelscher Philosoph daher und hinkt der wirklichen Widerstandsbewegung als flügellahme Eule der Minerva hintendrein.
An anderer Stelle verzeichnet das Protokoll bei Habermas unabdingbares Eintreten auf die, für die Aufrechterhaltung des Lehrbetriebs Lachen. Und als Habermas schließlich einen unaufschiebbaren Termin als Grund für sein vorzeitiges Verlassen der Versammlung angibt, erheben sich Stimmen, die das als Unverschämtheit empfinden bei einem Mann, der sonst immer den Untergang der Frankfurter Schule beschwört und der, wenn sie tatsächlich in Gefahr ist, nicht einmal eine Verabredung platzen lassen will, der sich vielmehr bei den Studenten darüber beschwert, dass er schließlich seinen Stundenplan nicht so kurzfristig umändern könne. Als sie schließlich konkret die Frage nach einer Entscheidung stellt, wie man im soziologischen Seminar in der Müliusstraße weiter vorgeht, meldet sich Port zu Wort. Ja, mit dem Haus in der Müliusstraße ist doch ganz einfach. Die Professoren können also morgen schon zum Kurator gehen und ganz einfach sagen, das sind wir gewesen, die diesen Studienbetrieb so eingerichtet haben. Und dass sie endlich dieser Forderung, die wir stellen, nachkommen, oder dass dieses Institut kaputt geht. Das ist völlig einfach. Wolfgang Port gehört also zum eher radikalen Fraktion des SDS. Jedenfalls schwebt ihm eine klare Alternative in diesem Konflikt vor. Von ihm ist im gleichen Buch ein Foto abgedruckt, wo er kaum zu erkennen auf der Versammlung im Hintergrund eine Zigarette raucht, wobei die Schemenhaftigkeit wie ein Hinweis darauf ist, dass er keine sonderlich exponierte Stellung in der studentischen Auseinandersetzung innehatte. Er gehört nicht zum Inner Circle, der sich um Gral gebildet hat und in dem, wie sich Detlef Clausen erinnert, unter anderem Georg Lukács Geschichte und Klassenbewusstsein gelesen und diskutiert wurde. Und das hatte einen Grund, wie Port in einem späteren Brief erläutert. Dass ich den Club Voltaire nur einmal betreten und dann schnell für immer verlassen habe, es im Kolbkeller, obwohl ich ihn in Hausschuhen erreichen konnte, er hat schließlich da gewohnt, nie länger als 15 Minuten ausgehalten habe, dass ich von den wichtigen informellen Gruppen am deutlichsten immer deren Abstoßungsmechanismus erfuhr, weder in Kneipen, Zirkeln, rund um Gral oder auf Feten gern gesehen noch überhaupt dabei war, dass ich, als es noch intellektuell zuging, zu dumm war, um wenigstens gehört zu werden, und meine schäbige Erziehung und Bildung eine deutliche Barriere bildeten, all diese ärgerlichen Dinge, die ich keineswegs vergessen habe, hinderten mich damals nicht daran, die Revolte richtig zu finden und bei Aktionen zu unterstützen. Ja. Nichts von diesen Ereignissen jedenfalls, die er aus der Nähe miterlebt haben dürfte, in der er vielleicht sogar involviert war, ist in seinen Stichpunkten zu finden. Die Stichpunkte, die waren also ein mehrseitiges Konvolut von Papieren, wo er in den 90ern versucht hat zu rekonstruieren, seine biografischen Taten den jeweiligen Jahreszahlen zuzuordnen. Und die bilden jetzt für die Biografie, die ich gerade schreibe, natürlich so eine Art Gerüst, so, um einordnen zu können, wann er tatsächlich was gemacht hat. Wobei das Interessante eigentlich eher ist, was hat er ausgewählt hat, was ihm da im Kopf geblieben ist, nämlich eigentlich ganz wenig politische Ereignisse, sondern auch eben keine Ereignisse, gerade 67, 68, die für ihn eigentlich eine wichtige Zeit gewesen sein müssten. Naja, jedenfalls von diesen Ereignissen ist nichts in den Stichpunkten zu finden. Dabei kam es am 29. April, also genau einen Monat nach der Geschichte mit Gral, der damals im Kolbkeller verhaftet wurde nach einer Schlägerei, zu einer Doublette des Ereignisses, das Port mit Sicherheit nicht so schnell vergessen hat, weil er selbst die Hauptrolle spielte. Er hatte in der zugehörigen Zeitungsartikel aus der Süddeutschen sowie Fotos dazu bei seinen Dokumenten verwahrt, als würde es sich um einen Nachweis seiner Existenz handeln, ähnlich wie beim Reisepass oder seiner Geburtsurkunde. Die Süddeutsche Zeitung berichtete in ihrer Ausgabe vom 30.04. über anhaltende Solidaritätsaktionen für Taheri, dessen Abschiebung nach Persien durch die Ausländerpolizei am 11. April auf dem Rhein-Main-Flughafen durch SDS-Aktivisten verhindert wurde. Einen neuen Höhepunkt erreichten die Aktionen am 29. April,
als gegen Mittag aus dem vierten Stock des Hauptgebäudes dicke Rauchschwaden aufstiegen. Unbekannte Täter hatten an zwei Stellen des Übungsraumes 443 Feuer gelegt. Der Brand konnte von der Feuerwehr, die mit zwei Löschzügen anrückte, gelöscht werden. Der Rektor der Universität Rück bezeichnete die Brandstiftung als ein vom SDS geplantes Fanal zur Revolution. Bereits vorher wurde die Immatrikulationsstelle blockiert, um darauf aufmerksam zu machen, dass Tahiri, der iranische Student, aufgrund seiner Verhaftung die Einschreibefrist versäumt hatte. Die Bemühungen von ASTA und SDS, Tahiri nachträglich zu immatrikulieren, lehnte Rück ab. In einer Erklärung der Universität zu Tahiris Widerspruchsbescheid hieß es, und das lese ich nur mal vor, um so das Milieu bzw. die Atmosphäre zu beschreiben, in der das alles damals stattgefunden hat. Setzt der SDS seinen Willen durch, eine offensichtlich nicht gerechtfertigte Immatrikulation mit Pflastersteinen, Flaschenhagel, Knallkörpern und Buttersäuregeschossen zu erzwingen, so wird er morgen seine Terroraktionen auf alle ausdehnen, die der Zerstörung dieses demokratischen Staates Widerstand entgegensetzen. Und in der Süddeutschen hieß es weiter, die Schärfe der Auseinandersetzungen spiegelte sich am Dienstag in schweren Schlägereien zwischen Studenten und Polizei. Dabei wurden erneut Steine, erstmal aber auch Gusseisenstücke und Holzknüppel in die Menge geschleudert. Die Wurfgeschosse ließ der Rektor in einer Pressekonferenz als Beweis vorzeigen. Mehrere Augenzeugen berichteten allerdings, dass die Polizei diese gefährlichen Gegenstände zunächst nicht sichergestellt, sondern zurückgeworfen habe. Erneut kamen auch Wasserwerfer zum Einsatz. Während der Zusammenstöße sollen darüber hinaus mehrere Schreckschüsse abgefeuert worden sein, ob von den Beamten, die mit einigen Hundertschaften angerückt waren, oder aber von Zivilisten, war nicht mehr auszumachen. Unter 16 Festgenommenen befand sich als prominentester Demonstrant der Studentenführer Daniel Cohn-Bendit. Darunter war ein Foto abgedruckt mit der Bildunterschrift »Einer der Demonstranten wird von Polizeibeamten festgenommen«. Eine andere Bildunterschrift unter dem gleichen Foto, das vermutlich auch in der Frankfurter Rundschau erschien. Bei den Auseinandersetzungen zwischen Polizisten und Demonstranten vor der Frankfurter Uni wurde am Dienstag einige der Rädelsführer festgenommen. Auf dem Bild sieht man Wolfgang Port, wie er von drei Polizisten abgeführt wird. Fünf weitere Fotos, die als Abzüge dem Bericht beiliegen, hat sich Wolfgang Port vom Fotografen besorgt, vermutlich um nachzuweisen, dass die Festnahme nicht so glimpflich vonstatten ging, wie das in der Süddeutschen abgedruckte Foto vermuten lässt. Hier sieht man die Polizisten im Einsatz auf Wolfgang Port einprügeln, auch als er bereits am Boden liegt. Diese Fotos sind für Port nicht ganz unwichtig, denn sie zeigen, dass er das Opfer in der Auseinandersetzung war, weshalb es vermutlich auch zu keinem Verfahren gegen ihn kommt. Die Solidaritätsaktionen bleiben nicht ohne Wirkung. Am 12. September 1969 wird Tahiri in einer Gerichtsverhandlung freigesprochen. Einen Monat später, am 16. Oktober 1969, findet der sogenannte Senghor-Prozess statt, auf dem der Protest der Studenten ein Jahr zuvor auf der Wuchmesse gegen die Verleihung des Friedenspreises an den Präsidenten Senegals Leopold Senghor verhandelt wurde. Angeklagt wurde neben Kadi Wolf und Günter Ahmed auch Hans-Jürgen Krahl, der in diesem Prozess Angaben zur Person machte, die als siebenseitige Mitschrift im Frankfurter Studentenkreisen kursierte und eines der wenigen Dokumente aus dieser Zeit sich noch im Besitz Ports befand, weil dieser Text damals eine große Bedeutung für ihn hatte, insofern als Krahl seine bürgerliche Herkunft und die Irrungen und Wirrungen seiner weiteren Entwicklung referiert, eine Zustandsbeschreibung von Verhältnissen, in denen aufwachsen zu müssen, allein schon Protest rechtfertigt. Vielleicht ist es deshalb nicht ganz überflüssig, eine längere Passage daraus zu zitieren. Also Krahl. In Niedersachsen, jedenfalls in Teil, aus denen ich komme, herrscht noch zum starken Teil das, was man als Ideologie der Erde bezeichnen kann. Und so habe auch ich mich, als ich meinen politischen Bildungsprozess durchmachte, zunächst nicht anders als im Bezugsrahmen der Deutschen Partei bis zur Welfenpartei bewegen können.
Ich konnte mir nicht einmal die Ideologien erarbeiten, die Liberalität und Parlamentarismus bedeuten, wenn man bedenkt, dass die Dörfer, in denen ich aufgewachsen bin, jene Nicht-Öffentlichkeit noch pflegen in ihren Zusammenkünften, die an die Rituale mittelalterlicher Hexenprozesse erinnern. Wenn man davon ausgeht, dass heute noch in vielen Teilen der Bundesrepublik vom Bayerischen Wald bis zur niedersächsischen Heide finsterste Ideologien der Mystik stattfinden, so war es sehr verständlich, dass mich mein Bildungsprozess zunächst einmal in den Ludendorff-Bund trieb, sodass ich begriffliches Denken nicht anders als aus der Mystik Meister Eckharts und Roswitha von Gandersheim erfahren habe. Das heißt, Ideologien, die, wenn man sie marxistisch interpretieren will, sicherlich ausgelegt werden können im Sinne eines utopischen Denkens, wie es Ernst Bloch getan hat, die aber, wenn man sie aus dem Erfahrungszusammenhang der herrschenden Klasse rezipiert, finsterste Unmündigkeit reproduzieren. Und so war es schon ein enormer Schritt an Aufklärung, als ich in meiner Heimatstadt Ahlfeld im Jahre 1961 die Junge Union gründete. Gelächter. Und der CDU beitrat. Das war der erste Schritt, um mich aus diesen noch an Blut und Boden orientierten Ideologien zu befreien, aus dem feudalen Naturzustand einer Agrarwirtschaft überzutreten in die moderne kapitalistische Industriegesellschaft. Und hier muss ich sagen, dass da gewissermaßen eine Odyssee durch die Organisationsformen der herrschenden Klasse hindurch begann und es gehört, das möchte ich mir ganz persönlich zugute halten, ein enormes Ausmaß an psychischer Konsistenz dazu, in dieser finstersten Provinz 2 Jahre kontinuierlich an CDU-Versammlungen von Kleinstadt-Honoration teilzunehmen. Denn nach kurzer Zeit stellen sich, und das ist nicht bloße Metapher, dummiesche Halluzinationen ein, sodass ich die Zusammenkünfte in Versammlungen von Hammel, Lamm und Rindsköpfen verwandelten. Dann kommt wieder ein eher etwas privater über seine private Biografie. Muss ich mal gucken, wo ich da am besten wieder anschließe. Naja, jedenfalls ist es so gewesen, das war ein ganz zentraler Punkt, glaube ich, um das vielleicht auch kurz vorwegzunehmen. Diese Biografie hat damals in dieser Zeit schon eine wesentliche Rolle gespielt, Ende der 60er, Anfang der 70er Jahre. Und Port kam aus einem sehr kleinbürgerlichen Milieu, beziehungsweise aus... hatte keinen Vater, das heißt, seine Mutter war zwar verheiratet, der Mann aber, der Port hieß, und nachdem natürlich auch die Mutter dann Port hieß, ist in den letzten Kriegstagen gefallen. Er hatte eine ältere Schwester, von einem anderen Mann, und er wiederum von einem sogenannten Schauspielleiter in Halle, der aber mit ihm nichts zu tun haben wollte, weshalb dann die Beziehung auseinanderging. Und er ist in der Nähe, wie heißt dieses Kaff, das war dieser Ort, wo sich die Amerikaner und die Russen getroffen haben, im April 1945. Und er hat genau in der Nähe ist er geboren, eine Woche später oder 2 Wochen später. Nach dem historischen Zusammentreffen. Und die Mutter ist dann natürlich wohlweislich irgendwann mal ins Badische gezogen. Und da ist er eben so ohne Vater aufgewachsen. Also in sehr kleinen Verhältnissen, weil die Mutter sich vermutlich irgendwie durchschlagen musste. Und wahrscheinlich als Flüchtling da auch nicht gerade eine sonderlich gute Position inne hatte. So. Ich frage mich nur, wo ich da weitermache.
Ach so, ja, genau. 1972 entsteht Poorts zweiter erhalten gebliebener Text über Arbeiter und Kleinbürger, der erst zwei Jahre später unter dem Pseudonym Wolfgang Drakel in der Frankfurter Studentenzeitung Diskus erscheint und nicht etwa in der Frankfurter Spondi-Zeitung Wir wollen alles, von deren Machern Poort nicht allzu viel hielt und über die er sich später lustig machen sollte. Und zwar folgendermaßen: Damals als studentische Proletarier aus Pflicht und Neigung für die legendäre Gruppe Revolutionärer Kampf bei Adam Oppel in Rüsselsheim am Fließband standen, damals, als man nur Spaghetti und Pizza aß und kein Frankfurter Italiener sich vor Anbruch der Dunkelheit auf die Straße trauen konnte, wenn er nicht mit drei verbrüderungswütigen RK-Genossen am Hals wieder nach Hause kommen wollte, damals, als in allen Frankfurter WGs nur Signor Padrone auf dem Plattenteller lief und die deutschen Genossen bei den zahllosen multinationalen Beschnupperungsfäden zu italienischer Folklore ihren Ringeltanz handelten. Aus welchem Anlass heraus der Artikel geschrieben wurde, ist unbekannt. Aber es geht um eine Art Selbstverständigung, um eine Auseinandersetzung mit der eigenen gesellschaftlichen Stellung. Und diese theoretische Einordnung in der Gesellschaft war damals keine Marotte eines Einzelnen, weil es um die Frage ging, ob jemanden, der seine kleinbürgerliche Herkunft nicht verleugnen kann, möglich ist, aus der sozialen Determinierung auszubrechen oder, wie es damals hieß, seine eigene Klasse zu verraten. Nach der Lektüre wird klar, warum Poort den Text noch zwei Jahre später unter Pseudonym veröffentlicht hat. Denn seine Überlegungen kreisen darum, was heute die Klassengesellschaft zerschlagen heißen könnte, nämlich die Deklassierung organisieren. Und dass Revolution in den kapitalistischen Metropolen nicht heißen kann Aufbau des Sozialismus, sondern Zertrümmerung der wahren Welt. Womit er die Idee von Hans-Jürgen Krahl wieder aufgreift. Vermutlich wäre das ausreichend gewesen, um unter den radikalen Erlass der Bundesrepublik zu fallen, mit dem die Ministerpräsidenten aller Länder am 18. Februar 1972 die Einstellung von rechts- und linksradikalen Personen im öffentlichen Dienst verhindern wollten. Und da Wolfgang Poort 1974, also zum Zeitpunkt der Veröffentlichung des Textes, die Assistenzstelle hier in Lüneburg erhielt, bestand konkrete Gefahr eines Berufsverbots, auch wenn Poort die Begriffe nicht plakativ als Aufruf zum Umsturz verwendete, sondern als analytisches Werkzeug, um herauszufinden, was getan werden müsse, um den Kapitalismus an seinem neuralgischen Punkt zu treffen, nämlich die physische Warenwelt zu zerklopfen. Den Angestellten bewusst zu machen, dass sie keine Angestellten mehr sein wollen und den Opel-Arbeitern bewusst zu machen, dass sie keinen Opel mehr bauen und keine Arbeiter mehr sein wollen. Dafür gab es zwar wenig Anlass zur Hoffnung, aber Poort wollte darauf aufmerksam machen, dass dies ein Minimalprogramm war und es keinen Zweck hatte zu glauben, man könne eine Abschaffung der Gesellschaft mit einer spießigen Arbeiterbewegung erreichen, also mit einer Arbeiterbewegung, wie sie war. Aber wenn schon der Arbeiter an einer Aufhebung als Arbeiter arbeiten muss, wie steht es da mit den Kleinbürgern oder mit den Studenten, deren im SDS versammelten Protagonisten zumeist aus bürgerlichen Verhältnissen stammten? Erst mit der Bildungsoffensive der SPD in den 70er Jahren öffnete sich die Uni zumindest zunehmend auch für Arbeiterkinder. Aber einige aber auch aus kleinbürgerlichen und die in der kurzen Geschichte der Bewegung gescheitert waren, manche durch Selbstmord, was es für Poort noch dringlicher machte, die gespaltene Identität von friedlichem Kleinbürger und militanten Revolutionär ernst zu nehmen. Zitat: Während der Arbeiter der fragwürdig gewordenen orthodoxen Theorie zufolge schon durch seinen naturwüchsigen Zusammenhang mit der bürgerlichen Gesellschaft und in diesem Zusammenhang potenziell revolutionär ist, wird es der Kleinbürger nur durch die radikale Liquidierung seines Zusammenhangs mit der bürgerlichen Gesellschaft. Seine Politisierung und Radikalisierung hat zur Voraussetzung die existenzielle Entscheidung, an seiner ursprünglichen, naturwüchsigen Identität Selbstmord zu verüben. Das bedeutet Bruch mit der Familie, Beruf und so weiter.
Damit ist der revolutionäre Kleinbürger praktisch eine postrevolutionäre Existenz. Dem Umstand, dass die Utopie sein Lebenselixier ist, verdankt er seine eigentümliche, kritische und antizipatorische Kraft wie das Prekäre seiner Existenz. Poat beruft sich dabei auf Benjamin, der den politischen Intellektuellen als Lumpensammler früh im Morgengrauen des Revolutionstages bezeichnet hat, was für Poat ein Hinweis darauf ist, dass im Milieu der Bohème zwischen Berufsverschwörern und Lumpenproletariat gar nicht mehr unterschieden werden konnte. Und hier wird für den deklassierten Kleinbürger die Revolution zur Existenzfrage, die er mit unerbittlicherer Radikalität verfolgen wird als der Proletarier, der sich in der bürgerlichen Gesellschaft in gewisser Weise heimisch fühlt. Weshalb es für Poat kein Wunder ist, dass sich der Kontakt der Studenten auf diejenigen Arbeiter beschränkte, die zur Deklassierung bereit waren, wie zum Beispiel Fürsorgezöglinge, Rocker, Dropouts, Triebegänger. Der normale Arbeiter jedenfalls zeigte sich trotz Betriebsarbeit, mittels der die Frankfurter Spontis wie Joschka Fischer, Cohn-Bendit, Thomas Schmidt und andere ihn davon überzeugen wollten, Revolution zu machen oder zumindest zu streiken, renitent und uneinsichtig gegenüber den Argumenten und lediglich die Sabotageakte junge weiße Arbeiter bei General Motors in Detroit, die wirklich Sabotage machten, vermittelte ein wenig Hoffnung. Das aber änderte nichts an der historischen Rolle des Kleinbürgers, der, wollte er revolutionär auf die Zerschlagung der Warenwelt hinarbeiten, seine Deklassierung in Kauf nehmen musste. Und es ließ sich nicht leugnen, dass Poats Herkunft sogar noch weniger als kleinbürgerlich war. Zudem war seine Existenz prekär und daran änderte auch der Job an der Lüneburger Uni nichts, da Poat nicht vorhatte, irgendwann einen Lehrstuhl zu ergattern, weil er weder die Geduld noch die Zähigkeit besaß, eine Karriere einzuschlagen, bei welcher der Erfolg durch Verbitterung erkauft wird. Das ist übrigens eine Formulierung von Poat selbst, nicht auf sich allerdings gemünzt, sondern auf Eike Geißel. Und als ich damals den Band mit nachgelassenen Schriften von Eike Geißel herausgegeben habe, mit dem Poat ja befreundet war, da hat er mir immer so ein paar Sachen mit reingeschrieben, weil ich da, wenn ich da nicht mehr reinkam. Das war jedenfalls der Artikel, wo ich zu keinem Artikel habe ich so lange gebraucht wie bei dem, weil Poat als Kritiker quasi mehr im Nacken saß. Wenn er also nicht von einem rein wissenschaftlichen, objektivistischen Standpunkt, also von außen reflektieren wollte, welche Rückschlüsse sich aufgrund seiner sozialen Herkunft ziehen ließen, war es für ihn notwendig, sich darüber im Klaren zu werden, was es heißt, nicht dazu zu gehören, zu den Söhnen aus gut bürgerlichem Hause, die im SDS das Wort führten und die kein Problem damit hatten, in Deckung zu gehen, wenn es hart auf hart kam, die ihre Ideale modifizierten, wenn ihnen Gegenwind ins Gesicht blies und die nicht darum verlegen waren, ihre Theorien den Umständen entsprechend so anzupassen, dass ihnen keine Nachteile daraus entstanden und von denen später erstaunlich viele bei den Rechten landeten. Mit dieser Wandlung seiner Genossen hatte Poat damals zwar nicht gerechnet, aber er registrierte sie und empfand sie als das, was sie auch war, als Verrat an den Idealen, die man einmal teilte. Dabei ging es ihm nicht um die Unveränderlichkeit des Ideals, denn schließlich hielt er ja auch sogar Seminare über Ohnmacht, Apathie und Wahn im Spätkapitalismus, in denen er zeigte, wie sich ein totaler sozialer Rückzug mit Gleichgesinnten auf die Ideale auswirken kann, die Formen des Wahns anzunehmen beginnen, die wie zum Beispiel bei der RAF oder der Manson Family. Als Verrat empfand er allerdings die Leugnung der immer noch aktuellen gesellschaftlichen Gründe, aus denen man einmal das Recht zur Rebellion ableitete. Vielleicht hatten ihn auch deshalb die Angaben zur Person von Kral so sehr beeindruckt, weil er ähnlich wie Kral aus der tiefsten Provinz stammte
und dieser den bewussten Verrat an der bürgerlichen Klasse propagierte, der er selbst angehörte, nachdem ihm bewusst wurde, welche Schandtaten sie durch ihre Politik in der Dritten Welt auf dem Kerbholz hatte. Die meisten ehemaligen Genossen ignorierten diese Erkenntnis, die Gral zum Klassenverrat führte, und passten die auf Lebensweisheiten reduzierten Theorien der Bewegung ihren jeweiligen privilegierten Lebensumständen an, ohne damit Probleme zu haben. Und die Karriere in Positionen machten, die durch sie nicht besser wurden, nicht mal in reformistischer Hinsicht als Ergebnis langen Buckelns auf dem Marsch durch die Institutionen. Gral konstatiert den Verfall des bürgerlichen Individuums und interpretiert ihn als Motiv der Studenten, den antiautoritären Protest zu entwickeln. Ich hoffe, Sie haben noch etwas Geduld. Noch eine Passage aus der Angaben zur Person. In Wirklichkeit bedeutete ihr antiautoritärer Anfang ein Trauern um den Tod des bürgerlichen Individuums, um den endgültigen Verlust der Ideologie liberaler Öffentlichkeit und herrschaftsfreier Kommunikation, die entstanden sind aus einem Solidaritätsbedürfnis, das die bürgerliche Klasse in ihren heroischen Perioden, etwa der Französischen Revolution, der Menschheit versprochen hatte, das sie aber nie einzulösen vermochte und das jetzt endgültig zerfallen ist. Die emanzipativen Gehalte des Bürgertums sind längst zerfallen. Wir trauern ihnen nach. Wir meinten sogar, dass allein Randgruppen, intellektuelle, privilegierte Randgruppen in Stellvertretung für die Arbeiterklasse handeln und gewissermaßen eine Art Menschheitsrevolution ohne Unterschied der Klassen initiieren könnten. Das alles hat sich sicherlich als Ideologie herausgestellt. Ein kleiner Seitenhieb auf Marcuse. Wenn also weder auf die bürgerliche Klasse mit ihren hehren Idealen und ihren Verlust noch auf die Arbeiterklasse, die sich in ihrer Rolle heimisch fühlte, noch auf die Randgruppen als unsichere Kantonisten Verlass war, um bessere Verhältnisse herzustellen, so konnte man als Kleinbürger kaum viel schlechter abschneiden. Denn als kleinbürgerliches Individuum hatte man zumindest auch die Möglichkeit, wie Gral intellektuell solche Zusammenhänge zu durchdringen und zu benennen. Man konnte versuchen, wie Port es tat, Rache an seiner Herkunft zu nehmen und sich seiner Klasse zu entfremden. Und das gelang ihm vollständig. Eine Rückkehr, wie bei seinen Kommilitonen, in die bürgerliche Klasse war nicht möglich. Zudem fehlte einer Rückkehr auch jegliche Attraktivität, wie sie das Bürgertum zu bieten hatte. Weshalb Port die Chance ergriff, in seinen Kommentaren und Analysen radikaler als jeder andere psychologisch offenzulegen, was die Menschen oder die Gesellschaft quälte. Wäre er in der Französischen Revolution geboren worden, wäre aus ihm ein intellektueller Robespierre geworden, der darüber gewacht hätte, dass der ursprüngliche Impuls der Revolution und ihre legitimen Gründe nicht einfach über Bord geworfen worden wären, und zwar nicht einfach aus Tugendhaftigkeit heraus, sondern aus Eigeninteresse. Und dieses Eigeninteresse beschreibt er einmal auch in einem Brief. Meine Wut auf das spurlose Vergessen ehemaliger Ambitionen rührt daher, dass ich davon natürlich auch betroffen bin. Mit 30, genau gesagt mit 32, in Amt und Würden, in trüben Zeiten der Rückzugsgefechte, fällt es natürlich sehr viel schwerer, ernsthaft mehr zu wollen als eine gesicherte Existenz, einen halbwegs erfüllenden Beruf und eine anständige Wohnung, als damals in der allgemeinen Aufbruchstimmung, als man 20 war und das Alltagsleben einen noch nicht fest in den Krallen hatte. Umso dringlicher ist man darauf angewiesen, dass andere einen beim Widerstand dagegen, die ursprünglichen Ambitionen zu verraten, unterstützen. Und umso enttäuschter ist man, wenn man jenen, mit denen man einst die Ambitionen zu teilen glaubte, nun keine Unterstützung mehr findet. Der Verrat an seiner Klasse betrieb er konsequent.
Im Angebot, eine akademische Karriere zu machen, erkannte Port instinktiv die wenig attraktive Zukunft im Wissenschaftsbetrieb zu versauern. Zudem würde es seine Möglichkeit einschränken, öffentlichkeitswirksam radikale Gesellschaftskritik zu üben, die an den Studenten, wie er erfahren musste, verschwendet war. Als ihm nach 6 Jahren Arbeit als wissenschaftlicher Assistent das Angebot gemacht wird, in einem Überleitungsverfahren eine CEP-2-Professorenstelle zu bekommen, lehnt er das mit dem Angebot verbundene Ansinnen, dafür Unterlagen einreichen zu müssen, was vermutlich kein Problem gewesen wäre, als Zumutung empört ab. Zudem saß ein Kollege der Überleitungskommission vor, der ihm intellektuell gerade mal bis zur Hüfte reichte. Christoph Türge in einem Gespräch. Zwar begriff Port die Assistenzstelle als Privileg, auch wenn die BH Lüneburg eine sehr kleine Uni war, aber gerade die Tatsache, privilegiert zu sein, schien an ihm zu nagen. Mit 2 Semestern pro Halbjahr war ohne sich dabei wie heute die meiste Zeit mit verwaltungstechnischen Aufgaben herumschlagen zu müssen, bestand zudem nicht gerade die Gefahr, sich zu überarbeiten. Aber Lüneburg war nun mal tiefste Provinz, weshalb Port dort auch keine Wohnung anmietete, um auch räumlich eine gewisse Distanz zu wahren. Port und nicht nur er, sondern auch Geisel und andere wollten nicht in Lüneburg begraben werden. Sein Anspruch, den er damals an sich hatte, bestand auf keinen Fall darin, Wurzeln zu schlagen und ein gesichertes Auskommen zu finden. Zudem litt er zunehmend an der Bedeutungslosigkeit, mit der er an der Uni konfrontiert wurde. An der Wirkungslosigkeit seiner Arbeit, die sich darin spiegelte, dass gerade mal 10 Teilnehmer zu seiner Gemeinde gehörten und niemand mehr etwas von Adorno und Marx wissen wollte. Und an der Interesselosigkeit der Studenten, die sich nur für die Scheine und nicht für den Stoff interessierten. In einem Brief beschreibt er diese Situation. So haben mich die unvorhersehbaren Wechselfälle des Lebens in eine berufliche Position gespült, die ich absolut nicht hineinpasse und der ich mich weigere, endlich Versäumtes nachzuholen, nämlich Soziologie zu lesen. Daher lungere ich gelegentlich müßig herum und habe Zeit, mich zu erinnern. Genial ist das noch nicht, aber hat aber alle Chancen, es bezogen auf den Prozess der Selbstverdummung durch wissenschaftliche Betriebsamkeit der Eins zu werden. Ist das Größenwahn? Und wenn schon, eine gehörige Portion Größenwahn gehört nun mal zum Existenzminimum des Gesellschaftstheoretikers, der die Totalität begreifen soll, der er selber zugehört, und dies auch noch unter Bedingungen, unter denen die Totalität immer unbegreiflicher oder verrückter wird. Seit 100 Jahren keine systematische Arbeit vom Range des Kapitals. Nachdem, 1974 beschreibt Port einen weiteren Selbstverständigungstext. Er verfolgt seine Gedanken über den Kleinbürger als Revolutionär weiter, aber nun interessiert ihn nicht mehr, wie und unter welcher Bedingung sich eine kleinbürgerliche Existenz abstreifen lässt, Bruch mit der Familie etc., sondern dass es für den Einzelnen bedeutet, ganz auf sich selbst zurückgeworfen zu sein, wenn man versucht, der Unerträglichkeit der Verhältnisse noch etwas Richtiges entgegenzusetzen, was auf deren praktische Negation hinausläuft. Port stellt sich dabei nicht mehr die Frage, warum die Verhältnisse unerträglich sind. Das setzt er als Erfahrung seiner Generation voraus, wie sie Kral in seinen Angaben zur Person beschrieben hat, wie sie jeder im Alltag erlebt, bei Arbeitern, denen auch der Sportteil der Bildzeitung in der Frühstückspause kein Lebenszeichen mehr entlockt, wie sie in der Literatur bei Pavese, Adorno und Benjamin zu finden ist, wie sie in der Auseinandersetzung mit der Polizei und Justiz zum Nachteil der Studenten gemacht wurde oder in der ständigen Konfrontation mit der Kontinuität der Nazizeit verkörpert, dem rüstigen Rentner, wenn er Nahkampferfahrung im Winterschluss verkauft. Vor allem aber ist es das Elend, das durch die kaum verbrämte Ausbeutung der Dritten Welt durch die Industriestaaten hervorgerufen wurde. All das setzt Port hier als selbstverständlich voraus, wobei er die Gründe immer spezifisch setzt. Unter der Voraussetzung, dass der Mensch auf sich selbst zurückgeworfen wird, weil das durch Geselligkeit
definierte Individuum um sein Wesen oder um seine Naturvoraussetzung gebracht wird, scheut sich Port nicht, Vorrecht auf Revolution.

übrigens auch an der Massenselbstmord begehenden Jonestowns Sekte in seinem 1979 entstandenen Artikel, ist nicht Verführung, sind nicht die autoritären und manipulativen Methoden Mansons oder sein krudes Weltbild, sondern was ihm an dieser Gruppe auffällt und was er aus ihrer Geschichte herausliest, ist der Mechanismus einer Gruppe, die dem auf sich selbst zurückgeworfenen Revolutionär die ihn als menschliches Wesen ausmachende Geselligkeit zurückgibt, zugleich aber der Ohnmacht, Apathie und Wahn im Spätkapitalismus ausliefert, als Folge einer reinen, aber durchaus richtigen Negation von Verhältnissen, die einem nur den Ausweg der Anpassung oder Scheinopposition lässt. Der Wahn wiederum ist kein Zufall. Im spiritistischen Charakter der Ideen, welche die Family zusammenhielten, drückt sich nur aus, dass kaum noch zwingend entschieden werden kann, ob ein wirklicher Gedanke, einer, der sich von der schlechten Wirklichkeit erhebt, verrückt ist oder nicht. An dieser Aporie, an der die Family scheiterte, schreibt Ford, trägt jede revolutionäre Bewegung schwer. Und das ist untertrieben, denn Port interpretiert mit schwerem theoretischem Geschütz diese Bewegung zwischen der Bedingung revolutionärer Existenz und seiner Realisierung in der Gruppe als etwas notwendig Scheiterndes und im Wahn Endendes. Es gibt keinen Ausweg und der Rückzug in die Gruppe als Verweigerung gegen die Welt, wie sie damals in Landkommunen und Wohngemeinschaften zum Ausdruck kam, heißt nur Flucht vor der Welt, mit der Folge vollständigen Realitätsverlustes. Revolutionär sind auch die 1974 in Frankfurt stattfindenden Häuserkämpfe des revolutionären Kampfes nicht, solange die Staatsorgane, Zitat, nicht als Repräsentanten eines Machtzusammenhangs begriffen werden, der seine äußerste Brutalität und damit seine Wahrheit an den Fronten zur Dritten Welt offenbart. Der Kampf um bessere Wohnung aber ist keiner auf Leben und Tod. Ein solcher ist aber der Revolutionäre. Natürlich haben ihm diese Überlegungen der an sich selbst scheiternden Negation keine Freunde bei der Linken eingebracht, die auf Praxis setzte, um eben überhaupt etwas zu machen und in der sich zunehmend eine Theoriefeindlichkeit durchsetzte, wie man im Zentralorgan der Frankfurter Spontis Wir wollen alles nachlesen kann. Dieser Text ist der letzte, in dem sich Port mit dem auseinandersetzt, was Revolution, Revolutionär oder revolutionärer Kampf bedeutet. Die Aporie, die er dabei entwickelt, ist typisch, denn sie lässt niemanden einen Ausweg. Seine Analyse ist existenziell und pessimistisch. Von da an heißt es für Port, dass sich niemand mehr Illusionen machen kann, denn das Einzige, was bleibt, ist aufzuzeigen, was falsch läuft. Worin das falsche Bewusstsein, die Ideologie besteht, um sich einzugestehen, dass man nur den falschen Zusammenhang intellektuell durchdringen kann, aber dadurch noch nichts gewonnen ist, was eine wirkliche Änderung der Verhältnisse beinhaltet. Und genau darin sieht Port nun seine Aufgabe, der Linken, der er entstammt, zu sagen, warum es falsch ist, was sie denkt. Ja. Das müsste. Sie sehen schon, ich bin etwas schlecht vorbereitet. Ich habe mir da jede Menge Anstreichungen gemacht, durch die ich inzwischen selber nicht mehr durchblicke. Ja.

Ja, noch vielleicht eine kleine Passage, auch weil wir jetzt in das jetzt eben in Lüneburg ist, weil nämlich im Sommersemester 1977 hat Pohr zusammen mit Mensching und Eike Geisel ein größeres

Seminar mit dem Titel 10 Years After durchgeführt. Eike Geisel kam zur gleichen Zeit wie Port an die Uni Lüneburg und sie freundeten sich auch bald an. Und darüber sind auch einige Papiere erhalten geblieben, die in dem neuen, gerade erschienenen Band auch abgedruckt sind. Und eins von diesen Papieren ist bereits in dem Ausverkaufbuch abgedruckt worden. Auch Mensching und Geisel haben jeweils Literaturlisten und so weiter erstellt. Das ist ganz interessant, weil das eine größere Veranstaltung gewesen ist. Es sollte eine übergreifende Veranstaltung werden, wo nicht eben nur Soziologie, ich glaube, Geist war für Politologie zuständig, für was Menschen zuständig ist, weiß ich jetzt gar nicht, Geist ist Philosophie. So. Und es sollte also fächerübergreifend sein und eine größere Veranstaltung werden. Und das ist auch, glaube ich, geglückt. 1977 ist Christoph Türge dann auch nach Lüneburg gekommen und der erzählte, dass er auf zwei Veranstaltungen dieses Seminars war, also größere Veranstaltungen eben, und hat berichtet davon, wie ich gesehen habe, jetzt auch in einem irgendeinem Interview, das er geführt hat und in einer Uni-Zeitung, glaube ich, veröffentlicht wurde, dass Port für ihn ein großes Vorbild war, weil das ging um den Versuch, mit dem Besteck der Frankfurter Schule, also mit dem Denken von Adorno, das nicht so abstrakt zu fassen, sondern wirklich auf die konkreten Umstände anzuwenden. Und er schreibt, dass Port eben das sehr gut gelungen sei und dass er sehr bewundert hat. Port hat also einen ausgefeilten Vortrag gehalten und dann anschließend gab es eine Diskussion, wo er dann sehr frei und ja, auch polemisch auf die Sachen geantwortet hat. So. Ja, das habe ich Ihnen jetzt mal so ein bisschen erzählt, aber ich glaube, das reicht jetzt auch so langsam. Ja. So, es gibt natürlich noch diese Geschichte mit dem Disziplinarverfahren, das gegen Brückner damals eingeleitet wurde. Da gibt es auch eine Geschichte, die sich auf die Uni in Lüneburg bezieht. Und zwar Ende 77 wurde als Folge der Raff-Hysterie ein Disziplinarverfahren gegen Peter Brückner eingeleitet, der als Professor für Psychologie aus der Universität Hannover entlassen werden sollte. Brückner hatte sich für eine Veröffentlichung eines Nachrufs auf Buback eingesetzt, in dem ein anonymer Autor seine klammheimliche Freude über die Ermordung des Generalbundesanwalts äußerte. Das war die sogenannte Mescalero-Affäre. In dieser öffentlich heftig geführten Debatte meldete sich ein Professor aus der BH Lüneburg zu Wort, um sich deutlich von Brückner zu distanzieren. Auf diese Provinzposse antwortet Port, später abgedruckt unter dem Titel von der Mäßigungspflicht des Beamten zur Mäßigkeit seiner Gedanken, und verteilt das Dokument mit seinem Kommentar als mehrseitige Flugschrift an die Studenten, was für erhebliche Aufregung sorgte. Denn der namentlich nicht genannte Professor, den natürlich an der Uni jeder kannte, tauchte als Beispiel für den neuen Zeitgeist auf. Der neue Geist, die Überlebensphilosophie im Atomzeitalter. Ihre Maximen, wer sich totstellt, bleibt länger leben. Wer seinen Kopf nicht gebraucht, der darf ihn dafür behalten. Wer kein menschenwürdiges Leben führt, kriegt danach Pension. Ja. Und das war's jetzt.

0: Ja, merci. Sie können gerne mir Fragen stellen, wenn Sie was wissen wollen.
1: Also 25 Minuten oder so?
0: Achso, dann müssen wir, glaube ich, raus, oder?
1: Ja, dann muss rausgeschmissen werden.
0: Okay. Ich habe mir jetzt auch keine Frage an mir selber ausgedacht, deswegen bin ich auf Sie angewiesen. Ja, das war ganz interessant. Der hat diesen Artikel damals über die Manson Family an Karl Markus Michel geschickt vom Kursbuch. Der war damals Redakteur vom Kursbuch. Und der hat den Artikel abgelehnt als Schwachsinn und gemeint, warum schreibst du Manson Family, wenn du die Raff meinst? So. Und der Gedanke war der, dass ein Revolutionär, der die Situation, die gesellschaftliche Situation nicht aushält, automatisch vereinzelt. Jetzt definiert sich aber der Mensch durch seine Geselligkeit. Also als Nomade kann ein Mensch quasi nicht existieren, er braucht das Gegenüber. So, ne? Als Revolutionär besteht dann die Möglichkeit der Rückzug in einer Gruppe. So. Wenn du aber in einer Gruppe dich völlig abschottest, entwickelst du Wahnideen und Wahnvorstellungen. So, und diesen Gedanken hat er in dem Zusammenhang, und da geht es, Manson Family ist da, glaube ich, tatsächlich nur eine vorgeschobene Sache. Das interessiert ihn auch gar nicht, dass dieser Manson ein ziemlicher Irrer gewesen ist, natürlich auch. Ja. Es interessiert ihn nicht das Weltbild, sondern der Gruppenmechanismus, wenn man so will. Ja. Und er entwickelt dadurch natürlich schon so eine ziemlich deprimierende Aporie. Also wenn man bedenkt, wenn man das wirklich ernst meint, sich als soziales, revolutionäres Wesen zu begreifen, dass man mehr oder weniger automatisch im Wahn endet. So. Deswegen ist der Mensch ja auch ein Wesen, das immer Kompromisse macht und auch wenn die Umstände für jemanden bedrückend oder doof sind, geht er trotzdem immer noch irgendwelche, also er definiert sich ja trotzdem als soziales Wesen und hat mit anderen Leuten zu tun. So, ne? Aber Poat hat natürlich auch immer, hat so ein scharfes Denken, was diese kleinen Abweichungen, sagen wir mal, eher beiseite lässt. Und dadurch kommt er auch immer wieder auf schon geniale Argumentationen und Ideen. So, die müssen sich in der Realität natürlich nicht bewahrheiten, obwohl das bei der Manson Family oder auch bei dieser Jonestown-Sekte, die da Massenselbstmord begangen hat, ja durchaus so war. Und als Phänomen war das ja damals auch, ja, es war ein Thema, das in der Luft war. Na, gerade dadurch, dass es in Amerika vor allen Dingen solche Gruppen gab, die in Konflikt mit der Staatsmacht gewesen sind. So, ne, und entweder dann eben kriminell geworden sind, wie die Manson Family oder Jonestown-Sekte, die sich dann irgendwo im Urwald von Guyana so einen Massenselbstmord gemacht haben. Ja. Ja.
1: Vielleicht auch ganz kurz nur zur Info, das Freisender-Kombinat nimmt auf, also falls jemand nicht will, dass jetzt eine Frage aufgenommen wird, dann müssen wir es vielleicht gleich ausmachen oder so, aber ich habe trotzdem eine Frage oder zwei, also vielleicht, weil wir jetzt auch um mit Port, über Port zu sprechen und weil wir jetzt, oder weil du jetzt sozusagen in deinem Vortrag so bis in die bis zum Anfang der 80er Jahre gekommen bist, vielleicht nochmal einerseits, ob du nochmal was über diese soziologische Phase, wir hatten ja vorhin schon kurz drüber gesprochen, in den 90er Jahren, wo er eben am Hamburger Institut für Sozialforschung diese Studie gemacht hat und auch vielleicht die Motivation dahinter, beziehungsweise was, wie er darüber gesprochen hat dann auch, erzählen könntest und dann andererseits sozusagen wie sozusagen die Vermeidungsstrategie dieser Aporie aus dem Weg zu gehen mit dieser Spätphase dann auch korrespondiert, also wirklich sehr sich zurückzuziehen, sehr auf so eine Vereinzelung, ja, ein bisschen sozusagen zu den Büchern, die dann erschienen sind, genau, also vielleicht zu den zwei Abschnitten auch nochmal kurz.
0: Ja, also um das möglichst kurz abzuhandeln, man kann bei Port vier Phasen feststellen, also seine politische Sozialisation, seine Beschäftigung mit universitären Themen, also Theorie des Gebrauchswerts, wobei da vor allen Dingen dieses Vorwort, also theoretischer, total harter Stoff, also Auseinandersetzung nicht den Pariser Manuskripten, aber mit dem mit der Rohfassung, mit den Grundrissen und aber gleichzeitig ein sehr polemisches Vorwort, wurde aber trotzdem magnum cum laude abgeschlossen. Das war quasi seine erste Phase und in dieser Phase, die bis Anfang der 80er ging, fing er bereits an, journalistisch zu arbeiten. Nur hat es tatsächlich niemand genommen. Er hat beim Kursbuch einmal einen Artikel veröffentlichen können über Wegwerfbeziehungen und das war's. Es gibt da, wie gesagt, auch einen Briefwechsel mit den Redakteuren von den damaligen Redakteuren. Aber er war da sowieso deplatziert in diesem Kursbuch. Ich habe mir das im Nachhinein auch noch angeguckt, was da für Themen abgehandelt wurden, was da eigentlich war. So. Er hat sich tatsächlich dann mit dem Gedanken getragen, eine eigene Zeitschrift zu gründen, die illegal sein, also was heißt illegal sein sollte, sie sollte nur nicht in Deutschland erscheinen, um den Staatsorgane die Möglichkeit zu nehmen, darauf zuzugreifen. Sollte in der Schweiz erscheinen und hier vertrieben werden. Und es gibt auch ein Papier, das allerdings erst im Herbst erscheinenden Band 1 enthalten sein wird, wo er versucht, diese Zeitschrift zu begründen. Und er hat dann, aber das hat sich natürlich dann auch zerschlagen, und er hat dann diese sogenannten Schubladentexte in Ausverkauf und Endstation, also in diesem Band, veröffentlicht und hat nebenher schon angefangen, für den Rundfunk zu schreiben. Dann kommt seine journalistische Phase in den 80ern, wo er sehr präsent war, wo er mir auch dann eben auffiel, natürlich. Zeit, Spiegel, Taz, Konkret, Frankfurter Rundschau, damals eigentlich das Intellektuellenblatt, veröffentlicht und hat sich von daher einen Namen gemacht. Also er war damals schon quasi der Höhepunkt seiner Prominenz quasi erreicht, hat aber darin zunehmend die Lust verloren und als 1989 in Berlin die Reps, also die Republikaner, quasi die Vorläufer der AfD, ins Berliner Abgeordnetenhaus eingezogen sind, war das für ihn ein Grund gewesen zu sagen, ich will nicht mehr länger das Feuilleton mit irgendwelchen schönen Artikeln beliefern und belustigen vielleicht, weil so. Also ich habe mich immer sehr über seine Artikel jedenfalls amüsiert und die waren auch so gut und elegant und bissig geschrieben, dass man sich wirklich da drin verlieben konnte. Aber er meinte, er müsste jetzt was anderes machen. Und deshalb hing auch damit zusammen, dass er einen Job machen musste, um sich über Wasser zu halten, der ihm wahrscheinlich auch auf die Nerven ging, und hat dann eben bei Rehms mal angefragt, ob er Interesse hätte, wenn er so eine eine Studie über das Massenbewusstsein der Deutschen machen könnte. Und Rehmzimmer hat überraschenderweise zugesagt und ihn finanziert, was insofern lustig ist, weil Port natürlich als Ein-Mann-Betrieb das gemacht hat, was eher ungewöhnlich ist, weil da meistens irgendwie so ein wissenschaftliches Kollektiv daran arbeitet. Er hat in einem aufwendigen, tatsächlich mit soziologischen Mitteln, soziologischer Statistik gearbeitet, Auswertung von Fragebögen entworfen, Fragebögen ausgewertet und so weiter. Nur um zu beweisen, was er natürlich vorher schon wusste. So. Aber selbst das hat er dann noch reflektiert im Vorwort, dass natürlich niemand so eine Studie angeht, ohne zu wissen, was dabei rauskommt. So. Das hat er tatsächlich in einem wirklich irrsinnigen Arbeitsaufwand innerhalb von einem Jahr so eine wahnsinnig dicke Studie aus dem Boden gestampft. Dann kamen Anfang der 90er natürlich neben die Wiedervereinigung der jugoslawische Bürgerkrieg und der Golfkrieg. Das waren die drei Ereignisse damals Anfang der 90er, die das politische Klima sehr geprägt haben, also zumindest die öffentliche Debatte in Deutschland. Und Bord hat sich dann wirklich auf diese Debatten konzentriert. So, er hat bezogen auf die Wiedervereinigung taktisch darauf hingearbeitet, quasi die Ostdeutschen und die Westdeutschen zu entzweien, indem er die Ossis als völlig unzurechnungsfähige Idioten beschrieben hat. So. Und er hat Position bezogen im Jugoslawienkrieg, so, wo er gesagt hat, es muss diese Kleinstaaterei verhindert werden, das ist schlecht. Ja, so mal ganz grob zu vereinfachen. Und im Golfkrieg natürlich auch, da wurde das Völkerrecht verletzt und deswegen und es drohte natürlich auch Gefahr für Israel dadurch und durch diese politische Konstellation hat er auch eindeutig Stellung bezogen und hat als Saddam Hussein ja, billigend in Kauf genommen hat, mit Skud-Raketen Israel zu bombardieren, sogar so weit gegangen, jedenfalls gab es dann eine große Debatte dann anschließend darum, zu schreiben, dass Israel sich hoffentlich mit Atomwaffen zur Wehr zu setzen wüsste, in diesem Fall, wenn sie angegriffen werden. Er hat das fast ausschließlich alles in konkret publiziert und er hat diesem Blatt damals quasi die Richtung vorgegeben, die politische Richtung in diesen drei großen Fragen. Hat nebenher dann eben noch Bücher publiziert und hat dann noch einmal eine Verlängerung seiner, bei Rehmzimmer beantragt, ein neues Projekt über die Brothers in Crime, hieß das, was dann dabei rauskam, über die Bandenkriege bzw. Bandenbildung und inwieweit diese Bandenbildungen nicht auch in den politischen Zusammenhängen eine Rolle spielen. Also Boris Jelzin und Kohl, nur mal so als Stichworte zu nennen. Rehmzimmer hat es nicht gefallen, wollte mit der Studie dann auch nichts mehr zu tun haben. Ich habe ihn dann überzeugt, die Studie fertigzustellen und das Buch rauszugeben. Und dann war er, glaube ich, auch ein bisschen ausgepowert und hat sich dann auf eine Arbeit, die mir nie klar geworden ist, was er da eigentlich gemacht hat, irgendwas mit Städteentwicklung in Stuttgart, eine ganz normale Arbeit, gelegentlich mal Referate und so gehalten. Und ich glaube, das war auch aus der politischen Desillusionierung heraus, die er in auf dem Konkretkongress 1993 erfahren hat, wo er nochmal versucht hat, auch unter großem persönlichen Einsatz, er hat da verschiedene Referate gehalten und sich da versucht, sehr einzubringen. Die Leute konnten nichts mit ihm anfangen, Konkretleser eben. So. Und er war dadurch schon, glaube ich, ziemlich desillusioniert und hat sich dann daraufhin immer mehr zurückgezogen. Und und dann muss man sagen, dann kam 2004, ist seine Frau gestorben und das hat ihn dann ziemlich aus der Bahn geworfen. Und dann hat er wirklich nochmal 7 Jahre, bis er da quasi aus dieser Depression oder wie auch immer wieder rausgefunden hat und wo wir dann auch wieder häufig telefoniert haben und ich ihm dann irgendwann mal versucht habe zu animieren, wieder ein neues Buch zu schreiben, was er aber nicht wollte und dann haben wir versucht, das in Interviewform zu machen, also dass ich ihm Frage stelle, er antwortet, aber nachdem das 20 Mal hin und her ging, waren wir schon heillos zerstritten und ich musste ihm sagen, dass er das jetzt irgendwie alleine weitermachen muss, so, weil das wäre in Chaos geendet. Naja, und das hat er dann tatsächlich gemacht und daraus ist diese Kapitalismus Forever entstanden. Dieses Buch ist meiner Meinung nach von Konkret völlig missverstanden worden. Die haben das verstanden als Opport, quasi als Renegat, den früheren Ideen abgeschworen hätte. Und das ist aber völlig schwachsinnig. Was Port da versucht hat, ich bin nicht unbedingt mit allen Sachen, die da drinstehen, einverstanden. So. Aber das ist ja auch legitim. Aber was er versucht hat, ist aufzuzeigen oder der Frage quasi nachzugehen, warum ist dieser Kapitalismus so stark und so toll, jetzt ironisch gesprochen, dass er sämtliche Krisen zu seinen Gunsten entscheiden kann. So. Was sich die Linke ja nie stellt, die prangert ja den Kapitalismus und die Auswirkungen des Kapitalismus immer nur an, so, als moralische Verwerflichkeit, um dadurch einen Protest gegen ihn hervorzurufen, zu initiieren. So, das ist immer wieder dieselbe Vorgang, der da stattfindet. Und Bord hat in seinem verabsolutierenden Denken natürlich dann auch schon wieder den Schritt getan, dass er gesagt hat, es gibt keinen Ausweg. So, der Kapitalismus ist so organisiert und das beweist, das hat ihm natürlich auch die letzten, also seine Biografie natürlich für ihn auch bewiesen, ist so geschickt und so eingestellt, dass er immer als Sieger vorgeht. Und das stimmt ja auch irgendwie so, wenn man die augenblickliche Entwicklung des Kapitalismus verfolgt, auch im digitalen Zeitalter. Es deutet nichts darauf hin, dass der Kapitalismus in irgendeiner Form, ja, und sich verabschieden würde. Ja.
2: Ja. Ich habe eine Frage, und zwar Ford, ja, am Anfang augenscheinlich ziemlich scharf und auch irgendwie auch antideutsch oder zumindest radikal, eine wirklich radikalere Rhetorik betrieben. Und ich habe aber gelesen, dass er nachher sich dann von diesem Antideutschsein distanziert hat.
0: Ja.
2: War das, warum? Könnt ihr das vielleicht ein bisschen erläutern, warum er sich da dann so, ja, das ist ja wie so ein 180-Grad-Wende dann ein bisschen.
0: Ja, dass ich die Antideutschen auf ihn bezogen habe, dafür konnte er nichts. So, ne? Sie haben ihn als ihren Theoretiker erkoren und sowas war Port natürlich schon immer im Vornherein suspekt. Und das war zu einer Zeit, das weiß ich noch, wo er mir gesagt hat, also wenn jemand fragt, Veranstaltung und so, der ist raus, er macht da nichts mehr. Und dann habe ich plötzlich erfahren, dass er diese Veranstaltung in Berlin macht und war sehr verwundert gewesen. Und Dann hat er diesen, das war ja zusammen mit Broder im Tempodrom, es waren viele Leute da, waren über 300 Leute da gewesen, der Saal war voll. Und die Veranstaltung war ein absolutes Desaster. Und zwar deshalb, weil Port vorher, sagen wir, ja, 6-7 Jahre völlig vereinzelt gelebt hat. Ja, das heißt, er hat so diese Entwicklungen, auch gesellschaftliche Entwicklungen oder auch Diskussionszusammenhänge oder so, er hat sich da völlig rausgezogen und zurückgezogen. Und das hat man in dieser Auseinandersetzung gemerkt. Das war früher, 1983 hat er in Berlin, gab es eine riesige Veranstaltung in der Akademie der Künste, waren 1000 Leute da. Er hat einen Vortrag gehalten über die Friedensbewegung. Es ging für und wieder, war noch so ein Friedensbelegter da und dieser Thomas Schmid, der mittlerweile Chefredakteur bei der Welt ist, früher Revolutionärer Kampf in Frankfurt. Ja, es gibt da schon eigenartige Karrieren, die da gemacht wurden. Und Port war absolut in seinem Element. Es war eine ganz großartige Veranstaltung. Er hat das Referat gehalten, dann gab es den Schlagabtausch auch mit dem Publikum. Aber da konnte er sich auch darauf beziehen, weil er quasi Teil davon war. Ja? Und in dieser Diskussion im Tempodrom war er von nichts mehr Teil. Ja? Und deswegen ging das auch so schief. Und die ganzen Leute, die waren irgendwie ziemlich fassungslos. Es gibt da, glaube ich, einen Mitschnitt und ich muss mir den auch nochmal ansehen, ja, weil in der Erinnerung ist es oft ein bisschen anders, als man wie man sich das vielleicht jetzt im Nachhinein sehen würde mit einem anderen Blick auf diese Geschichte. Aber Port hat es selber zugegeben, dass das für ihn eigentlich eine Katastrophe gewesen ist. Ja. Und es war jedenfalls grundsätzlich so, dass sobald, also auch bei wenn er zu Vorträgen eingeladen wurde, ja, es gab ein Vortragsthema, er wurde dazu eingeladen und das Erste, was er immer in seinen Vorträgen gemacht hatte, das Thema auseinanderzurupfen und die eigentlichen Beweggründe des Veranstalters herzunehmen, um sein Referat zu eröffnen. So, ne? Und deswegen war er natürlich auch überhaupt nicht froh darüber, dass er als Held der Antideutschen da gefeiert wurde. Und deswegen hat er, und das ist jetzt natürlich so eine Geschichte, ich habe die jetzt im Augenblick auch nicht so genau präsent, ne? Weil das ist auch schon wieder länger her, als wo ich das gelesen habe. Aber dass er, also eine zentrale Geschichte bei den Antideutschen ist ja der Antisemitismus, so, ist ja auch völlig okay. Und für Port meinte jetzt zum Beispiel in der Auseinandersetzung, die dann auch in dem Buch FAQ enthalten ist, dass diese Antisemitismusgeschichte völlig überbewertet ist. Dass er erstens mal nichts mehr spezifisch Deutsches ist, weil das mittlerweile ein europäisches Phänomen ist, das in anderen Ländern zum Teil noch viel schlimmer und intensiver vorhanden ist. Und dass vor allen Dingen man immer skeptisch sein muss gegen sowas, wenn die staatstragenden Eliten sich solcher Themen selber annehmen. Ne? Und damals gab es gerade diesen berühmten Aufstand der Anständigen, womit die Politiker ihre Solidarität mit antirassistischen und antisemitischen Übergriffen demonstrieren wollten. Und in dem Moment, wo sowas passiert, war Wolfgang draußen. Dann wollte er damit nichts zu tun haben. Nicht, weil er das jetzt plötzlich Antisemit geworden wäre. Das ist Quatsch, ja. Aber in dem Moment, wo sich solche Leute dieser Themen annehmen und diese Themen besetzen, warum soll er dann darüber reden? Weil in seiner Kritik geht es dann um die Eliten und nicht um den Antisemitismus. Ja. Und das war ja bei den Antideutschen ein bisschen anders, weil die ja zum Teil dann einfach quasi die Außenstelle der amerikanischen Außenpolitik gewesen sind. So, egal was sie gemacht haben.
3: Und mittlerweile der Deutschen.
0: Ja, das auch. Noch schlimmer. Ja. Ja. Okay. Langsam kommt der Hausmeister.
1: Ja, genau. Auch wenn ich das vielleicht nicht so gerne zum Schluss verstehen müssen würde, aber trotzdem. Ich glaube, wir müssen jetzt aufhören, leider, weil wir den Raum nur noch bis in 10 Minuten haben und bis dahin ja dann wird zugeschlossen. Ganz kurz 2 Sachen, die miteinander zusammenhängen. Wir wollen noch so kurz als Veranstaltungshinweis. Wir machen am 18.06. kommt wieder Mikko Lindemann, zeigt seinen neuen Film, so Celebrating Marx, zum Marx-Jubiläum letzten Jahres und all die Ergüsse, die damit zu tun hatten. Und wir haben vorne eine Spendenbox hingestellt, also für Finanzierung dieses Abends, beziehungsweise auch folgende Abende. Und natürlich jetzt erstmal ganz herzlichen Dank, Klaus Petermann, dass Sie heute hier waren und dass ihr alle da wart. Und ja, falls wir noch reden, wenn mehr, ja. Habe ich schon, da werden wir noch drauf. Genau. Also wie gesagt, wird auch noch auf FFK gesendet, falls noch jemand was nachhören will. Danke.
0: Nee, das ist aber genau der Moment, wo das ist. Nee, ich kann jetzt sehen.

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Heute im ideologischen Staubsauger Sachzwang FM aus der Reihe Vorlesungen über die bürgerliche Gesellschaft. Ein Vortrag vom Chicagoer Historiker Moishe Postone. Und zwar anlässlich der Befreiung des größten Vernichtungslagers der Geschichte in Auschwitz durch die sowjetische Rote Armee genau heute vor 57 Jahren, am 27. Januar 1945. Der Vortrag von Moishe Postone beschäftigt sich mit dem ideologischen Kern des Antisemitismus. Er geht nur ungefähr eine Stunde. Wir haben ihn gestreckt in drei Teilen, sodass die nächsten zwei Stunden noch genug Zeit zum Reflektieren bieten.

Doch zunächst hören wir in den nächsten Minuten die Todesfuge von Paul Celan. Danach beginnt dann langsam der Vortrag von Moshe Postone.

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Ich möchte heute den Versuch unternehmen, zwei in allgemeinen als völlig unterschiedlich geltende Diskurswelten zusammenzuführen. Einerseits wird der Holocaust als Ereignis von tiefer historischer Bedeutung betrachtet, als Bruch in der Zivilisation und der Geschichte, als entscheidendes Ereignis in der Geschichte dieses Jahrhunderts. Andererseits neigen neuere Veröffentlichungen, die sich mit der übergreifenden historischen Struktur des 20. Jahrhunderts beschäftigen, dazu, den Holocaust zu marginalisieren. Beispiele hierfür sind Eric Hobsbawms Das Zeitalter der Extreme oder Giovanni Arrighi's The Long 20th Century. Entweder bleibt der Holocaust gänzlich unerwähnt, oder er wird nicht mit der von den Autoren vorgelegten historischen Struktur in Zusammenhang gebracht. Besonders deutlich wurde dieses Phänomen im allgemeinen historischen Diskurs der 40er und 50er Jahre. Für diese Marginalisierung lassen sie vielerlei Gründe anführen. Strategien des Verleugnens oder der Vermeidung zum Beispiel, Strukturen der Verdrängung oder die im Diskurs der Linken und Kommunisten besonders stark vertretene abstrakte universalistische Position, den Fokus auf das Leiden und die Ermordung der Juden zu legen, sei partikularistisch. Trotzdem lassen sich die Schwierigkeiten, den Holocaust-Diskurs und den allgemeinen historischen Diskurs zusammenzuführen, nicht allein mit Strategien der Vermeidung oder abstrakten universalistischen Positionen erklären. Letzten Endes haben wir es hier mit einem theoretischen Problem zu tun, das mit der Frage zusammenhängt, ob der Holocaust historisiert werden kann und sollte. Das wirft wiederum die Frage auf, wie die Historisierung zu verstehen ist. Die grundlegende Frage ist hier, ob der Holocaust verstanden werden kann im Verhältnis zu den historischen Prozessen, die das gesellschaftliche Leben im 20. Jahrhundert strukturiert und restrukturiert haben, oder ob der Holocaust, so schrecklich er auch war, als Ereignis betrachtet werden muss, das für die Opfer und vielleicht auch für die Täter von großer Tragweite war, das von allgemeiner moralischer Bedeutung ist, jedoch auf der Ebene der tiefergehenden historischen Struktur nur eine geringe Rolle spielt.

Ich werde heute Abend argumentieren, dass der Holocaust auch auf eine tiefergehende strukturelle Ebene analysiert werden kann und muss, dass er von dieser Betrachtungsebene aus beleuchtet werden kann und seinerseits Momente der übergreifenden Strukturmerkmale der historischen Entwicklung unseres Jahrhunderts erhellen kann. Der Versuch, zwischen dem Holocaust und den grundlegenden historischen Prozessen des 20. Jahrhunderts zu vermitteln, setzt voraus, dass man versucht, sowohl die Besonderheit des Holocausts als auch die Hauptmerkmale dieser historischen Prozesse herauszuarbeiten. Dieser Versuch schließt eine Problematisierung des Verhältnisses von Geschichte und ihrer Opfern ein. Ich werde versuchen zu zeigen, dass dieses Verhältnis in Bezug auf den Holocaust ein spezifisches ist, und es stellt sich die Frage, ob und auf welche Weise es noch möglich ist, eine Zukunft zu denken, ohne die Vergangenheit zu verraten. Einige neuere Veröffentlichungen versuchen, wie ich vorher gesagt habe, die übergreifende historische Struktur des 20. Jahrhunderts zu erfassen. Ich beziehe mich hier auf Eric Hobsbawms Das Zeitalter der Extreme. In seiner Analyse des kurzen 20. Jahrhunderts unterscheidet Hobsbawm drei Epochen. Die erste, die von 1914 bis zu den Folgen des Zweiten Weltkriegs reicht und als Zeitalter der Katastrophen bezeichnet wird, das gekennzeichnet war durch die beiden Weltkriege, die Weltwirtschaftskrise, die Krise der Demokratie sowie der Aufstieg von Stalinismus, Nazismus und Faschismus. Dem folgte von etwa 1947 bis Anfang der 70er Jahre unerwartet das sogenannte goldene Zeitalter des schnellen Wirtschaftswachstums, der Ausweitung der Wohlfahrtsstaaten, der relativen politischen Stabilität und eines funktionierenden internationalen Systems. Diese sogenannte goldene Zeitalter wurde Anfang der 70er Jahre durch eine neue Epoche abgelöst, die durch das erneute Auftreten von Wirtschaftskrisen, Massenarbeitslosigkeit, zunehmende gesellschaftliche Differenzierung, den Zusammenbruch des internationalen Systems und katastrophale wirtschaftliche Krisen in Teilen der Welt gekennzeichnet war.

Die von Hobsbawm vorgenommene Periodisierung bringt eine Reihe von wesentlichen Veränderungen im Verhältnis des Staates zur kapitalistischen Wirtschaft zum Ausdruck. Charakteristisch für die erste Epoche sind die unterschiedlichen Versuche, auf die weltweite Krise des liberalen Kapitalismus des 19. Jahrhunderts zu reagieren. Dahingegen war die zweite Epoche sowohl im Osten als auch im Westen durch eine erfolgreiche staatszentrierte Synthese gekennzeichnet, von der ein großer Teil der Bevölkerung der Metropolen profitierten. Im letzten Drittel des Jahrhunderts löste sich diese Synthese auf. Es kam zur Schwächung des Nationalstaaten als wirtschaftlich souveräne Einheiten, zu einer Aushöhlung der Wohlfahrtsstaaten im Westen, zu dem Zusammenbruch des Parteibürokratien im Osten und zu der scheinbar triumphalen Wiederauferstehung der unregulierten Marktwirtschaft. Die von Hobsbawm unterschiedenen Epochen sind allgemein und übergreifend und umfassen viele Länder und Regionen. Sie lassen auf umfassende historische Prozesse schließen, die mit der Politik einzelner Staaten oder lokaler Kontingenzen nicht hinreichend erklärt werden können. Darüber hinaus sind Vorstellungen von historischer Linearität durch die von Hobsbawm beschriebenen gesellschaftlichen und wirtschaftlichen Transformationen der letzten Jahrzehnte erschüttert worden, auch wenn sie in den Jahrzehnten nach dem Zweiten Weltkrieg durchaus denkbar waren und insbesondere mit den Diskursen zu Modernität und Modernisierung in Verbindung zu bringen sind.

Diese Transformationen haben auch die zentrale Bedeutung des Kapitalismus als strukturgebende historische Kategorie unserer Zeit hervorgehoben, ein Thema, auf das ich zurückkommen werde.

Frage lautet also, ob der Holocaust und seine Folge historisch in einer Weise erfassbar sind, die mit den Betrachtungen Hobsbawms auf allgemeiner historischer Ebene zusammengeführt werden kann. Dazu ist zunächst eine Klärung der Hauptmerkmale des Holocaust erforderlich. Der Holocaust ist oft mit Begriffen wie einmalig belegt worden, was leider oft als Wettbewerb um das größte Leiden verstanden wurde. Das sollte jedoch nicht von der grundlegenden Frage ablenken, die sicher keine theologische Frage oder Frage der Quantität ist, weder

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0: Ja, wie in jeder unserer Sendungen gibt es auch in dieser Sendung wieder ein Klangfarbenmotto.
1: Also ein Motto, was die Farbe der hier gespielten Musik beschreibt.
0: Und dieses Klangfarbenmotto lautet bei dieser Sendung Fenster.
1: Das ist mit der Farbe irgendwie nicht so ganz einfach, weil Fenster ganz offensichtlich sehr viele verschiedene Farben hatten. Aber wir haben uns von unseren Anfangsjahren, wo wir wirklich noch so Grundfarben durchdekliniert haben, ja, einigermaßen entfernt. Und ich glaube, das wird auf jeden Fall interessant zu der Frage, geht es dann eigentlich vor allem um die Lyrics, also um das, was da de facto besungen wird, oder geht es auch um so Ausblicke oder Covergestaltung?
0: Das stimmt, Covergestaltung, daran habe ich jetzt in der Vorbereitung der Sendung noch nicht so gedacht. Das wäre natürlich auch nochmal so eine Perspektive gewesen. Ja, mir ist beim Thema Fenster als erstes ein Song eingefallen, den ich so als Oberstufenschüler relativ oft gehört habe. Es gab so eine Zeit, da habe ich mal viel so, ich nenne das jetzt mal so Hippie-Musik gehört, so 60s, 70s Sachen. Und in dieser Zeit bin ich ab und an auch in so eine, das war eigentlich so eine Art Dorfdisco, da lief aber dann einmal die Woche so wirklich so Hippie-Musik und die Leute, die dort rumgelaufen sind, die waren auch alle entsprechend gekleidet und so weiter. Und in dieser Disco, da lief irgendwie ein Song eigentlich jede Woche. Das war, könnte man so sagen, direkt nach Bots, Was wollen wir trinken, lief dann von City der Song Am Fenster. Wenn ich mich richtig erinnere, war das damals eine DDR-Band. Müsste ich gleich vielleicht nochmal nachprüfen, ob das wirklich stimmt, was ich gerade gesagt habe. Jedenfalls hören wir jetzt zum Einstieg in die Sendung von City das Stück Am Fenster.

0: Ja, wie Kenner dieses Stücks bemerkt haben, ist das die kurze Version gewesen, die Single-Version von dem Song. Die eigentliche Version auf der LP ist, glaube ich, ungefähr 15 oder 16 Minuten. Und in dieser Dorfdisco, von der ich eben berichtet habe, da lief auch immer die lange Version und da wurde auch bis zum Schluss durchgetanzt damals. Ja, ich habe gerade nochmal nachgeschaut. Es ist wirklich so, City ist in Ost-Berlin gegründet worden und war damals in den 70er Jahren vor allem eben eine DDR-Band. Und den Song, den wir gerade gehört haben, das war der Song, mit dem sie sogar auch international bekannt wurden und waren eine der wenigen Bands aus der DDR, die auch in der BRD auftreten durften.
1: Ich mache dann jetzt mal, bevor wir im engeren Sinn inhaltlich einsteigen, noch weiter mit einem Song von jemandem, ja, der sich, finde ich, auf eine schöne, humorvolle Art und Weise auch auf sowas wie Hippietum immer mal wieder bezieht in seinen Songs. Und es bleibt jetzt auch noch dann deutschsprachige Musik. Ihr hört Fanny van Dunn mit dem Stück Schmutziges Fenster.

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0: Vielen Dank.
1: Soweit Fanny van Dunn von seiner Platte Authentic Trip, Schmutziges Fenster. Eine Sache, die ich an Fanny van Dunns Songs auch viel auf dieser Platte immer sehr mag, ist sein Verhältnis zur Dingwelt, was jetzt ja hier auch wieder deutlich geworden ist. Und wir werden bestimmt noch sehr viele andere Aspekte von Fenster heute bespielen. Das mit der Dingwelt ist natürlich jetzt eine 1A-Brücke und das von mir, der ich das doch immer versuche, jetzt nicht so direkt so ineinander aufgehen zu lassen. Zu unserem im engeren Sinne inhaltlichen Thema, da geht es um Natur und Kapital, um das, was sich vor unser aller Augen gerade entfaltet. Es geht schon damit los, wie ist das eigentlich zu benennen? Ist das eine Katastrophe? Ist es was Apokalyptisches? Ist es ein Desaster? Ist es einfach eine Krise? Wie ist das eigentlich analytisch zu fassen, was gerade passiert und was hier offensichtlich eskaliert? Also dazu muss man ja bloß irgendeine beliebige Zeitung aufschlagen oder irgendwelche Nachrichten gucken. Und das, was in den Nachrichten kommt, sind ja dann meistens dann so Extremwetterereignisse, die sich offensichtlich zuspitzen. Und da reden wir ja noch gar nicht von den großen Trends. Ich denke, was offensichtlich ist, ist, dass es schon immer mehr sowas wie wirklich schreiende Widersprüche gibt. Also ich glaube, einer der Punkte, vielleicht als kleiner Einstieg, bevor wir dann erläutern, aus welchen Texten wir euch heute eigentlich dazu verschiedene Sachen vorstellen wollen, dass dieses 1,5 Grad der Erderwärmung jetzt einfach in diesem Jahr schon erreicht ist. Da wird dann so ein bisschen gekontert mit, naja, aber es muss ja der Durchschnitt sein über ein paar Jahre. Also es geht jetzt wirklich sehr schnell. Und ich glaube, wissenschaftlich gibt es da keinen großen Dissens darüber, dass halt diese Kipppunkte erreicht werden und dann sich Sachen entfalten werden, die wir heute noch gar nicht absehen können, also die man auch nicht wirklich gut prognostizieren kann, aber dass es jetzt wirklich an die Lebensbedingungen von Menschen auf diesem Planeten geht, ist, glaube ich, unbestreitbar. Und wir wollen heute uns vor allem angucken, das, was interessanterweise, finde ich, auch schreiend wenig diskutiert wird daran, dass es offensichtlich um die Frage des Kapitals, des Kapitalismus, kapitalistischer Vergesellschaftungen geht, darin und eben insbesondere darin, dass das Ganze gerade wirklich gegen die Wand fährt. Was wir uns angucken wollen, sind verschiedene Bücher dazu, die, würde ich sagen, alle so eine Perspektive haben und sich verschiedentlich fragen, wie das eigentlich zu begreifen ist, wo, wie genau eine Kritik, die dem wirklich gerecht wird, was da gerade passiert, aussehen müsste und wie nicht.
2: Ja, und wie gesagt, wir werden aus verschiedenen Büchern lesen, um entlang der Fenstermusik eine Art von Durchblick zu versuchen, uns zu verschaffen. Und zwar wären dies von David Harvey, 17 Widersprüche und das Ende des Kapitalismus. Dann haben wir von Nancy Fraser, Der Allesfresser, wie der Kapitalismus seine eigenen Grundlagen verschlingt. Wir haben hier auch das Buch Superjachten, Luxus und Stille im Kapitalosän von Gregory Sall. Aus Naomi Klein werden wir auch etwas lesen, aus Die Schockstrategie, der Aufstieg des Katastrophenkapitalismus.
1: Und außerdem noch einige Passagen aus Guillaume Paoli, Geist und Müll, von Denkweisen in postnormalen Zeiten. Und auch noch Schnipsel aus Michael Löwy, Ökosozialismus und jetzt vom Unsichtbaren Komitee. Wir werden insgesamt so 4 Bänder haben und dann so Schnipsel da ranhängen. Also die größeren Inputs kommen von Fraser, der Allesfresser, von den Widersprüchen von Harvey, von Paoli, Geist und Müll und aus dem Superjachtenbuch. Und wir machen das wie schon ab und an in Form einer Lesekollage offensichtlich und beginnen mit einem Abschnitt aus Frasers Buch Der Allesfresser, wie der Kapitalismus seine eigenen Grundlagen verschlingt.
2: Ökopolitik ist mit einem Wort allgegenwärtig geworden. Sie ist nicht mehr exklusiv das Anliegen einzelner Umweltbewegungen, sondern der Klimawandel erscheint nun als eine dringliche Angelegenheit, zu der jeder politische Akteur Stellung beziehen muss. Das Thema ist in eine Vielzahl konkurrierender Agenden eingebunden und wird je nach Zielsetzung anders interpretiert. Das Ergebnis ist ein aufgewühlter Dissens, der sich unter einem oberflächlichen Konsens verbirgt. Einerseits sehen immer mehr Menschen im Klimawandel eine Bedrohung für das Leben, wie wir es auf dem Planeten Erde kennen. Andererseits haben sie keine gemeinsame Vorstellung von den gesellschaftlichen Kräften, die diesen Prozess vorantreiben, und auch nicht von den gesellschaftlichen Veränderungen, die erforderlich sind, um ihn aufzuhalten. Sie stimmen wissenschaftlich mehr oder weniger überein, sind sich aber politisch eher mehr als weniger uneinig. Tatsächlich sind die Begriffe Übereinstimmen und Uneinigsein zu schwach, um die wahre Situation zu erfassen. Die gegenwärtige Ökopolitik entfaltet sich im Rahmen einer epochalen Krise und ist von dieser Krise geprägt. Es ist eine Krise der Ökologie, aber auch eine Krise der Wirtschaft, der Gesellschaft, der Politik und der öffentlichen Gesundheit. Also eine allgemeine Krise, deren Auswirkungen überall zu spüren sind und die das Vertrauen in die etablierten Weltanschauungen und die herrschenden Eliten erschüttert. Das Ergebnis ist eine Krise der Hegemonie und eine Verwilderung des öffentlichen Raums. Die politische Sphäre ist nicht länger durch einen Common Sense gezähmt, der unkonventionelle Optionen ausschließt, sondern sie ist nun Schauplatz einer verzweifelten Suche, nicht nur nach einer besseren Politik, sondern nach neuen politischen Projekten und Lebensweisen. Diese unruhige Atmosphäre, die sich schon lange vor dem Ausbruch von Covid-19 abzeichnete, aber durch Corona noch verstärkt wurde, durchdringt die Ökopolitik, die sich in ihr entfaltet. Der Klimadissens ist also nicht bloß deshalb so aufgeheizt, weil das Schicksal der Erde auf dem Spiel steht, und auch nicht bloß, weil die Zeit drängt, sondern auch, weil das politische Klima ebenfalls in Turbulenzen geraten ist.

und Sternstunden der Menschheit. Ich muss mich zunächst für eine Bezeichnung entscheiden, die meine Absicht am geeignetsten ausdrückt. Worte sind wichtig. Entschieden zurückgewiesen werden zunächst einmal Krise und Katastrophe. Da beide Begriffe aus dem Theater kommen, sind sie dem aristotelischen Prinzip der drei Einheiten unterworfen. Wie auf der Bühne müssen Zeit, Raum und Handlung klar eingegrenzt sein. Eine Ölkrise oder eine Finanzkrise sind aber bloß akute Manifestationen von strukturellen Widersprüchen, der Erdölabhängigkeit, der Bewegung des fiktiven Kapitals, worüber sie jedoch wenig Auskunft geben. So kann getan werden, als ob Krisen bloß behebbare Störungen eines sonst funktionierenden Systems seien. Bei Katastrophen verhält es sich ebenso. Eine Überschwemmung oder ein Waldbrand sind Katastrophen. Wenn sie eintreten, gibt es für Ursachenforschung keine Zeit. Rettungsmaßnahmen kommen vor, doch sobald die Schäden behoben worden sind, kehrt der Alltag wie gehabt zurück. Von Krisen oder Katastrophen in Bezug auf globale, langfristige Prozesse zu sprechen, ist also bereits eine Verharmlosung nach dem wohlbekannten Prinzip Krieg den Symptomen, Friede den Ursachen. Obwohl weniger beruhigend, sind Vokabeln wie Kollaps oder Untergang wiederum allzu deterministisch. In ihnen ist der Schluss der Geschichte bereits vorweggenommen, für alternative Pfade gibt es keinen Platz. Nur, wenn das Schicksal besiegelt ist, fragt sich schon, wieso noch darüber nachdenken und schreiben, geschweige denn etwas dagegen tun. Andersherum nähren Begriffe wie das Anthropozän oder das neue klimatische Regime die Illusion eines Wandels zu einer festen, absturzsicheren Neuzeit. So viel Optimismus ist wiederum wirklich fehl am Platz. Alles in allem ist also keine dieser gängigen Charakterisierungen der gegenwärtigen Situation wirklich brauchbar. Viel eher geben sie Auskunft über den subjektiven Zustand ihrer Benutzer. Ich für meinen Teil suche einen Begriff, der drei Affekte nicht ausschließt. Das Entsetzen über das gigantische Scheitern einer ganzen Zivilisation, den Zorn angesichts der verheerenden Konsequenzen sowie die Bockigkeit, sich nicht damit abzufinden. Es fehlt in der deutschen Sprache ein genaues Äquivalent für das englische Predicament, eine gefährliche, dauerhafte Lage, der man nur mit großen Schwierigkeiten entkommen kann. Nach reiflicher Überlegung werde ich vorläufig das Desaster schreiben. Nicht, dass das Wort eindeutiger wäre, Desaster bedeutet Unstern. Ganz im Gegenteil, es ist für mein Anliegen unspezifisch genug. Zu oft wird nämlich das Desaster auf die Klimaerwärmung reduziert, als ob diese die Krankheit sei und nicht das Fieber, das auf die Krankheit hinweist. Gewiss verursacht das Fieber selbst furchtbare Schäden. Die Causa prima, also der erste Grund, ist es jedoch nicht. Ebenso wenig das einzige Symptom. Glaubt man vielen Forschern, ist die Extinktion der Arten noch bedrohlicher als der Klimawandel. Nur kommt sie in den Nachrichten seltener vor, weil sie weniger wahrnehmbar ist, zumindest für Stadtbewohner, deren einzig verbliebener Bezug zur Natur das Wetter ist. Überdies lässt sich mit der Rettung bedrohter Tiere und Pflanzen im Gegensatz zur Energiewende kein Geld verdienen. Von einer selektiven Wahrnehmung des Desasters kann hier nicht die Rede sein. Die selektive Wahrnehmung ist Teil des Desasters. Darum ist mir die Ungenauigkeit des Wortes lieb. Es beschränkt sich nicht auf erkannte, lösbare Probleme, sondern schließt das Unfassbare ein. Das Effizienzdenken hat immer nur deshalb funktioniert, weil sämtliche Parameter ignoriert wurden, die ihm im Weg standen. Was scheren einen die Nicht-Zielorganismen, wenn Pestizide den Ertrag von Nutzpflanzen steigern? In der ökosozialen Szene wird gern die Redewendung bemüht, der kommende Wandel werde by design or by disaster geschehen. Übersehen wird dabei, dass das Desaster längst eingetreten ist und das Design dazugehört.

Eine oft geäußerte Befürchtung ist, dass der Kapitalismus unweigerlich zu einer Umweltkrise führen wird. Das ist eine plausible, wenn auch strittige These. Sie ist einleuchtend, weil das exponentielle Wachstum des Kapitals offenkundig eine enorme Umweltbelastung mit sich bringt. Es gibt allerdings vier wichtige Gegenargumente. Erstens ist es dem Kapital in seiner langen Geschichte immer wieder gelungen, seine ökologischen Schwierigkeiten zu lösen, egal ob dies die Nutzung natürlicher Ressourcen betraf, die Beseitigung von Schadstoffen, die Beeinträchtigung von Lebensräumen oder die Verschmutzung von Luft, Boden, Wasser. Frühere Prophezeiungen, die der Zivilisation und dem Kapitalismus ein apokalyptisches Ende infolge von Hungersnöten und anderen Naturkatastrophen vorhersagten, wirken in der Rückschau töricht. In der Vergangenheit haben zu viele Unglückspropheten zu rasch und zu laut vor dem Wolf gewarnt. 1798 war es Thomas Malthus, der fälschlicherweise Hungersnöte, Krankheiten und Kriege vorhersagte, sobald das exponentielle Bevölkerungswachstum die Nahrungsmittelproduktion überflügelte. In den 70er Jahren prognostizierte der namhafte Umweltschützer Paul Ehrlich, am Ende des Jahrzehnts würden die Menschen massenhaft verhungern, aber es geschah nicht. Außerdem wettete er mit dem Wirtschaftswissenschaftler Julian Simon, dass die Preise für die verknappenden Rohstoffe dramatisch ansteigen würden. Er verlor die Wette. Der Umstand, dass sich diese Vorhersagen, und es gab sie in großer Zahl, in der Vergangenheit nicht bewahrheitet haben, ist natürlich keine Garantie dafür, dass es auch dieses Mal nicht zur Katastrophe kommt. Allerdings ist der Anlass genug für Skepsis.

0: soweit in der Reihenfolge des Auftretens in unserem ersten Band. Fraser Paoli Harvey mit so einem Einspruch dann offensichtlich. Und jetzt geht's an die Superjachten.
1: Kapitalozän und Ökosozialismus sitzen in einem Boot. So die Überschrift des Abschnitts. Es ist verrückt, was man letzten Endes auf einer Superjacht alles findet. Vom Klassenkampf bis zur demonstrativen Verschwendung, von der Steuerhinterziehung bis zu Umweltvergehen, von Greenwashing bis zur differenzierten Verwaltung von Gesetzwidrigkeiten. Auf den ersten Blick dümpeln die Luxusjachten fernab der großen Debatten über das Anthropozän und die juristische Anerkennung des Ökozids als internationales Verbrechen. In Wirklichkeit führen sie uns geradewegs dorthin. Nebenbei rechtfertigen sie es, die Figur des Anthropozäns durch die des Kapitalozäns zu ersetzen. Der erste der beiden Begriffe hatte trotz all seiner Mängel das Verdienst, die besonders abgedroschene Idee der Krise durch die eines irreversiblen Epochenwechsels abzulösen. Der zweite bestätigt die Vorstellung, diese Vorstellung ist aber soziologisch und politisch straffer gefasst. Technologischer Gigantismus, Energieverschwendung, Klimawandel, das alles verkörpert nicht von der Gattung Mensch, sondern von einem sozial klar umrissenen, wenngleich unendlich kleinen Bruchteil. Man zieht am dünnen Faden der Superjachten und das ganze Knäuel des fossilen Kapitalismus wickelt sich ab. Demgegenüber steht die Position des Ökosozialismus, der sozialen Ökologie, wie sie Murray Bookchin als Wegbereiter vorgeschlagen hat, die hier ein zweckmäßiges Beispiel, ein Ziel erkennt. Diese Position geht mindestens von einem doppelten Postulat aus. Da der Ökosozialismus die Verquickung der sozialen mit der ökologischen Frage berücksichtigt, also die Verflechtung von Gesellschafts- und Umweltproblemen, sucht er nach einer gemeinsamen Antwort darauf. Obwohl er sich der Langwierigkeit und Komplexität der Vermittlungsketten zwischen globalem System und lokalen Phänomenen bewusst ist, siedelt er darüber hinaus den Ursprung dieser Probleme in der Logik des Kapitals an. Eine definitionsgemäß expansive und sogar unbegrenzte Logik, aus der das untrennbare, miteinander gekoppelte Duo des Produktivismus und des Konsumismus erwächst.

Soweit Gregory Schall mit einem Abschnitt zu Superjachten. Wir sind damit fast schon am Ende unseres ersten Lektüre-Blogs. Wir wollen nach diesen vier Buchauszügen immer noch so einen Schnipsel hinterherwerfen. Und der erste Schnipsel ist eine Meldung vom 6. Dezember diesen Jahres. Letzte Generation, Haft für Klimaaktivistin nach Aktionen auf Sylt. Da haben verschiedene KlimaaktivistInnen ein Privatjet orange angesprüht auf einem Flugfeld auf Sylt. Sind dafür, also zwei von denen sind dafür jetzt zu einer Haftstrafe ohne Bewährung verurteilt worden. Und das, was wir euch da nur zu Gehör bringen wollen, ist ein Zitat von einer der Angeklagten. Und das lautet: Wenn Sie uns verurteilen, haben Sie die Welt wenigstens geordnet an die Wand gefahren.

0: 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Das waren Nada Surf mit dem Song 80 Windows von einem schon sehr alten Album. Ich glaube, es ist das zweite oder dritte Album von Nada Surf, The Proximity Effect. Ich glaube, so Ende der 90er Jahre. Zu unserem heutigen Klangfarben-Motto Fenster. In diesem Fall ging es jetzt darum, wirklich tatsächliche Fenster in Wohnungen, in die man reinschauen kann, ganz besonders wenn man zum Beispiel, wenn es im Winter schon draußen dunkel ist und ist Licht an und man läuft so die Straße entlang und schaut in die Fenster rein und hinter jedem dieser Fenster ist so eine eigene kleine Welt, in die man so einen ganz kurzen Einblick erhält.
1: Und genau das nehme ich mal als Brücke zum nächsten Song. Auf dem Cover der Platte, von der dieser Song kommt, sieht man ein Haus, dunkel, und da ist genau ein Fenster, so eher unten, erleuchtet. Und das Ganze kommt von einer Band, von der wir in unserer Sendung, ich glaube im Oktober, uns die Hälfte der Musik organisiert hatten, nämlich The National. Immer noch behämmerter Name, immer noch gute Band. Und das Album heißt Sleep Well Beast, ist von 2017. Und wir hören davon den Track Day I Die.

In der gegenwärtigen Situation erfordert der Schutz des Planeten den Aufbau einer Gegenhegemonie. Mit anderen Worten, es gilt, die gegenwärtige Kakophonie der Meinungen in einen ökopolitischen Common Sense aufzulösen, der einem breit angelegten Transformationsprozess eine Richtung geben kann. Ein solches gemeinsames Verständnis muss das Knäuel an widersprüchlichen Ansichten durchtrennen und genau aufzeigen, was es in der Gesellschaft zu ändern gilt, um den Klimawandel zu stoppen, indem die maßgeblichen Erkenntnisse der Klimawissenschaft mit einer ebenso zwingenden Darstellung der soziohistorischen Triebkräfte des Klimawandels verknüpft werden. Gegenhegemonial kann ein neuer Common Sense jedoch nur werden, wenn er über das rein ökologische hinausgeht. Will er das ganze Ausmaß unserer allgemeinen Krise erfassen, muss er seine ökologische Diagnose mit anderen lebenswichtigen Anliegen verbinden. Mit der Unsicherheit des Lebensunterhalts und der Verweigerung von Arbeiterinnenrechten, dem Rückzug der öffentlichen Hand aus der Finanzierung der sozialen Reproduktion und der chronischen Unterbewertung von Care-Arbeit, der ethnisch-rassistisch-imperialistischen Unterdrückung und der geschlechtlichen und sexuellen Dominanz, der Enteignung, Vertreibung und Ausgrenzung von Migranten sowie der Militarisierung, dem politischen Autoritarismus und der Polizeigewalt. Diese Probleme sind eindeutig mit dem Klimawandel verwoben und werden durch ihn noch verschärft. Zugleich muss der neue Common Sense einen reduktiven Ökologismus vermeiden. Statt den Klimawandel als Joker zu behandeln, der alle anderen Anliegen übertrumpft, gilt es, diese Bedrohung auf die zugrunde liegenden gesellschaftlichen Dynamiken zurückzuführen, die auch andere Aspekte der gegenwärtigen Krise bestimmen. Nur wenn wir uns mit allen wichtigen Aspekten dieser Krise befassen, sowohl mit den ökologischen als auch den nicht ökologischen, und wenn wir die Verbindungen zwischen ihnen offenlegen, wird ein gegenhegemonialer Block vorstellbar, durch den ein gemeinsames Projekt verfolgt und über das politische Gewicht verfügt, um es wirklich voranzutreiben. Das ist zweifellos eine große Aufgabe. Was sich jedoch in den Bereich des Möglichen rückt, ist ein glücklicher Zufall. Alle Wege führen zu einer Idee, nämlich dem Kapitalismus. Der Kapitalismus in dem Sinne, wie er in den vorherigen Kapiteln dieses Buchs definiert und in diesem Kapitel erweitert wurde, ist die soziohistorische Triebkraft des Klimawandels und damit die zentrale institutionalisierte Dynamik, die demontiert werden muss, um ihn aufzuhalten.

Es lebe die Gegeninvolution. In Anbetracht der radikalen Maßnahmen, die laut Fachmenschen erforderlich sind, um das Desaster zumindest in Grenzen zu halten. In Anbetracht der Macht der Konzerne und Lobbys, die zu allem bereit sind, um solche Maßnahmen zu blockieren. In Anbetracht der Regierung und politischen Instanzen, die zumindest in ihrer jetzigen Zusammensetzung weder willig noch fähig sind, besagten Konzernen und Lobbys die Stirn zu bieten. In Anbetracht der Leitmedien wie der fragmentierten Öffentlichkeit, die den erforderlichen Druck auf Konzerne, Lobbys, Regierungen und politische Instanzen hemmen. In Anbetracht des Gesinnungswandels, der für die Überwindung oben erwähnter Hindernisse erfolgen muss. In Anbetracht der Dringlichkeit, die keinen geduldigen, allmählichen Übergang zulässt. In Anbetracht all dessen wäre die einzige denkbare Lösung, scheuen wir das Wort nicht, eine Revolution. Und kaum ausgesprochen wird die Lösung zum Problem. Selbst Linke trauen sich heute nicht mehr, das R-Wort laut auszusprechen. Damit sind Scheußlichkeiten verbunden. Polizeiterror, Parteidiktatur, inkompetente Bürokratie, die freilich mit der ursprünglichen Idee nichts gemein hatten, sie jedoch für sich beanspruchen konnten. Darum übt man sich in salonfähigen Euphemismen wie Paradigmenwechsel, Kehrtwende oder radikaler Wandel. Jeder kennt die alte Leier. Wer mit 20 nicht revolutionär war, hat kein Herz. Wer es mit 40 noch ist, hat keinen Verstand. Dazwischen führe der lange Marsch vom Lustprinzip zum Realitätsprinzip, von den Jusos zum Kanzleramt. Zum langwierigen, langweiligen Bohren dicker Bretter. Zum sich abfinden mit dem kleineren Übel. Vielen Zeitgenossen ist es nicht bewusst, aber die lange Gegenwart, die vor etwa einem halben Jahrhundert einsetzte, ist die erste Epoche seit Ende des Mittelalters, die mit keinem großen revolutionären Begehren schwanger geht. In der Regel wird das als Fortschritt gefeiert. Nur Pech, dass gerade in derselben Zeitspanne das, was bisher für Fortschritt gehalten worden war, sich als Wettrennen in den Abgrund entpuppte. Kaum stand die Hausordnung unumstritten fest, begann die ganze Bude zu zerbröckeln. Wie in Andersens Märchen braucht es ein skandinavisches Schulkind, um laut zu sagen, was die Erwachsenen so rational und unaufgeregt verdrängten. Zitat: Ihr sprecht nur darüber, mit denselben schlechten Ideen weiterzumachen, die uns in dieses Chaos gebracht haben, wobei das einzig Vernünftige wäre, die Notbremse zu ziehen. Zitat Ende. Vermutlich war Greta Thunberg nicht bewusst, dass der Griff nach der Notbremse Walter Benjamins Allegorie der Revolution war. Selbstverständlich hat heute kein Mensch den leisesten Schimmer, wie die Umwälzung auszusehen hätte, welche Kräfte sich dafür bündeln müssten und vor allem, wie eine blutige Niederlage abgewendet werden könnte. Zum Glück hat niemand einen Plan, muss dazu gesagt werden, denn entsprechende Pläne sind stets gescheitert. Der Hauptgrund, weshalb kein Mensch an eine Revolution wirklich glaubt, ist die Gewissheit, dass niemand an eine Revolution wirklich glaubt. Gegen diese subjektive Schranke stößt jedoch die objektive Notwendigkeit, Maßnahmen zu ergreifen, die eine völlige Umwandlung der Weltgesellschaft voraussetzen. Wir stehen also vor dem paradoxen Umstand, dass eine Revolution sowohl unmöglich als auch unabdinglich ist. Das ist die Tragödie der Gegenwart. Sie lässt sich auch andersherum formulieren. Immer lautete das konservative Prinzip, man kann die Dinge nicht ändern, es sei denn zum Schlechteren. Was aber wird aus diesem Prinzip, wenn die Dinge sich selbst zum Schlechteren ändern? Im Unterschied zu früheren Epochen sagte bereits Albert Camus 1957 in seiner Nobelpreisrede, kann unsere Aufgabe nicht mehr sein, die Welt neu zu erbauen. Zitat, sie besteht darin, den Zerfall der Welt zu verhindern. Zitat Ende. Eine Selbstzerstörungsmaschine von ihrem Zweck abzuhalten, setzt aber einen kompletten Umbau der Maschine voraus. Ein zumindest gedanklicher Ausweg aus der Zwickmühle wäre vielleicht, auf eine positive Definition von Revolution zu verzichten, um stattdessen zu fragen, wie heißt heute die Alternative? Nicht mehr Reform und auch nicht Reaktion. Die Erhaltung des Status quo erst recht nicht. Die Alternative zur Revolution ist die Involution. Nicht zufällig kommt das Schlagwort in seiner aktuellen Bedeutung aus China. Neijuan heißt es dort, um ein weit verbreitetes Gefühl zu beschreiben. Alle stecken in einem Hamsterrad fest, in einem immer weiter auszehrenden Wettbewerb ohne Gewinner. Involution ist Wachstum ohne Fortschritt, Nullsummenspiel mit eliminatorischem Ausgang, Zerreibung der Gesellschaft und Zermürbung der Individuen. In diesem Sinne kann ein Ausweg
nur im Bündnis aller gegen involutionären Kräfte gefunden werden.

0: Soweit ein weiterer Abschnitt. Zuerst aus Nancy Fraser, der Allesfresser, und eben aus Guillaume Paoli, Geist und Müll. Und wir machen jetzt weiter mit David Harvey.
1: Zweitens ist die Natur, die wir angeblich ausbeuten und plündern und die uns Grenzen setzt oder sich gar an uns rächt, in Wahrheit längst von der Zirkulation und Akkumulation des Kapitals vereinnahmt worden. Beispielsweise hat das Agrobusiness das pflanzliche Wachstum längst für seine Gewinnstrategie integriert. Nur stete Reinvestition sorgt dafür, dass bestimmte Pflanzen im nächsten Jahr wieder wachsen. Die Eigenschaften und Elemente der Natur sind Teil der Kapitalakkumulation und der Geldfluss eine ökologische Variable. Andersherum kann der Transport von Nährstoffen durch ein Ökosystem zugleich einen Wertfluss darstellen. Zwar kann Materie weder erzeugt noch zerstört werden, doch sie lässt sich radikal verändern. Gentechnik, Entwicklung neuer chemischer Verbindungen, ganz zu schweigen von massiven Veränderungen der Umwelt, die Schaffung vollkommen neuer Ökosysteme durch Verstädterung und die langfristige Investition von Kapital in Farmen, Felder und Fabriken auf dem Land. Das alles geht weit über das hinaus, was in der bisherigen Geschichte geschehen ist, um die Erde zu einem bewohnbaren und profitablen Ort zu machen. Viele Organismen verändern die Natur so, dass sie ihrer Reproduktion entgegenkommt. Der Mensch stellt in dieser Hinsicht keine Ausnahme dar. Und genauso verfährt das Kapital, wenn auch im Eigeninteresse und nicht im Interesse der Menschen. Dieser Ansatz verträgt sich nicht mit der These von der Beherrschung der Natur, die seit der Aufklärung, beginnend mit Descartes, die wissenschaftliche Literatur und die volkstümliche Vorstellung bestimmte. Die Beziehung zwischen Kapital und Natur lässt sich so aber nur unzureichend verstehen. Das kartesische Denken fasst Kapital und Natur fälschlicherweise als zwei getrennte Wesenheiten auf, die in kausaler Wechselbeziehung zueinander stehen, und verschlimmert diesen Fehler noch, indem es von der Herrschaft des Kapitals über die Natur oder der Rache der Natur am Kapital ausgeht. Raffiniertere Versionen dieser Denkungsart beziehen Feedbackschleifen ein. Der hier vorgeschlagene alternative Ansatz ist zunächst nicht ganz leicht zu begreifen. Das Kapital ist ein funktionierendes und sich entwickelndes Ökosystem, innerhalb dessen Natur und Kapital ständig produziert und reproduziert werden. Die wirklich interessanten Fragen lauten also: Was für ein ökologisches System ist das Kapital? Wie entwickelt es sich und warum ist es so krisenanfällig? Das Ökosystem ist die widersprüchliche Einheit von Kapital und Natur, so wie die Ware eine widersprüchliche Einheit von Gebrauchswert, ihrer materiellen und natürlichen Form, und Tauschwert, ihrer gesellschaftlichen Bewertung, darstellt. Erinnern wir uns auch an die Definition von Technik: die menschliche Aneignung natürlicher Dinge und Prozesse zur Erleichterung der Produktion. Die daraus resultierende Natur entwickelt sich nicht nur unvorhersehbar aus sich selbst, infolge von zufälligen Mutationen und dynamischen Wechselbeziehungen, den prinzipiellen Bestandteilen des Evolutionsprozesses, sondern wird auch ständig durch den Einfluss des Kapitals umgestaltet. Neil Smith spricht von einer Produktion der Natur, die heute bis ganz unten reicht, bis auf die Ebene der Moleküle und der DNA. Welche Richtung diese Produktion der Natur einschlagen wird, ist noch ungewiss. Seit langem wissen wir, dass sie viele unbeabsichtigte Konsequenzen hat. Die Kühlschränke, die die Versorgung der expandierenden Stadtbewohner mit nicht kontaminierten Lebensmitteln erleichterten, wurden viele Jahre später als Quelle der Fluorchlorkohlenwasserstoffe, FCKW, identifiziert, die zu einer Zerstörung der Ozonschicht führten, was uns Menschen wiederum der gefährlichen UV-Strahlung aussetzte.

Es reicht nicht, das schwindelerregende Ausmaß der Ungleichheit anzuprangern. Auch die ebenso begründete Kritik an der oligarchischen Macht, die immer weniger mit einer demokratischen Organisation kaschiert wird, genügt nicht. Sie sind wichtige Zwischenstationen, aber nicht das Ziel. Offensichtlich materialisieren sich in den Superjachten die Ungleichheiten auf die denkbar vielsagendste und auch groteskeste Art. Und das gilt auch im Hinblick auf das, was man zunehmend, selbst auf die Gefahr einer semantischen Verwirrung hin, als umweltbezogene und manchmal auch ökologische Ungleichheiten bezeichnet. Darunter versteht man nicht nur die Ungleichheit, in welchem Maße Menschen schädlichen Einflüssen, Lärm, Risiken ausgesetzt sind und Zugang zu Gütern, Ressourcen, Naturschätzen haben, was sich auf ihre Gesundheit und im weiteren Sinne ihr Wohlergehen auswirkt, sondern auch den Fußabdruck, der den jeweiligen gesellschaftlichen Gruppen eigen ist. Also die Schäden, die sie anrichten. Anders ausgedrückt, die sozial differenzierte Verantwortlichkeit für die Produktion der verursachten Schäden. Die Welt der Superjachten ist ein Paradebeispiel für einen atemberaubenden Taschenspielertrick. Die Fähigkeit der Reichsten, sich von den gesellschaftlichen und umweltbezogenen Kosten ihrer Praktiken zu befreien. In einer Meisterleistung wälzen sie diese Kosten auf die anderen gesellschaftlichen Gruppen ab, darunter auch die Ärmsten, und verlagern die so übertragenen Verantwortung auf den Einzelnen.

Soweit noch einmal Gregory Sall, Superjachten. Und in Ergänzung zu dem, was wir aus Paolis Geist und Müll gelesen haben, zur Gegeninvolution und zu Benjamins Notbremse, kommt jetzt noch ein Schnipsel, der stammt aus Michael Löwys Buch Ökosozialismus. In seinen Thesen über den Begriff der Geschichte bezog sich Benjamin oft auf Marx, aber in einem wichtigen Punkt nahm er eine kritische Distanz zum Autor von Das Kapital ein. Zitat: Marx sagt, die Revolutionen sind die Lokomotiven der Weltgeschichte. Aber vielleicht ist dem gänzlich anders. Vielleicht sind die Revolutionen der Griff des in diesem Zuge reisenden Menschengeschlechts nach der Notbremse. Zitat Ende. Das Bild erzeugt implizit den Eindruck, als lasse die Menschheit den Zug seinen Weg nehmen, der bereits durch die Struktur der Eisenbahnschienen vorgegeben ist, und als würde ihn nichts am Weiterfahren hindern, während wir uns direkt auf den Abgrund zubewegen. Jedoch konnte nicht einmal Walter Benjamin, der pessimistischste Denker unter den MarxistInnen, voraussehen, bis zu welchem Punkt der kapitalistische Herrschafts- und Ausbeutungsprozess über die Natur sowie dessen bürokratische Kopie in der Sowjetunion bereits fortgeschritten waren und bis zu welch katastrophalen Folgen für die gesamte Menschheit sie führen konnten. Zu Beginn unseres 21. Jahrhunderts hat der Zug der kapitalistischen Zivilisation seinen Kurs auf den Abgrund weiter beschleunigt. Einen Abgrund, der sich ökologische Katastrophe nennt. Man muss sich über die Dimension dieser schwindelerregenden Beschleunigung klar werden. Tatsächlich hat die Katastrophe bereits begonnen und wir befinden uns in einem Wettkampf gegen die Zeit bei dem Versuch, diese Flucht nach vorn zu verlangsamen und dann zu stoppen. Benjamin schrieb, dass die Revolution nötig sei, um diese Fahrt abzubremsen. Ban Ki-moon, der Generalsekretär der Vereinten Nationen, dem nichts Revolutionäres anhaftet, beschrieb seine Diagnose in der Tageszeitung Le Monde vom 5. September 2009 wie folgt. Wir, dieses Wir bezieht sich zweifellos auf die Regierung des Planeten, drücken mit dem Fuß auf das Gaspedal und beschleunigen uns auf den Abgrund zu. Walter Benjamin hatte die Metapher des Sturms gewählt, um den destruktiven Prozess der Katastrophen aufeinanderhäuft zu charakterisieren. Dasselbe Wort erscheint im Titel des jüngsten Buches von James Hansen, dem Klimatologen der NASA, Storms of My Grandchildren, Unwetter für meine Enkel, 2009 veröffentlicht. Die Veröffentlichung der Wahrheit über die nahende Klimakatastrophe ist unsere letzte Chance, um die Menschheit zu retten. Wird es der Menschheit gelingen, die revolutionäre Notbremse zu ziehen? Jeder Generation, so schrieb Benjamin 1940 über den Begriff der Geschichte, sei eine, Zitat, schwache messianische Kraft mitgegeben, Zitat Ende, also auch der unseren. Wenn wir sie nicht nutzen, bevor es zu einer fast kalkulierbaren Zeitgrenze der ökonomisch-sozialen Entwicklung kommt, wird alles verloren sein. So könnte man die Formulierung Benjamins paraphrasieren, sich, Zitat, eine Erinnerung zu bemächtigen, wie sie im Augenblick der Gefahr aufblitzt.

0: Captain Planet waren das aus Hamburg mit dem Stück Fenster im Fenster von ihrer Platte Ein Ende zu unserem heutigen Klangfarben-Motto Fenster. Wir hatten ja vorhin so schon ein Stück von Nada Surf unter anderem, bei dem es darum ging, wenn man so auf der Straße entlangläuft und in die Fenster reinschaut. Hier ist es eher sozusagen die andere Richtung, in die man blickt, nämlich in dem Fall geht es darum, im Bus zu sitzen und aus dem Fenster zu schauen, und an der Fensterscheibe laufen auch Regentropfen lang und ja, bestimmt eine Situation, die viele von uns schon mehrfach erlebt haben.
1: Ich habe über das Stück auch nachgedacht und dann in Vorbereitung auf die Sendung gestern einen Artikel in der Zeit von vor ein paar Jahren, als diese Platte rausgekommen ist, von Captain Planet gefunden, wo behauptet wurde, das würde jetzt wahrscheinlich die neue Busfahrhymne.
0: Okay.
1: Und da ging es insgesamt auch so ein bisschen um die Frage, okay, wie geht eigentlich so eine Punk-Geste noch, oder wird das nicht eigentlich auch langsam poppiger, was da so passiert bei so norddeutschen Punk-Rock Bands, die ja auch älter werden. Und ich würde darauf gerne antworten mit einem deutlich älteren Stück, nämlich aus den 80er Jahren. Das stammt von FSK, bei Alfred 44 Éxitos Populares, also 44 populäre Erfolge. Und ihr hört das Stück Eingeschlagene Schaufenster.

0: Ja, wer war das? 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
1: Kapitalistische Gesellschaften sind insofern einzigartig unter den bekannten Gesellschaftssystemen, als in ihrem Kern eine tief verwurzelte Tendenz zur ökologischen Krise verankert ist. Weshalb sich ihre ökologischen Ausweglosigkeiten nicht mehr durch Wissen oder grüne Gutgläubigkeit beheben lassen. Es bedarf eines tiefgreifenden Strukturwandels. Um zu verstehen, warum sich das so verhält, müssen wir uns noch einmal vor Augen führen, um was es sich beim Kapitalismus richtig verstanden handelt. Kapitalismus ist kein Wirtschaftssystem, sondern etwas Umfassenderes. Er ist mehr als nur eine Art und Weise, die wirtschaftliche Produktion und den Tausch zu organisieren. Er betrifft und organisiert auch das Verhältnis von Produktion und Tausch zu ihren nicht ökonomischen Bedingungen der Möglichkeit. In vielen Kreisen herrscht Einigkeit darüber, dass kapitalistische Gesellschaften einen eigenen, abgesonderten Wirtschaftsbereich institutionalisieren, den Bereich einer eigentümlichen Abstraktion namens Wert, in dem Waren mit Produktionsmitteln in Privatbesitz von ausgebeuteten Lohnarbeitern hergestellt und von privaten Unternehmen auf preisbildenden Märkten verkauft werden. Alles mit dem Ziel, Profite zu erzielen und Kapital anzuhäufen. Dabei wird jedoch oft übersehen, dass dieser Bereich konstitutiv, man könnte sagen parasitär, von einer Vielzahl sozialer Aktivitäten, politischer Kapazitäten und natürlicher Prozesse abhängt, die in kapitalistischen Gesellschaften als nicht ökonomisch definiert werden. Obwohl ihnen kein Wert zuerkannt wird und sie außerhalb der Wirtschaft stehen, bilden sie die unabdingbaren Voraussetzungen der Ökonomie. Wie bereits aufgezeigt, ist die Warenproduktion ohne die unbezahlten Tätigkeiten der sozialen Reproduktion, die die Menschen, welche Lohnarbeit leisten, schaffen und erhalten, nicht denkbar. Eine solche Produktion könnte auch nicht ohne die Rechtsordnungen, die repressiven Kräfte und die öffentlichen Güter existieren, die das Privateigentum und den vertraglichen Tausch stützen. Und schließlich wären weder Profit noch Kapital möglich ohne die natürlichen Prozesse, die die Verfügbarkeit lebenswichtiger Inputs, einschließlich Rohstoffen und Energiequellen, sicherstellen. Als wesentliche Bedingungen für eine kapitalistische Wirtschaft stehen diese nicht ökonomischen Instanzen nicht außerhalb des Kapitalismus, sondern sind integrale Bestandteile desselben. Kapitalismuskonzepte, die sie ausklammern, sind ideologisch. Den Kapitalismus allein mit seiner Ökonomie gleichzusetzen, bedeutet, das ökonomistische Selbstverständnis des Systems nachzuplappern, statt es kritisch zu hinterfragen. Um eine kritische Perspektive zu gewinnen, müssen wir den Kapitalismus umfassender verstehen als eine institutionalisierte Gesellschaftsordnung, die nicht nur die Wirtschaft umfasst, sondern auch die als nicht ökonomisch definierten Aktivitäten, Beziehungen und Prozesse, die die Wirtschaft ermöglichen. Diese revidierte Vorstellung ermöglicht es, etwas Entscheidendes in den Blick zu nehmen. Das Verhältnis, das in kapitalistischen Gesellschaften zwischen der Wirtschaft und ihren anderen besteht, einschließlich des lebenswichtigen anderen, das wir als Natur kennen. Dieses Verhältnis ist in seinem Kern widersprüchlich und krisenanfällig. Einerseits ist die Wirtschaft des Systems konstitutiv von der Natur abhängig, sowohl als Quelle für die Produktionsmittel als auch als Ort für die Entsorgung der Abfälle. Gleichzeitig führt die kapitalistische Gesellschaft eine scharfe Trennung zwischen den beiden Reichen ein, indem sie die Wirtschaft als ein Feld kreativen menschlichen Handels konstruiert, das Werte schafft, während sie die Natur als ein Reich der Dinge betrachtet, die keinen Wert haben, sich aber unendlich selbst reproduzieren und allgemein zur Verarbeitung in der Warenproduktion zur Verfügung stehen. Das Kapital verwandelt diese ontologische Kluft in ein rasendes Inferno, als monetäres Abstraktum, das auf Selbstexpansion angelegt ist, befiehlt das Kapital Akkumulation ohne Ende. Das hat zur Folge, dass Eigentümer, die auf Gewinnmaximierung aus sind, einen Anreiz haben, sich die Gaben der Natur so billig wie möglich, wenn nicht gar kostenlos, anzueignen, während sie gleichzeitig von jeder Verpflichtung entbunden sind, das, was sie entnehmen, wieder aufzufüllen und das,

Mülltheorie Nummer 2. Jahrmillionen hatte Homo sapiens eine unbedeutende Abfallmenge hinter sich gelassen, als vor 250 Jahren eine quantitativ wie qualitativ ungeheure Müllvermehrung einsetzte, die seit 1945 exponentiell in die Höhe schießt. Wird einmal Müll im Zusammenhang mit Wert definiert, also als materielle Entsprechung einer geistigen Schöpfung, dann muss zeitgleich eine ungeheure Wertentfesselung stattgefunden haben. Daran ist nicht zu zweifeln. Wenn von exponentieller Wertschöpfung die Rede ist, kann kein Missverständnis bestehen. Jeder Mensch versteht sofort, dass damit weder familiäre noch kulturelle, religiöse, ethische oder ästhetische Werte gemeint sind, die alle zwar zerfallen können, aber nur bedingt wachsen. Nein, offensichtlich korreliert die beschleunigte Vermehrung des Mülls in der Welt mit der endlosen Spirale des abstrakten Verwertungsprozesses namens Kapital. Müllkritik ist Wertkritik, hätte dazu Robert Kurz gesagt. Aber wie hängen beide zusammen? Für eine anregende Antwort können wir uns wieder einmal auf Ivan Illich verlassen. Vergesst das Bild mit dem Hobel und den Spänen. Nach Illich entsteht Müll nicht danach, sondern davor. Nicht infolge des industriellen Wirtschaftens, sondern als Vorbedingung desselben. Nicht nur das Produkt, auch der Abfall ist am Anfang schon ideell vorhanden. Müll, schreibt Illich, ist die, Zitat, sichtbare Manifestation jenes Unwertes, Disvalue, durch dessen Entstehung die modernen Formen der Produktion erst möglich werden. Zitat Ende. Gemeint ist damit Folgendes. In der Ausgangssituation, das heißt vor dem monetären Verwertungsprozess, sind Ressourcen, Erfindungen, Umgangs- und Tätigkeitsformen ökonomisch nicht quantifizierbar. Illich, der ja in einem früheren Leben Priester gewesen war, weigert sich sogar, Lebensmittel oder Freundschaftsdienste als Werte zu bezeichnen, lieber spricht er von Segen. Außer in Ausnahmesituationen wie Dürrejahren oder Kriegen sind all die wohltuenden Dinge nicht knapp. Bekanntlich lautet der Gründungsmythos der Ökonomie, am Anfang war die Knappheit und um diese Notlage zu überwinden, bedurfte und bedarf es viel Arbeit, viel Sparsamkeit und vor allem viele Jeff Bezos. Mit dieser Mär hat die moderne Anthropologie aufgeräumt. Marshall Salins wies nach, dass die Steinzeit eigentlich eine Ära des Überflusses war. Knappheit war nie eine Startbedingung. Sie wuchs immer zusammen mit Abhängigkeitsverhältnissen als deren Voraussetzung und Resultat zugleich. Solange Ressourcen, ob materiell oder immateriell, nicht knapp sind, können sie nicht kommodifiziert werden. Also zur Ware gemacht. Es sind die sprichwörtlichen Dinge, die das Geld nicht kaufen kann. Gewöhnlich werden hierzu Luft und Liebe genannt, wobei wer pleite ist, schnell erfährt, wie sich beide rar machen. Damit sie einen Geldwert erhalten, müssen nicht ökonomische Tätigkeiten zunächst entwertet werden. Das nennt Illich Verunwertung. Nicht das Angebot, die Verknappung schafft die Nachfrage.

Eine oft geäußerte Befürchtung ist, dass der Kapitalismus unweigerlich zu einer Umweltkrise führen wird. Das ist eine plausible, wenn auch strittige These. Sie ist einleuchtend, weil das exponentielle Wachstum des Kapitals offenkundig eine enorme Umweltbelastung mit sich bringt. Es gibt allerdings vier wichtige Gegenargumente. Die ersten beiden haben wir schon gelesen und wir kommen jetzt zum dritten. Das dritte wichtige Argument: Das Kapital hat aus Umweltfragen ein profitables Geschäftsmodell gemacht. Umwelttechnologien sind heute ein Renner an den internationalen Börsen. Damit wird die technische Beeinflussung unserer Beziehung zur Natur zu einer autonomen Tätigkeit, die sich, ähnlich wie andere Technologien, auf die tatsächlichen Bedürfnisse bezieht. Die Natur wird, wiederum mit Neil Smiths Worten, zur Akkumulationsstrategie. Wenn beispielsweise ein neues Arzneimittel oder eine neue Methode zur Reduktion der Kohlenstoffemissionen entwickelt wird, dann müssen Anwendungsmöglichkeiten für diese Erfindung gesucht werden. Unter Umständen läuft dies freilich eher auf Bedürfniserzeugung als Bedürfnisbefriedigung hinaus. So gab es für das Medikament Prozac ursprünglich keine geeignete Krankheit, bevor nicht die Generation Prozac erfunden wurde. Damit kommt die gleiche kombinatorische Entwicklung, die auch für technologische Veränderungen charakteristisch ist, ins Spiel. Neue Wirkstoffe rufen Nebenwirkungen hervor, zu deren Bekämpfung andere Wirkstoffe erforderlich sind, und neue Umwelttechnologien schaffen Umweltprobleme, die nach anderen Technologien verlangen. Schon aus Profitgründen setzt sich das Kapital ständig mit der Frage auseinander, wie wir uns selbst verändern können, indem wir die Welt verändern und umgekehrt. Alle ökologischen Projekte sind sozioökonomische Projekte und umgekehrt. Beides ist jeweils nach seinem Zweck zu beurteilen. Geht es um das Wohl der Menschen oder den Profit? In Bereichen wie dem Gesundheitswesen und der Wasserversorgung wurde oft zugunsten der Menschen entschieden, manchmal sogar auf Kosten der Profite. Gelegentlich hat sich der Umweltschutz aber auch, nicht zuletzt durch die öffentliche Unterstützung, für das Kapital als nützlich erwiesen. Leider ist der ökologische Aspekt oft eher symbolisch als substanziell. Das bezeichnet man als Grünfärberei, gemeint ist offenbar Greenwashing. Das heißt, ein profitorientiertes Projekt wird als ein Vorhaben ausgegeben, das angeblich dem Gemeinwohl dient. Al Gores großes Geschenk an die Umweltbewegung und ihren Kampf gegen die globale Erwärmung war die Schaffung eines neuen Marktes für den Emissionshandel, der sich als profitables Betätigungsfeld für die Spekulation von Hedgefonds erwies, aber wenig zur Reduktion der weltweiten Kohlenstoffemissionen beigetragen hat. Man kann sich des Verdachts nicht erwehren, dass das von Anfang an so geplant war. Neue Richtlinien, die zum Schutz des Fischbestandes entwickelt wurden, verschafften den Konzernen einen Wettbewerbsvorteil und gingen zu Lasten der Kleinfischerei.

0: Soweit wieder David Harvey mit seinen Einsprüchen praktisch gegen so eine klare, einfache These von, okay, der Kapitalismus prozessiert völlig automatisch in so eine finale Krise rein. Und jetzt kommen wir wieder zu den Superjachten.
1: Eine ökosozialistische Lesart kann es indes nicht dabei bewenden lassen, nur einen Bruchteil der Gesellschaft ins Visier zu nehmen, welcher es auch sei. Das 1%, die 0,1% und so weiter. Selbst wenn sie das Mobilisierungspotenzial, die Wirkmacht eines solchen Vorgehens nicht verkennt. Darauf gilt es umso mehr zu bestehen, als der Fall der Superjachten sich besonders für eine solch einseitige Sicht anbietet. Eine qualitative und quantitative Einseitigkeit. Zum einen sind diese gesellschaftlichen Bruchteile soziologisch schlecht abgegrenzt. Sie liefern eine in doppelter Hinsicht falsche Darstellung der gesellschaftlichen Hierarchie im Allgemeinen und der herrschenden Klasse im Besonderen, die sich keineswegs auf ihre skandalösesten Inkarnationen beschränkt. Eine Fixierung auf diese Zahlen behindert zum anderen auch das Verständnis der Mechanismen, die diese Ungleichheiten hervorbringen, ebenso stark, wie sie es fördert. Zitat: Die Entgleisungen mancher zu korrigieren, die in der gesellschaftlichen Hierarchie ganz oben stehen, ist eine gute Methode, an den Fundamenten des Systems, das die Ungleichheiten erzeugt, nichts zu ändern. Zitat Ende, warnt Louis Maurin und fährt fort: An den Fundamenten des Systems. An den kapitalistischen Gesellschaftsverhältnissen der Alltäglichkeit des Kapitals. Richtig, denn hieße das nicht, dass man sich unter dem Deckmantel kritischer Absichten hat hereinlegen lassen, statt die Ungleichheiten oder im weiteren Sinne den Kapitalismus ausgehend von seiner grellsten, sprich blendendsten Erscheinungsform anzugreifen? Es sind ja nicht die Superjachten als solche, die uns interessieren. Sagen wir, sie liefern etwas Greifbares, ein sehr kleinen Zipfel, aber immerhin ein Zipfel. Irgendwo muss man ja anfangen. Etwas Konkretes greifen, besonders wenn die Zeit drängt. Und sei es auch nur als Gedankenexperiment, um die Fantasie ein bisschen anzuregen. Eine Art, die Idee wörtlich zu nehmen, dass der Ökosozialismus, um es mit dem Philosophen Michael Löwy zu sagen, ein Zukunftsprojekt ist. Eine radikale Utopie, ein möglicher Horizont, aber auch, und davon nicht zu trennen, eine Aktion im Hier und Jetzt, die sich konkrete und unmittelbar zu realisierende Ziele setzt. Zitat Ende.

Soweit fast schon unser dritter Block zu Kapital und Natur. Das war jetzt wieder ein Abschnitt aus Gregory Seils Superjachten, Luxus und Stille im Kapitaluzän. Und als letzten Schnipsel, bevor es gleich wieder Fenstermusik gibt, kommt jetzt noch etwas aus dem Buch Jetzt, auch schon ein paar Jahre alt, vom Unsichtbaren Komitee. Und das Zitat geht wie folgt. Wer will sich schon Atomkraftwerke, die Amazon-Lager, die Autobahnen, die Werbeagenturen, die Hochgeschwindigkeitszüge, die Dassault-Gruppe, das Defense-Quartier, die Treuhandgesellschaften, die Nanotechnologien, die Supermärkte und ihre vergifteten Waren wieder aneignen? Wer hat wirklich vor, sich einen industriellen Landwirtschaftsbetrieb, auf dem ein Einzelner am Steuer seines satellitengesteuerten Megatraktors 400 Hektar erodierter Böden bewirtschaftet, von unten wieder anzueignen? Niemand, der noch bei Sinnen ist.

0: 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Die Frühstückssendung Das Brett, heute mit dem Klangfarbenmotto Fenster. Und dazu hörtet ihr gerade Latte Cola Tor mit dem Stück Scheiß Fensterplatz von einer Split-EP von Latte Cola Tor mit Klick Klick Decker zusammen. Vielleicht nur so ein ganz kurzer Hinweis, weil wahrscheinlich einige Latte Cola Tor nicht kennen. Das war ein Soloprojekt des Sängers von Turbostart, so ich glaube Ende der 90er, Anfang der 2000er. Soweit ich weiß, gibt es Latte Cola Tor so in dieser Form heute nicht mehr.
1: Ich habe überlegt, wie ich darauf jetzt antworte, und ich glaube, ich springe doch mal vielleicht dahin zurück, wo Teile von dieser elektronischen Musik eigentlich ihren Ursprung haben. Wir springen in die 80er und ihr hört Ann Clark, Our Darkness.

0: Soweit. N. Clark. 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Und wir kommen jetzt zu unserem letzten Block in unserer heutigen Brettsendung. Und wir steigen wie in jedem unserer Blöcke wieder ein mit Nancy Fraser, der Allesfresser, wie der Kapitalismus seine eigenen Grundlagen verschlingt.
1: Das Kapital ist also nicht nur ein Verhältnis zur Arbeit, sondern auch ein Verhältnis zur Natur. Ein kannibalistisches, extraktives Verhältnis, das immer mehr biophysikalischen Reichtum verbraucht, um Wert anzuhäufen. Während ökologische Externalitäten verleugnet werden. Was sich dabei nicht zufällig auftürmt, ist ein immer größer werdender Berg von ökologischen Verheerungen. Eine mit CO2-Emissionen vollgepumpte Atmosphäre, steigende Temperaturen, bröckelnde Polareisschelfe, ansteigende Meere voller Plastikinseln, Massenaussterben, abnehmende Artenvielfalt, klimabedingte Migration von Organismen und Krankheitserregern, die zunehmende zoonotische Verbreitung tödlicher Viren, Tornados, Hurricanes, riesige Heuschreckenschwärme, gigantische Waldbrände, ungeheure Überschwemmungen, tote Zonen, vergiftete Böden, Luft, die man nicht mehr einatmen kann. Die kapitalistische Wirtschaft ist systemisch darauf ausgerichtet, von einer Natur zu profitieren, die sich nicht wirklich unbegrenzt selbst erneuern kann und steht deshalb immer kurz davor, ihre eigenen ökologischen Bedingungen der Möglichkeiten zu destabilisieren. Hier liegt in der Tat ein ökologischer Widerspruch im Herzen der kapitalistischen Gesellschaft, in der Beziehung, die diese Gesellschaft zwischen Wirtschaft und Natur herstellt. Dieser tief in der Struktur des Systems verwurzelte Widerspruch lässt sich in vier englischen Wörtern zusammenfassen, die mit dem Buchstaben D beginnen: Dependence, Division, Disavowal und Destabilization. Oder anders gesagt, die kapitalistische Gesellschaft macht die Wirtschaft von der Natur abhängig und trennt sie zugleich ontologisch von ihr ab, indem sie die maximale Wertakkumulation fördert und die Natur als nicht daran teilhabend definiert, programmiert sie die Wirtschaft darauf, die ökologischen Reproduktionskosten, die sie verursacht, zu verleugnen. Da diese Kosten exponentiell ansteigen, kommt es zu einer Destabilisierung der Ökosysteme und in regelmäßigen Abständen zum Zusammenbruch des gesamten, aus dem Boden gestampften Gebäudes der kapitalistischen Gesellschaft. Der Kapitalismus, der die Natur gleichzeitig braucht und vernichtet, ist auch in dieser Hinsicht ein Kannibale, der seine eigenen lebenswichtigen Organe verschlingt.

Soweit Fraser. Und wir machen jetzt, wie in jedem unserer Blöcke, weiter mit Paoli, Geist und Müll. Verschmutzung ist des Proletariers beste Freundin. Unter all den revolutionären Strömungen und Grüppchen jener Zeit waren die Situationisten zweifellos die intelligentesten. Und es ist deswegen interessant, sich zu vergegenwärtigen, wie ihr Haupttheoretiker Guy Debord 1972 auf den Club of Rome und ähnliche Kunde des drohenden Kollapses reagierte. In jedem getrennten Wissensbereich, schreibt er, wird heute eine sich nähernde Stelle festgestellt, deren Überschreitung unheilvolle Konsequenzen hätte. Zusammengenommen bilden all die nebeneinander stehenden Einzelbefunde eine, Zitat, Aufstellung des allgemeinen Verfalls und der allgemeinen Ohnmacht, Zitat Ende. Denn zwangsweise bleibe das Wissen so parzelliert wie die Wirtschaftsform, die es produziert. Jeder Experte wisse, dass die Lösung des ihm begegneten Problems die Grenzen seiner Spezialität überschreitet, ja eine komplette Umwälzung der sozialen Verhältnisse erforderlich macht. Revolution oder Tod, schreibt Debord, sei keine lyrische Parole mehr, sondern das letzte Wort der Wissenschaft. Nur könne sie es nicht selbst aussprechen. Das müssen die Ausgebeuteten tun. Marx hatte geschrieben, dass die kapitalistische Produktion sich nur entwickeln kann, Zitat, indem sie zugleich die Springquellen allen Reichtums untergräbt, die Erde und den Arbeiter, Zitat Ende. Gut marxistisch nennt Debord eine bewundernswerte Koinzidenz die Tatsache, dass die, Zitat, buchstäblich unerträgliche Verschlechterung aller Lebensbedingungen, Zitat Ende, sich just zu der Zeit vollzieht, als Arbeiteraufstände überall ausbrechen. Also wir reden jetzt Ende 60er, Anfang 70er von der Zeit. Umweltverschmutzung und Proletariat seien objektive Verbündete. Stellten sie doch beide unter Beweis, dass, Zitat, Produktivkräfte und Produktionsverhältnisse endlich einen Punkt der radikalen Inkompatibilität erreicht haben. Zitat Ende. Seine im 19. Jahrhundert angekündigte Abschaffung hatte der Kapitalismus durch Warenüberfluss verschieben können. Nun aber schlage die allgemeine Kommodifizierung in Form von toxischen Abfällen zurück. Wie damals der Hunger, sei heute die Vermüllung Antriebsgrund zum Klassenkampf. Mit dem Unterschied, dass diesmal der Widerspruch im Rahmen des bestehenden Systems nicht lösbar sei. Ein letztes Mal wird von Debord die historische Notwendigkeit der Revolution behauptet. Es ist heute ein leichtes Spiel, über seinen naiven Optimismus zu schmunzeln, der übrigens damals von Hunderttausenden geteilt wurde und insofern berechtigt zu sein schien. Es dauerte nicht lange, bis die proletarische Fata Morgana verpuffte und der Situationist, von der dialektischen Auflösung des Hauptwiderspruchs beraubt, zum Chronisten des Untergangs wurde. Aber ein anderer Aspekt gibt weniger Anlass zu lachen. Die biologischen und sozialen Zustände, die Debord 1972 als absolutes Limit des Erträglichen ansah, sind heute bei weitem überschritten. Der Revolutionsmythos ist weg. Bleibt die desillusionierte Feststellung: Keine Revolution ist auch keine Lösung.

Wir kommen zurück zu Harveys vier wichtigen Gegenargumenten gegen die These, dass der Kapitalismus unweigerlich zu einer Umweltkrise führen wird. Und wir sind jetzt beim vierten Argument. Viertens, und das ist vielleicht der unerträglichste Gedanke, könnte es durchaus möglich sein, dass es dem Kapital gelingt, seine Zirkulation und Akkumulation inmitten von Umweltkatastrophen fortzusetzen. Umweltdesaster bieten den Katastrophenkapitalismus reichlich Gelegenheit, satte Profite einzustreichen. Wenn gefährdete und schutzlose Bevölkerungen verhungern oder obdachlos sind, weil ihre Häuser zerstört wurden, ist das für das Kapital nicht unbedingt ein Grund zur Beunruhigung. Es sei denn, sie fangen an zu rebellieren. Da ja große Teile der Weltbevölkerung ohnehin überflüssig und disponibel sind. Das Kapital hat sich nie gescheut, Menschen für seinen Profit zu opfern. Denken wir an die jüngsten Brände in den Textilfabriken in Bangladesch, denen mehr als 1000 Arbeiterinnen zum Opfer fielen. Giftmüllentsorgung findet vorwiegend in finanziell schwachen Kommunen statt. In den USA liegen einige der schlimmsten Deponien in Indianerreservaten. Oder in verarmten Weltregionen. Giftige Batterien werden unter großen Gesundheitsrisiken in China entsorgt und ausgemusterte Schiffe mit erheblichen Verlusten an Menschenleben an den Stränden Indiens und Bangladeschs abgewrackt. In Nordchina soll die abnehmende Luftqualität die Lebenserwartung der Bevölkerung seit 1980 um mehr als 5 Jahre verringert haben. Die Beseitigung solcher ungleichen Umweltschäden ist ein zentrales Anliegen der Umweltgerechtigkeitsbewegung. Doch die daraus erwachsenden gesellschaftlichen Proteste stellen bislang noch keine ernsthafte Bedrohung für das Überleben des Kapitals dar.

0: Und damit in der letzten Runde noch einmal zu Gregory Seil, Superjachten, Luxus und Stille.
1: Die Superjachten lehren uns vier Dinge über die Superreichen, erklärte kürzlich die Soziologin Nicole Aschoff. Sie leben in ihrer eigenen Welt, stehen über den normalen Wirtschaftszyklen, scheren sich nicht um den Planeten, müssten erheblich mehr Steuern zahlen. Abschließend stellte sie fest, Zitat, in den Superjachten materialisiert sich alles, was in unserem profitorientierten System schiefläuft. Während Milliarden Menschen um ihr Überleben kämpfen, der Planet in einer ökologischen Katastrophe versinkt, segeln die Reichsten der Welt davon, geschützt vor der rauen See des Kapitalismus. Diese Superjachten wie auch die Milliardärsklasse dürfte es nicht geben. Wir müssen eine globale Vermögenssteuer einführen, Steueroasen schließen und ja, ihnen ihre Yachten nehmen. Zitat Ende. Ihnen ihre Yachten nehmen, einverstanden. Aber um was damit zu tun? Sie einfach verschrotten? In hochfliegenden Träumen stellten sich die Autoren Eric Hazan und Camus ein Mosaik, Zitat, erster revolutionärer Maßnahmen vor, Zitat Ende. Gingen einen Schritt über die Beschlagnahmung hinaus und malten sich den Umbau der Yachten zu Segelschulen für Schüler und Schülerinnen aus. Daraus würden weitere Fragen erwachsen, die Einschreibekosten, bedingungslose Schulgeldfreiheit, die Treibhausbeschaffung, die multinationalen Erdölkonzerne verstaatlichen, um die Produktion zu planen und zu rationieren und so fort. Über die Kriegsbeute hinaus die Möglichkeitsbedingungen von Superjachten abschaffen und die der Welt, zu der sie gehören. Ein Journalist der New York Times, der erzählte, wie er eine Website zur Ortung von Schiffen entdeckte und ganz fasziniert davon war, scherzte einmal. Eine Vorrichtung, den Bewegungen von Kapitalisten mit einem Vermögen, das durch nichts zu rechtfertigen ist, in Echtzeit zu verfolgen, sei sicher ein nützliches Instrument, wenn die Revolution beginne. Manche Eigner sind sich dessen wohl bewusst, ohne sich derzeit darüber sonderlich Sorgen zu machen. Ich habe einen Witz, lacht der ehemalige Wirtschaftsanwalt Bill Duker in die Kamera, der seine Zulassung verlor, nachdem er wegen Betrugs zu Lasten des Bundes der Vereinigten Staaten verurteilt worden war und sich dann mit Erfolg der Informatik zuwandte. Er sagte, wenn der Rest der Welt erfährt, wie es ist, auf einer Yacht zu leben, wird man die Guillotine wieder hervorholen.

0: Und damit sind wir am Ende unseres vierten und letzten Blocks angelangt. Immer wieder Fraser, Paoli, Harvey und Sal. Und der letzte Schnipsel stammt jetzt, wurde eben auch schon mit dem Wort Katastrophenkapitalismus eingespielt, quasi aus Naomi Kleins Schockstrategie und lautet wie folgt. Wenn wir den künftig zu erwartenden Katastrophen entgegensehen, den ökologischen wie den politischen, gehen wir meist davon aus, dass wir alle sie gemeinsam zu bestehen haben werden, dass wir politische Führer brauchen, die den destruktiven Kurs, den wir eingeschlagen haben, erkennen. Ich bin mir dessen nicht so sicher. Vielleicht hat der Gleichmut, den so viele Angehörige unserer politischen und wirtschaftlichen Elite im Hinblick auf den Klimawandel an den Tag legen, mit dem Grund, dass sie zuversichtlich glauben, sie persönlich könnten sich von den schlimmsten Auswirkungen und Folgen freikaufen. Dies mag auch eine partielle Erklärung dafür sein, dass so viele Bush-Anhänger Endzeitgläubige sind. Nicht nur, dass sie notwendigerweise glauben, dass es einen Notausstieg aus der Welt gibt, die sie geschaffen haben. Ihr erwartetes Heil ist auch eine Parabel für das, was sie hier unten errichten. Ein System, das Zerstörung und Katastrophen heraufbeschwört, dann aber mit privaten Hubschraubern einschwebt und sie und ihre Freunde in eine göttliche Sicherheit ausfliegt. Und soweit praktisch unsere Textbausteine, Schnipsel, die sich hoffentlich einigermaßen gefügt haben zu einer Collage, wo es uns ja offensichtlich um die Frage von Kapital und Natur geht. Und ich glaube, wir sind da ja immer wieder auch an Fragen, wo die Verknüpfung zu anderen Herausforderungen, denen wir uns gegenübersehen, auch relativ klar sind und die wir in unseren Sendungen ja auch immer mal wieder wälzen. Wie geht eigentlich eine Kapitalismuskritik, eine Kritik der herrschenden Verhältnisse, die nicht verkürzend ist, eine, die wirklich dem entspricht, was wir gerade erleben, mehr oder weniger direkt. Und ich musste da jetzt bei dem letzten Schnipsel mit den Hubschraubern, die dann einfliegen und die Leute rausholen, die dann dementsprechend nicht Opfer der verschiedentlichen ökologischen, sozialen Katastrophen werden, an ein Produkt einer nicht ganz unwichtigen kapitalistischen normalen Firma denken, nämlich Netflix. Und das ist der Film Don't Look Up, den sie vor ein paar Jahren mal mit großem Aufwand also erst produziert haben, dann auch beworben haben, der anders als, sagen wir so, Standard-Hollywood-Filme kein Happy End hat, sondern nur so ein ganz auf eine Art und Weise, ja, wie soll man sagen, schales. Also es ist das endet wirklich mit Weltuntergang. Also es endet wirklich damit, dass ein Asteroid, der offensichtlich eine Analogie zum Desaster, wie Paoli sagt, ist, die Lebensbedingungen einfach vernichtet und Leute, die Protagonistin, einfach direkt alle sterben. Und die absoluten mächtigsten und reichsten Leute verschwinden dann mit so einer Rakete auf irgendeinen bewohnbaren Planeten. Und dann wird die Präsidentin der USA, die offensichtlich mit roter Mütze, Familienclan und so weiter, so Trump nachgebildet ist, dann von so einer Art Dinosaurier, so einem Brontorock, da umgebracht. Damit hört das Ganze auf, was dann auch so ein bisschen so schale Genugtuung ist, die einem dann sozusagen am Ende noch angeboten wird. Was ich daran interessant fand, war einmal mehr, es ist ja immer schon da. Also in den kulturindustriellen Produkten sind diese ganzen Katastrophenszenarien ja auch schon da. Und ich fand diesen Satz weiterhin sehr triftig, dass wir wirklich an einem Punkt sind, wo Leute sich einfacher das Ende der Welt vorstellen können als das Ende des Kapitalismus. Und ich glaube, da stehen wir. Und darum ging es ja auch die ganze Zeit in unserer heutigen Sendung. Ich hoffe, wir hoffen, dass es sich für euch auch so einigermaßen gefügt hat mit diesen verschiedenen Zugängen. Also Fraser versucht ja in ihrem Allesfresserbuch wirklich ganz verschiedene Widersprüche zusammenzudenken. Das ist ja schon ein ganz schön großer Wurf, wo sie wirklich versucht, einen Kapitalismus offensichtlich so umfassender zu fassen und sich da viel, also sich Geschlechterverhältnisse nimmt, also die ganze Frage von nicht bezahlter Care-Arbeit, Reproduktionsarbeit, inwiefern das halt notwendig verknüpft ist, also in anderen Kontexten, da hat Roswitha Scholz dazu entscheidende Texte in den 90er, 2000er geschrieben und das ist der eine, der andere ist wirklich eine Frage von Rassismus, inwiefern das direkt verknüpft ist und sowas wie internationale Arbeitsteilung, dann auch eine Frage von Erosion von politischen Formen, was ja offensichtlich die Riesenherausforderung gerade ist. Und das ist ja praktisch ein bisschen unser erster Versuch gewesen. Und dann kam Paoli, das ganze Buch Geist und Müll ist so aphoristischer gehalten. Wir haben euch ja 4 von diesen Aphorismen heute vorgestellt. Und eine der Sachen, die, denke ich, wirklich eine Qualität von dem Buch sind, ist, dass der wütend ist und auf eine total nachvollziehbare Art und Weise und gleichzeitig auch tolle Sachen ausgegraben hat. Vielleicht noch als Nachtrag zu Paoli, der redet da immer von der Achsenzeit. Das sind für ihn so die ersten 5 Jahre der 70er Jahre, in der nochmal ganz viel drin war. Also praktisch die ersten Reaktionen eben auch nochmal auf diesen Bericht des Club of Rome, also die Grenzen des Wachstums und wo er dann zum Beispiel Ivan Illich ausgegraben hat. Also der war damals wirklich ein total entscheidender Denker, ist weitgehend vergessen, würde ich sagen, heute. Und das finde ich sehr verdienstvoll, dass er da so ganz viele Grabungen macht und sich dann immer wieder anguckt, was ist hier eigentlich so verschütt gegangen. Er sagt irgendwo in dem Buch auch, das Interessante an so Sozial- und Geisteswissenschaften im Unterschied zu Naturwissenschaften ist, dass sie noch weniger kumulativ sind und aufeinander aufbauen. Also dass es praktisch eine bestimmte Schule gibt, die dann aber einfach in Vergessenheit gerät und dann wird was Neues erfunden und dann wird das an Stellen dann halt wieder ausgebuddelt. Und das ist was er da auch mit verschiedensten Denker, Denkerinnen, Wissenschaftlerinnen versucht. Und dann, um da sozusagen noch das weiter rund zu machen, fand ich an Harvey diese Einsprüche immer wieder gut. Also, dass es klar geworden ist, okay, ja, aber es ist immer noch komplexer und das Kapital ist noch umfassender und das ist nicht einfach nur ein, wie Fraser dann sagen würde, ein parasitäres Verhältnis zu seinen eigenen Grundlagen, sondern das Kapital ist schon ein eigenes Ökosystem. Also ich glaube, das ist das, was ich da vor allem so mitgenommen habe.
1: Ja, und auch nochmal in Erinnerung zu rufen, dass die Widersprüche, die ja dem kapitalistischen System eingeschrieben sind, ja immer auch eine Herausforderung darstellen, insofern als es gilt, sie jetzt nicht zu lösen, weil sie prinzipiell unlösbar sind, aber die Folgen aufzuschieben. Und das ist an einer Stelle dann, denke ich, sehr gut sichtbar geworden. Ich glaube, das war in einem Text von Paoli, wo es um den Hunger geht. So. Also Hunger, 19. Jahrhundert, so, das ist ja auch mit einem Widerspruch verwoben gewesen, der ja gelöst worden ist. An einer anderen Stelle spricht dann Harvey auch von den FCKW-Gasen, wo es auch gelungen ist, damit umzugehen. Also das nochmal in Erinnerung zu rufen, ist verdienstvoll. Und die Superjachten, das sind halt Reflexionen entlang eines Themas, das im Kontrast zu den anderen ein sehr kleines, ein sehr abseitiges Thema ist. Und das ist halt eine eher so mikrologische Annäherung, wo dann aber in den Superjachten sich etwas verdichtet, was als Schlüssel zu lesen ist für das Verständnis unserer Zeit. Und insofern auch ein sehr interessanter Text.
0: Daran fand ich dann auch nochmal gut, auch so ein Zusammenspiel, dass natürlich immer richtig bleibt, hate the game and not the players. Und gleichzeitig es offensichtlich Unterschiede gibt zwischen, sagen wir mal, verschiedenen Möglichkeiten und verschiedenen Überlebensmöglichkeiten, was sich dann offensichtlich mit verschiedenen Herrschaftsverhältnissen verwoben zeigt.
1: Das korrelierte auch sehr gut mit dem Text aus vom Unsichtbaren Komitee. Was fängt man mit all dem an? So, da hieß es ja, was macht man mit den Superjachten? Verschrottet man die?
2: Ja. Wir sind damit am Ende angelangt unserer Frühstückssendung Das Brett und wir verabschieden uns noch mit einem letzten Stück zu unserem heutigen Klangfarben-Motto Fenster. Ihr hört von The Album Leaf das Instrumentalstück Windows.

Das war das Brett zu Natur und Kapital in der Klangfarbe Fenster. Gelesen haben wir aus den folgenden Büchern: Nancy Fraser, Der Allesfresser, wie der Kapitalismus seine eigenen Grundlagen verschlingt, Suhrkamp 2023. Guillaume Paoli, Geist und Müll, von Denkweisen in postnormalen Zeiten, Mattes und Seitz 2023. David Harvey, 17 Widersprüche und das Ende des Kapitalismus, Ullstein 2015. Gregory Sall, Superjachten, Luxus und Stille im Kapitaluzän, Suhrkamp 2022. Und die Schnipsel? Unsichtbares Komitee, Jetzt, Nautilus 2017. Michael Löwy, Ökosozialismus, die radikale Alternative zur ökologischen und kapitalistischen Katastrophe, Leica 2016. Und Naomi Klein, die Schockstrategie, der Aufstieg des Katastrophenkapitalismus, Hoffmann und Campe 2007. Erreichen könnt ihr uns wie immer für Kritik, Anregungen, Schokolade unter brett@fsk-hh.org.

herzlich willkommen. Ihr seid in der Zonic Radio Show. Und diese ist wiederum in der Summertime. Here comes the summer ist die Überschrift. Holiday-Dämmerung Part 1.

Eine zurückgelehnte Zonic-Vorproduktion des Frühsommers 2026. Kaum an konkreten Dingen angelegt, sondern einfach stimmungshaft. Lasst euch also in den Klangstrom fallen und treibt ein wenig mit herunter ins Delta des Daseins. In diesem Sinne, viel Spaß dabei.

zweimal Sommerthematik hier in dieser Sommereingangsshow, die, wie gesagt, eine Holiday-Dämmerung darstellt. Und zwar Part 1, eine zurückgelehnte Vorproduktion. Ihr hörtet einerseits die Residents, wie immer im Sommer, zum Anfang der ersten Sommersendung Summertime von der Veröffentlichung George and James, Klammern American Composer Series Volume 1, natürlich erschienen auf Ralph Records im Orwell-Jahr 1984 bei The Way. Natürlich eine Komposition von George Gershwin und der andere große amerikanische Composer auf der anderen Seite ist James Brown. Und danach The Dorothy Column mit Sketch for Summer von The Return of the Dorothy Column. Natürlich erschienen 1980 auf dem legendären Factory Label in Manchester. Und wir machen sonnig weiter, auch mit einer Sonderrubrik, nämlich Happy Shopper. Gerade recht glücklich aus einem Fach gezogen, einem nicht spezifizierten Fach, sondern einem Fach, das mit Preissenkung gesegnet war. Aufgrund des Minderzustands des Plattencovers landete die Platte dort. Die Rede ist von einer John Hassell-Platte, und zwar Power Spot, eine Produktion des Jahres 1986. Unter anderem mit Brian Eno, der hier auch mitproduziert hat. Und wir hören jetzt passenderweise ein Stück, das sich natürlich irgendwie mit Sonne beschäftigt. Solaire.

Ich werde in der Sonne immer dicker. Ein Bekenntnis von den Zimmermännern aus dem Jahr 1981 von der immer wieder als Motto heranzuziehenden Leitmotiv Compilation. Lieber zu viel als zu wenig. Zickzack Sommerhits 1981. Nochmal in tiefer Verbeugung vor Alfred Hilsberg, der das Zickzack-Label damals vor kurzem ins Leben gerufen hatte und hier schon mal eine erste großartige Sammlung in die Welt stellte, die sich eben zu einem guten Teil mit dem Thema Sommer auseinandersetzte und das unter anderem die Zimmermänner, ich werde in der Sonne immer dicker, aber es gibt ja auch noch Mutti, ich und die Sonne von den falschen Fahnen oder Andy Giobino mit Sommer zu kurz oder Saal 2 mit den Strandgefühlen oder Sommer im Dornrosental von Andreas Dorau, eines klingenden Namen. Und wir greifen hier nochmal zu auf Abwärts mit einer weiteren Coverversion. Was ist einer weiteren? Die andere hätte ich ja fast vergessen anzumoderieren. Vor den Zimmermännern und ihrem Adipositas-Tendenzen-Song für die Sommerzeit gab es natürlich eine wunderbar schräge Coverversion und zwar von den Flying Lizards, ein Rock'n'Roll-Klassiker Eddie Cochran, der Summertime Blues hier in der Variante des Jahres 1978, also ich glaube circa 30 Jahre nach Veröffentlichung des Originals, 78 auf Single veröffentlicht, 1980 dann auf der ersten LP der Flying Lizards. Also wir sind wieder mal Zeitgeist 80er, aber was soll's, so wir damit durch den Sommer kommen und dabei möge uns, das passt ja auch zu den Tendenzen, abwärts helfen.

0: In the Summertime, das war Abwärts und wir machen weiter mit einem anderen Sommerklassiker, den ich glaube ich im Sommer 1988 erstmals gehört habe, als im Paroktikum ebenfalls Holiday-Dämmerung war und spezifisch zusammengestellte Sendungen, die im Grunde genommen sowas ähnliches wie Duettmusik für den Rekorder-Funktion erfüllten, nämlich eigentlich zum Mitschneiden dann angelegt waren, ohne große Zwischenmoderationen. Und es gab eine Sendung, die komplett aus P-Sessions zusammengestellt wurde. Und darunter waren auch die ja vor kurzem im UT Connewitz, wie ich fand, doch recht energetisch auftrumpfenden Undertones und deren Here Comes the Summer in der P-Session-Version zum ersten Mal ausgestrahlt am 21. Januar 1979, also ganz und gar nicht zu sommerlichen Bedingungen. Und den hören wir uns jetzt an, diesen Sommerankündigungstune, was ja mittlerweile eher ein Warnsignal ist. Wenn es denn funktioniert.
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Ja, das haben wir nicht mit Rückblick, der definitiv kein sehnsuchtsvoller ist. Heatwave war das, und zwar von James White and the Blacks. Vorhin waren wir ja schon mal bei James Brown kurz, wenn auch nicht gespielt, sondern nur auf der B-Seite der Summertime-Version der Residents. Hier jetzt also James White. Und zwar von der Veröffentlichung Off-White und Heatwave, beziehungsweise bei James White dann nochmal mit in Klammern gesetzt, und zwar eckigen Klammern, Tropical. Heatwave ist eine andere Coverversion in dieser schon recht coverversionsreichen Sendung des Stückes, geschrieben von Irving Berlin und wurde unter anderem in den 50er Jahren von Ella Fitzgerald performt. Und ich habe kurz überlegt, ob ich diese Version dahinter lege, aber dachte mir, dann schweift es vielleicht doch ein wenig zu sehr ab. Und dafür greife ich in gewisser Weise zurück auf das Stück, das davor lief, und gleichzeitig aber auch auf die Methode, hier mit Coverversionen weiterzuarbeiten. Denn vor James White and the Blacks mit der Tropical Heatwave gab es den Gun Club, und zwar mit Cool Drink of Water, etwas, was sich definitiv als Sehnsuchtsmoment aufbaut in eben einer Heatwave und auch sonstigen Sommergestaltungen, zumindest meiner eingeschränkten Erfahrung nach, der ich, das offenbare ich hier, zunehmend Hitzeempfindlichkeit in den letzten Jahren durchlitten habe, also da eine gewisse Vermeidungstendenz auch versuche zu praktizieren, lässt sich schlecht durchhalten. Der Cool Drink of Water war ein Stück von Fire of Love, also Wasser und Feuer in einer Kombination, und das ist eine ebenfalls sehr frühe, nämlich aus dem Jahr 1980 stammende Veröffentlichung vom Gun Club, der wiederum eine Fortsetzungslinie dann bei Alfred Hilsberg insofern findet, als dass natürlich das Spätwerk des Gun Club Vorstehers dann bei Alfred Hilsberg veröffentlicht wurde, und das aber leider nur eine sehr eingeschränkte Zeit, denn Jeffrey Lee Pierce ist dann ja in den 90er Jahren von uns gegangen, und das ist auch so ein kleiner Zonik-Sondermoment, weil ich hatte da erst relativ kurz überhaupt mit Alfred zu tun, der immer mal Ausschau hielt, wo er seine Dinge noch so lancieren kann, und dabei eben sogar auf so marginale Dinge wie Zonik stieß, mich dann später ja sogar auch mal überraschend besucht hat in Greifswald, und Alfred in seiner unabweisbaren Art rief dann eben auch bei mir an und sagte, es muss jetzt unbedingt in der kommenden Zonik-Ausgabe eine Würdigung von Jeffrey Lee Pierce passieren, und ich hatte aber zu dem Zeitpunkt eigentlich überhaupt nicht wirklich eine Ahnung von Jeffrey Lee Pierce und dem Gun Club. Und nun ja, habe mich aber nicht verweigert, und es gab dann so eine Art Nachruf, der mir sozusagen hineindiktiert wurde. Und nun ja, jetzt schlägt sich der Bogen sehr spät hier in der Zonik Radio Show, die eben heute eine Sommershow ist. Hier comes the summer holiday Dämmerung Part One. Und weitermachen wir eben, wie schon angekündigt, einerseits mit einem Bezug auf dieses Stück vom Gun Club, Cool Drink of Water. Jetzt kommt Water No Get Enemy, und zwar in Dub, eingespielt von Captain Yossarian, einem Musiker aus München, der einerseits großer Fela Kuti-Fan ist und andererseits großer Dub-Fan, und das jetzt nun zusammengebracht hat, und zwar auf einer 12-Inch bei Agogo Records. Und diese, gucke ich jetzt gerade mal, ob die überhaupt schon veröffentlicht ist oder erst dieser Tage. Ja, seit dem 29. Mai erhältlich, also schon ein paar Wochen sogar. Und auf dieser EP werden 4 Stücke von, wobei es eine sehr extended EP, 2 wie bei Fela Kuti, naheliegend sind die Stücke sehr lang, jeweils 2 Stücke auf der Seite, die dann so an die 8 Minuten oder fast an die 9 Minuten gehen. Und von A-Seite hört ihr jetzt also Water No Get Enemy and Dub featuring JJ Whitefield.

Ja, ein wenig Flashback-Time hier, genau 30 Jahre zurückgedreht auf das Jahr 1996. Das waren die Disciples zusammen mit Rootsman. Und das ist auch insofern audiobiografisch zurückgedreht, als das die Sounds waren, die uns damals Schritt für Schritt immer weiter hineinziehend in das Dub-Universum in den Bann schlugen. Im Weltaußenstandort Greifswald mit dem Alhaka Sound System. Und dies im Grunde genommen kurz bevor die Sache dann insofern vor Ort umschlug, als dass wir dann ab 1997, wenn die Erinnerung diesbezüglich noch stimmt, dann ja anfingen, die Welt auch in jenen Außenstandort zu holen. Und das im dann umbenannten Café Quarks, das vormalige IOZ, das andere IOZ, es gab ja zwei sogar in diesem kleinen Städtchen im Abstand von nicht mal ganz 300 Metern. Und eben dort sollten dann auch sowohl Rootsman mehrfach als eben auch die Disciples irgendwann aufschlagen und sozusagen die Resonanz nochmal auf eine neue Ebene heben. Und ich habe hier nebenbei mal versucht, noch etwas zurechtzulegen, was noch nicht ganz geklappt hat, aufgrund der, weiß ich nicht, Verzögerungsmomente, die hier das Leben so einbaut. Deswegen ich einerseits ein wenig herumrudernd die Moderation versuchen muss und gleichzeitig auf der Suche bin nach eben jenem Track, den ich hier gerne hinterschalten möchte. Und zwar die Disciples in ihrer stürmischsten Phase. Und zwar suche ich eigentlich das Stück Lightning and Thunder, aber das taucht hier gerade gar nicht wirklich auf. Oder sind wir hier diesbezüglich vorgedrungen? Nein, auch noch nicht. Naja, also gilt es weiter zu suchen und vielleicht stattdessen ein östliches Feuer anzuzünden. Und zwar das Eastern Fire von den Disciples, wie es sich dann auf meiner, ja, vielleicht Lieblings-Disciples-Veröffentlichungen dann wiederfand, Resonations, die allerdings leider gar nicht in meinem Regal resoniert, sondern in dem von Hardy. Aber was soll's, hier in dieser Sendung jetzt sozusagen vom zur Verfügung stehenden Online-Kanal. Und das hörte sich damals wie folgt an.

Zonic Radio Show, Here Comes the Summer Holiday Dämmerung Part 1. Und es war eine kleine Dammen-Reggae-Exkursion, nicht ganz überraschend, sowohl hier in der Sendung als eben auch vielleicht bei dem Thema nach den Disciples mit dem Eastern Fire. Kam dann Winston Niney Holness, auch bekannt ja als Niney the Observer, der ja unter anderem auch das legendäre Blood and Fire intoniert hat, was im Übrigen bei der Urveröffentlichung jenes Tunes Mutiny auf der anderen Seite war. Blood and Fire wiederum ja namensgebend für das eine große, wichtige Reggae-Re-Release-Label, von dem wir in letzter Zeit des Öfteren kurz geredet haben. Einfach weil es einen traurigen Anlass gab, nämlich Steve Barrow, der Begründer und Kurator des Labels, ist vor kurzem gestorben. Und das Ganze hier von einer 10-Inch, die auf PK Records veröffentlicht wurde. Danach beim anderen wichtigen, zumindest in unserer eingeschränkten Wahrnehmung, vor allen Dingen in den 90er Jahren, als wir in dieser Prägungsphase waren, das andere wichtige Re-Release-Label, auch in letzter Zeit öfter hier gedroppt schon, Pressure Sound, einfach weil es dort neue Veröffentlichungen auch wieder zu vermelden gilt. Und dazu gehörte eben auch jenes Stück, letztens noch im Remix gehört, Cedric Brooks, nun aber in der Gestalt, in der er jetzt gerade mit United Africa bei Pressure Sounds abzuholen ist, einzukaufen ist. Das Stück Satamasa Ghana, das ist auch das Eingangsstück der Veröffentlichung United Africa ist, auf den entsprechenden Online-Foren. Allerdings ist das Ganze auch schon wieder ausverkauft, aber vielleicht findet sich ja noch ein Plattenladen, wo das zu einem erträglichen Preis eingesammelt werden kann. Die wohl jatzigste Variante dieses Roots-Reggae-Klassikers Satamasa Ghana. Im Original 1961 von den Abyssinians eingespielt, dann aber zurückgehalten von Sir Coxon dort mit seinem Studio One, der ja mit diesen Raster-Dingen eigentlich gar nichts anfangen konnte und eigentlich erst diese Themenlinie bediente, als es sich ökonomisch dann auch wirklich lohnte, weswegen das Stück auch erst später veröffentlicht wurde. Und dann zu einem großen Klassiker, eigentlich dieses Roots Radical Militant Rasta-Zweigs da über die 70er Jahre hinweg, wurde bis heute in endlosen Versionen und eine ganz wunderbare, wie ich fand, haben wir im Anschluss gehört, nämlich von Earth and Stone, Satamasa Ghana, von einer 12-Inch auf Channel One. Ich habe in der Zwischenzeit versucht, mal rauszufinden, wer das gemixt hat, ließ sich aber nicht so einfach feststellen. Könnt ihr auf den entsprechenden Foren vielleicht mal eruieren. Auch von Earth and Stone gab es eine sehr schöne Zusammenstellung, by the way, bei Pressure Sounds vor vielen, vielen Jahren. Und wir machen einfach mal noch ein kleines bisschen weiter im Schwenkbereich. Nochmal etwas von Pressure Sounds, eine Compilation mit Prince Jammy, Produktion, als er eben noch Prinz war, bevor er dann zum King aufstieg mit der Dancehall-Welle, die er dann ja als einer der ersten ritt. Eine Compilation auf Pressure Sounds hieß nämlich The Crowning of Prince Jammy, der ja natürlich beim King gelernt hat, bei dem König Tubby, bei King Tubby in dessen Studio und dann ja später sein eigenes King Jammy's Label aufbaute, etc. etc. Ihr hört jetzt etwas, was ich hier sogar noch mehr extended hätte ausfahren können, aber das lasse ich dann vielleicht doch erstmal. Die Pablo in Moonlight City Version des Earl Zero Stücks Please Officer. Beides ist hier auf der Compilation hintereinander abholbar, aber wir stürmen gleich mal los mit der Augustus Pablo Version im Mondlicht. Und das ist ja vielleicht auch das Licht, das zu suchen ist, wenn es zur nächsten Heatwave kommt, was ich nicht hoffe, aber wohlbegründet befürchte.

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Subsonic Radio Show. Here comes the Summer Holiday Dämmerung Part 1 und here goes the Radio Show. Das war das wohl vorletzte Stück. Wir sind nochmal ein bisschen in die Ebene der Difficult Music vorgedrungen, nachdem wir ja ein wenig vermutet, meteorologisch angepasst, uns im Reggae- und Dub-Bereich bewegt haben, kam dann eine andere Form von Dub, ein Kalt-Dub, und zwar Scorn. Das Stück Exodus, hier aber in einem nochmal minimalisierenderen Mix von Cerberus of Paradise, also Andrew Wetherell, Cerberus of Paradise Mix 1. Erschien zuerst auf einer limitierten Testpressung 12 Inch und dann auch auf einer Sammlung namens Deliverance auf Earache, Ohrenschmerz. Und dort hinein schoben sich dann die Legendary Pink Dots mit Surprise, Surprise. Und das eben von einer Compilation, die da The Telephant Table Album heißt und in Klammern eben schon mal darauf verweist, dass es hier nicht ganz so einfach durchzuhören sein könnte, eventuell, je nach Gewöhnungshaltung, A Compilation of Difficult Music erschien 1983 auf Extract. Und da wiederum hat sich stimmungsmäßig angeboten, einen ganz aktuellen Release nachzuschieben, Zef und Strau Vgolano. Das ist einerseits Jakub Meierzack, der unter anderem ein Ex-Mitglied von Kurvs ist, und die andere Person habe ich noch nicht herleiten können. Das Ganze relativ aktuell auf Bandcamp veröffentlicht. Hier steht zwar auch noch, dass es von Random Seed und Paraka veröffentlicht ist, aber ich sehe keinerlei Formate. Das könnt ihr ja auch noch selber eruieren. Aufgenommen jedenfalls in Athen, und dazu passend ist dieser Titel auch auf Griechisch betitelt gewesen, weswegen ich also hier nicht weiter vordringen kann. Das kann ich mir nur wirklich nicht imaginieren, wie das richtig ausgesprochen wird. Aber das könnt ihr versuchen nachzuvollziehen auf den entsprechenden Kanälen. Und entsprechende Kanäle, unter anderem eben, ja klar, Bandcamp. Dort gibt es auch das aktuelle Album der Def Kids abzuholen, die ja wiederum auch Teil des Zonic Betonpop Projekts waren mit ihrem Concrete to Concrete Dub. Jetzt hören wir aber erstmal was von der aktuellen Veröffentlichung, die da heißt Cicatrices do Futuro. Und ihr hört das Stück M. Transe, wenn ich das einigermaßen richtig ausgesprochen bekomme, dass auch das letzte Stück dieses sehr dichten, sehr energetischen, sehr fordernden Albums ist. Die Band, ja, nur aus zwei Personen besteht, kommt auch wieder nach Europa. Allerdings ist noch nichts Kontinentaleuropäisches in der Nähe avisiert, aber dass sich zum Beispiel am 30. Oktober in Italien abspielt und am 4. November in Paris, ist ja vielleicht die Hoffnung, dass sie auch nochmal den Schwenk nach Leipzig schaffen. Wie dem auch sei, hier als letztes Stück der Holiday-Dämmerung von mir. Mein Name ist und bleibt wahrscheinlich auch Alexander Pelemann. Ich war für Wort und Musik war verantwortlich, nachzulesen unter www.zonic-online.de, nachzuhören in der Mediathek, bei der übernehmenden Station, etc. etc. Gehabt euch wohl.

Ihr hört den Anti-Deutschland-Funk im Freien Senderkombinat in Hamburg mit dem Bericht aus Berlin im März 2026, Teil 1. Die Form des Constantin Brancusi. Brancusi in der neuen Nationalgalerie. Noch bis zum 9.8.2026. Logisch, diese Reihe mit einem Austauschexzerpt mit Carcata zu beginnen und auch gleichzeitig zu beschließen. Kunst lebt nicht aus sich selbst heraus, Queerness auch nicht. Das ist eine Banalität, die ebenso grundlegend ist, dass es kitschig scheint, es zu erwähnen. Mein Kollege, der nun lang schon an ME/CFS erkrankt ist und der Krankheits- und allen Verätztheiten der Welt zum Trotz weiter Radio macht, begleitet mich immer bei Unternehmungen und Ausflügen, aber besonders in Ausstellungen. Wenn auch nur in Gedanken oder im Nachhinein. Dieser Austausch über Kunst im Einvernehmen, wie auch der mit Monoblau, ist mir sehr wertvoll und zeigt einfach, wie wenig eins ohne die anderen wäre. Wir sehen ja schließlich auch die Werke anderer, die mit uns durch sie in Kontakt treten. Großartigerweise hat mir Carcata erlaubt, Teile unseres Austauschs über Brancusi hier zu verwenden. Ich versuche, sie mit Bedacht einzubauen, damit nichts verloren geht, damit nichts verzerrt wird. Wertvoll ist er allemal. Ich denke, nicht nur für mich, sondern Carcatas Expertise und Liebe zur bildenden Kunst sind sehr verbindend und inspirierend für viele Menschen. Es ist ja ganz cool, sich auf Reisen vorzubereiten und vorher schon zu planen, was eins sehen möchte, damit nichts verpasst wird. Aber es ist auch richtig cool, das gar nicht zu machen und es dann dem Zufall zu überlassen oder eigentlich doch vielmehr dem Augenmerk, dass eins doch auf Dinge legt, die interessieren. Man kann so tun, als sei die Welt und alles in ihr neu. Diesmal also schwirrten wir durch Berlin und fuhren mit dem Bus an der neuen Nationalgalerie vorbei. Oder an einer Litfaßsäule, das ist fast egal. Im Hinterkopf war klar, dass das Centre Pompidou in Paris einen Wasserschaden hat. Naja gut, oder sowas ähnliches. Jedenfalls ist es für Sanierungsarbeiten geschlossen und der ganze Krempel kann in alle Welt verliehen werden. Und siehe da, in großen Kapitalien, Brancusi, Brancusi oder aber rumänisch eben Brancusi. Die Ausstellungseröffnung war erst ein paar Tage her. Was für eine fantastische Überraschung für die unverplanten Flaneure. An einem Sonntag schlichten wir auf dem wundervollen Platz des Mies van der Rohe Gebäudes umher und beschlossen, die Ausstellung erst an einem der Folgetage zu besuchen. Heute ist es wropiusch zu voll. Wir sind erstmal in den Gropiusbau gefahren, um Peter Hooja zu sehen. Den Bericht darüber könnt ihr in Teil 2 hören. Ihr hört den Anti-Deutschland-Funk im Freien Senderkombinat in Hamburg mit dem Bericht aus Berlin im März 2026. Teil 1. Die Form des Constantin Brancusi. Brancusi in der neuen Nationalgalerie. Noch bis zum 9.8.2026. Es ist
nur logisch, diese Reihe mit einem Austauschexzerpt mit Karkata zu beginnen und auch gleichzeitig zu beschließen. Kunst lebt nicht aus sich selbst heraus, Queerness auch nicht. Das ist eine Banalität, die ebenso grundlegend ist, dass es kitschig scheint, es zu erwähnen. Mein Kollege, der nun lang schon an ME/CFS erkrankt ist und der Krankheits- und allen Verätztheiten der Welt zum Trotz weiter Radio macht, begleitet mich immer bei Unternehmungen und Ausflügen, aber besonders in Ausstellungen. Wenn auch nur in Gedanken oder im Nachhinein. Dieser Austausch über Kunst im Einvernehmen, wie auch der mit Monoblau, ist mir sehr wertvoll und zeigt einfach, wie wenig eins ohne die anderen wäre. Wir sehen ja schließlich auch die Werke anderer, die mit uns durch sie in Kontakt treten. Großartigerweise hat mir Karkata erlaubt, Teile unseres Austauschs über Brancus hier zu verwenden. Ich versuche, sie mit Bedacht einzubauen, damit nichts verloren geht, damit nichts verzerrt wird. Wertvoll ist er allemal. Ich denke, nicht nur für mich, sondern Karkatas Expertise und Liebe zur bildenden Kunst sind sehr verbindend und inspirierend für viele Menschen. Es ist ja ganz cool, sich auf Reisen vorzubereiten und vorher schon zu planen, was eins sehen möchte, damit nichts verpasst wird. Aber es ist auch richtig cool, das gar nicht zu machen und es dann dem Zufall zu überlassen oder eigentlich doch vielmehr dem Augenmerk, dass eins doch auf Dinge legt, die interessieren. Man kann so tun, als sei die Welt und alles in ihr neu. Diesmal also schwirrten wir durch Berlin und fuhren mit dem Bus an der neuen Nationalgalerie vorbei. Litfaßsäule, das ist fast egal.

prunkvollen Platz des Mies van der Rohe Gebäudes umher und beschlossen, die Ausstellung erst an einem der Folgetage zu besuchen. Heute ist es wirklich zu voll. Wir sind erstmal in den Gropiusbau gefahren, um Peter Hooja zu sehen. Den Bericht darüber könnt ihr in Teil 2 hören. Aber auch am Tag unseres Besuches war es unfassbar voll. Vielleicht hat sich der Publikumsverkehr inzwischen beruhigt. Zumindest ist noch bis zum 8. August Zeit, das zu testen. Erstmal, trotz der Überfüllung war es nicht nervig. Bis auf zwei karrierebesprechende pseudolockere Menschen waren die BesucherInnen vertieft und verzückt in der Fläche der Ausstellung versunken. Die Atmosphäre war ganz wunderbar. Brancusi ist so bekannt, dass hier nicht viel zu ihm selbst wiederholt werden soll. Geboren 1876 in Hubița, heute Rumänien, lief Constantin Brancusi mit 10 Jahren von zu Hause weg, schlug sich mit verschiedenen Arbeiten durch, um später erfolgreich Kunstgewerbe in Craiova, dann bildende Kunst in Bukarest zu studieren. Ausgewandert ist er 1903 zu Fuß nach Paris und dort 1957 gestorben. Nachdem er von dort aus zum weltberühmten, vielseitig vernetzten Bildhauer und Künstler geworden war. Auch die Ausstellung ist schon mit Beginn vielfach besprochen worden. Wir heben also nur ein paar wenige Dinge hervor, die so fantastisch an seiner Arbeit sind und die in dieser Ausstellung so schön zur Geltung kommen. Und das, obwohl die gesamte Halle wirklich voll war von Exponaten und auch noch einer Nachbildung seines Ateliers. Es war alles so kompakt eingerichtet, dass es trotz des offenen Raumes um die konzentrierte Mitte der Ausstellungsfläche fast schwierig war, sich darin zu bewegen.

Der Schlaf, die Grundlage. Der Schlaf in seinen Varianten, die als Entwicklung überzeugend zusammengestellt sind, es ist auch Neugeborenes 2 darunter, ist gleich zu Beginn platziert. Es sind also mehrere Werke, die unter diese Überschrift passen. Und wie toll, das erste Stück ist eine frühe Arbeit von 1908, die dem Nationalmuseum in Bukarest entliehen ist. Der oder die seitlich in das steinerne Kissen, das als Hintergrund dient, gebettete Schlafende schält sich als Halb- oder eher Viertelrelief aus dem grob gehauenen Stein heraus. Die Haare sind skizzenhaft angedeutet. Makellos das oval liegende Gesicht, dessen eine Hälfte glatt, die andere vereint mit dem steinernen Hintergrund noch rau. Die Spuren des Eisens, koronar verlaufende parallele Linien, leicht vom Neuansatz für den nächsten Schlag unterbrochen, rahmen es ein, lassen es aufleuchten, zeigen uns, wie es aus dem Stein herausgehoben worden ist. Anschließend an all die italienischen Marmorfiguren, die dem Ideal des perfekten Körpers hinterhergeeilt sind, entzieht sich dieser Schlafende aber bereits dadurch, dass wir nur seinen Kopf bekommen. Gleich in eine Fantasie hineingelegt, den an die Natur verweisenden Hintergrund dazugestellt. Nicht aber als Bühne, sondern als Teil des Kopfes, auch abgerundet in der Form, seitlich in die dreidimensionale herabfallend. Schlafende Muse von 1910 bereitet die Reduktion der Form weiter vor. Das Oval liegt nun allein, ohne Unterlage, Hintergrund auf dem Untergrund, vielmehr im Raum. Das Haar ist angedeutet wie beim Schlaf durch das Belassen der Bearbeitungsspuren. Auch die Augenpartie ist durch allerletzte gröbere Züge gekennzeichnet. Das Gesicht jedoch, besonders Stirn und Nasenrücken, sind fein poliert. Die Bronze ist hier glatt gegossen. Lippen, Philtrum und die zwei parallel gespiegelten Bögen, die Nase bis Augenbrauen in einem verfolgen, heben die gewollte Form in immer deutlicherer Schärfe als Kanten.

0: hervor. Eine das Oval wiederholende spitz zulaufende Fläche stellt die Mundpartie des Kopf eines schlafenden Kindes von 1921 dar. Daran liegt eine sanft in die Kopfform abgleitende Kante, die in ihrem Verlauf die Nase andeutet und somit das Gesicht in seine beiden Hälften leicht aufteilt. Hier ist das Material, diesmal nicht näher bezeichneter schwarzer Stein, auf ganzer Fläche perfekt poliert. Der marmorne Kopf eines schlafenden Kindes von 1921 folgt einer ganz anderen Geometrie. Das Gesicht ist hier durch eine ebene, ovale Fläche dargestellt. Lediglich das Kinn wird in einer kleinen Erhebung an dessen unterem Ende darüber angehoben. Auch dies ist wieder ein Oval oder Ovoid, der Gesichtsform quer entgegengesetzt. Die übrige Kopfform bringt die Komposition auf eine spielerische wie geniale Ebene. Als sei der Ovoid zerschnitten und die zwei Hälften versetzt aneinander gehalten, erhebt sich mittig die obere Hälfte des Kopfes entlang des imaginären Haarscheitels. Unter der sichelförmigen Fläche beginnt die untere Hälfte des Kopfes. Der Marmor ist hier ausgerechnet nur scheinbar glatt poliert. Lufteinschlüsse sind erhalten und auf allen Oberflächen sind feine Reste der Schleifspuren sichtbar, wie eine Schraffur, die sie erst gezeichnet haben. Die Richtung der Schraffuren sind auf den jeweiligen Flächen unterschiedlich. Im Gesicht sehen wir sie einander kreuzen. Sie stellen die Fläche dar, die gerade Ebene im Raum, Kreisformen auf der unteren Hälfte des Kopfes und beinahe zur Rundung des Gesichtes parallel verlaufende, zum Hinterkopf hinabfallende Linien der oberen Hälfte betonen die Dreidimensionalität der Skulptur. Prometheus von 1910 schließt die Reihe in der Ausstellung ab. Sein Kopf ist fast rund, fast eine Kugel, aus der sich ein elegant abgesenkter Halsansatz heraus entwickelt. Bei dieser makellos polierten Bronze sind die Gesichtszüge nur noch im Hauch angedeutet, so zart und geringfügig, dass man sich fragt, wie sie überhaupt entstehen konnten. Die gleich zu Beginn quasi erläuterte Grundform des Ovals bzw. die Geometrie, die sich Brancusi zu eigen gemacht hat, wird man in den anderen Exponaten immer wieder finden. Die vielen Porträts der Mademoiselle Prodioni von 1912 bis 1933 aus Gips, patinierter Bronze und Bronze und der Kopf einer Frau von Rohe 1922 bauen auf diesen Grundlagen des Schlafs auf. Unter all ihren Varianten ist keine Hierarchie möglich. Formen von Gender. Torso eines jungen Mannes von 1923 lässt aus einer umgedrehten Astgabel eines Walnussbaumes einen Körper werden, der im Prinzip lediglich aus drei Zylindern besteht. Rumpf und Ansätze der Beine sind auf einen Kalksteinquader gesetzt. Die Klarheit, die beide Formen, die hier aufeinandertreffen, sprechen, wird durch ihre naturgegebenen Farben verstärkt. Eine Verfremdung des Materials kommt nicht in den Sinn, obwohl es doch nach mathematischen Prinzipien bearbeitet und verändert worden ist. Wir wissen nicht, ob der Riss, der sich mittig durch den Bereich zieht, in dem die klassische Kunstgeschichte das sogenannte männliche Genital erwartet, bereits zur Entstehungszeit vorhanden war. Der rechte Oberschenkel trägt einen ebensolchen Faserriss. Klar ist aber, dass Brancusi auf dessen Darstellung verzichtet hat. Und auch so bilden die Kreisbögen der Beinansätze des jungen Mannes, wie sie auf den Rumpf treffen, eine vaginale Form. die gebogene Haltung des Torsos der Prinzessin X von 1915 bis 16, deren Kopf auf einen sehr langen Hals gesetzt ist, dessen Grund wiederum zwei Ovoide bilden, die ihn tragen, vielleicht die Brüste. Lassen uns auch über diese Person nachdenken, die in so eindeutig phallischer Weise dargestellt ist. Brancusi hat immer und auch gleich nach dem ersten Skandal darum betont, es sei das Porträt der Psychoanalytikerin und Aristokratin Princesse Marie Bonaparte, die er für oberflächlich hielt. So soll sie bei jedem Essen einen Handspiegel dabei gehabt haben, um sich über ihn gebeugt selbst darin zu betrachten. Mehr habe er nie darstellen wollen. Andere Porträts und Büsten wiederholen die gebogene Rückenform auch. Die Porträts der Künstlerin Margit Pogioni etwa, sie lassen eine Zugewandtheit in den Raum hinein zeigen. Prinzessin X ragt jedoch aus diesen Reihen wortwörtlich weit hervor. Vielleicht hat es sich doch auch um einen freudschen Phallus gehandelt oder die Namensgebung war eine vielseitigere Vermeidungsstrategie. Wer weiß. Ob es nun Doppeldeutigkeit, Metamorphose oder Protest gewesen sein mag, wie die Ausstellungstexte bezogen auf diese zwei Gender-Bending-Arbeiten vorschlagen, oder eben auch Spiel, ist viel überlegt worden. Ohne alle Aufgeregtheit darum sind diese beiden Stücke, die in ihrer deutlichen Mehrdeutigkeit nicht einmal eine queere Lesart brauchen, ein inhaltlich ästhetischer Lichtblick in der Kunstwelt der klassischen Moderne. Und der wird in der Ausstellung erfreulicherweise auch ziemlich unaufgeregt präsentiert. Sockel, Podest, Erde, Himmel. Zu großen Teilen sind in der Ausstellung auch die zu den Skulpturen und Plastiken gehörenden Sockel gezeigt. Sie sind von den Exponaten selbst nicht zu trennen. Brancusi hat sie meist in scharfem Kontrast zu den Büsten und Porträts gestellt. Grob gehauene Baumstämme oder Kalksteine, die in Zickzackform folkloristischen oder bäuerlichen Mustern folgen und die in ihrer Überdimensioniertheit die Formen, die sie tragen, nicht nur nicht überschatten, sondern sie eigenartig, gerade durch ihre massive Beschaffenheit und Grobheit, nur noch mehr emporheben. Form und Richtung. Zu den großartigen Tierdarstellungen der Ausstellung gehören zum Beispiel der Seehund von 1943, der Hahn von 1935 und Leda von 1926 und die Serie L'Oiseau dans l'Espace, Vogel im Raum von 1941 und Vogel L'Oiseau von 1923 und 1947. In die Vertikale schießende elegante bogenförmige Rümpfe aus polierter Bronze, in der die Bewegung der Tiere zusammengefasst ist, nicht ihre Form, werden von ihren Sockeln wie Heilige getragen. Eine bronzene Maiastra auf einem figürlich dekorierten Kalkstein von 1911 schließt diesen Bereich der Ausstellung ab.
1: Ja, diese Themen, Form, Material, Oberfläche sind so stark und beeindruckend, gleichzeitig so nüchtern und dann doch die Sinne berührend. Die Spannweite ist so breit bei seinen Sachen. Und was ich über alles Künstlerische hinaus auch so heftig fand, war, dass alles in seiner Eleganz auch so eine deutliche Verbindung zu Design hat.
2: Ich finde auch, dass es sehr starke Anschlüsse und Öffnungen in Richtung Design auch hat. Grundsätzlich denke ich aber auch, dass es wie mit so Arbeiten, die so genial sind, auch oft so ist, dass sie was super geerdetes, materialistisches, materialhaftes Erdhaftes haben, dass sie Anschlüsse an alle anderen Kunstarten und auch Praktikabilitäten haben und auch irgendwie so ein bisschen was Spirituelles.
1: Hast du ja auch gesagt, Erdung und in den Himmel führend gleichzeitig.
2: Es ist vielleicht ein krasses Wort, aber ich finde, die Sachen von Brancusi haben echt so was Erhabenes. Und auch immer dieses Zusammenspiel aus auch dem Atelier und wie alles auch so ateliermäßig aufgebaut ist in der Ausstellung. Und dann auch den oberen Skulpturen und dann auch den wundervollen Büsten, die so, so toll sind und stehlen und so. Und wie das so zusammengeht aus den unterschiedlichen Materialien. Ich finde, das ist einfach, ach, kaum jemand kann Materialien so zum Leben erwecken und so verzaubern und so zu sich bringen, wie Brancusi, finde ich. Also so ein unglaubliches Gefühl fürs Material, was dann so zu sich selbst kommt und zugleich so total verzaubert wird und so was bis ins allerletzte Kulturelle und in dieser Klassik ja auch Vereinfachtes und unglaublich unendlich Künstlerisches hat und dann gleichzeitig wieder so eine Erdung, dass es so zurückkommt, finde ich, zu dem So-Sein. Und ich finde, es hat halt auch wirklich sowas so ein Selbst so in den Himmel transportierendes und gleichzeitig auch so erdendes, weil das Sehen ist ja auch irgendwie in dem Fall auch so total berührend.

0: die Werke von Constantin Brancusi oder Constantin Brancusi zeigen in ihrer Einfachheit, Eleganz und Perfektion die große Varianz, die in der absoluten Reduktion möglich ist oder eben erst entsteht. Und das gilt wohl für die Gesamtheit seines Werkes, dass die immer andere Variation der einen Grundform ist. Beziehungsweise ist es wiederum mehr die Variation eines Prinzips als einer Form. Die Verfolgung der Geometrie, die Nachverfolgung der Dreidimensionale, die Verfolgung der Geometrie hinter der Plastik, in der die Form sich ja doch auf die Linie beziehen muss, weil sie daraus entsteht. Brancusi hat nach der Linea Continua gesucht, bis ihm klar geworden war, er würde sie nicht finden. Darüber zu urteilen, ob das stimmt oder nicht, macht keinen Sinn. Sein Werk aber ist auf der Grundlage dieser Suche ermöglicht worden und damit seine Form, deren Erbe bis heute in vielen Bereichen der bildenden und angewandten Kunst zu finden ist. Wer noch Zeit hat, kann sich auch im kleinsten Abschnitt der Ausstellung davon überzeugen.
1: Leider gab es keine Postkarte von dem Torso eines jungen Mannes. Blöd.
2: Also so eine Karte von diesem Torso des jungen Mannes wäre natürlich sehr toll gewesen. Ich habe ein paar Karten von damals noch von Brancusi. Ich habe die Ausstellung auch, ich war dreimal in meinem Leben in Paris und ich habe die Ausstellung deswegen, glaube ich, auch dreimal gesehen am Centre Pompidou. Und es war immer ganz, ganz doll bewegend. Aber vor allem das erste Mal, das war wirklich, also ich war mein Leben lang in sehr vielen Ausstellungen, auch schon als ganz kleines Wesen. Das war aber, glaube ich, die erste Ausstellung, die so mega den krassen lebenslangen Impact auf mich hatte.
0: Das war der Anti-Deutschland-Funk im Freien Senderkombinat in Hamburg im März 2026 mit dem Bericht aus Berlin, Teil 1, die Form des Constantin Brancusi, die große Brancusi-Ausstellung in der neuen Nationalgalerie Berlin, noch bis zum 9.8.2026. Vielen Dank an Monoblau und Karkater. Wir gehen weiter zu den nächsten Ausstellungen in Teil 2 bis 4, die nun fast alle in die Vergangenheit führen.
3: Das ist

0: dieser neue Brancusi-Bericht aus Berlin, war der letzte Beitrag aus Lorosch Kiefers queerpolitischer Kunst-Flanösix-Reihe Bericht aus Berlin von diesem Frühjahr. Es lohnt sich, alle der aktuellen Berichte aus Berlin von Lorosch Kiefer nochmal nachzuhören auf freie-radios.net. Und zwar am besten mehrmals. Es lässt sich immer noch etwas entdecken. Da wären der Beitrag über Partitur von Else-Marie Perde, Porträts aller Dinge Peter Hujar und Liz Deschenes im Gropiusbau Berlin und dann von mir aus kein Fragezeichen, queere Kunst in der DDR und jetzt der Bericht über Brancusi. Was für unglaubliche Stücke freien Radios. Allesamt mit starken und enorm dichten Essays, voll strahlendem Wortwitz und Kunstexpertise, Gefühl für Kunst. Und dazu den differenziertst möglichen queerpolitischen Haltungen. Also differenzierter geht schon gar nicht mehr, würde ich sagen. Und dabei sind diese freien Radiostücke subtil und perfekt produziert mit wunderbaren Soundscapes und Ideen von Lorosch Kiefer. Ich freue mich jedes Mal so sehr, wenn ich auch an dieser Stelle die Beiträge von Lorosch Kiefer aus der Reihe Bericht aus Berlin teilen kann. Bin dafür sehr dankbar. Mir geht es ja auch immer wieder um Verbundenheiten und Beziehungsweisen, um queere Friendexschaft und Liebe. Anknüpfend an Lorosch Kiefers Bericht aus Berlin über queere Kunst in der DDR, von mir aus kein Fragezeichen, in dem ja auch die Beschäftigung mit den Arbeiten von Toni Ebel und auch mit deren Biografie eine wichtige Rolle gespielt hat, hören wir jetzt eine Folge des Podcasts Geschichte der kommenden Welten, in dem in dieser Episode auch wieder Sina und Indigo eine Version der Geschichte von Toni Ebel und deren enger queerer Verbündeten Charlotte Schalack erzählen. In diesem etwas über eine Stunde langen Beitrag geht es auch um Verfolgung von Transpersonen, Misgendering und auch andere Gewalterfahrungen und auch ganz besonders Verfolgung von trans, gender non-conforming Personen und auch jüdischen Personen im NS. Der wirklich großartige Podcast Die Geschichte der kommenden Welten von Indigo und Sina läuft bei unserem Geschwisterradio Radio Blau in Leipzig und ihr findet ihn auf vielen Podcast-Plattformen.
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1: Ja, ich nehme dich heute zuerst mit in den Frühling 1933 in Berlin. In einer kleinen italienischen Taverne sitzen vier Freundinnen zusammen und trinken Chianti. Die Stimmung ist ausgelassen. Sie reden über Alltäglichkeiten. Ausflüge in die Taverne sind eine Seltenheit geworden. Die vier sind arm und können sich sowas kaum noch leisten. Dann ist die Flasche geleert. Die Tischgesellschaft siedelt um in eine kleine Privatwohnung, in der zwei von ihnen wohnen. Ein Zimmer mit Küche teilen sich die Freundinnen Lola und Toni. Es ist eng, aber gemütlich eingerichtet. Das dämmerige Licht einer Petroleumlampe beleuchtet den Raum. Elektrisches Licht gibt es nicht. An den Wänden der winzigen Wohnungen hängen zahlreiche Gemälde. Toni hat sie gemalt. Eins sticht besonders ins Auge. Ein großes und schönes Porträt ihrer Freundin Lola. Toni ist eine hervorragende Gastgeberin. Sie kocht Tee für ihre Freundinnen, serviert Schnittchen. In dem Raum ist noch jemand. Er steht etwas abseits, ist mehr Beobachter als Teilnehmer der Tischgesellschaft. Ein schwedischer Reporter. Er ist hier, um einen Artikel über die beiden Frauen zu schreiben. Und auch der dritten Frau, die heute zu Gast ist, gilt sein Interesse. Sie ist jünger als die anderen beiden und sehr schön. Ihr Name ist Felicitas. Sie trägt an dem Abend ein traumhaftes Abendkleid aus blauer Seide. Lola und Toni sind im Gegensatz zu Felicitas beide nicht mehr in ihren 20ern und auch nicht mehr in ihren 30ern. Aber auch die beiden tragen schöne, moderne Kleider. Die Stimmung am Tisch wird immer ausgelassener. Lola erzählt von ihrer Zeit auf den Bühnen, von Theatern und Tanzlokalen. Dann möchte Lola den anderen ihre Tanzkünste vorführen. Sie greift zu einem Tambourin und beginnt in dem engen Zimmer zu tanzen. Schließlich greift Toni zu einer Mandoline. Die vier beginnen jetzt lautstark zu singen. Dann spielt Toni eine Melodie an, die der Reporter sofort erkennt. Er zuckt zusammen. Nicht das Lied, protestiert er. Aber die Tischgesellschaft ignoriert ihn. Inbrünstig singen sie mit. Alles aus von der Patrie,
2: jour de gloire est arrivé. Das ist die französische Nationalhymne, oder?
1: Genau, die Marseillaise. Und das ist natürlich 1933 in Berlin schon ein gefährliches Lied. Und der Reporter geht auch besorgt zu dem halboffenen Fenster. Er schaut, ob niemand das Haus beobachtet. Doch da stimmen die vier am Tisch ein noch riskanteres Lied an. Und wahrscheinlich ist es dieses. Der Reporter rechnet jetzt mit einem Bollern an der Wohnungstür. Mit Lederstiefeln von Gestapo-Männern, die gegen die Tür treten. Aber zum Glück scheint sich an diesem Abend niemand für die Singenden zu interessieren. In dem Berlin, das noch vor kurzem rot war und jetzt braun ist. In diesem Berlin kommt die Tischgesellschaft an dieser Nacht davon. Und das ist gut. Denn sie gelten den Nazis nicht nur als Feinde, weil sie betrunken die Internationale grölen. Nicht nur, weil sie Sozialistinnen sind. Sondern auch, weil Lola Jüdin ist und Toni zum Judentum konvertiert ist. Und auch, weil Lola, Toni und Felicitas trans sind. Und Lolas Freund Felix, der vierte in der Tischgesellschaft, in den Augen der Nazis vielleicht als homosexuell gelten würde. Wobei das selbst für die Nazis nicht so ganz klar wäre. Denn Lola und Toni haben sich geschlechtsangleichenden OPs unterzogen. Ärzte vom Institut für Sexualwissenschaften von Magnus Hirschfeld hatten die beiden operiert. In dem Institut hatten Lola und Toni sogar zeitweise gewohnt. Vielleicht waren sie sogar anwesend, als das Institut nur einige Wochen vor diesem geselligen Abend von den Nazis in Schutt und Asche zerlegt wurde. Auf jeden Fall müssen es auch Akten mit ihrem Namen gewesen sein, die verbrannt wurden, als die Papiere und Bücher aus dem Institut als erste Werke in der Bücherverbrennung vernichtet werden. Felicitas hingegen ist erst vor kurzem nach Berlin gekommen, um sich endlich auch einer geschlechtsangleichenden OP zu unterziehen. Sie hatte 4,5 Jahre als Polizist gearbeitet und als Mann gelebt. Ihr Stiefvater hatte sie dazu gedrängt. Felicitas hatte das Leben als Polizist nicht mehr ausgehalten. Sie hatte ihren Dienst gekündigt, mit der Familie gebrochen und war nach Berlin gekommen. Als sie dann festgestellt hatte, dass das Institut in Trümmern liegt und kein Arzt ihr mehr helfen kann, hatte sie nächtelang geweint. Dass also die Nazis an die Macht gekommen sind, das ist für die Freundinnen gleich mehrfach schrecklich und bedrohlich. Trotzdem sagen sowohl Toni als auch Lola, als der Reporter sie fragt, sie seien absolut glücklich. Glücklich darüber, endlich die geschlechtsangleichende OP bekommen zu haben. Glücklich darüber, endlich den Körper zu haben, der zu ihnen passt. Glücklich, dass die Blicke der Menschen sie nun so sehen, wie sie sich auch sehen. Lola und Toni gehören zu den ersten Frauen weltweit, die sich einer solchen OP unterzogen haben. Um die beiden soll es in der heutigen Folge gehen. Um diese beiden Frauen und um die enge und innige Freundinnenschaft zwischen ihnen.
2: Wow, ich bin schon sehr gespannt.
1: An dem Abend, mit der ich die Schilderung begonnen habe, an diesem Abend ist Lola 41. Der Vorname Lola ist zu der Zeit sehr populär in Berlin. Das liegt vor allem an einem Film mit Marlene Dietrich, Der blaue Engel.
2: Ah.
1: Aber Fräulein Lola benutzt diesen Namen tatsächlich nur kurz. Die meiste Zeit heißt sie Charlotte oder Lotte. So werde ich sie auch von jetzt an nennen. Sie wird auch ihren Familiennamen später abändern. Geboren wird sie als Scharlach. Warum genau sie den abändert, weiß ich nicht. Vielleicht, weil er zu deutsch klingt. Vielleicht auch, weil er jüdisch konnotiert ist. Sie wird sich Scharlach nennen. Charlottes Vater ist Kaufmann. Sie kommt aus einer jüdisch-deutschen Familie. Und es sind wahrscheinlich berufliche Gründe, wegen denen die Familie oft umzieht, als sie klein ist. Geboren wird Charlotte 1892 in der Stadt Schönberg, die zur Tschechoslowakei gehört, aber von vielen Deutschen bewohnt ist. Den größten Teil ihrer frühen Kindheit verbringt sie aber in Berlin. 1901 wandert Charlottes Vater in die USA aus. Dort lebt schon der Großteil seiner Familie. Charlottes Mutter, ihr älterer Bruder und sie selbst folgen ihm ein Jahr später. Dort leben sie in San Francisco. Die Ehe von Charlottes Eltern ist eine unglückliche Ehe. 1910, keine 10 Jahre, nachdem sie in die USA ausgewandert ist, kehrt ihre Mutter zusammen mit Charlottes älterem Bruder zurück nach Deutschland. Der Vater bleibt in den USA und Charlotte zunächst auch. 1960 lassen sich die Eltern dann offiziell scheiden. Zu dem Punkt ist Charlotte 23 und lebt in Chicago. Später zieht sie nach New York. Sie wird zur Violinistin ausgebildet und studiert auch Gesang. 1922 kommt sie dann nach Deutschland zurück. Charlotte hat mittlerweile einen US-amerikanischen Pass, in dem steht, sie reise für Studienzwecke nach Deutschland und wolle 6 Monate bleiben. Aber Charlotte bleibt viel länger. Vielleicht, weil sie in Berlin endlich ein bisschen mehr sie selbst sein kann. Berlin hat in den 1920ern eine florierende queere Subkultur. Schon während des Kaiserreichs kommen immer mehr queere Menschen nach Berlin. Queer ist ein Begriff, den man damals noch überhaupt nicht verwendet hat. Ich benutze ihn jetzt trotzdem, weil ich irgendwie einen guten Begriff finde, um möglichst viele Sachen zu fassen. Und das fand ich auch interessant, schon während des Kaiserreichs erreicht Magnus Hirschfeld die Einführung von den sogenannten Transvestitenschalen.
2: Ah, über Magnus Hirschfeld haben wir auch schon mal kurz gesprochen. Davon hast du erzählt in deiner Folge über die Kämpfe gegen Paragraph 218 in der Weimarer Republik, ne? Was wir live in Jena aufgenommen haben.
1: Genau, da ging es um die Sexualberatungsstelle in dem Institut und ja auch viel darum, wie eigentlich auch cis-hetero-Frauen diese Sexualberatung in Anspruch genommen haben, um über Verhütung zu lernen, aber auch einfach ihre eigenen Körper kennenzulernen. Mhm. Genau, und es gab aber auch eine Beratungsstelle für sogenannte Transvestiten und Magnus Hirschfeld hat eben diese Transvestitenscheine eingeführt, weil Magnus Hirschfeld damals schon sagt, dass Geschlecht eigentlich sowas wie ein Spektrum ist und dass nach ihm jeder Mensch mit weiblichen und männlichen Anteilen auf die Welt kommt.
2: Mhm. Und du hattest auch in der Folge schon kontextualisiert, dass man Transvestit ja heute nicht mehr sagen würde oder das auch einen beleidigenden Beiklang hat, aber dass es eben der historische Begriff ist, der damals benutzt wurde. Heute würde man ja eher Transpersonen oder so sagen, mit Trans kleingeschrieben als Adjektiv.
1: Ja, heute und zum Teil auch damals schon sind es einfach auch unterschiedliche Begriffe. Also als Transvestiten galten quasi alle Menschen, die die Praxis des Transvestierens, dieser Praxis nachgegangen sind.
2: Ah, Crossdressing.
1: Crossdressing, genau. Heute gibt es halt mehr und auch spezifischere Begriffe, um das zu beschreiben. Und genau, Charlotte und auch Toni, ich weiß nicht, ob die sich als Transvestiten gesehen haben. Dazu gibt es leider keine Quellen. Wahrscheinlich aber nicht, weil sie haben sich einfach als Frauen gesehen, die auch nicht die Kleidung des anderen Geschlechts tragen wollten, sondern einfach ihre Kleidung.
2: Von ihrem Geschlecht als
1: Transform. Von ihrem Geschlecht, ja. Genau.
2: Aha.
1: Damals gab es einfach noch nicht so viele unterschiedliche Begriffe, um das zu beschreiben. Und Transvestit war schon auch eine Selbstbezeichnung von vielen Menschen, wahrscheinlich auch von Menschen, die sich heute eher als Transperson bezeichnen würden oder halt als Crossdresser oder als Gender Nonconforming oder so.
2: Drag Queens.
1: Drag Kings, ja, all das. Ja, also obwohl Hirschfeld quasi in dem Sinne ziemlich progressiv war, also auch gerade dieses Geschlecht irgendwie als Spektrum sehen, ist ja sowas, was ich sonst so aus der Queer Theory kenne oder so, also was ich irgendwie einem viel späteren Zeitpunkt so zuordnen würde, theoretisch.
2: Zumindest in Europa.
1: Zumindest in Europa. Und deswegen ist die Praxis dann eben so, dass die das von ihm oder von anderen Ärzten bescheinigt bekommen, dass sie eben Transvestiten sind, und dann bekommen sie so einen Schein ausgestellt. Und wenn sie dann auf der Straße angetroffen werden, dann können sie diesen Schein zeigen und quasi damit beweisen, dass sie berechtigt sind, diese Kleidung zu tragen.
2: Okay, also einerseits ein Schutz vor Repression, aber schon auch eine Stigmatisierung und...
1: Auf jeden Fall. Ist. Und natürlich auch irgendwie eine bestimmte Art von Kontrolle, wenn du dir das erstmal so bescheinigen lassen musst von irgendeinem Arzt. Die Gesetzeslage in der Weimarer Republik ist so, Sex zwischen Männern ist nach § 175 verboten. Das Tragen der Kleidung des anderen Geschlechtes oder des vermeintlich anderen Geschlechtes, das ist nicht explizit verboten. Es wird aber als Erregung öffentlichen Ärgernisses eingestuft oder als grober Unfug. Und für groben Unfug kann man eben eingesperrt werden.
2: Wie bitte? Grober Unfug ist ein... Ist das immer noch ein wie sagt man?
1: Bestand?
2: Straftatbestand, genau.
1: Gute Frage. Ja, 1920 erscheint ein Lied und dieses Lied wird zur Hymne der Homosexuellen zu der Zeit. Es heißt das Lila-Lied und ich habe dir einen Teil davon mitgebracht.

0: Ein geiler Song, oh mein Gott, von 1920 ist der?
1: Ja, der ist von 1920. Die Aufnahme ist nicht von 1920. Das ist eine relativ aktuelle Reinterpretation davon.
0: Und das war, wie ist der Song?
1: Das Lila Lied.
0: Das Lila Lied.
1: Genau,
0: Toll.
1: Lila galt nämlich als die Farbe der queeren Bewegung in den 20ern. Und das Lied war auch voll populär zu der Zeit. Und ich glaube, für Schwule und Lesben in der Weimarer Republik muss es total krass gewesen sein, einfach darüber auch so Sichtbarkeit zu bekommen. Ich habe zum Beispiel einen Ausschnitt aus einem Leserbrief mitgebracht. Der ist in der schwulen Zeitschrift Die Freundschaft erschienen. Und da geht es um dieses lila Lied. Ich würde dich mal bitten, den vorzulesen.
0: Ich zeigte meiner Mutter und Schwester diese Verse, die wie ein Gedicht klingen, auch ohne diese eindringliche Weise seiner Melodie. Mutter und besonders meine Schwester gaben mir die Hand und sagten: Ich glaube, jetzt kann ich dich schon verstehen. Beide Frauen, die unserer Sache doch nur bedingt nahestehen, sie verstanden mich. Oh wow.
1: Ja, und das wurde eben in vielfacher Auflage gedruckt und von unterschiedlichen Labels auf Schallplatte eingespielt und eben auch auf unzähligen Bühnen gesungen. In der Weimarer Republik gibt es in Berlin so um die 100 Bars, Kneipen und Tanzsäle für Schwule und Lesben und auch Orte für Transpersonen und sogenannte Transvestitenbälle. Und heute am bekanntesten ist das Eldorado. Das ist ein Club in Schöneberg gewesen. Und in den 20ern kann man das Tanzlokal schon von Weitem sehen. Ich habe dir ein Bild von der Fassade mitgebracht.
0: Wow, okay, es ist an der Ecke von so einem Block und so auf der Höhe des zweiten Stocks, also relativ weit oben steht in großen Blockbuchstaben Eldorado und drunter sind dann so überlebensgroß Gesichter dargestellt. Ein ja eher weibliches, verschwitztes Gesicht, so halb hinter einem Fächer und dann nochmal zwei andere Gesichter, eins, was ich jetzt eher als männlich und eins eher als weiblich konnotieren würde, aber ja, wenn es so ein queerer Hotspot war, dann ist es wahrscheinlich auch, dann ist wahrscheinlich die Kategorie männlich und weiblich nicht ausreichend, um hier das zu erfassen. Und dann steht da in der Mitte noch, hier ist's richtig. Das steht da sogar zweimal. Da würde ich gerne mal tanzen gehen, du.
1: Ich habe mich gefragt, ob Charlotte, als sie 1922 nach Berlin gekommen ist, auch so durch die Häuserschluchten läuft und sich denkt, hier ist es richtig. Wir wissen aber allerdings gar nicht, ob Charlotte das Eldorado besucht hat. Anscheinend sind große Teile des Publikums im Eldorado eher cis und hetero und wohlhabend.
0: Ach so.
1: Ja.
0: Ich dachte, das wäre die queere Kneipe gewesen.
1: Ja, aber es ist so ein bisschen so ein Lokal, wo Queerness inszeniert wird für ein Heteropublikum.
0: Ah, okay.
1: Also auch nicht ausschließlich, aber auch auf jeden Fall. Genau, die Leute gehen eben dahin, weil sie es aufregend finden. Und es galt auch als modern, in dieses queere Tanzlokal zu gehen. Und viele der Tänzerinnen dort nennen sich damals Transvestiten. Und wie wir gerade schon überlegt haben, heute würden sie vielleicht Drag Queens und Kings sich nennen oder Crossdresserinnen oder Transmenschen. Vielleicht sind auch Leute darunter, die einfach nur, weil man dann bessere Engagements als Tänzerin bekommt, tatsächlich Klamotten des anderen Geschlechtes anziehen. Das wissen wir einfach nicht mehr so
0: Quasi dann
1: wirklich.
0: als SchauspielerInnen einfach.
1: Genau, ja. Und es wird eben nicht nur auf der Tanzfläche getanzt, sondern es gibt auch schrille Shows und Darbietungen. Drag-Shows, würden wir heute sagen. Und die Drag-Queens und Drag-Kings verkaufen danach Autogramme. In den 20ern ist das Eldorado so verrucht wie bekannt. Das Tanzlokal wird auch besungen. Der größte Hit 1929, der heißt Sonntag will mein Süßer mit mir segeln gehen. Eigentlich ist es ein Song, in dem berufstätige Frauen auf der Arbeit sitzen und davon träumen, dass am Sonntag ihr Süßer mit ihnen segeln gehen wird. Aber der Song wird noch im selben Jahr umgedichtet. Und zwar wird eine neue letzte Strophe gesichtet und der Opernsänger Theo Lukas singt das ein. Und das habe ich dir mitgebracht.
0: Bin gespannt.
2: In der Eldorado-Bar saß ein Herr mit blondem Haar. Ein Fräulein sprach, sieht sie am Sonntag allein? Da lachte der Blonde und sagte, Urtlein, am Sonntag will mein Süßer mit mir sehen gehen, sofern sie ihn besehen, das wäre doch wunderschön. Am Sonntag will mein Süßer mal mein Seemann sein, mit ihrem Sonnenschein, so ganz allein. Und dann beim Abendbrot mach ich das Abendbrot auf unserem Segelboot für mein Süßen und für mich. Am Sonntag will mein Süßer mit mir segeln gehen, sofern die Winde wehen, das wäre doch schön.
0: Oh. Witzig. So gay Kabarett. Ja. Es gibt so Cabaret-Vibes auf jeden Fall.
1: Ja, nicht nur in Berlin, sondern auf der ganzen Welt kennt man Geschichten aus dem Eldorado. Promis wie Marlene Dietrich gehen hier ein und aus. Und auch Magnus Hirschfeld ist ein oft gesehener Gast. Er wird dort liebevoll Tante Magnesia genannt.
0: Tante Magnesia,
1: ja.
0: Oh, süß.
1: Magnus ist dort wahrscheinlich sowohl zum Feiern, er ist ja selber schwul, als auch aus beruflichen Gründen, um Kontakt zu Transpersonen zu knüpfen. Vielleicht lernt Charlotte Schallack ihn auch so kennen, vielleicht aber auch nicht. Was man über sie weiß, ist, dass sie in den 20ern selbst auf der Bühne steht. Sie arbeitet als sogenannte Damendarstellerin, also als Sängerin und Tänzerin. Ob in Eldorado oder in anderen Lokalen, das ist unklar. 2023 hat Netflix einen Dokumentarfilm über das Eldorado gedreht. Der ist so wie diese typischen Netflix-Dokus mit so ganz viel nachgestellten Szenen. Ich würde sagen, beim Eldorado bietet sich das auch so ein bisschen an, weil du halt so geile, schillernde Party-Szenen nachspielen kannst. Und in diesem Dokumentarfilm kommen auch Charlotte Schallack und Toni Ebel vor.
0: Ah.
1: Und in Netflix-Version der Geschichte lernen die beiden sich an so einem solchen chillernden Abend im Eldorado kennen. Und Charlotte nimmt dann Toni mit ins Institut für Sexualwissenschaften. Toni Ebel ist 10 Jahre älter als ihre Freundin Charlotte. Sie wird am 10.11.1881 in Berlin geboren. Ihr Vater ist Kaufmann und sie ist das erste von 10 Geschwistern. Auch bei Toni gehen die Eltern davon aus, dass sie ein Junge ist. Aber schon als Kind erfüllt sie nicht die Erwartungen ihrer Eltern. Sie sind irritiert von Tonis mädchenhaftem Wesen. Toni begeistert sich für Hausarbeit und die Eltern versuchen sie mit Gewalt zum Mann zu erziehen. Doch Toni ist schon längst klar, dass sie kein Mann ist. Mit 19 kauft sie von dem ersten Geld, was sie verdient, eine strohblonde Lockenperücke. Als die Eltern die finden, verbrennen sie sie im Feuer. Toni lernt dann erst Kaufmann und dann Dekorateur, aber bricht die Ausbildung ab. Und 1901 verliebt sich Toni dann in einen Mann. Ihre Familie kriegt das mit und sie hat heftigen Streit mit ihrem Vater und ihren Brüdern. 1901 verlässt Toni dann, nach diesem Streit, ihr Elternhaus. Und sie verlässt auch Berlin, sie geht auf Wanderschaft. In den folgenden Jahren durchstreift sie Deutschland, Österreich und Italien. In München besucht sie eine Kunstschule. In Venedig lernt Toni einen älteren US-Amerikaner kennen. Er wird ihr Finanzier, ihr Weggefährte und vielleicht auch ihr Liebhaber. Der Mann bezahlt ihr das Schulgeld für weitere Besuche der Kunstakademie. Gemeinsam bereisen sie Südeuropa und Nordafrika. Sie verbringen viel Zeit in Italien, weil Toni es so malerisch findet. Und Toni beginnt Gemälde zu malen und ihr Partner verkauft die Gemälde. In Palermo kommt Toni aber auch einmal für 11 Wochen ins Gefängnis, dafür, dass sie Frauenkleidung getragen hat. 1903 stirbt dann der Mann an Tonis Seite. Und mit ihm stirbt auch ihre Möglichkeit, sich über Wasser zu halten. Toni Ebel kehrt alleine nach Deutschland zurück. Sie lebt für einige Zeit in München und Dresden und geht dann wieder nach Berlin. Und mit der Rückkehr nach Deutschland versucht Toni auch eine Rückkehr in das Leben, das die Gesellschaft von ihr erwartet. Sie bemüht sich jetzt, als Mann zu leben. Sie findet eine Anstellung in einem Büro. Dort verdient sie endlich genug, um alleine zu leben und auch, um sich elegante Frauenkleider zu kaufen. Abends in ihrer Wohnung zieht sie die an und kann durchatmen. Aber am nächsten Morgen muss sie wieder in Herrenkleidung im Büro erscheinen. Das zerstört ihr Selbstbewusstsein völlig. Mit 30 im Jahr 1911 heiratet Toni Ebel. Sie heiratet eine Frau namens Olga. Sie bringt einen Sohn mit in die Ehe. Rückblickend sagt Toni, mit 30 habe ich dann, um endlich Ruhe vor den Behörden zu haben, geheiratet.
0: Und weiß Olga davon, dass Toni eine Frau ist eigentlich?
1: Also sie bekommt es dann auf jeden Fall mit, aber reagiert extrem aggressiv darauf. Ich würde annehmen, dass sie das nicht davor besprochen haben, aber es wird nicht klar aus den Dokumenten, die es gibt. Ja, und Toni kann dieses Leben als Ehemann nicht ertragen. Sie versucht mehrfach, sich das Leben zu nehmen und wird auch mehrfach in Nervenheilanstalten eingewiesen. Viermal versucht Toni auch, ihrer Frau davon zu laufen. Doch Olga holt sie immer wieder nach Hause zurück. Toni sagt, dass Olga das nicht aus Liebe tut, sondern aus dem Pflichtgefühl eines Wärters, der einen entlaufenen Zuchthäusler zurückholt.
0: Oh Gott.
1: Und wie ein Wärter versucht auch Olga weiter, Toni zum Mann zu erziehen. Dann bricht der Erste Weltkrieg aus. Und 1916 wird Toni zum Kriegsdienst eingezogen. Sie ist ein schrecklicher Soldat. Beim Marschieren schafft sie es nicht, mit den anderen Schritt zu halten, sondern bricht immer wieder zusammen. Ihre Kameraden beleidigen sie. Sagen, sie sei wie ein Frauenzimmer. Später sagt Toni, sie verstanden nicht, dass dies das einzige ihrer Schimpfworte war, das mir nicht wehtat.
0: Wie furchtbar. Die gehört nach Venedig und soll da ihre Bilder malen und sich von reichen Männern finanzieren lassen. Oh Gott.
1: Ja, stattdessen ist sie dann aber im Stellungskampf in Frankreich und wird verschüttet und erleidet einen Nervenzusammenbruch. Zuerst kommt sie ins Reservelazarett, dann wird sie aber ganz aus dem Kriegsdienst entlassen. 1919 wird sie als Schwerbeschädigte anerkannt und bekommt eine 30-prozentige Rente. Nach dem Krieg nimmt sie eine Stelle als Zeichner bei einer Elektrofirma an. Und Toni tritt der SPD bei. Sie zeichnet Propagandaplakate, hält Reden und organisiert Wahlkampfveranstaltungen. Im Zuge des sozialen Elends, der Wirtschaftskrise, radikalisiert sie sich immer weiter und sie tritt der USPD bei. In der Zeit hat sie Kontakt zu den KünstlerInnen Käthe Kollwitz und Heinrich Zille. Besonders liebt Toni aber Clara Zetkin und ihr Engagement für Frauenrechte und Frieden. In den 20ern wird dann Tonis Frau Olga schwer krank und Toni muss ihre Frau pflegen. Zu Hause legt sie Frauenkleider an, kocht das Essen, versorgt die bettlägerige Olga, macht die Wohnung sauber und wäscht die Wäsche. Olga stirbt Anfang 1928. Und mit ihr stirbt auch Tonis schmerzhafter Versuch, als Mann zu leben. Jetzt benutzt sie all ihre Energie, um auch ihre körperliche Geschlechtsangleichung voranzutreiben.
0: Ich hätte mich jetzt auch interessiert, ihre Kunst von damals zu sehen und die Propagandaplakate für die SPD.
1: Ja, das meiste ist leider verschüttet, also man findet kaum noch was. Ich hätte das auch total interessiert, ja. Ja, wie gesagt, laut Netflix treffen die beiden sich dann im Eldorado. Und Charlotte Schalack macht Toni Ebel dann mit Magnus Hirschfeld bekannt. Charlotte arbeitet zu der Zeit schon länger nicht mehr auf der Bühne. Sie ist Sprachlehrerin und Übersetzerin und sie ist auch Rezeptionistin am Institut für Sexualwissenschaften. Ihre Aufgabe ist dort unter anderem auch, anderen Transfrauen bei der Wahl ihrer Garderobe zu unterstützen.
0: Ah, spannend. Also quasi eine Beraterin, wie sagt man, Kleidungsberaterin.
1: Ja, genau.
0: Ha.
1: Und noch mindestens eine andere Transfrau geht am Institut ein und aus. Ihr Name ist Dora Richter. Sie kommt aus einer armen Bauernfamilie im böhmischen Teil des Erzgebirges. Und als Dora Richter nach Berlin geht, kommt sie ins Gefängnis für das Tragen von Frauenkleidung. Der Richter entscheidet, sie aus dem Männergefängnis zu entlassen und in die Obhut von Magnus Hirschfeld zu übergeben. Und so landet Dora Richter dann an dem Institut. Und Dora Richter ist tatsächlich die erste namentlich bekannte Person, die eine vollständige operative Geschlechtseingleichung an sich durchführen ließ.
0: Weltweit?
1: Weltweit, ja. Was ich aber total interessant fand, auch schon vor dem Ersten Weltkrieg, also in Zeiten des Kaiserreichs, und auch bevor es dieses Institut für Sexualwissenschaften gab, auch da schon ist Berlin weltweites Zentrum für geschlechtsangleichende OPs. Und schon 1912 soll hier an einem Transmann eine Mastektomie durchgeführt worden.
0: Also die Entfernung des Brustfetts, dass man eine flache männliche Brust hat.
1: Genau, ja. Leider ist aber vieles davon schwer zu belegen, was eben unter anderem daran liegt, dass die Nazis die Akten des Instituts so gründlich zerstört haben. Ja, und nach Dora Richter unterzieht sich dann eben auch Charlotte Schalack einer geschlechtsangleichenden OP. Und dann auch ihre Freundin Toni Ebel. Beide Frauen haben eigentlich zu wenig Geld, um ihre Ärzte zu bezahlen. Charlotte Schalack beschreibt, wie sie weinend vor dem Arzt Felix Abraham steht, weil sie nicht genug Geld für die OP hat, aber die OP unbedingt durchführen will. Und dass Felix Abraham sie dann trotzdem operiert hat. Und von Toni Ebel wissen wir, dass sie mit Gemälden bezahlt hat.
0: Ja, ist ja bis heute ein Problem. Also gibt's ja hier auch immer wieder dann Fundraiser für eine Mastek oder sonstige geschlechtsangleichenden OPs und irgendwelche Küfers, Soli-Partys, um das Geld zu sammeln. Also, dass heute auch immer noch nicht von den Krankenkassen bezahlt wird.
1: Na, das ist echt total krass. Ja, und 1930 und 31 unterzog sich eben auch Lili Elbe, die du am Anfang schon erwähnt hast, in Deutschland so eine geschlechtsangleichenden OP. Auf jeden Fall Dora Richter müsste das vor ihr schon gemacht haben. Die genaue Reihenfolge ist aber auch nicht so bekannt. Lili Elbe ist eben eine dänische Malerin und sie stirbt kurz nach der vierten OP, die sie an sich durchführen lässt. Wahrscheinlich hat es sich dabei um eine Uterusplantation gehandelt und es ist nicht ganz geklärt, ob sie an den Folgen der OP stirbt oder aus anderen Gründen. Postum veröffentlicht dann Lili Elbes Ehefrau die Lebenserinnerung von Lili. Sie erscheinen unter dem Titel »Ein Mensch wechselt sein Geschlecht«. An der Darstellung ist so ein bisschen verwunderlich, dass Lili Elbe sich als so sehr besonders und ihren Fall als so ein krasses Novum darstellt und da drin die Existenz verschweigt von Charlotte, Toni und Dora, von denen sie aber gewusst haben muss, weil sie eben auch am Institut für Sexualwissenschaften sich beraten lässt und zu der Zeit Charlotte da wahrscheinlich die Rezeptionistin war.
0: Und wer hat es nochmal geschrieben, Lili selbst oder ihre Partnerin dann nach dem Tod?
1: Ich glaube Lili selbst und die Partnerin hat es nur veröffentlicht.
0: Ah, okay.
1: Ja, es gibt wohl so zeitgenössische Zeitungsartikel, wo gesagt wird, dass es so ein bisschen unklar ist und dass man eine Obduktion durchführen will, deswegen an der Leiche von Lili, weil sie auf jeden Fall wohl schon wieder aus dem Krankenhaus entlassen war und da auch in einem ganz guten Zustand war.
0: Na gut, aber auch komisch, dass die anderen da nicht vorkommen im Buch auf jeden Fall.
1: Ja, Charlotte Schalack hat sich auch ihr Leben lang immer eher abfällig über Lili Elbe geäußert und das mag daran gelegen haben, dass die da verschwiegen wurde.
0: Oh nein. Also selbstverständlich, dass sie sich dann negativ über sie äußert, aber es ist ja so schade. Man hat schon so viel gegen sich stehen und dann macht man keine gemeinsame Geschichtsschreibung, wo alle gewürdigt werden, sondern dann gibt's so hard feelings.
1: Voll, das ist echt schade. Ja, aber zumindest zwischen Dora, Charlotte und Toni entwickelt sich eine enge Freundinnenschaft. Die drei stehen aber viel weniger in der Öffentlichkeit als Lili Elbe und reden auch öffentlich nicht so viel über ihre Transition. In dem Film Mysterium des Geschlechts lassen sich die drei aber filmen. Und daher kommt auch das einzige Foto, das die drei zeigt. Und das habe ich dir mitgebracht.
0: Oh, wie großartig, dass es ein Foto gibt. Ich hab's gehofft.
1: Die Frau ganz links ist Toni Ebel. In der Mitte sieht man Charlotte Schalack. Und ganz rechts ist Dora Richter zu sehen.
0: Toll. Auch die mit diesem Hut.
1: Ja, die sieht total süß aus, ne?
0: So ein, das ist so ein flacher Hut. Ich weiß nicht, wie man den bezeichnet, aber es ist halt so 20er-Jahre-Vibes. Sehr schön.
1: Zeitweise arbeiten die drei als Dienstmädchen im Institut, Dora auch als Köchin. Und sie wohnen wohl auch da. Abends, wenn die Instituttüren geschlossen sind, sitzen sie gemeinsam in der Küche. Sie stricken und singen dabei alte Volkslieder. Vor allem Toni und Charlotte sind ab dieser Zeit unzertrennlich. Auch als sie nicht mehr im Institut wohnen, suchen sie sich eine gemeinsame Wohnung. In den Briefen, die erhalten sind, sprechen sie sich als Liebstes an. Und in manchen Quellen steht, dass die beiden in einer Liebesbeziehung gewesen seien. Beide geben aber an, Männer zu begehren. Und

0: einfach für die enge Beziehung, die die haben, gar nicht so einfach irgendwelche Begriffe finden, sondern vielleicht haben sie auch einfach die Beziehungsvorstellungen einfach so ein bisschen gequeert.
1: Toll.
0: Ja, Toni Ebel versucht in der Zeit auch ihren Geburtsnamen abzulegen und sich Annie zu nennen. Das wird ihr verwehrt und dann wird ihr erlaubt, sich Toni zu nennen. In der Weimarer Republik konnte man nämlich den Vornamen bei einer Transition ändern, aber es gab nur eine Liste von Namen, die als so geschlechtsneutraler galten und von denen man sich welche aussuchen konnte.
1: Witzig, okay. Rate mal, war Anne dabei?
0: Nee, Annie war eben nicht dabei, deswegen durfte Toni sich nicht Annie nennen, aber Toni war dabei. Rat mal, was noch so drauf stand.
1: Geschlechtsneutrale Namen. Ist Kai nicht auch geschlechtsneutral?
0: Kann sein. Kann auch sein, dass es draufsteht. Ich habe es aber nicht gefunden. Alex ist zum Beispiel dabei. Ach, voll schon noch beliebt.
1: Stimmt, ja.
0: Aber auch Gerd und Theo zum Beispiel.
1: Gerd? Das Geschlechtsvertrag.
0: Hat mich auch überrascht.
1: Mio.
0: Habe ich auch nicht gefunden. Ja, Toni Ebel arbeitet in der Zeit zunehmend als Künstlerin und verkauft eben Gemälde, unter anderem auch an Mitarbeiterinnen des Instituts. Und sie übernimmt die Umgestaltung von dem Tanzsaal des Lokals, die Zauberflöte. Das Lokal ist ein beliebter Treffpunkt für Schwule und Lesben. Es gibt damals so Schwulenclubs und Lesbenclubs, die dann immer so eigene Tanzveranstaltungen haben. Und in diesem Lokal Zauberflöte trifft sich zum Beispiel auch der Damenclub Violetta. Der wird von der lesbischen Aktivistin Lotte Harm veranstaltet und ist sehr bekannt in der Zeit. Lotte Harm versucht auch die ganze Zeit eine Lesbenvereinigung zu gründen in der Zeit, den sie Bund der idealen Frauenfreundschaft nennen will. Irgendwie total geil, ne?
1: Die ideale Frauenfreundschaft ist eine lesbische Liebe.
0: Ja.
1: Witzig.
0: Ja, und anders als im Eldorado sind diese Veranstaltungen eben wirklich Räume, in denen Schwule und Lesben unter sich sind und wo nicht so Queerness inszeniert wird für ein Hetero-Publikum.
1: Ah, ja, braucht man auch. Ich habe da schon vorher so ein bisschen drüber nachgedacht, weil es natürlich, ne, es braucht irgendwie die queeren Spaces, die auch wirklich zu über 95% queer sind, wo man so, ja, so unter sich auch sein kann. Und es ist ja auch immer wieder eine Debatte, ne, sollten Hetero-Paare auch in queere Kneipen gehen oder nicht, oder stört es dann oder so, oder auch auf dem CSD. Und ich denke mir aber immer wieder, man weiß ja gar nicht, was das für Leute sind. Ne? Ist da vielleicht eine Person trans, sind Leute bisexuell oder Leute erkunden vielleicht auch gerade, finden auch was über sich selber heraus. Deshalb finde ich es schon auch legitim, dass es auch Räume gibt, wo dann eben auch Heteros auch hingehen können oder so, um auch so einen Übergang oder so eine Einladung auch zu schaffen. Nur wenn Leute, also keine Ahnung, wenn Leute in sich selber merken, ich glaube, ich bin nicht cis-hetero, aber ich habe noch keine Begriffe dafür und ich kenne nichts anderes, dann geht man doch dann geht man erstmal in so eine Kneipe rein, von der man mal gehört hat, dann würde ich halt ins Eldorado gehen und mir das mal anschauen, denke ich mir, oh krass, okay, diese Drag Kings, die da tanzen, wie finde ich das interessant? Und dann
0: voll, das glaube ich auch.
1: Ja.
0: Und auch gerade, dass es so eine Anziehungskraft auf dieses Hetero-Publikum hat, zeigt ja, dass die wahrscheinlich auch nicht einfach hetero sind.
1: Ja.
0: Also dass es zumindest irgendwie irgendeine Form von Begehren in denen anspricht.
1: Ja, und gleichzeitig kann ich aber auch verstehen, wenn man sagt, ja, okay, wir wollen noch ein paar Spaces, wo wirklich, ja, wo wir mal die Mehrheit sind.
0: Voll.
1: Die Queers.
0: Ich habe dir noch ein Foto mitgebracht von Lotte Harm, von dieser lesbischen Aktivistin, den Damenclub Violetta organisiert.
1: Ich werde immer so ganz euphorisch bei Fotos von historischen Queers. Ich weiß auch nicht, weil ich halt so, vielleicht auch, weil ich das halt, ja, also das ist ja nichts, was einem in der Schule im Geschichtsunterricht dann viel begegnet. Und manchmal wird ja auch so getan, als wäre das irgendwie alles was ganz Neues. Und ja, dann freue ich mich immer über historische Fotos. Und ja, das hat es halt auch schon immer gegeben.
0: Ich kann dir nach der Aufnahme noch ein paar mehr Fotos zeigen, die es nicht in die Aufnahme geschafft haben.
1: Nice. Okay, und auf diesem Foto steht auf jeden Fall oben Damenclub Violetta, Nationalhof, Bülowstraße 37.

0: Und dann ist da ein Foto, wo man, also ein Ganzkörperporträt, ja, von einer Person, die ich eher männlich lesen würde, im Anzug mit einer Fliege und einer Kippe in der Hand und so einem Einstecktüchlein, und hat die Hand so in die Hüfte gelegt. Und ja, würde ich vielleicht anflirten.
1: Hab ich mir auch gedacht, als ich das gesehen habe.
0: Und das ist jetzt
1: Das ist Lotte Harm.
0: Lotte, die.
1: Genau, diese lesbische Aktivistin, die zum Beispiel diesen Damenclub Violetta organisiert hat. Und ihr Markenzeichen ist halt, wie du gerade schon beschrieben hast, kurze Haare, so ein Seitenscheitel, Fliege und Anzug. Und wahrscheinlich ist sie auch im Besitz eines Transvestitenscheins. Tatsächlich gibt es aber gar keine Hinweise dafür, dass sie sich als trans identifiziert, sondern wahrscheinlich einfach als lesbische Frau.
0: Würde man heute wahrscheinlich als Butch-Lesbe bezeichnen. Oder vielleicht würde sie das heutzutage fühlen, sich als Butch-Lesbe zu bezeichnen. Das ist
1: Naja.
0: natürlich alles Spekulation, aber ja.
1: Voll.
0: Ach, toll.
1: Ja, was ich auch total spannend fand, wahrscheinlich brauchten weder Lotte Harm noch die anderen Protagonistinnen aus dieser Folge ab so 1922 ihre Transvestitenscheine noch, weil nämlich die Berliner Kriminalpolizei eine Stellungnahme veröffentlicht, in der sie sagt, dass die Verhaftung nur aufgrund des Tragens von geschlechtsuntypischer Kleidung ab jetzt verboten ist. In der Praxis haben sie, glaube ich, trotzdem noch Leute verhaftet, aber dann haben sie noch irgendwelche anderen Gründe dazu gefunden oder gesagt, dass es zu besonders auffällige Kleidung ist oder sowas. Es ist also wirklich ein ganz schön liberales Klima während der Zeit der Weimarer Republik. Gleichzeitig bedeutet liberales Klima ja irgendwie auch nur, dass die Leute die Kleider anziehen können, die sie wollen. Also.
0: Wow,
1: Ja.
0: Revolution.
1: Und trotzdem ändert sich das alles eben auch schlagartig, als die Nationalsozialisten 1933 an die Macht kommen. Am 6. Mai 1933 wird dann Hirschfelds Institut für Sexualforschung von den Nazis gestürmt. Es ist, wie gesagt, unklar, ob Charlotte, Dora oder Toni an diesem frühen Morgen anwesend sind. Ob sie zusehen, wie hunderte Sportstudenten mit Lastwagen und Blaskapelle erscheinen.
0: Mit Blaskapelle.
1: Ja.
0: Die haben Musik dazu gespielt.
1: Wie sie dieses Institut auseinandergenommen haben, ja. Es ist auch unklar, ob die drei fliehen müssen, als die Türen des Instituts eingeschlagen werden, als die Scheiben zerbrechen und Tinte über die Teppiche und wahrscheinlich auch über Tonis Gemälde und Zeichnungen geschüttet wird. Es ist unklar, ob sie dabei sind, als alle Bücher und Akten, darunter auch die Akten der drei Frauen selbst, in Kisten geworfen werden, um sie dann einige Tage später zu verbrennen, zusammen mit einer Büste des jüdischen schwulen Arztes Magnus Hirschfeld, der zu dem Zeitpunkt zum Glück außer Lande ist. Wenige Wochen oder Monate nach der Zerstörung des Instituts kommt es dann zu der Szene, die ich am Anfang beschrieben habe, in der Toni und Charlotte in ihrer kleinen Wohnung Besuch bekommen und in dem der schwedische Reporter, der einen Artikel über sie schreibt, damit rechnet, dass die Gestapo in jedem Moment gegen die Tür hämmern könnte. Dieser kurze Moment von so einer widerständigen Unbeschwertheit, der hat mich irgendwie sehr berührt. Aber leider hält der auch nicht so lange an. 1934 werden die beiden von Tonis Halbschwester gewarnt, dass man sie beobachtet. Und ihnen wird klar, dass sie Deutschland verlassen müssen. Sie fliehen mit Hilfe der jüdischen Gemeinde und kommen im Mai 1934 nach Karlsbad in der Tschechoslowakei. Toni malt dort Bilder für Kurgäste und Charlotte erteilt Englisch- und Französischunterricht. Außerdem erhält Toni weiter ihre Kriegsrente aus Deutschland. Und weil das Leben in Karlsbad billiger ist als in Deutschland, können die beiden relativ sorglos leben. Ende 1936 lassen sie sich dann in Brünn nieder. Es ist auch eine Stadt in der Tschechoslowakei. Aber die Behörden werden jetzt auf die Freundinnen aufmerksam. Es gehen Gerüchte um sie um. Die beiden würden oft Nachtlokale besuchen und mehr Geld verschwenden, als ihrem Einkommen entspräche. Und vor allem Toni Ebel mit ihrem deutschen Pass gilt als ungebetene Ausländerin. Charlotte Scharlach gilt mittlerweile als staatenlos, weil ihr amerikanischer Pass nicht verlängert wurde.
0: Aber absichtlich oder hatte sie einfach keine Möglichkeit, ihn zu verlängern oder hat es irgendwie verpasst oder?
1: Ist nicht so ganz klar. In einer Quelle habe ich auch gelesen, dass die amerikanischen Behörden sich geweigert haben, einen Pass auf ihren weiblichen Namen auszustellen. Die Freundinnen müssen sich alle 14 Tage bei der Polizei melden und es werden Hausdurchsuchungen bei ihnen durchgeführt. Die Situation wird aber noch viel schlimmer, als die deutsche Wehrmacht 1939 in der Tschechoslowakei einmarschiert. Toni und Charlotte ziehen jetzt von Brünn nach Prag. Wahrscheinlich, weil es in der anonymen Großstadt leichter ist, unterzutauchen. Außerdem kommt Prag ihnen tschechischer und weniger deutsch vor als Brünn. Auch hier arbeitet Charlotte als Sprachlehrerin. Wohl vor allem für Menschen, die auf der Flucht vor den Nazis sind, wahrscheinlich auch für viele Juden und Jüdinnen auf der Flucht. Sie hilft den Geflüchteten auch beim Schriftverkehr mit den ausländischen Behörden. Neben Englisch spricht sie auch Französisch fließend, sie hat auch eine Weile in Frankreich gelebt. Und dann am 19. Mai 1942 klopft es an die Tür der Prager Wohnung von Charlotte und Toni. Die beiden sitzen gerade am Küchentisch. Vom Küchentisch verschleppt die Fremdenpolizei Charlotte ins Gefängnis. Sie haben von Charlottes jüdischer Herkunft erfahren. Toni versucht verzweifelt herauszufinden, was mit ihrer Freundin passieren soll. Die jüdische Gemeinde teilte schließlich mit, dass Charlotte nach Theresienstadt deportiert werden soll. Eine Kennkarte mit ihrem Namen ist bereits angelegt. Toni rennt daraufhin zum Schweizer Konsulat. Der hat die Vertretung des amerikanischen Konsulats in Prag inne. Und Toni schafft es, den Konsulat zu überzeugen, dass Charlotte amerikanische Staatsbürgerin ist. Und wahrscheinlich rettet sie Charlotte so das Leben, rettet sie vor einem Tod in der Gaskammer oder im Ghetto. Statt nach Theresienstadt wird Charlotte nach Deutschland deportiert. Zusammen mit anderen amerikanischen Frauen und Kindern wird sie ins Internierungslager Liebenau am Bodensee gebracht. Diese amerikanischen Gefangenen sollen eingetauscht werden gegen Deutsche in den USA. Und so wird Charlotte Scharlach nach Lissabon und von dort auf einem Schiff nach New York gebracht. Das Schiff bringt sie in Sicherheit vor dem Zugriff der Nazis.
0: Holy shit.
1: Aber es bringt sie eben auch weit, weit weg von ihrer Freundin Toni. Und die Nazis drohen Charlotte vor ihrer Überführung nach New York, dass sie nichts über ihre Erfahrungen im Dritten Reich erzählen darf. Sonst, so drohen sie, bringen sie Toni Ebel um die Ecke. Und Toni erfährt in Prag erst ein Jahr später vom Roten Kreuz, dass ihre Freundin in Sicherheit ist. Toni ist unglaublich erleichtert und gleichzeitig fühlt sie sich schrecklich einsam. Sie versucht, ihrer Freundin in die USA zu folgen. Aber weil sie keine Bürgen in Lissabon findet, kann sie nicht ausreisen. Alleine bleibt sie in Prag.
0: Und sie ist doch auch zum Judentum konvertiert. Ist sie nicht auch krass gefährdet?
1: Ja, es taucht in ihrem Pass ab 1936, glaube ich, nicht mehr auf. Und das war ja tatsächlich öfter so bei den Nationalsozialisten, dass sie sich mehr für die Herkunft der Leute interessiert haben, als dafür, ob sie zum Judentum konvertiert sind oder nicht.
0: Ah ja.
1: Und sie kommt eben nicht aus einer jüdischen Familie. Trotzdem wird sie auch mehrfach noch von der Gestapo verhört. Und sie ist schon trotzdem gefährdet. Also einerseits ist sie trans, aber eben auch Sozialistin, hat sich immer als proletarische Malerin bezeichnet. Und hatte auch Kontakte in so für die Nazis wahrscheinlich dubiose künstlerische Kreise.
0: Mhm.
1: Dann endlich führt der Prager Aufstand am 8. Mai 1945 dazu, dass die deutsche Wehrmacht die Stadt verlassen muss. Doch als Deutsche wird Toni Ebel daraufhin für einen Monat interniert und danach muss sie schon wieder alles zurücklassen, was sie hat. Ihr ganzes Hab und Gut und alle Bilder, die sie in Prag gemalt hatte, bleiben zurück. Sie wird an die Grenze zwischen der Tschechoslowakei und Bayern gebracht und von dort läuft sie. Sie läuft 270 Kilometer zu Fuß, bis sie nach Cottbus kommt. Dort schafft sie es, auf einen Kohlezug zu kommen und der bringt sie in ihre Heimatstadt zurück. Im Juni 1945 erreicht Toni Ebel Berlin.
0: Krass! Mein Uropa ist auch auf dem Kohlezug zurück nach Hause gekommen, 45.
1: Ja.
0: War wohl ein Ding.
1: War wohl ein Ding, dass sie noch gefahren sind, ja. Als Toni Ebel im Juni 1945 in Berlin ankommt, ist sie genauso mittellos wie Charlotte, als sie 1942 in New York ankommt. Beide haben außerdem starke gesundheitliche Probleme. Ich stelle mir vor, dass Charlotte abwägt, als sie in New York ist und als der Krieg vorbei ist, zu ihrer Freundin nach Berlin zurückzukehren. Aber einerseits hat Charlotte kein Geld, um noch einmal den Atlantik zu überqueren. Und andererseits sträubt sie sich auch davor, wieder unter Deutschen zu sein. Sie schreibt Toni zum Beispiel, dass sie zwei Deutsche in den USA getroffen hat, die total von Hitler geschwärmt haben und dass sie total schockiert davon ist. Und schreibt dann 1947 an Toni, hat das Volk drüben dann noch nicht eingesehen, was es gemacht hat, indem es den Barbaren 12 Jahren freien Lauf ließ.
0: Und dieses Erlebnis mit den zwei Deutschen, die von Hitler schwärmen, war dann schon nach Kriegsende.
1: Genau, ja.
0: Also auch vorher ist es schlimm, aber ne, also spätestens mit Kriegsende gingen ja Bilder von den befreiten KZs und den Leichenbergen auch um die Welt. Also da muss es doch spätestens Klick gemacht haben.
1: Ja, sollte man meinen. Aber ja, das ist ja auch eine häufige Erfahrung von Migranten und gerade von jüdischen Migranten, dass sie so dann nach dem Krieg so abwägen, ob sie sich vorstellen können, wieder in Deutschland und in dem Land der Täter irgendwie zu leben. Ja, Charlotte bleibt in New York und kehrt nicht zurück nach Berlin. Aber ihr fällt es schwer, in New York Anschluss zu finden. Sie lebt von der Wohlfahrt und sagt, dass ihr das Geld fehlt, um in künstlerischen Kreisen zu verkehren, aber dass sie sich in den anderen Kreisen fremd fühlt. Von dem Geld von der Wohlfahrt hat sie bloß 50 Cent pro Tag für Essen. Nachdem sie auf der Straße zusammenbricht und ins Krankenhaus kommt, hilft ihr ein Arzt. Sie bekommt eine Arbeit, bei der sie 3 Stunden täglich Texte von Deutsch auf Englisch übersetzt. Aber länger kann sie tatsächlich gar nicht schreiben, weil ihre Hände so doll zittern.
0: Was? Warum?
1: Ja, wahrscheinlich wegen gesundheitlichen Problemen und auch einfach wegen psychischen Problemen, kann ich mir gut vorstellen.
0: Okay, aber dafür wird sie dann besser bezahlt?
1: Ja, sie ist dann auf jeden Fall nicht mehr so arm wie vorher, also hat mehr Geld zur Verfügung, aber lebt immer noch im Existenzminimum auf jeden Fall. Charlotte steht dann aber auch schnell wieder auf Bühnen. Sie tritt in mehreren New Yorker Theatern auf. Geld verdient sie damit wahrscheinlich kaum, aber sie kann sich künstlerisch ausleben.
0: Wie resilient kann ein Mensch bitte sein? Oh mein Gott, und dann stellt sie sich auf die Bühne und tanzt und singt.
1: Ja, ab Mitte der 50er wohnt Charlotte in den Brooklyn Heights. Das Stadtteil ist in der Nachkriegszeit ein Refugium für Künstlerinnen und Homosexuelle. Und Charlotte ist dort bekannt. Sie flaniert in ihrer extravaganten Kleidung über die Uferpromenade. Ungeniert spricht sie fremde Menschen an und verwickelt sie in tiefgründige Gespräche. Selbst die Armenfürsorge, auf die Charlotte immer noch angewiesen ist, selbst von denen ist sie der absolute Liebling. Auch Toni Ebel erlangt in Berlin bald eine gewisse Bekanntheit als Künstlerin. Sie versteht sich als sozialistische Künstlerin und ist auch der bald entstehenden DDR treu ergeben. 1959 wird Toni die Ehrenmitgliedschaft im Verband der Bildenden Künstler der DDR verliehen und in zeitgenössischen Texten wird sie in einem Atemzug mit Käthe Kollwitz genannt. Sie bekommt auch eine kleine Atelierwohnung zugewiesen, direkt an der heutigen Karl-Marx-Allee in diesen krassen Häusern, die damals in Berlin-Friedrichshain gebaut wurden. Aus den Trümmern von Ost-Berlin wurden diese so richtig schicken Wohnhäuser gebaut. Und ich glaube, es war so eine krasse Ehre, da so eine Atelierwohnung zu bekommen. Ich habe dir aus der Zeit ein Selbstporträt mitgebracht, was sie von sich gemalt hat.
0: Wow, da sitzt sie, mittlerweile schon ältere Frau mit weißen Haaren und einer Brille, schwarzen Hut. sie hält ihre rechte Hand so ans Gesicht. Aber sie hat den Kopf nicht darauf abgestützt, sondern sie hält da die Hand nur so. Es wirkt irgendwie sehr elegant.
1: Ja, das stimmt. Es wirkt echt sehr elegant, finde ich auch. Und irgendwie sehr ausdrucksstark.
0: Eine elegante ältere Dame.
1: Ob Toni und Charlotte in dieser Zeit noch im Kontakt zueinander stehen, das ist nicht so richtig bekannt. Sicher ist aber, dass sie sich nie wiedersehen. Toni stirbt 1961 nach längerer schwerer Krankheit. Und Charlotte stirbt nur 2 Jahre später. Weil sie keine Ersparnisse hat, droht Charlotte ein Armenbegräbnis. Aber da startet die Brooklyn Heights Press eine Spendenaktion. Und durch die Spendenbeiträge aus dem Kiez kommt genug Geld zusammen, um Charlotte Schalack würdevoll zu bestatten. Zahlreiche Freundinnen und Nachbarinnen können so Abschied von ihr nehmen. In einem Nachlass in der Brooklyn Heights Press heißt es: Der Vorhang mag für die Königin gefallen sein, aber ihr Publikum wird sie nicht vergessen.
0: Oh, kommen schon wieder die Tränen, Indigo.
1: Ich musste auch weinen, wenn ich vorlese. Ja, und damit endet die Geschichte von Toni und Charlotte, die ich dir heute erzählen wollte.
0: Ach, vielen Dank. Du bringst schon wieder alle zum Weinen. Was für eine tolle Geschichte, ey. Ist auch immer wieder krass, dass an so einzelnen Biografien diese politischen Umwälzungen zu sehen, also ja, wie sich das natürlich auf das Alltagsleben ausgewirkt hat, dass so ein Regime sich verändert.
1: Ja, gerade in der Zeit finde ich es immer so mega faszinierend, also wenn Leute, die in Deutschland gelebt haben, halt erst das Kaiserreich miterlebt haben, dann den Ersten Weltkrieg, dann die Weimarer Republik, die ja sich für die beiden zum Beispiel wahrscheinlich voll nach so einem Aufbruch angefühlt hat. Und dann aber wieder die Zeit des Nationalsozialismus. Aber danach dann auch noch die DDR oder die BRD. Also das finde ich wirklich so einen krassen Erfahrungsraum, den man dann hat. Das finde ich echt sehr schwer vorstellbar.
0: Voll.
1: Ja, ich möchte auch vor allem Raimund Wolfart danken. Der ist freier Autor und Mitarbeiter der Magnus-Hirschfeld-Gesellschaft. Und ich würde sagen, die Props dafür, diese Geschichte so gut zu erforschen und auszugraben, gilt vor allem ihm. Eigentlich alle Quellen, mit denen ich recherchiert habe, basieren auf seiner Arbeit.
0: Danke, Raimund.
1: Ja, ein fettes Dankeschön auch mal wieder an die Mona Lisa, an die feministische Bibliothek in Leipzig. Die hatte nämlich dieses Buch über Charlotte Schalack, was Raimund Wolfart geschrieben hat.
0: Lieben wir. Wir lieben öffentliche Infrastruktur und feministische öffentliche Infrastruktur noch mehr. Dann bleibt uns nur noch Danke zu sagen an Radio Blau, dass wir das Studio nutzen dürfen. Wenn ihr Feedback hinterlassen möchtet, dann könnt ihr das entweder in den Kommentaren machen auf Insta und Spotify oder per E-Mail an hallo-gkw@riseup.net. Bis dann.
1: Tschüss.
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3: Am 31.07. ist wieder der 5. 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August ist auch wieder eine Liegend-Demo vor dem UKE zum Zivil-MI-Day. Dann danach kommt auf jeden Fall eine Rainbow Resistance-Sendung zu verschiedenen Pride-Erfahrungen in Deutschland aktuell. Dolly Darlings, stay safe and riot.

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1: Hallo und herzlich willkommen zur Schatzinsel, dem Podcast von Goliath Watch. Wir sind im Büro von FSK in Hamburg, wie immer. Und wir sind Gesa.
0: Wir sind fast immer hier im FSK.
1: Und das und hier von der Seitenlinie. Da meldet sich Thomas von der Seitenlinie. Wir sind fast immer im FSK, heute auf jeden Fall schon. Um mit euch über unterschiedliche Themen zu sprechen, die uns im Rahmen von der Arbeit von Goliath Watch eben interessieren. Also sprich konzernkritische Themen, aber im Großen und Ganzen doch einfach kapitalismuskritisch. Und
0: Wir müssen irgendwann nochmal den Kapitalismusbegriff definieren, aber da wir haben noch keine Kapitalismusfolge, oder?
1: Ja, und wir haben auch noch keine speziell zu Konzernen, das ist mir auch aufgefallen, gerade wo
0: Stimmt,
1: ich das so
0: andere,
1: sage.
0: Aber wir wollten, über was wollen wir denn heute reden?
1: Ja, heute nochmal über was anderes, nämlich wollen wir heute darüber sprechen, was denn das gute Leben ist, das wir uns so wünschen, beziehungsweise der Begriff das gute Leben für alle, das ist ja irgendwie bekannt und viel um sich geschmissen und auch wir sind ja, also sagen ja auch, dass wir für das gute Leben für alle uns einsetzen, aber haben das auch noch nicht so genau definiert, was wir damit eigentlich meinen. Und daran wollen wir uns heute mal so ein bisschen wagen.
0: Stimmt, wir sind ja hier bei der Schatzinsel auf der Suche nach dem guten Leben für alle.
1: Richtig.
0: Und dann sollte man wissen, wann wir das gefunden haben.
1: Genau, und dafür müssen wir eben wissen, was es eigentlich ist, was wir da suchen.
0: Ja, dann Gesa, was ist für dich das gute Leben?
1: Ja, genau. Da fängt schon an. Ich hatte im Gedanken an den Podcast schon mal ein bisschen überlegt, was denn für mich also konkret so ein gutes Leben ist, wie das aussehen würde. Und mich so ein bisschen Utopien verloren, was denn das Leben wäre, das ich mir wünschen würde. Und dann ist mir irgendwann aufgefallen, das ist ja gar nicht so unbedingt die Frage, was jetzt ganz individuell die einzelne Person sich wünscht. Also was für die individuelle Person oder der Einzelnen das gute Leben ist, weil das ja sehr unterschiedlich einfach ausfallen wird. Und das ist
0: auch so sehen.
1: Auch gut so. Und gar nicht unbedingt dann so die politische Motivation hinter unserer Arbeit, sondern eher die Möglichkeit. Und das heißt eigentlich, dass das gute Leben für mich ist, dass Menschen eben eine Möglichkeit haben zu einer objektiv freien Lebensgestaltung. Das heißt, frei von kapitalistischen Zwängen, beispielsweise kein Arbeitszwang, keine ökonomischen Zwänge, sondern eben die Möglichkeit, ein gutes Leben zu gestalten, das einem selbst so zusagt, quasi. Wie hättest du das denn gesagt? Das ist ein gutes Leben für dich.
0: Jetzt habe ich auf unsere Grundsatzfrage gestoßen, die wir noch nicht geklärt haben, wie das denn mit Arbeit ist und müssen wir arbeiten oder dürfen wir arbeiten. Ja, aber grundsätzlich will ich da sehr, sehr stark mitgehen. Also jeder soll nach seiner Fasson glücklich werden können. Das ist eigentlich das Wichtige. Und jeder muss die Möglichkeit haben, seine Vorstellung von Leben auch leben zu können. Und dazu gehören halt gewisse Faktoren dazu. Ja, ich komme halt da ganz, ganz stark, haben vielleicht einige schon mitbekommen, halt sehr, sehr stark aus dieser Amartya Sen Capability Debatte, die so Bericht menschliche Entwicklung und so beruht. Man kann ja nochmal nachhören, als wir mal über Gerechtigkeit gesprochen haben, was Gerechtigkeit ist, aber da kommt ja ganz klar, also frei von Hunger. Man braucht eine Wohnung, was halt ganz stark in den Menschenrechten steht. Das sind ganz wichtige Teile für ein gutes Leben. Und ich brauche halt auch soziale Akzeptanz. Ich muss, wie ich bin, auch in der Gesellschaft akzeptiert werden. Ja, also keine Ausgrenzung, kein Rassismus, kein Sexismus. Das sind ganz wichtige Teile für ein gutes Leben. Ja, ich brauche eine gewisse materielle Grundstruktur. Ja, man braucht eine gewisse Gesundheitsversorgung, man braucht genügend zu essen, man braucht ein Dach über dem Kopf. Das haben wir auch nicht alle in Hamburg. Ja, das sind ganz zentrale Teile, was einfach massiv körperlich und sehr viel sozial hat. Und dann brauche ich natürlich auch die Möglichkeit, kreativ, produktiv tätig sein zu können. Ja, das heißt, jeder hat ja so einen Drang, was zu tun. Ja, ob er jetzt einen Podcast aufnehmen kann, im Radio ist oder halt einfach ein Bild malt oder sonstiges oder ein Buch schreibt oder cooles Fahrrad baut. Ja, das sind ja Sachen, die ja eigentlich, wo jeder sich eigentlich einbringen können muss mit dem, was er kann. Es sind ja nicht alle gleich. Es gibt Leute, die können super cool Fahrräder zusammenbauen, andere Leute können super cool malen. Und das sind ja sehr unterschiedliche Fähigkeiten. Aber es soll ja für alle sein, dass er sich da einfach einbringen kann oder sich äußern kann. Und was dann noch wichtig ist, auch, und das spiegelt halt, ist das Problem einfach mit monopolkapitalistischen Strukturen, man muss sich auch selber, man muss halt mitentscheiden dürfen, was in dieser Gesellschaft passiert. Seine Umwelt, sein Leben auch mitgestalten, mitentscheiden. Dort, wo halt mein Leben mit anderen halt zusammentrifft. Ja, man muss halt mal entscheiden, wie machen wir es denn im Hausflur? Ja, wer putzt nicht oder wie teilen wir uns das auf? Ja, oder wenn es Konflikte gibt, morgens früh um 3 ist FSK-Radio auf voll aufdrehen, kann es vielleicht Probleme geben, ja, oder auch nicht, aber trotzdem, da muss ich ja irgendwie eine Form finden. Und wenn halt einigen die Fabrik gehört und die anderen halt da lohnabhängig arbeiten müssen, damit sie überhaupt den Kühlschrank voll kriegen, dann ist das natürlich nicht irgendwie ein selbstbestimmtes Leben.
1: Ja, das finde ich, also man kann auch sehr gut aus unserer Podcast-Folge zu Gerechtigkeit speisen dafür, wie du gerade auch schon angedeutet hast. Aber genau, also darauf bin ich auch gestoßen, dass eben, also zum einen eben diese Freiheit von bestimmten Zwängen, wie du meintest, so Leute, natürlich wollen Leute arbeiten, das ist gar nicht so, oder irgendwie produktiv tätig sein, aber es ist gar nicht so die Frage, es geht nur darum, dass Leute keinen Arbeitszwang haben, dass Leute eben diese materiellen Zwänge, also frei davon sind, und ja, also das gute Leben kann man verstehen quasi als eine objektiv selbstbestimmbare Lebensform. Also, dass Menschen die Möglichkeit haben, selbst zu entscheiden, wie sie leben, kurz gesagt. Das ist ja genau das, was du gerade auch noch so ein bisschen mehr ausgeführt hast.
0: Ja.
1: Und Materialismus in dem Sinne, natürlich braucht man irgendwie so bestimmte Lebensgrundlagen eben, wie ein Dach über dem Kopf beispielsweise, die Möglichkeiten, um, keine Ahnung, sich fortzubewegen oder so.
0: Vernünftigen öffentlichen Personennahverkehr, coole Fahrradwege. Ja, ab und zu braucht man vielleicht einmal irgendwie ein größeres Fahrzeug für einen Umzug.
1: Ja, ja. Rolli, solche Sachen.
0: Ja.
1: Eben, dass man eben einfach gut am Leben teilhaben kann, am gesellschaftlichen Leben und am, einfach so leben, wie man sich eben wünscht und nicht irgendwie eingeschränkt ist. Und jegliche andere materielle Sachen, also worüber wir auch schon eben letzte Folge über Mode gesprochen haben, vor 10 Minuten, dass eben auch diese Art von Materialismus irgendwie uns nicht mehr bestimmt oder beeinflusst im Leben. Das wäre eben auch noch so eine Sache. Also einfach, ja.
0: Es gibt halt unterschiedliche ästhetische Vorstellungen, wie Leute sich halt das vorstellen, ja, aber es ist wichtig, dass halt jeder einfach, dass wir eine Akzeptanz und eine Toleranz dazu einfach haben.
1: Ja.
0: Ja, und dass sich jeder in der Form halt verwirklichen kann. Und nicht einfach so mega harte Zwänge da aufgebaut werden.
1: Ja. Ich finde, ich habe immer so dieses, also Freiheit von Zwängen mir irgendwie so mehr oder weniger runtergebetet, weil das ja irgendwie so, dass das viel mit ausmacht, beziehungsweise auch das Leben, wie wir gerade leben, viel beeinflusst ist durch Zwänge. Die nicht sein müssten, die halt eben auch irgendwie ihren Ursprung im System haben, also in diese, im Gewinn anhäufen von einigen wenigen beispielsweise und in Machtverhältnissen, die bestehen und bestehen bleiben. Erhalten werden sollen quasi.
0: Ja, genau. Warum kriegen Männer mehr Geld für die gleiche Arbeit als Menschen, die als Frauen gelesen werden? Das kann ja wohl nicht angehen.
1: Ja, und warum werden Menschen aufgrund von Kleidung oder was auch immer, die eben einer Arbeiterinnenklasse oder einer geringer verdienenden Klasse zugeschrieben wird, anders behandelt oder abschätziger behandelt und bekommen bestimmte Jobs nicht dies, das? Also es ist eben, genau, auch einfach sind eben auch Zwänge, die einfach nur sind, die bestehen, um eine Macht zu erhalten, wie sie gerade ist.
0: Genau, oder Menschen halt einfach in gewisse Situationen zu treiben, um sie halt zu übervorteilen, ihnen halt einen geringeren Lohn zahlen zu können, sie halt einfach in gewisse Abhängigkeitsverhältnisse reinzuschieben. Ja, ja, genau, das ist das eine. Das Spannendere wird natürlich dann, wenn man sagt, okay, wir haben Menschenrechte, wir haben Freiheitsräume, wo die Freiheitsräume dann zusammentreffen. da wird es natürlich dann spannender, das gute Leben des einen und das gute Leben des anderen. Und ich habe ja vorhin dieses Beispiel eingeworfen, was, wenn ihr das der eine hört Radio immer gern laut in der Früh um 2 und der andere muss aber dann aufgrund, was weiß ich, von Tätigkeit im Pflegebereich in der Früh um 6 aufstehen, da gibt es so einen gewissen sozialen Konflikt, ja, wo die Freiheit des einen auf die Freiheit des anderen zusammentrifft. Und dann muss man sich irgendwie gemeinsam friedlich, konsensorientiert einigen.
1: Ja, das klassische Problem, wenn es darum geht, irgendwie um eigene Verwirklichung oder eben das eigene Leben und die Freiheit darin quasi. Freiheit ist immer so ein blödes, weil neoliberal behaftetes Wort, aber also ich meine das im Sinne von, worüber wir gerade die ganze Zeit gesprochen haben, also eben die Möglichkeit einfach ein selbstbestimmtes Leben zu führen. Und genau, darin ist natürlich, also ist das gute Leben für alle eben auch nur möglich via, also über einen Verständigungsprozess. Also es ist kein, es gibt keine klare Vorstellung, es gibt keine klare Definition, wahrscheinlich nicht mal für jede einzelne Person, also für sich selbst, sondern es ist eben ein Prozess und eben auch ein Verständigungsprozess mit dem Umfeld, weil eben Gedanken oder also weil eben Konflikte entstehen natürlich durch Grenzen, die aufeinandertreffen oder also persönliche Grenzen, die aufeinandertreffen oder Bedürfnisse. Ja,
0: ja, aber klar, aber man muss ja schon klar sein, jeder hat eigentlich schon das Recht auf Freiheit und die, man kann natürlich jetzt Rosa Luxemburg wieder zitieren, was natürlich so alle vermutlich dann so ein bisschen schon so aus dem Hals raushängt, die Freiheit ist einen haben halt nur ein Fahrrad oder ein altes Auto und die anderen haben halt Privatjets und Schiffe mit 6 Stockwerken. Ja, mhm. Diese sogenannten Superjachten, ja. Das kann ja mal nicht angehen, ja. Also Mobilität ist für alle da und es kann nicht angehen, dass sich irgendwelche Leute auf Kosten anderer einfach hier einen faulen Lenz machen mit hypergroßen Transportmitteln. Ja. Ja, da endet ganz klar die Freiheit des einen da, wo die Freiheit des anderen einfach überhaupt nicht mehr realisierbar ist. Wenn wir jetzt mal von Klima, CO2 und radikale ökonomische Ungleichheit angehen, ja. Und wenn wir sagen, ja, warum kann es sein, dass irgendwelche Leute so mega krasse Karren in der Stadt fahren, so viel Platz im öffentlichen Raum wegnehmen und die anderen müssen halt schauen, wo sie ihr Fahrrad gerade noch irgendwo hinkriegen.
1: Ich war gedanklich noch bei der Hausgemeinschaft, wo ab 3 Uhr FSK auf aller Lautstärke läuft. Aber natürlich, ja, diese Art von Unterschieden oder diese Art von Freiheitsauslebung in Anführungszeichen ist natürlich, also das sprengt ja schon wieder den Rahmen völlig. Also wenn Menschen irgendwie so mit Privatjet oder sowas durch die Gegend gurken wollen, das geht gar nicht. Also geht nicht, weil du ja auch einfach radikal das selbstbestimmte Leben von zig anderen Leuten einschränkt. Und selbst wenn es nur eine andere Person wäre, ist es ja wirklich radikal, wenn du deren Leben quasi verkürzt durch CO2-Ausstoß, was nicht alles. Also dadurch, dass du eben Klimakrise vorantreibst, stark durch eben einfach so absurde CO2-Ausstöße. Also genau, ich denke halt so bestimmte Einschränkungen, ja, muss es schon geben. Vor allem glaube ich auch, dass diese Art von Freiheit, das ist ja auch sowas extrem Ideologisiertes. Also dieses, also so Machtsymbole und aber Statussymbole auch, also was ja letztlich Machtsymbole sind, zu haben, zu konsumieren und auch zu nutzen. Das ist ja irgendwie was ich mir wegträumen würde, wenn ich von einem guten Leben für alle spreche. Mhm. Weil das ja einfach wahnsinnig viele Leute auf einmal extrem einschränkt.
0: Ja, ja, wir sagen das ja auch bei unserem immer so, wenn wir von der Schatzinsel reden, ja, wir wollen ja ein gutes Leben für alle.
1: Ja.
0: Also da, es ist ja für alle total füllend möglich. Wir haben kein globales Ernährungsproblem. Ja, es muss niemand hungern auf diesem Planeten. Ja? Wohnraum ist doch für alle da. Kann man ja alles machen. Es müssen hier nicht über die 26 Menschen im Winter in Hamburg erfrieren. Das muss nicht sein. Es ist genügend Wohnraum in Hamburg da. Man muss ihn halt anders verteilen. Und da muss man halt die Eigentumsfreiheit, das Privateigentum einiger mal etwas reduzieren. Ja, damit alle auch Privateigentum an Wohnraum haben. ist ja alles machbar. Ja,
1: in der Zukunft.
0: Ja, und es ist nicht Freiheit, wie es irgendwelche radikal, neoliberal, libertär, also kapitalismus-libertären Leute denken, Privateigentum ist alles. Nee, das Eigentum des einen endet halt da, wo einfach das Eigentum darauf ruht, dass man jemand anderen einfach massiv die Lebensfreiheit damit wegnimmt.
1: Ja, und all diese Sachen, also so Privatjets, sechsstöckige Yachten, was auch immer, das würde es ja auch gar nicht geben, ohne dass du anderen Leuten das gute Leben, also ihres guten Lebens beraubst. So allein die Produktion schon, also fängt da schon an. Und also es ist ja einfach auf Ausbeutungsprozessen basierend. Das ist einfach komplett nicht möglich, das zu vereinen.
0: Ja.
1: Man kann natürlich drüber streiten, ob Leute, wenn sie sich selbst eine Yacht bauen, aber eigentlich auch nicht, ob sie die nutzen dürfen, aber natürlich eigentlich auch nicht allein wegen dem Nachhaltigkeitsgedanken, also so das gute Leben für alle kann ja nicht nur in einem Moment stattfinden. Und wenn du Ressourcen eben aufbrauchst oder verschwendest, die nicht in dem Maße für nachkommende Generationen zur Verfügung stehen werden, dann ist damit die Entscheidung schon, also damit hat es die Frage eigentlich schon beantwortet. So, dann geht das halt nicht.
0: Ja, ja. Es gibt natürlich schon sehr unterschiedliche Bedürfnisse. Der eine liebt halt irgendwie Sportwagen und da tut dann ganz mühevoll das Ding restaurieren oder baut sie halt ein eigenes Segelboot oder so. Das ist ja alles machbar und dafür hat der andere halt, was weiß ich, ewig viele Stunden in seinem Fahrrad investiert. Der dritte schreibt halt sein Buch und geht deswegen nie auf eine Kreuzfahrt. Es gibt ja unterschiedliche Vorstellungen, aber es muss natürlich schon irgendwie verallgemeinerbar sein. Ja, im Sinne von, wie viele Ressourcen hat halt jeder zur Verfügung, ja, und wie viel, was kann ich halt dann tun, ja, und was ist irgendwie kompatibel, ja, und da sieht man halt schon, dass dann ein paar Lebensentwürfe, die sind ein bisschen strange.
1: Ja, vielleicht kann man da sagen, das gute Leben für alle heißt nicht unbedingt das allerbeste Leben für jeden Einzelnen. Also wenn du jetzt so von solchen Leuten eben ausgehst, die sich für sich selbst wünschen, keine Ahnung, dass sie zwei Yachten haben, wie auch immer, müssen die halt ein bisschen runterbuckern, haben dann ein Segelboot.
0: Ja, genau. Ich persönlich, für mein gutes Leben, ich sage das immer relativ, ist es schon relativ wichtig, dass eigentlich auch andere Menschen ein gutes Leben haben. Ja, weil ich finde es einfach total pervers, dass man in der Welt leben muss, wo die strukturellen Zwänge so sind, dass halt im globalen Norden halt massiv hier Lebensmittel verschwendet werden oder hier Lebenskonsummuster verwirklicht werden, die total pervers sind, was hier einfach an Fleisch, ja, an Luxuslebensmittel hier konsumiert wird, während halt auf der anderen Seite Menschen deswegen hungern müssen. Das finde ich ist total pervers. Ja? Ja. Oder wenn ich mir halt anschaue, was hier für ein CO2 Niveau hier gesellschaftlich durchgezogen wird, mit so einer mega krassen, ja, dass hier Blumen mit Flugzeugen oder Kleidungsstücke mit Flugzeugen transportiert werden, während auf der anderen Seite wir nicht diesen ökologischen Raum haben, um eigentlich so eine Form von überzogener Mobilität mit fossilen Energieträgern halt überhaupt zu realisieren, ohne dass daneben halt einfach die ökologischen Lebensgrundlagen von ganz vielen Menschen einfach zerstört werden.
1: Ja, würde ich mitgehen auf jeden Fall. Ja. Und vielleicht ist das gute Leben für alle gerade insofern ein Aushandlungsprozess auch. Also dass das eben, fällt gerade kein besseres Wort ein, aber ein Aushandlungsprozess insofern, dass Menschen eben, also dass es auch Kompromissbereitschaft geben muss und aber auch viel, also vor allem auch einfach andere Leute mitgedacht werden müssen. Weil wenn jede andere Person mitdenkt, so, dann ist an alle Leute am meisten gedacht, als wenn jetzt jede Person nur für sich selber irgendwie macht.
0: Ja, das tun aber ganz viele. Also kein Mensch könnte ja leben, ohne dass irgendwie Sorge und Liebe von anderen Menschen kommt. Ja. Also kein Mensch kann ja aufwachsen ohne Sorgearbeit aus der Familie. Ja? Und deswegen denke ich mir, es ist total pervers, wie sich einige Menschen radikal abschotten können. Und das Zweite, was ja schon nochmal spannend ist bei Überreichen, dass die total viel Angst haben. Es gibt ganz viele Überreiche, was man so aus der Literatur nimmt, die total viel Angst haben, dass sie ihr Vermögen verlieren.
1: Ja.
0: Wie viele Yachten können die verlieren und haben immer noch mehr als ich? Ja, das ist ja total pervers, dass da plötzlich Angst entsteht in einem radikalen materiellen Überfluss. Ja.
1: Auch stressig, dass sie die ganze Zeit
0: Den Stress
1: müssen.
0: Muss man erstmal haben und kann man sagen, ja. Das ist dann die, was weiß ich, die große Strafe, ja.
1: Ja.
0: Wenn das mal reicht, nee, da müsste schon noch mehr passieren. Und das Dritte, irgendwie hatte ich so einen ganz, ganz wichtigen Gedanken. Ja, was halt auch nochmal, wo sich, glaube ich, aber wirklich Gesellschaft total widerspiegelt, ist dann schon die Frage, wie geht's eigentlich den Schwächsten in unserer Gesellschaft? Die wirtschaftliche Leistungsfähigkeit einer Gesellschaft vermisst sich, oder wenn ich so ganz stark, gibt es ja viel in der feministischen Ökonomik, Wirtschaftslehre daraus, dass wir nicht daran messen, wie groß ist der Kuchen gesamt, sondern wie schaut eigentlich das Kuchenstückchen der Menschen, die am bedürftigsten sind, aus? Ja, wie geht es denn eigentlich den Menschen, die eigentlich unsere Unterstützung bräuchten? Wie gehen wir mit diesen Menschen um? Und da schaut es natürlich in unserer Gesellschaft nicht gut aus. Mhm. Ja, also wie geht es eigentlich die eigentlich ein relativ schweres Los aufgrund ihrer Bedürfnisse, also wie weit kann ich mich denn in der Stadt bewegen, wenn ich halt nicht zwei gesunde Augen habe? Ja, wie ist es denn dann in Hamburg? Ja, oder wie ist es denn, wenn ich kindererziehend bin? Wie leicht ist es denn, mich in der Stadt zu bewegen? Wie leicht ist es denn, einen vernünftigen Platz in der Kita zu finden? Und wie leicht ist es denn, eine gute Schulausbildung zu kriegen? Oder wie stark differenzieren wir denn? Wie viele Privatschulen haben wir denn hier in Hamburg? Ja, das ist ja schon irgendwie krass. Ja, und wie unterschiedlich sind denn die Stadtteilschulen in Hamburg? Mhm. Ja, wenn man sieht, da wird doch radikal Menschen einfach die Möglichkeit zu einer Grundbefähigung eines guten Lebens vorenthalten. Und das dann, da müssen wir, glaube ich, wirklich mal hinschauen, wie es da eigentlich, wie die Unterschiede entstehen und wie das gute Leben von vielen Menschen einfach da Mauern hingestellt werden.
1: Ja, an dem Punkt vielleicht Thema ängstliche Überreiche fiel mir gerade noch ein, dass ja auch sehr reiche Menschen zufriedener sind oder glücklicher auch in Gesellschaften, die weniger ungleich sind. Und das also ja, hängt ja genau damit zusammen. Also zum einen mit Angst vor, weiß ich nicht, dann eben Aufständen, Protesten, Massendemos, wie auch immer, Streiks vielleicht, wenn es irgendwelche UnternehmerInnen sind. Die Überreichen meine ich. Und wie du eben gerade meintest, es geht einfach, ja, da es eben sehr vielen Leuten schlecht geht in Deutschland, ist das ja genau was. Also für beide Seiten das Leben besser sein könnte, wenn es einfach weniger ungleich wäre.
0: Mhm. Mehr Gleichheit für alle.
1: Mehr Gleichheit für alle ist vielleicht, also mehr ökonomische Gleichheit für alle zumindest, mehr materielle Gleichheit für ein besseres Leben für alle zumindest schon mal. Mhm. Und ja.
0: Und mehr Mitentscheidungsrecht, das kann nicht angehen, dass ein paar Lobbygruppen sich hier einfach hier Hamburg oder halt hier die Welt einfach so zurechtschneiden können, wie sie wollen.
1: Ja.
0: Jeder will ein Recht, mitentscheiden zu können, jeder will eine materielle Sicherheit haben, jeder will eine vernünftige Gesundheitsversorgung haben, jeder will eine vernünftige Absicherung im Alter zu haben, um mit die ganzen großen Themen, die wir permanent jetzt haben, wir, gesellschaftlich. Ja, jeder will vernünftige Bildung, Bildungschancen haben für den Nachwuchs. Ja, und jeder will einfach auch nochmal ein Hamburger Leben, das halt nicht unter einer Hitzeglocke wegbrennt, ja. Oder dass hier irgendwie der Großteil der Stadt dann in gewissen Fluten aufgrund gewisser fossiler Geschäftsmodelle, beste Grüße an BP und Co. und RWE, ja, dann einfach verschwindet. Ist eine total leichte Frage eigentlich, was das gute Leben ist. Aber wir sind total gespannt, wenn ihr sagt, nee, wir sehen das total anders. Schreibt uns gerne, meldet euch beim FSK, meldet euch bei Goliath Watch und wir sind da total gespannt. Wir sind mal gespannt, wann wir die erste große Anfrage kriegen. Wird irgendwann jemand uns mal eine E-Mail schreiben oder uns anrufen?
1: Wird irgendjemand sich mal beschweren oder uns loben? Man weiß.
0: Ja, Lob haben wir schon bekommen.
1: Ja, stimmt.
0: Lob kriegen wir schon, aber es gab noch keine.
1: Aber über andere Kanäle auch, glaube ich.
0: Ja, aber es kommt schon was, genau. Das gute Leben. Nee, das gute Leben ist ein wichtiges Thema, weil man hat ja die Debatten immer. Ja, was heißt das denn so oder so? Aber es ist halt wichtig. Es ist, glaube ich, eins einfach ist, es ist relativ trivial. Es geht halt um Menschenrechte, es geht um materielle Verteilung, es geht um Demokratie. Ja, dann ist immer die Frage, was ist Demokratie? Ja, aber es geht halt schon um relativ klare Sachen und halt einfach mitentscheiden zu dürfen. Nicht, dass irgendjemand anders für jemand anders was entscheidet. Und halt die Frage, dass jeder halt einfach die gleichen Anteilsmöglichkeiten hat in dieser Gesellschaft.
1: Ja, das ist die Frage, das gute Leben ist keine Utopie, es ist durchaus, also, oder es ist insofern keine Utopie, dass es sehr greifbar ist und ja, so unterschiedlich es auch sein kann, das ist auf die Idee, die Grundlagen dafür sind ja, die sind da, die haben wir gerade irgendwie versucht, so ein bisschen zu auszubreiten, zu benennen.
0: Ja, einige Sachen sind natürlich schwierig. Also eigentlich ja. Materielle Umverteilung ist eigentlich jetzt eigentlich nicht so schwer. Das kann man ja berechnen und weiß mal, wem es gehört. Ja, bei Diskriminierungsformen ist natürlich dann schwieriger. Also Rassismus zu verlernen ist halt schon viel Arbeit, aber es geht natürlich.
1: Ja. Auf jeden Fall. Und das, ja. Es gehört, es ist auf jeden Fall ein Teil davon, von dem, was wir suchen oder was wir brauchen.
0: Ja, und Demokratie ist natürlich dann muss man halt mal Formen finden, dass nicht ein paar...
1: Auch schwierig zu lernen.
0: Ja, das ist natürlich auch anstrengend, man muss sich mit Leuten so unterhalten. Da muss man
1: das ist nicht so ein, ja...
0: Da muss man sich aber ein bisschen streiten und da muss man halt irgendwie eine Form finden, wo man halt einen Konsens oder mal so eine Lösung findet.
1: Ja, in so eine Form, wo auch das Mitspracherecht irgendwie gerecht verteilt ist und nicht danach irgendwie... Einflussreichster Lobbygruppe.
0: Ja. So. Beste Grüße an die Stiftung Familienunternehmen. Ihr solltet mal weniger genau sagen. Ja, genau. Da ist ein bisschen, glaube ich, ein bisschen einseitig.
1: Aber, ja.
0: Da kriegen wir bestimmt keine Zuschrift.
1: Meinst du?
0: Nein. Die Stiftung Familienunternehmen.
1: Ich glaube, die kennen uns nicht.
0: Wir sind auch so unbedeutend. Ja.
1: Wir kommen dahin.
0: Ja, wir versuchen mal noch mehr wichtige Worte fallen zu lassen. So, was haben wir denn noch? Wichtiges zu sagen. Hast du noch wichtige Punkte, die du sagen musst, das gute Leben, darüber müssen wir jetzt noch dringend reden?
1: Nee, ich wollte als Abschlusssatz noch sagen, es geht eben nicht um die Subjektivierung von Glück, sondern darum eben für alle ein gut zugängliches Leben zu haben. Aber genau, also nur nochmal der Punkt, dass wir nicht in Individualismus versinken. Und in dem Sinne...
0: Ja. Genau, das gemeinsame Bierchen oder der gemeinsame Kaffee oder das gemeinsam geteilte Leid. Ja. Glück allein macht nicht glücklich.
1: Oder so ganz nette politische Kongresse, das wäre mein Schatz der Woche.
0: Echt? Es gibt einen Kongress in Hamburg, kann nicht sein.
1: Na, der ist schon, also der eine, auf den du wahrscheinlich anspielst, ist dann schon lange vorbei, wenn die Folge ausgestrahlt wird.
0: Du schneidest ja diesmal.
1: Ich schneide, aber so oder so kommt die erst im Juli.
0: Wir können es aber über den Podcast schneller. Der Podcast ist ab und zu schneller, aber wir nehmen halt immer so auf, schneiden das dann, und dann dauert es immer so.
1: So oder so, also es gibt politische Kongresse, jetzt in Hamburg gibt, beziehungsweise wenn der Podcast rauskommt, gab es den feministischen Kongress, wo eben politische, also feministische Gruppen, aber auch alle möglichen Menschen, die eben interessiert sind, eingeladen sind, sich auszutauschen und zu speziellen Themen zu vernetzen und einfach zusammen ein bisschen die Köpfe rauchen zu lassen. Und dann gibt es im September, ich weiß nicht genau wann, von der Rosa-Luxemburg-Stiftung zum Beispiel noch ein Kongress feministisch vergesellschaften. Fand ich auch ganz spannend. Also es gibt schon einfach sehr viel so coole Möglichkeiten, sich politisch nochmal auszutauschen. Schaut mal auf der Rosa-Lux-Stiftung Seite vielleicht rein. Aber haltet auch die Augen offen nach Kongressen. Das ist, finde ich, eine total coole Möglichkeit, um mit Leuten ins Gespräch zu kommen.
0: Ja, wir sollten echt mal einen konzernkritischen Kongress machen.
1: Gibt es da nicht schon einen?
0: Nein.
1: Gar nicht? Ganz Nein. Deutschland nicht?
0: Nein.
1: Ja, das ist doch schon mal...
0: Es gab vor zwei Jahren mal was von den Kolleginnen von Lobby Control. Die haben was gemacht zu Monopolmacht, ja, und Antimonopolpolitik. Aber so richtig gibt es das eigentlich nicht. Würde es immer wahnsinnig gerne organisieren. Aber wer Lust hat, meldet euch mal, dann machen wir das mal. Weil es wäre total wichtig. Also das nehme ich auf jeden Fall mit. Wir haben noch ein paar offene Themen, wo wir dringend drüber reden müssen. Mhm. Ja, also wir müssen mal über Arbeit und Arbeits... Ja, jeder nach seinen Fähigkeiten müssen wir mal drüber reden. Und dann müssen wir mal, was haben wir gesagt? Kapitalismus müssen wir mal klären. Was ist Kapitalismus? Warum ist Kapitalismus schlecht? Und sonst müssen wir gar nichts, aber wir müssen irgendwann auf den Punkt kommen, sonst kriegen wir wieder einen Anschiss, wenn wir überziehen. Ja, aber die Langfassung gibt es ja immer am Podcast, die 30 Minuten gibt es immer am FSK. Und jetzt gebe ich einfach nochmal das Wort an Gesa.
1: Ja, okay, berühmte letzte Worte habe ich mir jetzt nicht mehr zurechtgelegt, aber ich bedanke mich sehr herzlich, dass ihr wieder zugehört habt. Schön, dass ihr dabei seid weiterhin. Wir haben den Werbeblock bei der letzten Folge vergessen. Spendet an das FSK und an uns.
0: Damit auch das FSK ein gutes Leben hat und ein Mischpult hat, das auch ab und zu funktioniert. Genau, auch wir haben materielle Bedürfnisse.
1: Ja. Heute ging es, aber ja, spendet gerne, spendet auch an uns und folgt uns gerne weiter rein für die auf Instagram oder eben auf den gängigen Podcast-Plattformen, wo ihr uns hört. Ja.
0: Dann euch ein gutes Leben und gemeinsam werden wir das schaffen, auch wenn es vielleicht ein bisschen längerer Weg noch bis dahin ist, aber wir sind unterwegs und wer der Zukunft, dann kommen wir schneller dort an. Ciao. Tschüss.
1: Tschüss.
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0: keine Angst, organisiert euch, wäre eine Schlussfolgerung. Im Nachmittagsmagazin hören wir jetzt einen Beitrag von Radio Korax. Erinnern heißt handeln, 10 Jahre nach dem OEZ-Attentat. 10 Jahre ist es nun her, dass ein 18-Jähriger in einem rassistischen Amoklauf 9 Menschen tötete. Vielleicht ist der Begriff des Amoklaufs da auch wirklich überhaupt gar nicht geeignet, zwischen Reihen geschoben. Die meisten der neun Getöteten waren Kinder. Aus der Initiative Postmigrantisches Radio bei Radio Korax hat gesprochen mit den Eltern des ermordeten Can Leyla, aber auch mit Aktivistinnen der Initiative Berlin erinnert München OEZ über den aktuellen Stand der Aufarbeitung, den Waffenhändlerprozess und die mangelnde gesellschaftliche Aufmerksamkeit für das Thema. Den Beitrag hören wir jetzt.
1: Am 22. Juli 2016 erschoss ein 18-Jähriger am und im Olympia-Einkaufszentrum OEZ im Stadtbezirk Moosach in München 9 Menschen.
2: 5 weitere verletzte er durch Schüsse. 7 der 9 Todesopfer waren Muslime, eines war ein Rom
1: und eines ein Sinto.
2: Ihre Namen waren Amela,
1: Jan,
2: Diamant,
1: Julian.

0: Hussein,
1: Roberto,
0: Sabine,
1: Selçuk
0: und Sefta.
1: Lange kämpften Angehörige der Ermordeten, aber auch AktivistInnen vor Gericht und in den Medien um die Anerkennung der Tat als eine, die rechtsradikal motiviert war.
0: Etwas, was das Begreifen insbesondere in der Berichterstattung bis heute schwierig zu machen scheint? Der Täter ist Deutsch-Iraner gewesen.
1: Woraus fälschlicherweise geschlussfolgert wird, dass es keine rassistisch motivierte Tat gewesen sein könne. Jedoch sprechen Beweise dagegen.
0: Die Wahl des Tattages ist kein Zufall. Der Täter beschäftigte sich mit Amokläufern und rassistischen Mördern, wie beispielsweise Anders Breivik. Er stand eng mit einem Rechtsextrem aus den USA in Kontakt und hinterließ ein eindeutiges Manifest.
1: Hassan Leyla, Vater des ermordeten Can Leyla, spricht über die rechte Gesinnung des Täters.
2: Man wurde schon bewiesen. Ich meine, der 22.07., wir sollen Norwegen Breivik denken. Das war auch der 22.07., 3 Jahre vor dem Untertat. Plus noch, der hatte den Glock 17, auch in Breivik. Und der wollte genau das gleiche Waffe haben. Hm. Und das hat er besorgt. Plus noch, er war stolz, den gleichen Geburtstag zu haben wie der Adolf Hitler. Und er war stolz, ein Arier zu sein. Man hat von seinem Handy und seinem PC, von den Tätern, Videos, Sprüche von Adolf Hitler auch beweisen können, also bewiesen können. Das hat man ja festgestellt. Jetzt frage ich euch, muss ich da wirklich jetzt studieren oder Philosoph sein, dass ich draufkommen kann, dass es ein rechtsterroristischer Anschlag ist?
1: Nun, 10 Jahre nach der Tat, kämpfen er und seine Frau Sibel Leyla sowie die anderen Angehörigen immer noch um Sichtbarkeit, um die Umsetzung ihrer Forderungen und gegen das Vergessen. Sibel Leyla, die Mutter von Can Leyla, fasst zusammen.
3: 6 Jahre, wir waren ja ich und mein Mann, leider von der Gesellschaft haben wir keine Aufmerksamkeit bekommen. Ich sage das immer, in Hanau, in Unglück haben sie Glück, dass die Aktivistinnen gleich sich eingesetzt haben. Aber leider bei uns war der Fall nicht. Wir müssen, ich und mein Mann selber, um diesen Attentat, was wir erlebt haben, was wir für eine Erfahrung gemacht haben und dass das recht terroristischer Attentat ist, wir müssten selber als Familie, als Mutter und Vater, neben dem ganzen Schmerz, was wir in sich hatten, noch dafür kämpfen, dass es die Wahrheit rauskommt. Und das war für uns unerträglich damals.
2: Schmerzhaft.
3: Und schmerzhaft.
2: Ihr müsst vorstellen, der zweite Jahrestag, gleich der zweite, so frisch war der Tat noch. Wir müssten uns selber für die Bühne kümmern, für die Lautsprecher, für die Mikrofone. Wir haben nicht mal die Straßensperren bekommen, wir haben nur ein kleines Eck bekommen, da holt euch aus und dann geht's nach Hause. Und ich kann euch sagen, da waren höchstens nur 20 Personen, na, 30 Personen und 15 davon waren unsere Angehörige. Können Sie mal vorstellen, wie wir uns gefühlt haben?
0: Mittlerweile gibt es eine Initiative in München, aber auch eine in Berlin, die sich gegen das Vergessen engagiert. Aktivistinnen der Initiative Berlin erinnert München OEZ fassen den aktuellen Stand der Aufarbeitung heute 10 Jahre nach der Tat wie folgt zusammen.
4: Der wichtigste Schritt in der Aufarbeitung bisher war die offizielle Einordnung der Tat. Die bayerische Polizei sprach schon einen Tag nach dem Anschlag davon, es liege kein politisches Motiv vor und stufte die Tat als Amoklauf ein. Dabei gab es von Anfang an deutliche Hinweise auf die rassistische Gesinnung des Täters. Die Wahl des Ortes, die Wahl der Opfer und sogar die Wahl des Tages, des 5. Jahrestags der rechtsterroristischen Anschläge von Oslo und Utøya. Erst nach jahrelangem Druck der Angehörigen, nach wissenschaftlichen Gutachten und nach einem Fernsehbeitrag kam es zur Neubewertung. Im Oktober 2019, 3 Jahre und 3 Monate nach der Tat, stufte das bayerische Innenministerium den Anschlag offiziell als rechtsmotiviert ein.
1: Dennoch fand der aktuelle Prozess gegen den Waffenhändler, der dem Täter die Waffe verkauft hatte, kaum Aufmerksamkeit. Worum ging es zuletzt im sogenannten Waffenhändlerprozess?
4: Ein zentraler juristischer Strang nach der Tat war der Prozess gegen den Waffenhändler, der die Tatwaffe verkauft hat. Es handelt sich um einen Mann aus Marburg, der im Darknet unter einem Decknamen unterwegs war. Über das Darknet-Forum Deutschland im Deep Web verkaufte er dem Attentäter eine Pistole vom Typ Glock 17, dazu mehrere 100 Patronen, die Waffe, mit der dann 9 Menschen erschossen wurden. Im Januar 2018 verurteilte ihn das Landgericht München zu 7 Jahren Haft. die Vorwürfe fahrlässige Tötung, fahrlässige Körperverletzung und Verstoß gegen das Waffengesetz. Das Gericht sah es als erwiesen an, dass er hätte erkennen müssen, wozu der Käufer die Waffe einsetzen wollte. Das war ein juristisch bemerkenswertes Urteil, denn es war wohl das erste Mal, dass ein Darknet-Waffenhändler nicht nur für den Waffenhandel selbst verurteilt wurde, sondern auch für die Todesfolge, also für die Tat, die der Verkauf erst möglich gemacht hat. Was politisch brisant ist, die Ermittler gingen von einer rechtsextremen Gesinnung des Verkäufers aus. Er hatte Forenbeiträge mit einschlägigen Nazi-Parolen unterzeichnet. Auf seinem Handy fanden sich entsprechende Bilder. Die Initiative der Angehörigen sieht ihn deshalb nicht nur als Lieferanten, sondern als ideologischen Unterstützer. Was dabei als Frage offen blieb bis heute, wusste der Waffenhändler von den Anschlagsplänen? Wäre das nachgewiesen worden, hätte sich der Vorwurf von fahrlässiger Töte in Beihilfe zum Mord verwandelt.
1: Hassan und Sibel Leyla kommentieren die Gerichtsverfahren wie folgt.
2: Geplant war eigentlich nur 3 Sitzungen. Wir wollten gleich in 3 Sitzungen im Gericht, in 3 Sitzungen natürlich alles abschließen. Aber nach dem Druck und von Anwälten und wir Angehörigen gemacht haben, ging das über 20 Sitzungen. Ja. Also, und der Vorsitzende und Staatsanwalt, die haben sich wirklich ihr Bestes gegeben, damit das als Amoklauf bleibt und nur mit Waffenbesitz quasi der Waffenhändler verurteilt wird. Und das haben sie leider auch geschafft.
3: Ja, das am Anfang war auch Unerträgliches bei den Gerichtsverhandlungen, dass wir Angehörige keinen Platz hatten, einfach zum Sitzen neben unsere Anwälten. Da haben sie uns so einen kleinen Raum gegeben, also einen kleinen Gerichtssaal, wo wirklich 1,5 Meter zwischen den, also für mich ist auch ein Mörder, zwischen dem Mörder hatten. Und der hat ja uns dann halt genau ins Augen geschaut.
4: Die Forderungen der Angehörigen ergeben sich daraus sehr klar. Die Angehörigen und die Überlebenden verlangen eine vollständige und lückenlose Aufklärung dessen, was in der Tat nach geschah. Dies ist auch 10 Jahre nach der Tat immer noch nicht klar und wer dafür Verantwortung trägt. Zweitens, die Einsetzung eines parlamentarischen Untersuchungsausschusses im Bayerischen Landtag, der die offenen Fragen endlich klärt. Drittens, eine ehrliche Aufarbeitung des Polizeiverhaltens in der Tatnacht und in den Tagen danach, vor allem auch des Umgangs mit den Familien. Viertens, eine transparente und respektvolle Informationspolitik der Justizbehörden. Sie fordern dafür eine Entschuldigung und die Zusicherung, künftig aktiv einbezogen zu werden. Fünftens, ein würdiges Gedenken. Dazu gehört, dass der Tatort zu einem echten Gedenkort wird. Der McDonald's, an dem die Tat stattgefunden hat oder hauptsächlich stattgefunden hat, ist immer noch offen. Und sechstens, die gesellschaftliche und politische Anerkennung dessen, was diese Tat war. Rechter rassistischer Terror.
0: Auf münchenerinnern.de findet ihr eine Stellungnahme der Angehörigen und Überlebenden sowie Informationen zur Gedenkveranstaltung, die am 22.07. in München stattfindet.
4: Es gibt in München dieses Jahr 2 Veranstaltungen, zu denen man auch anreisen kann. Wir als BerlinerInnen reisen am Mittwoch, den 22. Juli 2026, also am Tag der Tat, gemeinsam nach München. Dort beginnt das gemeinsame Gedenken um 16 Uhr am Denkmal für euch in der Hanauer Straße 77. Das ist direkt in der Nähe des Olympia-Einkaufszentrums in Moosach. Außerdem gibt es eine Gedenkdemonstration am Wochenende davor. Das ist der Sonntag, der 19. Juli 2026. Dort ist der Treffpunkt um 14 Uhr am Gärtnerplatz in München. Von dort wird gemeinsam zum Bayerischen Landtag gezogen und symbolisch die offenen Fragen überbracht. Außerdem die Forderung nach einem Untersuchungsausschuss auch noch einmal laut gemacht. Das Motto der Gedenkdemo ist 10 Jahre offene Fragen, München OEZ erinnern. Erinnern heißt sich verbünden. Lass die Familien an diesem schmerzhaften Tag nicht allein. Kommt am 19. Juli, kommt am 22. Juli und helft mit, dass aus dem Erinnern endlich auch Aufklärung wird.
2: Wir haben bald den 10. Jahrestag. Wir wurden genug alleine gelassen. Uns wurde genug im Stich gelassen. Wenigstens jetzt am 10. Jahrestag kommt nach München, der hat kommen kann. Und diejenigen, die nicht kommen können, dann macht die neue Stätte was. aber seit dem Tag mit uns zusammen.
1: Am 22. Juli 2016 erschoss

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0: Nochmal Danger Dan. 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Wir kommen zu einem Beitrag von Radio Dreieckland. Aufgrund von gleichgeschlechtlicher Liebe, Angel Ann droht bei Abschiebung der Tod. Seit dem 19. Mai sitzt die 26-jährige Angel Ann in der Abschiebehaftanstalt Hof im Nordosten von Bayern. Am Montag, dem 20. Juli, also heute, wir kennen noch keinen aktuellen Stand, soll sie nach Uganda abgeschoben werden. Und das, obwohl das für sie als lesbische Frau sehr gefährlich sein könnte. Radio Dreieckland hat mit Julia Sadarov von der Geflüchtetenberatung Letra gesprochen in München. Wir hören den Beitrag von RDL.
1: Wer ist Angel N?
2: Ja, Angel ist eine junge Frau, die einfach schon sehr jung, also Anfang 20, aus Uganda geflüchtet ist, da ihr Leben dort nicht sicher ist und da sie dort aufgrund ihrer sexuellen Identität nicht frei und sicher leben konnte. Sie ist dann nach Deutschland geflüchtet, hat dann hier erstmal Asyl beantragt, hat angefangen, die Sprache zu lernen, hat versucht, sich zu integrieren, hat dann auch irgendwann ihre jetzige Partnerin Conslade kennengelernt, die sich ja jetzt auch per Social Media in mehreren Appellen auch an die Öffentlichkeit gewandt hat und um Unterstützung gebeten hat. Und irgendwann im Herbst letzten Jahres hat Angel und haben wir gemeinsam gemerkt, dass in ihrem Fall irgendwas nicht stimmen muss, weil sie dann irgendwann wurde ihr der Ausweis entzogen und sie hatte aber nie irgendeine Information über ihr Asylverfahren bekommen. Sie hatte dann nochmal versucht, auch mit einem leider sehr schlechten Anwalt, der ihr nur das Geld aus der Tasche gezogen hat, hat sie dann nochmal versucht herauszufinden, was der Verfahrensstand ist und hing da wirklich über mehrere Wochen hin in der Luft, bis sie dann mit unserer Hilfe den Anwalt gewechselt hat und irgendwann dann klar war, dass sie bereits im Juli letztes Jahr einen Ablehnungsbescheid vom Bundesamt bekommen hat, vom BAMF, den sie aber nie erhalten hat bei ihrer Postadresse und somit hat sie die Klagefrist verpasst, weil dass Menschen in unserer Beratung, also queere, lesbische Frauen vom Bundesamt abgelehnt werden, ist leider überhaupt keine Ausnahme. Aber die Menschen haben dann über das Klageverfahren einfach nochmal eine zweite Chance und diese Chance wurde Angel genommen, weil sie diesen Brief nicht erhalten hat.
1: Ein Problem, was es immer wieder gibt, dass Geflüchtete Zugang zur auch guten Rechtsberatung zu Anwältinnen und Anwälten haben. Das wäre auch so ein bisschen schon die Antwort, zumindest teilweise vorweggenommen auf meine nächste Frage, die so ein bisschen wäre, warum das BAMF denn trotz der Verfolgung von gleichgeschlechtlicher Liebe in Uganda Angel N bisher keinen Schutzstatus zugesprochen hat.
2: Ja, auch das ist bei Angel tatsächlich so ein bisschen exemplarisch für ganz, ganz viele Fälle von auch eben vor allem ugandischen lesbischen und queeren Frauen, die bei uns in Beratung sind. Das BAMF basiert die Argumentation in diesen Negativbescheiden vor allem auf Annahmen, die so richtig mit sozusagen der Realität der Menschen nicht so viel zu tun haben. Da werden sehr, sehr hohe Maßstäbe angesetzt an eine Narration, die von den Menschen erwartet wird, die ja erst meistens seit wenigen Wochen in Deutschland sind und wo dann wirklich erwartet wird, dass sie in einem hochgradig reflektierten Maße chronologisch geordnet, also das heißt die Traumata nicht außen vor gelassen und dann aber möglichst auch nicht emotionslos, sondern auch mit den entsprechenden Gefühlen und Details gespickt von ihrer Verfolgungsgeschichte und von ihrem Coming Out, also von dem inneren Coming Out erstmal berichten. Und das ist eine wahnsinnig große Hürde, die einfach die meisten Menschen nicht schaffen. Und somit werden die meisten unserer KlientInnen und die meisten LGBT-Geflüchteten, würde ich sagen, in Bayern einfach als unglaubwürdig abgestempelt.
1: Und da muss man dann wahrscheinlich dazu sagen, dass das Ganze einfach eine krasse, die Asylanhörung, eine krasse Stresssituation ist gegenüber völlig unbekannten Behörden.
2: Absolut, absolut. Und es ist natürlich auch eine sehr hierarchische Situation. Die Menschen sind nach wenigen Wochen, wo sie ihr ganzes Leben lang in einer Gesellschaft gelebt haben, in der sie von staatlichen Behörden verfolgt wurden, sind sie dann nach wenigen Wochen, finden sie sich in einem Büro mit einem Sachbearbeiter vom Bundesamt vor, wo sie gegenüber einem staatlichen Angehörigen über tiefste innere Gefühle und Prozesse sprechen müssen, was ihre sexuelle Identität angeht, wo sie ja ihr ganzes Leben lang abgespeichert haben, gegenüber staatlichen Behörden muss ich mich verstecken und das ist eine Gefahr. Das ist fast, das grenzt an Unmöglichkeit, was das Bundesamt da von queeren Geflüchteten verlangt.
1: Was würde Angel drohen, wenn sie nach Uganda abgeschoben würde?
2: Also wir befürchten wirklich das Schlimmste. In Uganda wurden ja vor einigen Jahren unter Museveni, unter dem derzeitigen Präsidenten, auch nochmal die Gesetze, was LGBTs angeht, erneut verschärft. Und Menschen können dafür ins Gefängnis wandern oder sogar letztendlich getötet werden. Und das ist einerseits die staatliche Verfolgung und auf der anderen Seite aber ist die gesellschaftliche Ächtung immens. Und die Selbstjustiz, die Gemeinschaften dort ausüben, der viele auch unserer Klientinnen Opfer geworden sind, wo Dorfgemeinschaften sich als Mob zusammentun und Menschen Gewalt antun oder sogar ermorden, das ist auch ein riesiges Problem. Abgesehen einfach von dem Leben sozusagen in the closet, also immer das eigene Innerste immer verstecken zu müssen, nie die Person sein zu können, die man eigentlich ist.
1: Angel ist nun aktuell also in der Abschiebehaftanstalt Hof. Ihr droht die Abschiebung und zwar wohl Berichten zufolge schon am Montag. Was kannst du dazu sagen, wie es ihr aktuell geht?
2: Ja, also heute wird sie nochmal von ihrer Partnerin, nochmal von Conflate besucht. Die beiden werden sich jetzt eben nochmal sehen. Gestern erst hat Angel tatsächlich erfahren, dass die Abschiebung für Montag geplant ist, weil wir sie vorher nicht erreichen konnten. Und sie war natürlich am Boden zerstört. Ich habe ihr natürlich gesagt, dass es sehr viel öffentliche Aufmerksamkeit gibt, dass wir noch alles versuchen, was geht. Aber sie war natürlich am Boden zerstört und sie hat einfach riesige Angst, nach Uganda zurückgehen zu müssen, weil sie dort einfach de facto in Gefahr schwebt. Und wenn man sich anschaut, wie oft Conflate, also ihre Partnerin, diese 3,5-4 Stunden von München nach Hof mit den Regionalzügen jetzt die letzten Wochen gefahren ist, die ist bei den Gefängniswärtern schon namentlich bekannt. Wenn ich sie für sie da anrufe und einen Besuchstermin bei Angel ausmache, müssen die gar nicht mehr den Namen notieren, weil sie sie schon so kennen. Wo ich mich frage, was für Beweise braucht das Bundesamt denn noch, also als das tatsächlich eine Beziehung ist.
1: Welche Chancen seht ihr noch für Angel?
2: Ich hoffe natürlich schon auf den öffentlichen Druck. Also wir haben ja eine Online-Petition gestartet, die halt wirklich innerhalb von kurzer Zeit durch die Decke gegangen ist. Da ihr könnt einfach mal auf letra.de, also letra.de schauen. Da werdet ihr die ganz oben sehen und auch auf unserem Social-Media-Kanal. Aber das heißt, sehr viele Menschen schauen da geradeaus drauf. Einige Bundestagsabgeordnete sind auch mobilisiert. Also das heißt, bis Montag nicht vorbei ist, will ich auch nicht die Hoffnung verlieren, dass dieser öffentliche Druck vielleicht doch noch zu einem Abschiebestopp führt.
1: Dann abschließend, was wären eure Forderungen im Fall von Angel in Richtung BAMF?
2: Die Forderungen wären, dass sie jetzt einfach nochmal die Chance hat auf ein faires Klageverfahren, was in Freiheit stattfindet. Weil die letzte Anhörung, die das BAMF dann nochmal gemacht hat, hat sie ja auch in Haft durchgeführt. Und das sind ja Umstände, wo sie keine Vorbereitung von einer unabhängigen Rechtsberatung oder von uns oder von ihrem Anwalt bekommen konnte. Und dann ist klar, dass da dann nochmal eine Ablehnung kommt. Das heißt, unsere Forderung ist letztendlich ans Innenministerium, dass Angel freigelassen wird und dann, dass dieses Klageverfahren, was ja jetzt auch noch läuft, dass sie sich da in Freiheit darauf vorbereiten kann.
1: Das sagt Julia Serdarow von der Geflüchtetenberatung Letra. Wir haben mit ihr gesprochen über den Fall von Angel N. Sie sitzt seit dem 19. Mai in der Abschiebehaftanstalt Hof im Nordosten von Bayern. Und obwohl ihr große Gefahr drohen würde im Fall der Abschiebung nach Uganda, droht ihr diese Abschiebung nach Uganda und das als lesbische Frau. Die Abschiebung droht schon am Montag und es gibt auch eine Online-Petition gegen diese Abschiebung mit dem Titel Angel N. droht der Tod, stoppt ihre Abschiebung nach Uganda jetzt auf campact.de. Wir werden diese Petition auch dann später verlinken.

0: Panzer Security, hallo?
1: Ja. Feuer, hi, grüß dich. Nee, ich mach grad Feierabend. Ja, der Security-Job, ganz genau. Ich mach grad Feierabend, 20 Minuten, dann bin ich bei dir. Genau, mach schon mal den Raum auf. Wir sprechen uns gleich, alles klar, ich freue mich. Ciao.

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0: Dein Jardin. Wir haben versucht, bei der Beratungsstelle Letra in München jetzt in Erfahrung zu bringen, wie es um Angel N steht. Leider haben wir dort niemand erreichen können. Wir werden das versuchen rauszukriegen und dann vielleicht für die Sendung am Mittwoch eine hoffentlich gute Nachricht zu haben. Das Rundfunkkombinat in Sachsen. Keine Förderung für das Rundfunkkombinat. Ein Interview mit Susanne vom Rundfunkkombinat Sachsen hat als einziges Bundesland eine landesweit digital empfangbare freie Radiofrequenz. Allerdings hat die Sächsische Landesmedienanstalt die Übernahme der Sendekosten beendet. Kommt uns irgendwie bekannt vor? Wir hören den Beitrag von Radio Blau.
1: Ich habe jetzt Susan vom Rundfunkkombinat in der Leitung. Hallo.
2: Hallo.
1: Beschreibe doch erstmal ein bisschen, was eigentlich genau ist denn das Rundfunkkombinat?
2: Das Rundfunkkombinat ist ein Radioprojekt oder ein Radiosender, der vor allem in Sachsen ausstrahlt. Also als wir ausgestrahlt haben, haben wir sachsenweit gesendet. Wir sind noch relativ neu, also wir sind auch ein freies Radio. Uns gibt es jetzt erst seit ein paar Jahren und unser Ziel ist quasi vor allem mit Leuten im ländlichen Raum in Kontakt zu kommen. Und da Redaktionen aufzubauen, dass halt die Leute aus den ländlichen Regionen präsent sind im Radio und von ihrem Leben vor Ort berichten.
1: Ja, das ist das Rundfunkkombinat ja so ein bisschen speziell oder anders als freie Radios. Also A, ist es halt über das gesamte Bundesland, also ganz Sachsen wird da abgedeckt, digital. Und B, ist es halt nur digital, also kein UKW, was die Sache natürlich schon wieder deutlich einschränkt. Also das macht es ja besonders. Vielleicht kannst du dazu noch was sagen.
2: Wir sind dezentral organisiert, also wir sind alle woanders quasi, in anderen Orten und treffen uns meistens, entweder wenn wir Sachen vor Ort haben, fahren wir halt dann auch viel in Orte, also sind dann dort vor Ort und ansonsten organisieren wir uns halt so, dass wir uns online treffen und genau, auch unsere ganze Technik ist dezentral ausgerichtet, also wir haben ganz viele mobile Sets, die wir ausleihen können und sind quasi nicht an ein festes Studio gebunden, was an einem Ort ist, sondern können quasi, sind so aufgestellt, dass wir eigentlich von überall aussenden können, wenn es da Internet gibt und wollen quasi das auch so als Redaktionsnetzwerk eher aufbauen und nicht, dass es so einen zentralen Ort gibt, von dem dann alles passiert, damit eben dann auch nie so ein Schwerpunkt entsteht, sondern eben die verschiedenen Regionen auch gleichberechtigt vertreten sind und vor allem die Leute aus dem, die im ländlichen Raum wohnen, halt auch nicht immer so weit fahren müssen, um irgendwo dann mitmachen zu können.
1: Ja, das klingt ja ganz spannend. Also hier bei Radio Blau in Leipzig, da gibt es halt ein Studio und da müssen dann halt alle oder gibt es halt einmal im Monat die VV, wo dann alle oder viele zusammenkommen und dann quatschen und sowas. Also ich finde es gut, dass es halt auf dem Land überhaupt sowas gibt. Auf dem Land, ja, ist halt vieles halt schwieriger als in der Stadt, so mit Kultur und Information und überhaupt irgendwelche Sachen mitzukriegen. Aber andererseits macht es die Sache ja wahrscheinlich auch sehr schwer, wenn die Leute so verteilt sind, dass sie überhaupt mitkriegen, dass es das Rundfunkkombinat gibt, dass man da mitmachen kann und wie das geht und also funktioniert das und also kommen da Leute auf euch zu oder kommt ihr auf die Leute zu und wie funktioniert das so im Alltag?
2: Also wir kommen am meisten in Kontakt mit Leuten, wenn wir Workshops machen. Also wir bieten auch Workshops an, wo halt die Leute Radio machen lernen können. Dann suchen wir halt auch nach Kooperationspartnerschaften so vor Ort. Zum Beispiel haben wir jetzt in Döbeln arbeiten wir ziemlich viel mit dem Treibhaus zusammen. Das ist so ein soziokulturelles Zentrum dort. Und das ist halt natürlich dann cool, wenn es solche Orte gibt, weil dann können wir dort zum Beispiel die Räume mit nutzen und das, da kommen dann, dort treffen sich dann auch die Leute aus Döbeln für ihre Redaktion. Aber ja, es ist auf jeden Fall, der Aufbau von solchen Strukturen dauert ziemlich lange. Also da muss man ganz schön hinterher sein und dranbleiben, weil einfach sich solche Netzwerke, dadurch, dass die halt auch so verstreut sind, das dauert einfach eine Weile, da Leute zu erreichen und auch bei den Leuten auf dem Schirm zu sein und dann auch zu erklären, was ein freies Radio ist, dass da halt alle mitmachen können oder dass Leute halt da ihre Podcasts auch machen können. Und schon so, dass das ein Weilchen dauert und ein Problem ist auf jeden Fall auch, also was heißt eigentlich Problem, ist vielleicht das falsche Wort, aber viele Leute, mit denen wir in Kontakt sind, sind dann auch Leute, die sowieso vor Ort schon sehr aktiv sind, also sich da auch schon gesellschaftlich oder politisch engagieren und da einfach auch viel so eine Überlastung bei einzelnen Personen oft ist, weil halt dann sich das, weil es halt auch einfach was einfach da viel weniger Leute gibt auf in den ländlichen Räumen als jetzt in der Stadt. Da muss man auch immer gucken, dass halt die Leute sich nicht dann überfrachten oder viele sagen auch, sie finden das Projekt cool, aber sie haben selbst dann keine Zeit, das zu machen. Und genau, und da muss man einfach dann immer ein bisschen unterstützend mit da sein oder gut halt mit denen zusammenarbeiten, dass das dann halt funktioniert.
1: Ja, so ein weiteres Problem ist ja auf jeden Fall das Rundfunkkombinat, das digitale freie Radio für ganz Sachsen. Also mit digitalem Radio ist ja gerade nicht, es wird ja gerade nicht gesendet. Jedenfalls nicht digital, halt nur übers Internet, aber das ist ja nicht so richtig Radio. Vielleicht kannst du mal sagen, warum ist denn das Rundfunkkombinat gerade digital nicht zu hören in Sachsen?
2: Wir haben auch noch eine DAB Plus Frequenz, die Lizenz, die über für ganz Sachsen quasi ist. Aber die Gebühren, um die Ausstrahlung zu zahlen, sind sehr hoch und das ist eigentlich nicht möglich, das eigenständig zu stemmen. Das übernimmt im Regelfall die Landesmedienanstalt, also die übernimmt zum Beispiel auch die Sendekosten für die anderen freien Radios. Eigentlich sollte das nach unserem Verständnis auch für uns gelten, weil wir halt ja auch lizenziert sind. Aber in unserem Fall übernimmt die Medienanstalt diese Kosten nicht und genau, wir sind da auch ständig eigentlich da im Austausch oder fordern das eigentlich immer ein, dass wir da auch dazu gehören, weil wir halt eben auch also ein eigenständiges Programm haben, eine eigene Lizenz haben und eigentlich da nicht so genau verstehen, warum für uns da quasi immer so eine negative Ausnahme gemacht wird. Und deswegen senden wir halt gerade im Internet, also haben den Livestream und können über das Internet abgerufen werden, aber eben gerade nicht über die DAB Plus Radios. Vielleicht kann man auch allgemein zur Finanzierung sagen, also das geht ja gerade vielen Projekten so im kulturellen und im soziokulturellen und im gesellschaftspolitischen Bereich, dass die halt ja gerade viele Projekte massiv von Kürzungen und Einschränkungen betroffen sind und das merken wir auf jeden Fall auch. Also dass halt einfach die Förderlage insgesamt sehr angespannt ist, weil es weniger Fördertöpfe gibt und dann halt natürlich viele Projekte sich darauf bewerben und das ist für alle, glaube ich, auch so eine schwierige Situation, weil man ja eigentlich nicht zueinander in Konkurrenz treten will. Aber genau, also das merken wir auf jeden Fall auch.
1: Ja, die Sächsische Landesmedienanstalt, die bekommt halt ihr Geld aus den den GEZ-Gebühren. Und also so richtig Geldmangel hat die auf jeden Fall nicht. Also das ist jetzt weniger das Problem, dass, glaube ich, der politische Wille nicht so da, die freien Radios in Sachsen zu fördern. Das kenne ich auch noch von Radio Blau. Das war ein sehr, sehr langer, über viele, viele Jahre gehender, zäher Kampf, bis jetzt überhaupt mal Radio Blau so ein bisschen fördern. Und naja, also das mit dem Rundfunkkombinat, das sehen die halt nicht ein, dass das auch über die GEZ-Gebühren mitgetragen wird so ein bisschen, sondern dafür gab es dann nochmal so einen Extratopf mit der Lokaljournalismusförderung, was im Endeffekt vom Land Sachsen bezahlt wurde.
2: Wir bekommen ja dann mit den Ablehnungen wir bewerben uns ja immer auf diese Förderungen und also für die Leitendekosten. Und da muss man ja auch ganz klar sagen, das sind ja wirklich nur die Kosten für die technische Verbreitung. Also da sind keine Stellen dabei, keine Projektförderung, gar nichts. Also das ist wirklich nur, damit wir senden. Wir bekommen da immer, wenn wir das halt beantragen, dann immer ja auch eine Begründung für die Ablehnung. Und das ist schon teilweise nicht so nachvollziehbar für uns, weil die Landesmedienanstalt da einfach auch, also die Begründung zum Beispiel ist, dass wir halt damit in die anderen freien Radios quasi die Radioleute wegnehmen würden oder da halt in Konkurrenz treten würden. Und das ist halt ganz klar überhaupt nicht so. Und das ist auch unserer Meinung nach nicht was eigentlich in den Beurteilungsbereich der Medienanstalt gehört. Also weil sie ja dann quasi in die Organisationsstruktur mit eingreift und das ja eigentlich mit der Förderung für die Verbreitungskosten gar nichts zu tun hat. Und ich auch vermute, dass sie das bei anderen Sendern, also bei den Privatradios, die zum Beispiel gefördert werden oder so, auch nicht gemacht wird. Und da finde ich das schon, Also genau, da wehren wir uns auf jeden Fall auch dagegen, dass halt dann auch in unsere Strukturen so eingegriffen wird. Aber es ist natürlich auch schwierig, weil wie gesagt, wir können das Geld, das sind hohe Summen, schwer als neues Projekt selber aufbringen. Das ist dann so ein ständiger Kampf, dass man halt irgendwie das Geld fordert, abgelehnt wird, dann wieder Anträge schreibt und das frisst halt einfach auch viel Zeit, dieses Antragsschreiben, was man eigentlich gut dann für andere Sachen gebrauchen könnte, zum Beispiel um neue Leute zu finden oder Redaktionsstrukturen aufzubauen.
1: Ich würde nochmal auf einen, also ihr habt ein so ein Projekt, das hieß früher Feldeffekte und jetzt heißt es, glaube ich, Wiesenpipas, stimmt das? Da geht es zumindest halt um Queerness auf dem Land. Vielleicht kannst du dazu noch kurz was sagen.
2: Das ist ein queeres Radioprojekt, wo wir in diesem Jahr machen wir vor allem so Live-Podcasts, also dass wir zu bestimmten Themen Podcasts aufnehmen und das aber auch mit einer ehrenamtlichen Redaktion zusammen, die gerade auch wächst. Es gibt quasi, wir richten uns direkt an die queeren Leute auf dem Land, die es da nämlich auch gibt und wollen halt da auch mit dazu beitragen, dass es da eine gute dass die Vernetzung besser wird und dass die Leute in Austausch treten und vor allem auch im Radio von ihren eigenen Lebenssituationen berichten und dass das halt eben auch ein realistischer Blick ist und nicht immer dieses, es ist alles ganz schlimm auf dem ländlichen Raum und alle ziehen in die Städte, sondern dass eben auch die Queers da von ihrem Leben, die auf dem Land leben, einfach von ihren Lebensrealitäten berichten. Wir machen quasi diese Live-Podcasts als Veranstaltungen. Dazu gibt es dann noch Workshops-Programme. Also wir sind ansprechbar für Einstiegsworkshops zum Radio oder Podcast machen und bieten aber auch so Spezialworkshops so im Bereich Empowerment an. Unser nächster Termin ist zum Beispiel jetzt am Samstag, also morgen sind wir dann in Pirna beim CSD. Und da gibt es dann 18 Uhr auch eine Aufzeichnung auf der Bühne zum Thema queere Elternschaft. Wenn das Leute interessiert, können die uns gerne kontaktieren. Genau, das ist über unsere E-Mail-Adresse feldeffekte@rundfunkkombinat.de zum Beispiel. Man findet das aber auch über die sozialen Medien, sind wir auch zu finden, genau.
1: Und das Rundfunkkombinat hat auch eine Webseite, rundfunkkombinat.de. Ja, dann recht herzlichen Dank an Susan vom Rundfunkkombinat.

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0: Und das war nochmal Danger Dan. Und ja, wir kommen zum Schluss des Nachmittagsmagazins für den heutigen Montag mit einer Pressemitteilung der Initiative Sternbrücke. Wie riskant ist der Transport der neuen Sternbrücke? Konkrete Antworten blieben aus. Am Freitag hat der Senat eine kleine Anfrage der Linksfraktion beantwortet. Daraus geht hervor, dass dass es keine so wirklichen Antworten gibt. Die Initiative verweist darauf, dass es ein Gutachten gab, nachdem 3600 Tonnen Schwerlast dann keinerlei Reserven für den Transport vorhanden seien. In den letzten Monaten aber wurden Schätzungen von 4.000 bis 5.000 Tonnen Gesamtgewicht veröffentlicht. Die Traglastermittlung für die Abwassersiedle stammt von 2015, also lange vor der abschließenden Planung der Brücke. Die Initiative fragt, ob diese Traglastermittlung noch aktuell sein könnte. Darauf gibt es keine Antwort. Der Senat, so heißt es bei der Initiative, nennt weder Zahlen zu Achslasten noch zu Flächenpressungen. Die Gutachten der Bahn dazu hat der Senat nicht nachgeprüft. Und dann, Zitat, der Senat verlässt sich offensichtlich blind auf die Deutsche Bahn. Wir, die Initiative, gehen davon aus, dass die Projektleitung unter großem Druck steht, die Brücke am 30. Juli zu transportieren und einzusetzen und dafür auch bereit ist, Risiken einzugehen. Hier von Seiten des Senats nicht genau hinzuschauen, halten wir für nachlässig, sagt Marlies Tetner, Sprecherin der Initiative Sternbrücke. Die Pressemitteilung kam heute, vermutlich steht sie auch auf der Seite der Initiative Sternbrücke im Internet Gefahr besteht halt, dass die Siele und Leitungen unterhalb der Max-Brauer-Allee einbrechen. Wir werden sehen. Damit verabschiedet sich das Nachmittagsmagazin für den heutigen Montag. Wir schalten rüber zur neuen Musik aus China.
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0: Yes, we are. Ha, ha, ha, ha. Herzlichen Glückwunsch ja, an uns selber zu einer neuen Ausgabe von Neue Musik aus China live im Studio 1 im freien Senderkombinat FSK auf 93,0 MHz in der Hamburger Antenne, 101,4 im Kabel in Hamburg und auch im südlichen Schleswig-Holstein, was zum Beispiel Hennstedt-Ulzburg ist. Ja.
1: Was auch sonst.
0: Genau. Über DRB Plus zu empfangen auf Kanal 12c und im Internet unter www.fsk-hh.org. Wenn ihr da den Play-Button findet, müsst ihr den nur anspielen.
1: Ist ja nicht so gut versteckt, muss ich sagen.
0: Ja, das stimmt. Ja, diesmal nicht. Diesmal bei Nummer 2 der zahlreichen Websites, die FSK je hatte. Wie auch immer. Genau, und ihr könnt auch dem freien Senderkombinat schreiben per Post. Brauche ich jetzt eine längere Einleitung, weil wir nämlich gar kein richtiges Intro haben.
1: Ach, wir haben keins.
0: Doch, also wir hatten das ja eben, aber naja, ihr könnt schreiben Fabrik im Gängeviertel. Aber ich glaube, das kommt nicht. Oder könnt ihr ja mal austesten. Fabrik im Gängeviertel, FSK, hi. Vielleicht kommt so ein Brief an. Weiß ich nicht. Valentinskamp 34a ist es aber. Oder an die Postbox at fsk-hh.org. Oder wenn ihr unserer Sendung schreiben möchtet, also uns, dann tut ihr das an die Mailadresse doyoulikechinesemusic@fsk-hh.org. Heute ist der 20. Juli. Wenn ihr das heute auch am 20. Juli hört, dann ist es live. Und wenn ihr das an einem anderen Tag hört, ist das die Wiederholung der Sendung im Juli 2026. Wir beschäftigen uns vor allen Dingen auch laut unserer Ankündigung, die sehr viel Lob, Anklang und Lachen erheischt hat.
1: Lachen, in das Teil 2. Ist halt auch ein bisschen zynisch, oder?
0: Nein, eher auch in Richtung, man weiß gar nicht, was man jetzt tun soll, also, sozusagen. Also, ja, ich musste ja auch, also genau, befinden wir uns, ich musste den Satz noch beenden. Und es ist eigentlich auch wirklich alles nicht zum Lachen. In Teil 2 unserer Beschäftigung mit dem Thema Tiananmen. Die Sendungsankündigung findet ihr auf dem Blog auf der Website und mein Kollege hat wieder Maschinen oder eine Maschine, das weiß ich nicht. Ich glaube, Maschine befragt, wie, wo.

0: voll im Flow, wie ich gerade merke.
1: Nein, gar nicht.
0: Doch, ich finde, du machst das hervorragend.
1: Danke. Aber ich weiß, also da weiß ich beim Unterton jetzt auch nicht so ganz.
0: Da war kein Unterton.
1: Nein, nein, natürlich nicht.
0: Es existieren keine Töne.
1: Ja, vor allen Dingen nicht in unserer Sendung.
0: Das ist nur Musik.
1: Ja, genau.
0: Wollen wir musikalisch unterbrechen?
1: Jetzt,
0: hast du?
1: Ja, genau, lass mal musikalisch unterbrechen. Ich habe auch jetzt keinen Anfangssong. Ich habe noch nicht mal einen guten, habe ich einen Übergangssong vom letzten Mal? Also das letzte Mal haben wir uns mit Tiananmen in dem Sinne beschäftigt, dass wir ältere MusikerInnen gespielt haben, also frühere, die sozusagen zeitaktuell sich mit Tiananmen beschäftigt haben oder sogar da waren, wie Zui Tian, logischerweise. Und dann sind wir abgeglitten nach Hongkong und Taiwan vor allen Dingen und auch in die Moderne gekommen sozusagen, also Moderne in dem Sinne, dass wir die letzten Jahre oder eher Jahrzehnte auch abgegrast haben und die Volksrepublik haben wir dann nicht mehr geschafft. Deswegen haben wir uns am Ende der Sendung entschieden, dass wir in dieser Sendung mehr Dinge spielen, mehr Sachen spielen von Leuten, die in den letzten 20 Jahren vor allen Dingen in der VR Sachen veröffentlicht haben, die sich mit Tiananmen beschäftigen.
0: Wollen wir dann, ich weiß nicht mehr genau, was unser Outro war, das habe ich irgendwie nicht notiert gehabt.
1: Ich habe, doch, du hast mir eine Playlist geschickt.
0: Ja, war das war Yellow Bird oder? Aber unabhängig davon würde ich sagen, da wir jetzt ja uns heute dann mit dem, quasi von dem Blick von innen.
1: Ah nee, ich habe die Playlist vom 23.06.2019, wo wir uns mit Tiananmen beschäftigt haben. Das und da haben wir als letztes Yaksa gespielt.
0: Interessant.
1: Verrückt, ne? Ja.
0: Und ich würde vorschlagen, wir spielen einfach eins von den Platzliedern. Also Guangchang irgendwie, da gibt es ja durchaus eine große Auswahl an Stücken.
1: Eine sehr große Auswahl.
0: Und da ich auf der Liste jetzt gerade das Stück von KCKs sehe.
1: Finde ich sehr gut. Ja, das finde ich sehr gut, weil ich dazu nämlich den Text nicht habe. Was sehr schade ist. Vielleicht hast du ihn ja irgendwo. Wo ist es denn wohl?
0: In der Liste auf zweiter Stelle tatsächlich. Aber das liegt daran, dass es einfach alphabetisch ist. Deswegen ist das dann so ein bisschen
1: da.
0: Entzaubert.
1: Ja, wir haben ein bisschen seit gestern offenbar Probleme, wir, das Freie Senderkombinat, mit der Analogtechnik, die sich mit der PC-Technik vielleicht gerade, ich weiß nicht, irgendwas mit der Soundkarte ist nicht so richtig. Insofern kann es sein, dass wir bei digitalen Abspielmöglichkeiten einige Balancefehler haben, die wir jetzt ausgeglichen haben. Aber es kann sein, dass die Stücke ein bisschen blöd klingen. Mal sehen, ob das jetzt auch der Fall sein wird. Also Guangchang, der Platz von KCKs.

0: Die wunderbaren Classic Cars von ihrer Platte, die genauso heißt Classic Cars und mit dem Stück Guangcheng, in dem vor allen Dingen die Zeile vorkommt, das ist ein Platz ohne Hoffnung. Das ist die Zeile, die die ganze, also oft wiederholt wird. Ja, eine wunderbare Band mit wunderbaren Albumcovern und manchmal kurzen und prägnanten Texten, so wie hier, und manchmal eher längeren. Ja.
1: Was ich gerade mit Interesse oder mit Entsetzen vielleicht sogar eher festgestellt, ja, das Album ist ja von 2007. Also auch schon
0: es
1: fast
0: ist unglaublich, ja, das
1: 20 Jahre alt.
0: Ja, das ist krass.
1: Und war zumindest zum Zeitpunkt der Veröffentlichung heute wahrscheinlich immer noch, ist es halt eins quasi der Alben, wenn man sich mit chinesischer Musik beschäftigt oder beschäftigen möchte in Zukunft,
0: ja,
1: dass man gehört haben muss und dann auch sehr stilbildend, wenn sogar eine ganze Generation zur Musik herangeführt hat, von den neuen und jüngeren Bands.
0: Auf jeden Fall. Zusammen mit PK14 würde ich sagen, die wir heute auch im Programm haben, was den Gesang angeht und einfach überhaupt den ganzen Stil. Ja, in der Tat. Dann frage ich mal ich frage es mal. Oder also ich habe jetzt lauter Sachen mitgenommen, die genauso alt sind oder so um den Dreh veröffentlicht worden sind, und habe ehrlich gesagt bei der Suche nach Neuerem, also Sachen, die so 10 Jahre alt sind oder vielleicht sogar noch jünger, ehrlich gesagt nichts dabei, was ich in diese Kategorie zählen würde. Natürlich gibt es Stücke über Plätze. Und in der letzten Sendung haben wir so ein bisschen großspurig gesagt, also wenn ihr ein Stück findet, das irgendwie einen Platz im Sinne von Platz in der Stadt Guangcheng behandelt, dann ist es auf jeden Fall Tiananmen. Ist auf jeden Fall Tiananmen gemeint. Da bin ich mir nicht so richtig sicher, ob das stimmt. Es gibt ganz viele Liebeslieder, irgendwelche Balladen, irgendwelche Popsongs, die auf dem so und so Platz in der und der Stadt oder, keine Ahnung, als wir uns kennengelernt haben und auf dem Platz habe ich dich zum letzten Mal gesehen, bla bla, so handeln, davon handeln und die wahrscheinlich nichts mit Tiananmen zu tun haben. Das geht es dir anders? Hast du aktuelle Sachen gefunden, bevor wir jetzt, ich wollte es eigentlich später die Frage stellen, aber ja. Jetzt habe ich sie gestellt.
1: Tatsächlich, also aktuell nicht. Also es ist tatsächlich so ein bisschen abgeflaut, aber das hat meines Erachtens auch andere Gründe. Also es ist dann einfach auch eine Verschärfung von verschiedenen politischen Rahmenbedingungen, die dann einfach dazu geführt hat, dass dann auch einfach Veröffentlichungen einfach anders, anders sich verbreitet haben. Also dass man, wenn man tatsächlich so guckt, 2008, also quasi in dem Zeitraum, wo jetzt das Lied, was wir gerade gehört haben, gab es ja die erste Zäsur. Das ist so ein bisschen präolympisch und postolympisch. Mhm. Also das kann man halt irgendwie, glaube ich, beides, also den August dann, wenn man so möchte, als Zäsur sehen, dass dann da sich dann nochmal die Situation ein bisschen verschärft hat und dann auch viel stärker zensiert wurde. Und der zweite große Punkt war 2018, wo es eine relativ krasse Zensurwelle durch das chinesische Internet geschwappt ist. Und verschiedene Bands und Künstler und KünstlerInnen dann aus dem Netz genommen wurden. Und wir können ja exemplarisch davon einmal was hören. Das ist wäre von INSAR, das ist eine Hip-Hop-Gruppe aus Peking. Die haben schon 2008 ein Stück veröffentlicht. Das nennt sich einfach Beijing Wanbao. Das ist die Beijing, also die Pekinger Abendzeitung beziehungsweise Beijing Evening News. Und das ist 2018, also 10 Jahre später, 10 Jahre nach der Veröffentlichung, nochmal in den Fokus geraten. Und führt, war dann auf einer Liste, die veröffentlicht wurde, von, ich weiß gar nicht, wie viele Songs das waren, das habe ich tatsächlich nicht nochmal recherchiert, das müssen so, ich sage einfach mal eine Zahl, ich sage einfach mal 100 Lieder gewesen sein, und die dann offiziell aus dem Netz entfernt werden sollten. Und unter anderem war dann INSAR mit, ich glaube, mit 20, 30 Songs dann auf dieser Liste vertreten. Mhm. Unter anderem halt mit dem Song, der sich so ein bisschen auch wieder, dechiffriert mit Tiananmen auseinandersetzt, mit den Nachrichten, die dann halt verbreitet werden. Und das ist so ein bisschen der Grund, glaube ich, auch dafür, dass man nicht mehr so viele Sachen findet. Also dass dann einfach diese zwei Zäsuren einfach eingesetzt haben und dass dann noch versteckter dann einfach agiert und noch ein bisschen indirekter dann das kommuniziert.
0: Auf jeden Fall.
1: Und das trotz allem, also wenn man dann halt im Platz, also wenn es einfach ein Stück gibt, wo es dann halt ist, also was wir gerade hatten, dieses Guangchang, wenn es dann einfach darum geht, dann ist es auf jeden Fall eine Anspielung auf Tiananmen, wenn das aber irgendwie einfach diese Plätze, die du gerade angesprochen hast, dann natürlich nicht. Also dann geht es einfach irgendwie um den Platz, wo wir uns halt trafen und aber bei dem anderen kann man auf jeden Fall davon ausgehen, dass es dass einen Bezug gibt. Und auch einen Bezug geben soll. Und genau, bevor wir das weiter erörtern, können wir einmal kurz bei Insar dann reinhören.
0: Sehr gern.

0: Ich muss mich kurz korrigieren. Ich habe irgendwie zwei Zahlen tatsächlich falsch gesagt. Ein Sakrileg. Es waren 119 Lieder, die dann auf dieser ominösen Liste veröffentlicht wurden, die dann tatsächlich zu einem Aufschrei auch im Netz geführt hat, weil die Lieder tatsächlich einfach verschwunden sind. Die sind von sämtlichen chinesischen Musikplattformen entfernt worden, sodass man sie da tatsächlich nicht mehr findet. Was natürlich nicht westliche Plattformen dann beinhaltet, sodass man sie auf den gängigen Abspielstationen immer noch ohne Probleme finden kann. Es gibt tatsächlich dann auch Playlisten, wo man dann alle 119 dann sich nach aufeinandergereiht oder aneinandergereiht anhören kann. Und das zweite, es war nicht 2018, sondern 2015, dass halt diese Zensur eingesetzt hat, sogar nochmal ein bisschen früher als von mir gedacht. 2018 war nämlich die Verschärfung in Hongkong. Also dass in Hongkong dann tatsächlich dieses Sicherheitsgesetz eingesetzt wurde.
1: 98/18, bla bla, genau. Ja, das macht ja total Sinn. Oh Mann.
0: Und dann dazu führte, dass dann halt auch in Hongkong die Lieder verschwunden sind, wenn man so möchte. Und gut, vor allen Dingen auch, dass das Erinnerungen verschwunden ist, weil bis 18 gab es tatsächlich jährlich dann große Erinnerungsveranstaltungen mit Konzerten, mit den großen Popstars auch, die aufgetreten sind und an den 4. Juni erinnert haben. Und das hat dann ausgesetzt und aber das, worauf ich gerade abspielte, das war dann tatsächlich 2015 schon, dass es da so eine kleine Zäsur dann gab und nochmal die Zensur verschärft wurde, sodass dann neue Mittel und neue Wege gefunden werden mussten, was aber auch dann tatsächlich funktioniert hat. Und man findet tatsächlich noch so wenige Lieder, die dann danach veröffentlicht wurden. Also tatsächlich jetzt für die Neuzeit, also jetzt für die 20er Jahre, ist mir nichts aufgefallen.
1: Ja, genau.
0: Und so die neuesten Stücke, die ich dann hatte, waren tatsächlich von 2018. Deswegen bin ich da so ein bisschen, glaube ich, auch ein bisschen durcheinander gekommen. Da gibt es tatsächlich von Hedgehog was man ja auch irgendwie nicht unbedingt erwarten würde. Das ist so ein Power-Pop-Quartett, glaube ich, oder Trio mittlerweile, weiß ich gar nicht.
1: Trio, glaube ich, sowieso, oder? Ah, okay.
0: Und Hyperson, also eine...
1: Ja, genau. Das ist immerhin von 2020.
0: Ah, 2020 doch. Also ich hatte mir 18 aufgeschrieben. Ah nee, 2020 ist quasi ein Song erschienen und ein Album, was tatsächlich She Came Back From The Square auf Englisch heißt. Ist 2018 erschienen. Dazu muss man dazu sagen, ich glaube tatsächlich, das Label, das das veröffentlicht hat, hat dann über eine Hongkonger Lizenz das veröffentlicht, sodass sie halt 18 noch mit so einem, in Anführungsstrichen, Titel
1: noch durchgerutscht sind, gerade genau,
0: durchrutschen konnten. Das hat halt noch zeitig dann halt gepasst und danach wurde es halt ein bisschen schwieriger und das wurde dann alles noch ein bisschen verklausulierter.
1: Hast du das da? Also ich hab's da.
0: Beides tatsächlich. Ich habe einmal Hyperson mit She Came Back From The Square mitgebracht. Aber Hedgehog ist theoretisch auch.
1: Ja gut, ja, wir können noch beide spielen, wo wir sie jetzt angesprochen haben. Ich habe zu beiden jetzt nicht den Text nochmal angeguckt. Genau.
0: Ich glaube, She Came Back From The Square ist quasi so ein bisschen selbsterzählend.
1: Das stimmt.
0: Das ist auch der Albumtitel. Ich weiß nicht, inwiefern wir jetzt einfach dann auch das Titelstück spielen wollen davon. Hyperson ist eine Band aus Chengdu. Chengdu kommt durch. Sichuan. Und ich würde vorschlagen, ach, das gibt's gar nicht, sehe ich gerade.
1: Nee, das Stück gibt es gar nicht. Es ist einfach, deswegen habe ich mir auch nicht die Texte des ganzen Albums angeguckt. Ja, aber es kommt, also wenn man jetzt so will, kommen so ein paar Tropen vor, also Someone Said, so mit, also so, das ist zwar nur so ein 18 Sekunden Intro oder so, aber ich will es auch nicht überinterpretieren, aber so Weitererzählung von Person zu Person statt der Beijing One Bao zum Beispiel zu glauben, ist sowas, was immer wieder auftaucht in Texten, also jemand hat was erzählt oder die Erzählung vom Bruder, der verschwunden ist oder so und dann ja, dieses Lausche, he was proud as my teacher, he's as proud as my teacher oder so, ist der zweite Songtitel. Die Figur des Lehrers, das könnten wir ja auch mal auf die Liste schreiben, taucht auch ab und zu auf.
0: Oh, darf ich nochmal kurz zurückspringen?
1: Ja, bitte.
0: Ich bin ja quasi von Insta weggesprungen, ganz weit.
1: Klar.
0: Gut, dass du es gerade nochmal angesprochen hast, weil in dem Song geht es tatsächlich ein bisschen darum, dass man halt der Beijing Wan Bao nicht glauben kann und nicht glauben soll, dass sie ja immer nur das veröffentlicht, was die Politik, was die Parteiführung mhm. Möchte und nicht das, was dann tatsächlich in der Stadt passiert, was auf den Straßen passiert und was halt mit dem einfachen Volk dann halt los ist, das kommt halt gar nicht drin vor. Und das wird dann auch ein bisschen damit unterstützt, dass dann so ein bisschen dann halt die Korruption innerhalb der Partei angeprangert wird und darauf hingewiesen wird, dass das so, wenn man es jetzt so lapidar oder zusammenfasst, irgendwie Wasser predigen und Wein trinken verkürzt. Und die fahren dann halt nachts so ein bisschen auch durch Peking und kommen dann halt an dem Platz natürlich vorbei, weil der dann auch relativ zentral nah an dem Regierungsviertel ist, wenn man so möchte, oder beziehungsweise
1: ja,
0: an dem Ort,
1: wo die
0: Kranden wohnen.
1: Ja.
0: Und
1: tagen,
0: genau.
1: Und schon immer getagt haben, seit Beijing die Hauptstadt
0: genau, also
1: ist.
0: Also quasi ja. Der Mittelpunkt der Stadt.
1: Ja, kann man schon so sagen. Ja.
0: Und ein Lied über Leer haben die tatsächlich auch geschrieben, was auch auf der Liste gelandet ist.
1: Ja, na sowas.
0: Wollen wir dann von dem Album She Came Back from the Square was spielen, oder wollen wir Hindu People spielen, was dann halt eine andere Thematik jetzt so ein bisschen einführt, also wir schon von dem Platz schon wieder wegbewegen würden?
1: Ich können wir alles machen, auch hintereinander weg oder so. Vielleicht, weil wir das jetzt gesagt haben, das Intro auf jeden Fall, und dann sag du.
0: Ja, dann lass uns das so machen. Wir können ja einmal kurz in das Intro reinhören, was ja auch, glaube ich, super kurz ist.
1: 18 Sekunden.
0: Und dann, mal gucken. Vielleicht fällt uns danach irgendwie jetzt in den 18 Sekunden ja was ein, was wir dann...
1: Wir können auch He's as proud as my teacher noch dranhängen.
0: Dann
1: das wird nur 1 Minute 35.
0: Ja, lass uns das so machen. Lass uns einfach mathematisch an die Sendung rangehen.
1: Ja, genau. Und zwischendurch probieren wir vielleicht noch an der Audiotechnik rum. Mal sehen. Sorry, falls das dann irritiert.
2: 而不是全球贫困人口的基本生命权利。

0: Wie ihr hört, beginnt schon das nächste Stück. Das war Hypersun bzw. Hypersun. Someone said, und he's as proud as my teacher. Und zu den Lyrics. Einen Moment, kann man schon noch ein paar Sachen sagen, auch wenn ich sie jetzt so schummel nicht selber übersetzt habe. Also ich weiß nicht, das mit dem Stolz, er ist genauso stolz wie mein Lehrer. Weiß ich nicht, wie sie das meinen. Also es geht um Stolz, der aus gemeinsamer Erfahrung herauskommt, aber dieses gemeinsam ist Dajung, also das Wort für das eigentlich auch sozialistisch-kommunistische Wort für Masse, also die Massen. Insofern wer ist damit gemeint? Es geht dann darum, dass er, wer auch immer das ist, über sein Leben sinniert. Ist das eigentlich falsch? Wird gefragt, aber wer auch immer angesprochen ist, soll dem beipflichten. Und da sie das so schreien, weiß ich nicht so ganz. Müsste man noch mal länger sich damit auseinandersetzen.
1: Aber ich glaube tatsächlich, bei dem Album geht es dann halt eher um das Album als Gesamtkonzept.
0: Ja, genau.
1: Als Gesamtkunstwerk.
0: Das ist etwas schwer.
1: Und auch dann einfach, aber dieser Platz, das ist auf jeden Fall eine Referenz an
0: Tiananmen. Auf jeden Fall.
1: Und was du aber auch gerade, du hast ja eingangs schon darüber gesprochen gehabt, dass dann man kennt jemanden, der darüber gesprochen hat, man kennt jemanden, der dann als auch als Lehrer, das ist ja auch irgendwie tatsächlich ein Thema, was immer wieder in den verschiedensten Songs auftaucht, dass mein Lehrer irgendwas erzählt hat oder mein Lehrer war da und dann dieses tradierte Erinnern einfach. Und das kann man ja hier dann durchaus ja auch da in das Stück hinein interpretieren. Und wenn man es vielleicht ein bisschen direkter haben möchte, ein bisschen deutlicher haben möchte, dann wäre dann tatsächlich das Stück Hindu People vielleicht dann die klare Herangehensweise. Zumindest ein klarerer Bezug. Und an einer Stelle wird dann halt auf jeden Fall auf einen Platz Bezug genommen und dann ist dann halt wieder der Platz ist natürlich dann Tiananmen. Also das ist ohne Frage dann einfach immer die Lösung.
0: Ja, genau.
1: Das Stück heißt Hindu People, ist auf dem Album Bildungsroman veröffentlicht worden, 2020, also tatsächlich glaube ich dann das Neueste, was wir dann gefunden haben.
0: Ich glaube ja.
1: Und das beschreibt auch so ein bisschen diese Apathie, die sich eingesetzt hat nach 89, dass man halt irgendwie quasi die Hoffnung verloren hat, dass man halt die Ziele verloren hat, dass dann irgendwie eine ganze Generation eigentlich komplett sich keine Illusionen mehr gemacht hat, sondern einfach in so eine Starre verfallen hat. Und dann geht es eigentlich nur darum, man verdient Geld, geht arbeiten, kann sich materielle Wünsche erfüllen und hat dann eigentlich so, wenn man so möchte, so ein Zombie Leben vor sich. Und das taucht tatsächlich in dem Song so auf und auch dann in irgendwie zwei, drei anderen Songs, die wir vielleicht noch kurz dann anspielen können, wenn wir noch Zeit haben, weil ich glaube, eins davon dauert dann irgendwie so 10 Minuten. Und können wir ja mal gleich gucken, dass wir jetzt erstmal mit dem Bildungsroman so in Anführungsstrichen anfangen und uns da mit der Thematik der Hindu People beschäftigen.
0: Sehr gerne. Wir kommen dann gleich noch zum Text und zum Cover, was wir, glaube ich, das letzte Mal auch kurz angesprochen haben. Ein hervorragendes Cover für ein Album. Und die ersten Zeilen sind: A state is further away than a romance. A square is further away than a dance. Und Dance ist auch ein Topos, der öfter vorkommt. Also mindestens einmal wird er uns noch begegnen. Also Hindu People von Bildungsroman von Hypersun oder Hypersun.

0: Hapungsongen mit Shindo People von der Platte Bildungsroman aus dem Jahr 2020. Und du hast dir das Cover nochmal näher angeguckt, beziehungsweise dessen Ursprung.
1: Genau, für das Cover beziehungsweise auch für das ganze künstlerische Konzept ist die Band eigenverantwortlich, beziehungsweise treibt es, macht es in Eigenverantwortung. Die Sängerin Shin Se-Jiang hat neben oder vor, zwischen, wie auch immer man das irgendwie vielleicht verorten will, zeitlich weiß ich gar nicht, auch ein Kunststudium absolviert, sodass sie das komplette künstlerische Konzept der Band Hypersen quasi bestimmt und auch inszeniert. Und auf dem Cover, was du ja gerade angesprochen hattest, sieht man dann ja eine Frauenperson in einem, so im Deutschen ist das dann so ein klassischer Mauanzug, abgebildet mit Zöpfen. Und das soll dann von der Ästhetik her auch im kollektiven Gedächtnis, das wirkt es dann halt sehr stark auf den sozialistischen Realismus ab, beziehungsweise dann auch einfach auf so eine staatliche Disziplinierung und natürlich dann auch diese historische Jugendkultur dann, wenn man so will, so in Anführungsstrichen, auch in Bezug auf die Kulturrevolution, dass das ja doch sehr stark, sehr, sehr prägend war von der Ästhetik, und das hat die Band dann hier auch nochmal in dem Layout, beziehungsweise in dem Plattendesign dann halt auch nochmal aufgenommen.
0: Ja, auf jeden Fall. Ich habe gerade noch nach einem Maler gesucht, der vor ein paar Jahren zusammen mit Nie Chanfang ausgestellt hat in der Barlachhalle K. Und leider ist das aber so schlecht dokumentiert, muss ich jetzt mal schimpfen. Und ich erinnere mich leider auch nicht an den Namen der eigentlich ähnlich gearbeitet hat, nur mit Malerei. Also statt mit Fotografie, die Fotografie kommentiert hat, er mit Malerei diese propagandistische Fotografie oder auch tradierte Erinnerungen in Familien, Privatfotografien behandelt, kommentiert, wie auch immer. Vielleicht kann ich das nachher noch nachreichen. Auf jeden Fall ist ihr das Albumcover sehr gut gelungen. Das ist wirklich eins meiner Liebsten, weil ihr Blick auch so zwischen Zwang und Stolz und Aufforderung, vielleicht sogar Aufmüpfigkeit, vielleicht noch nicht so ganz, aber kurz davor irgendwie die Kamera anzählt eigentlich. Also das Kinn ist so ein ganz bisschen nach vorne gestreckt und und es könnte so und so gemeint sein. Ja, und zum Thema Jugend könnte man da auch wieder ganz viel sagen, auch bezogen auf die Roten Garden und so weiter. Aber das verschieben wir auf ein andermal, beziehungsweise taucht ja immer wieder auf bei uns als Thema.
1: Ja. Wenn man selber ein bisschen in diese Thematik eintauchen will, also thematisch jetzt Musik, beziehungsweise Songs, Kunst, Kultur, gibt es tatsächlich eine Webseite, die das ganz gut dokumentiert hat. Das ist das 8964museum.com beziehungsweise 8964museum.com, und da findet man dann quasi visuelles, Kunst und Musik als Sparten und kann sich da so ein bisschen durchklicken, und ist dann auch alles immer mit Hörbeispielen verlinkt, beziehungsweise Sichtbeispielen, ich weiß nicht genau, wie man das dann schöner formuliert.
0: Bildbeispielen
1: unterlegt.
0: Ja. Cooler Tipp.
1: Mhm. Und das Ganze hört tatsächlich auch irgendwie, ich glaube, 2020 auf. Also da ist dann auch mit, erstmal das zeitliche Ende in Anführungsstrichen erreicht. Und ich weiß gar nicht, ich hab probiert zu recherchieren, wo das herkommt, habe dazu aber leider gar nichts gefunden.
0: Mhm.
1: Das wäre zumindest eine Seite, mit der man sich ein bisschen auseinandersetzen kann. Und wenn man es ein bisschen leichter zugänglich haben möchte, gibt es noch eine zweite Seite, das ist Scream for Life. Das ist ein Blog von einem französischen Sinologen bzw. China-Wissenschaftler, Nathaniel Amar, der ist, glaube ich, in Hongkong, Taiwan irgendwie ansässig und arbeitet zum gegenwärtigen China bzw. auch hobbymäßig dann zur chinesischen Musik. Und der hat auch quasi einen Blog zusammengestellt mit Musikbeispielen zu verschiedensten Thematiken, unter anderem dann auch einen Eintrag zur Musik, die mit Bezug auf Tiananmen. Und das nur als kleiner Exkurs. ja, für die eigenen Rechercheanfänge.
0: Mhm. Sehr gute Hinweise. Da kann man sich in der Tat gut verlieren. Sollen wir dann noch die erwähnten Hedgehog vielleicht hinterher spielen?
1: Können wir gerne machen.
0: Weil die hatte ich eh auf der Liste auch noch gehabt. Genau. Das Album Kill Your Age, was ja auch ein sehr prägnanter Name ist, ist im Jahr 2018 rausgekommen. Ich hätte sogar gedacht, es ist älter, jetzt muss ich es bei dir nochmal lese.
1: Es ist älter. Genau. Tatsächlich. Keine Ahnung, wo die 18 herkommt, aber es ist von 2011 scheinbar.
0: Ja, eben, weil so lange gab es sie ja dann, also, oder gibt es sie offiziell noch? Vielleicht gibt es sie sogar offiziell noch. Genau, und sie haben ziemlich viele Alben, also nicht an einem Stück, sondern ihr wisst schon, innerhalb weniger Jahre produziert und waren auch so, ja, so mit Ende der Nullerjahre war ihr Höhepunkt, würde ich sagen, Anfang und Höhepunkt. Und ich konnte sie großartigerweise auch mal sehen im D22 in Beijing. Aber das ist lange her und ehrlich gesagt war das 2008, kurz vor den Olympischen Spielen. Genau, da waren gerade noch 2 Monate dorthin. Da war ja auch schon allein wegen Zäsur und Zensur und so, da erinnere ich mich jetzt nur spontan, ging es ja weltweit sehr auch plötzlich um die Menschenrechte in Tibet. Und in Beijing war da sehr groß gecovert, waren so Ausschreitungen, anti-han-chinesische Ausschreitungen in Tibet gecovert. Und beim Zurückkommen, ja, musste man die ganzen Puzzleteile erstmal zusammensetzen. Aber da war auf jeden Fall in China auch nochmal eine große Zäsur. Deswegen würde ich in der Wahrnehmung auch nochmal hinzufügen, was Nachrichten angeht und was so das Zusammensetzen von nationaler Identität angeht. Und wohlgemerkt, das war vor Xi Jinping und nicht danach. Naja, aber zu Hu Jintao ein andermal nochmal. Hedgehog, die großartigen Hedgehog mit dem, Titel und, nee, Honeyed and Killed ist das Album.
1: Genau.
0: Honeyed and Killed und das Stück heißt Kill Your Age.

0: So eine großartige Schlagzeugerin bei Hedgehog. Das war Chasse Niederschedei. Kill Your Age ist der offizielle englische Titel. Schedei ist eher Zeitalter als Alter. Bei Age würde Mensch ja an das Lebensalter denken, einer Person oder einer Pflanze. Keine Ahnung. Der Text ist ziemlich, der Musik entsprechend ziemlich traurig, ziemlich schön auch. Und sehr direkt, muss ich sagen. Zwar poetisch, aber direkt. Es wird beschrieben, dass in jener kalten, dunklen Nacht sich Ereignisse ereigneten jenseits unserer Erfahrung oder Begreifen. Und es wird beschrieben, dass eiserne Räder, das Wort eisern, Eisen kommt auch nochmal in einem anderen Text vor. Tier ist ja einerseits das Wort für Eisen, andererseits auch für gewalttätig oder gewaltvoll vielleicht eher. Nicht so konnotiert wie im Deutschen logischerweise. Eiserne Räder rollten die Straße entlang und hinterließen purpurne Scherben der Erinnerung. Dann geht es weiter in ähnlichem Ton, wie du schon beschrieben hast. Also diese Generation, dieses Zeitalter hat sich dann anderen Dingen gewidmet. In dem Fall sprechen sie von Unterhaltung und Sophisterei, also Wortklauberei oder sowas. Ja, es ist ein bisschen die Frage, wer jetzt dieses Shedai, dieses Zeitalter, wie diese Aufforderung Kill Your Age eigentlich gemeint ist. Ist das so ein, ja gut, dann bringt halt alle um, wenn ihr wollt. Ist damit die KP gemeint, die Politik, der Sozialismus, oder ist das eine Aufforderung an einen selbst, um weiterzukommen? Das ist, das müsste man mit dem ganzen Album nochmal vergleichen. Genau, es gibt ganz tolle Textzeilen, die teilweise auch englisch sind. Die gehen so: Tender boys grow in the shade. Schlanke Hälse, schwere Köpfe, also tiny neck, big brain, große Gehirne, big brain. Das finde ich irgendwie ganz schön umschrieben. Also Tender boys grow in the shade. Gefällt mir sehr als Textzeile. Das zu Hedgehog von mir.
1: Wir können tatsächlich dabei bleiben. Also du hast ja gerade, dass ja der Text direkt ist, der Zugang ja dann doch irgendwie indirekt, weil das ist ja dann doch ein bisschen versteckt im Titel, sodass man nicht direkt drauf kommt.
0: Ja, in der
1: Aber
0: Tat.
1: Es gibt tatsächlich ab und zu oder ganz selten dann noch der Versuch, dass man es auch ganz direkt kommuniziert und thematisiert. Und da würde ich dann irgendwie als Hörbeispiel beziehungsweise als nächstes Stück vorschlagen, dass wir ein Stück spielen von der Band, oh Gott, wie heißt sie auf meiner Liste? Irgendwas mit P, genau, Pin Pang Crew. Das ist eine Hip-Hop-Gruppe, also wir bleiben beim Hip-Hop, oder wir bleiben ja nicht beim Hip-Hop, aber wir gehen zurück zum Hip-Hop aus Shanghai. Die tatsächlich 2008, also genau in dieser Zeit, die du ja gerade so ein bisschen beschrieben hast.
0: Ich bin erstaunt, ich kenne das nicht.
1: Ein Stück veröffentlicht haben, krass, das tatsächlich den Titel trägt 8964.
0: Wow.
1: Und da auch sich ganz explizit erstmal davon distanzieren. Also sie haben einen ganz interessanten Weg gewählt, dass sie zu Beginn gibt es ein Intro, was gesprochen wird. Und das ist erstmal die, wenn ich das richtig erinnere, eine der sogenannten Tiananmen-Mütter. Also das sind, es ist so eine, im Deutschen würde man wahrscheinlich sagen NGO von Hinterbliebenen. Mhm. Und Ding Zilin ist das, die kurz was dazu erzählt. Und dann kommt aus der Band jemand, der dann einfach sagt, dieses Lied repräsentiert keinerlei politische Ansichten von mir. In meinen Songs tauchen selten politische Dinge auf, aber dieses Lied möchte ich all jenen widmen, die für ihre Ideale gekämpft und dabei ihr Leben verloren haben. Der 4. Juni erinnert euch an diesen Tag.
0: Wow.
1: Und danach setzt halt das Stück erst ein.
0: Krass.
1: Und dann können wir einmal reinhören, wie dann halt ein noch direkterer Zugang gewählt wurde.
0: Mhm.
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0: Sehr abrupt war jetzt das Ende. Ich glaube, das ist das Direkteste, was mir untergekommen ist. Kann das sein? Also wirklich mit so einem Rest in Peace, meine Brüder und Schwestern. Schwestern und Brüder.
1: Auf jeden Fall.
0: Das hat mich jetzt ganz schön umgehauen, muss ich sagen. Und immerhin haben sie ein paar Jahre davor, 2004, wie ich gerade schnell noch nachgelesen habe, waren sie bei Sony unter Vertrag. Also ist jetzt auch nicht so, dass sie, also Sony BMG, ja, Unterkategorie und so, aber die auch nicht ungewöhnlich ist für die Volksrepublik, aber ja, also das... wirft so viele Puzzlestücke wieder nochmal woanders hin.
1: Genau, ne? Zu der Band habe ich an sich eigentlich auch gar nicht mehr so viel recherchiert und gefunden auch. Also das war dann einfach...
0: Steht bei Biker by Du einfach. Also
1: manchmal ist der Weg, der einfachste Weg, der schnellste.
0: Ja, seltsam. Also das ist halt so ein chinesischsprachige Wikipedia, die jetzt da, wo jetzt auch nicht unbedingt alles immer drin steht, logischerweise.
1: Und ich glaube, danach hat die Band wahrscheinlich musikalisch eher nicht mehr so viel... gemacht. Also das ist dann ja doch eher wahrscheinlich auch so ein bisschen als ein Ende vielleicht auch bedeutet hat. Aber auf jeden Fall haben sie es geschafft, dass damit im chinesischen Internet aktiv oder aufzutauchen und dann auch zu bleiben. Und
0: offenbar war die letzte Sache 2010. Aber ja, wer
1: und,
0: weiß.
1: Genau, zu dem Intro mit dem Original von Ding Zulin habe ich eine Übersetzung noch gefunden.
0: Oh ja.
1: Deshalb finde ich, das ist jetzt Ding Zulin, die spricht. Deshalb finde ich, dass mein Sohn für dieses Land, für unsere Nation seine Pflicht als junger Mensch erfüllt hat. Er hat keinen Fehler gemacht. Der Fehler liegt bei jenen Henkern, die er geschossen und gemordet hat. Also ganz klar eine Anklage gegen den Staat. Mhm. Was dann auch dazu geführt hat, sie war Professorin an der Renmin-Universität, an der Volksuniversität tatsächlich sogar noch. So ein bisschen so die Kaderschmiede, wenn man so möchte.
0: Absolut. Das ist untertrieben, würde ich sagen.
1: Und hatte eine Professur für Philosophie. Und die musste sie, also ich habe mich mit der Biografie jetzt nicht auseinandergesetzt. Auf jeden Fall ist sie danach also durch ihr Eintreten für die Tiananmen-Mütter dann unter Hausarrest gestellt worden, was sie heutzutage immer noch ist. Und dementsprechend eigentlich eher eine Sprecherin für diese Initiative ist, aber nicht mehr in dem wissenschaftlichen in der Wissenschaft in Erscheinung tritt.
0: Sicher nicht.
1: Dann dem quasi. Ja, dem Gedenken an die Getöteten widmet.
0: Ja, fast 40 Jahre Hausarrest. Muss ein Staat auch mal hinkriegen erstmal. Also wow, okay, das war eine zynische Bemerkung.
1: Wir können jetzt, das ist ein bisschen schwer jetzt irgendwie den Übergang zu finden. Es gibt tatsächlich noch ein Stück oder beziehungsweise was jetzt vielleicht ganz gut passt, das ist ein bisschen älter schon von Xiangmin Jibing, also SMZB.
0: Das passt doch ganz gut.
1: Die haben nämlich tatsächlich, glaube ich, 2006 den Tiananmen-Müttern ein Denkmal gesetzt musikalisch.
0: Absolut.
1: Und ich habe mir nur den Titel von dem Stück aufgeschrieben, aber nicht das Album
0: Scream for Life.
1: Hatte ich vorhin, genau, Scream for Life, da haben wir wieder den Bezug zu der Website, die ich vorhin angesprochen habe, die dann auch sich mit SMZB Fragmenten schmückt, so wie wir das ja eigentlich auch tun mit unserem Intro, um das nochmal kurz in Erinnerung zu rufen. Sodass die Band es irgendwie Steel

0: Die hat auch tatsächlich letzte Woche ein neues Album rausgebracht.
1: Und was? Wie bitte?
0: In die Moderne abzudriften.
1: Da steht's. Das hätte ich ja nie gedacht. Das ist ja irre. Okay.
0: Wenn man irgendwie genau auf der mache ich kurz Werbung, auf der Bandcamp-Seite von denen guckt, gibt es seit dem Juli 2026, genauer gesagt seit letzter Woche, ein neues Album, das, also die produzieren jetzt scheinbar immer zweisprachig, also einmal eins auf Chinesisch, einmal eins auf Englisch, When the Party's Over, veröffentlicht.
1: Wow, und das erste Stück heißt gleich Opposition Hero.
0: Und ich weiß nicht so genau, was sich in der Band jetzt noch verbirgt, weil zu einem gewissen Zeitpunkt hatte ich mal mitbekommen, dass der Sänger Wei nach Portugal migriert ist.
1: Ja, genau.
0: Und inwiefern er jetzt halt noch quasi als Einzelkünstler unterwegs ist mit Begleitmusikern. Oder ob das tatsächlich dann noch so ein genuin Celtic-Punk-Album ist. Dazu bin ich noch nicht gekommen, da reinzuhören, aber so als...
1: It's easy, weil ein Stück heißt, Entschuldigung, ich unterbreche dich, aber das beantwortet fast die Fragen. Das zweite Stück heißt SMCB und der Text sagt, sorry, jetzt driften wir ab, aber ist ja eine irre Neuigkeit. 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Naja. Stick ist wirklich, muss man einfach nur durch D am Anfang ersetzen. 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
0: Sehr schön.
1: Ja, ist jetzt nicht ganz deine Frage beantwortet, aber es hat sich ja total darauf bezogen. Verrückt.
0: Genau, aber das Stück, was ich jetzt eigentlich spielen wollte, ist ein bisschen älter.
1: Ja,
0: ist,
1: sorry.
0: Tatsächlich aus dem Jahr 2006, richtig geraten von mir. Mother T.A.M. heißt das und ist aus dem Album Scream for Life.

0: SMCB mit Mother Tam, T-A-M. Was steht für Tiananmen Square? Was, beziehungsweise Tiananmen. Und ja, Tiananmen Square wird, wie ihr sicher gehört habt, auch ausgesprochen. Also es ist doch ein sehr direkter Song von Shengming Zhibing. Wie wär's mit Subs hinterher?
1: Achso, genau. Subs können wir dann sofort spielen. Ich wollte gerade noch was zu der Band sagen.
0: Ja,
1: die
0: bitte.
1: Hat tatsächlich mit denen, also das ist jetzt keine in dem Sinne offizielle Veröffentlichung auch. Das muss man vielleicht noch dazu sagen.
0: Ja, stimmt.
1: Das ist dann so in der Selbstproduktion gepresst worden, beziehungsweise damals noch einfach auf CDA gebrannt.
0: Ja, DIY halt.
1: Genau, sehr, sehr krasser DIY. Dann irgendwie Plattencover gebastelt und dann auf Konzerten verkauft. Und dann unter anderem auch hier im Lobusch.
0: Genau.
1: Da haben sie ja, glaube ich, auch das Stück gespielt. Vielleicht hätten wir das noch, das hätte ich voraussuchen sollen.
0: Ach, blöd. Ja, das ist ja schade.
1: Und danach haben sie aber tatsächlich auch auf ihren offiziellen Releases, Veröffentlichungen dann politisch, zumindest optisch, wenig, kein Blatt vor den Mund genommen, wenn man so möchte. Und eins der älteren Alben, oder da heißt dann auch Sin Harmony, darauf ist dann ein Flusskrebs, was dann eigentlich im Chinesischen für Hüs hier, für Harmonie steht.
0: Mhm.
1: Und dann immer so ein bisschen als verspottet wurde. Denn das Album, das danach kam, A Letter from China, ist tatsächlich mit dem berühmten Tankman dargestellt, der dann aber gegen den Panzer pinkelt. Und das letzte Album, was jetzt dann Once Upon a Time in China hieß und 2021, also das vorletzte jetzt, wenn man so will, veröffentlicht wurde, da sieht man dann eine, ich glaube, es ist eine Mausstatue, ist ein bisschen unklar, was genau für eine Statue das ist, die fällt. Und das Album hat tatsächlich der Band dann politische Probleme gebracht, auch dem Label. So dass das in der Form in China gar nicht mehr veröffentlicht werden konnte, auch gar nicht mehr vertrieben werden konnte. Was dann auch zu dem, was ich vorhin schon angesprochen hatte, zu der Migration nach Portugal beigetragen hat für den Sänger Wu Wei.
0: Mm. Ja, es ist, denke ich mal, Mao, man kennt es nicht so genau, aber
1: wer soll es sonst sein?
0: Wer soll es sonst sein? Und die Haartracht ist doch auch im Fall dieser Statue noch deutlich zu erkennen.
1: Ja, und ja, Subs ist auf jeden Fall, glaube ich, eine gute Ergänzung dazu, weil das ja nochmal auch, ich glaube, aus der gleichen Zeit kommt.
0: Ja, ich dachte 2006. Haha, genau, 2006 und genau. Auch 2006.
1: Und genau, sie haben da ein Album veröffentlicht, das Down heißt. Und auf dem Album gibt es dann ein Stück, der Brother, der Bruder, in dem die Sängerin dann von einem Schulkameraden, von einem Schulkameraden erzählt, dessen Bruder auf dem Tiananmen-Platz war und nicht zurückgekommen ist und dass der Bruder den Bruder vergisst.
0: Ja, genau, was sicherlich auch eine Anspielung ist auf das, was du und wir vorhin besprochen haben, auf die, nicht Vergesslichkeit der Zeit, aber die Verdrängungskünste sozusagen einer ganzen Gesellschaft, jetzt auch ganz unzynisch formuliert. Es geht halt darum, der Bruder, dieser Freund der Sängerin oder des Ichs war 1989 10 Jahre alt. Und das ist schon der Rahmen, der dann direkt klar macht, worum es geht. Und der hat dann später wohl seinen Bruder vergessen. Es wird uns erzählt vom lyrischen Ich. Und das ist, wie gesagt, sehr eindeutig. Subs ist eine hervorragende Band, in Klammern auch gewesen, mit einer hervorragenden Frontsängerin, muss ich ja auch nicht sagen. Und ist auch bei weitem, also weit und breit die einzige Band, die mal zumindest jemanden mit drin hatte, der nicht dem Bildungsbürgertum entstammt ist, sondern einfacher Fabrikarbeiter war. Und der, glaube ich, mit 15 Jahren in der Band angefangen hat oder sowas. Also auf jeden Fall sehr früh, meinetwegen auch 16, aber irgendwie habe ich die Zahl 15 im Kopf. Das nur am Rande zu dieser Band und meine Begeisterung werdet ihr sicherlich gleich teilen. Also Brother von Subs von der Platte Down aus dem Jahr 2006.

0: Oh, Entschuldigung. Habe ich meinen Kollegen zu früh hochgezogen.
1: Wir haben zu viel Interna jetzt preisgetreten für die Meta-Ebene. Und jetzt läuft das die Zeit hinweg davon.
0: Aber wirklich, schon wieder.
1: Das waren die fantastischen Subs mit dem Stück Brother von dem Album Down aus dem Jahr 2006.
0: Ne? Sechs auch, ja.
1: Also auch schon 20 Jahre alt mittlerweile. Ja. Erschreckend, wie die Zeit vergeht. Hm. Ein bisschen jünger ist das nächste Stück, was wir spielen wollen. Und das spielt ein bisschen darauf ab, was du gerade erzählt hattest mit dem Vergessen und mit dem, auch wieder, was ich, glaube ich, vorhin auch schon mal erzählt hatte, mit dem sich in der Arbeit verlieren, irgendwie so ein Konsumentenleben zu führen. Genau, damit spielt das. Und das ist das Stück, das jetzt völlig uninspiriert das Lied der Verbraucher heißt, Xiaofei Zhege von Liu Donghong und Sand. Das ist so ein Blues, ja, Bluesrock, kann man es so weitgehend bezeichnen. Und interessant, also bei dem Text, oder beim Text, da kommen wir danach noch zu, aber vielleicht bei der Verbreitung, bei der Wahl des Mediums für die Veröffentlichung des Stücks ist, dass das tatsächlich bei einem Konzert über Bluetooth an das Publikum verteilt wurde.
0: Okay, wow.
1: Und
0: cool.
1: Das findet man halt, wenn man ein bisschen sich mit dem auseinandersetzt, so dass das, um halt quasi einen direkten Austausch mit den Fans zu ermöglichen, wurde das dann einfach über Bluetooth dann ins Publikum verteilt und damit dann halt gespreadet, was ja irgendwie auch eine ganz interessante Art ist, dann auch um, das klang jetzt ein bisschen immer durch, so ein bisschen die Zensur zu umgehen und dann auch quasi Lieder und Songs dann zu verbreiten.
0: Mhm. Dazu noch, ich glaube, aufgrund eines Gesprächs mit einer Band, was wir neulich hatten, ich sage jetzt aber nicht wer, dass heutzutage auch mehr möglich ist mit Videos, beziehungsweise dass darauf dann auch Fokus gelegt wird, die Texte oder Musiken zu unterlegen mit deutlicheren Hinweisen oder so. Aber das auch nur am Rande.

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0: Leider müssen wir da schon rausgehen, weil, wie gesagt, uns die Zeit abhaut.
1: Ja, wir können ja nochmal kurz zusammenfassen, was es hier eigentlich geht.
0: Sehr gerne.
1: Im Sommer jener Jahre wurde seine erste Freundin zusammen mit einigen Mitschülern von einer Waffe auf jener heimtückischen Straße erschossen. Das ist auch wieder ein sehr direkter Bezug.
0: Ja, sehr.
1: Und im Laufe des Liedes, was ja sehr lang ist, wie man gerade noch im Hintergrund auslaufen hört, verändert sich der Protagonist weiter und wird in die Gesellschaft aufgezogen, verliert noch mehr seine Ideale und vergisst. Er vergisst einfach. Und um einfach dann klarzukommen mit der Welt, in der er sich bewegt, endet es eigentlich damit, dass er dann eine 100 Quadratmeter Wohnung hat und ein 200.000 Yuan Auto und das einzige Vergnügen, was er hat, ist konsumieren.
0: Hm.
1: Und dass er dann halt sich selber mit also seine fällt gerade noch das englische Wort Dullness,
0: ja.
1: Seine Leere,
0: Stumpfsein, weiß ich auch nicht.
1: Sein Stumpfsein dann durch Konsum sich befreit. Hm. Wir haben das nächste Lied schon rausgesucht, parallel, und hören wir, glaube ich, eine Version von eine Live-Version von Muma. Wie heißt das auf Chinesisch? Tanzschritte, fällt mir gerade nur der Deutsche ein. Und genau, und interessanterweise ist das eine Aufnahme, die in einem Club in Changsha entstanden ist, in Hunan, der 46 hieß, was dann irgendwie relativ leicht zu entschlüsseln ist, würde ich sagen.
0: Allerdings.
1: Und da hören wir jetzt einmal rein.
0: Ja, davor wollte ich noch den Text unbedingt erwähnt haben, deswegen dränge ich auch so auf die Zeit, weil ich mir den extra nochmal angeguckt habe, auch wenn er nicht so lang ist, ist er trotzdem interessant. Muma ist ja so eine Depro-Pop, fast Grufti-Band oder so, und Dance Step heißt das Stück offiziell auf Englisch, also Wobu auf Chinesisch, und da, also die Tanzschritte, der Tanz ist jetzt hier wieder im Fokus, wie vorhin ja auch schon. Interessant ist, dass es Muma erstens immer noch gibt und dass sie 2021 in der TV-Show The Big Band mit dem Stück auftreten wollten, aber sie mussten ihre Lyrics ändern und haben das auch getan. Denn die ersten Zeilen gehen so: Frühling, die Lehrer sind gestorben. Da tauchen dann auch die Lehrer wieder auf. Und dann haben sie das geändert in: im Frühling sind die Lehrer gegangen. Also relativ easy peasy sind sie dann doch wieder da durchgekommen. Genau, und sie beschreiben sich selber, wie sie als Muma, als das Schaukelpferd, als das Holzpferd, wie auch immer, beim Fest lachend ankommen an einen geheimen Ort, tragen die Tanzschritte wieder, die angedauert haben, also seit 89, während des gesamten Festes Trauer in sich. Was kommt, liegt an dir. Sie kommentieren also dann da, was Leute daraus machen sollen, und sagen ziemlich dann weiter direkt: Sieh her, Freunde sind gestorben, alle Grabsteine sind mit Jugend beschmiert und bespuckt. Deine Tanzschritte voller Vorsicht, wachsam gleitest du in eine Zukunft wie schwarzes Eisen. Auch hier wieder dieses Tier Eisen als Eisen, aber auch als eine Vokabel, die sehr viel Gewalt in sich trägt. Aber sie kann auch stabil heißen, was so ungefähr wie das umgangssprachliche Wort stabil, was jetzt ja irgendwie so ein bisschen in ist, die gleiche Bedeutung haben kann, und danach kommt wieder die Zeile: Was kommt, liegt an dir. Insofern finde ich das Stück ganz bezaubernd, weil es so verschiedene Versionen der Zukunft offen lässt und weil im Text auch verschiedene Varianten herauslesbar sind. Und jetzt hören wir in diese wundervolle Band nur ganz kurz rein am Ende der besprochenen Dokumentation.

0: ja auch vielleicht so eine gewisse Ironie in sich birgt, ist, was du ja erzählt hattest mit dem Teilnahme am Big Band Contest, den die Band sich wahrscheinlich damals, wie das aufgenommen wurde, 2006, niemals hätte erträumen lassen können, dass sie dann auf einmal doch noch den kommerziellen Durchbruch im Endeffekt ja erleben durch diese Teilnahme.
1: Ja.
0: Und da sind sie ja nicht die einzigen Bands, die das dann ereilt hat. Da sind ja dann irgendwie Hedgehog, glaube ich, auch dazu, Retros, die wir hätten spielen können, und diverse andere Bands, die wir hätten spielen können, tauchen dann dort auch auf, sodass man, wenn man jetzt ein bisschen zynisch ist, tatsächlich auch von einem Ausverkauf sprechen kann. Und
1: das sehen bestimmt manche so.
0: Da ja dann auch irgendwie den Verrat der Ideale, den wir auch in verschiedensten Liedern dann hin zu diesem Konsumentensein schon angespielt und ansingen lassen haben.
1: Ja, das ist ein echt sehr schwieriges Thema, wozu ich mir fast keine Meinung erlauben sollte, wahrscheinlich. Und aber es gibt genug Punkbands, die genau das auch besingen oder anprangern. Erstaunlich ist aber trotzdem, dass MoMA das Stück, wie du ja auch schon gesagt hast, 25 nochmal re-released haben, in einer remasterten Version. Und das ist ja dann schon, ist dann halt dieser Zwiespalt, geht's weiter oder nicht und mit welchen Mitteln.
0: Und die Mittel sind ja interessant, also dass dann einfach durch kleine Textänderungen, dass auf einmal das Lied eigentlich ja weitergeht, und der es hört, der wird auch wissen, um was es geht. Das hatten wir in der letzten Sendung genauso mit Sui Tien, dass das Stück dann einfach ohne Text veröffentlicht wird, und dann eigentlich der Wissende ist informiert und der Unwissende findet dann so in Anführungsstrichen die Wahrheit.
1: Ja, denn wenn das Einzige ist, was in diesem Text zensiert worden ist oder umgeändert worden ist, gibt es immer noch genug Textzeilen, die eigentlich viel krasser sind. Aber die Figur des Lehrers ist wahrscheinlich wichtiger als die Trope Jugend, offenbar. Wir müssen leider weiter springen.
0: Genau, Kidney hattest du als nächstes rausgesucht gehabt.
1: Genau, damit wir mit dem Schrecklichsten am Ende schließen können. Kidney ist auch eine der Superbands. Vielleicht können wir hier noch kurz, wo wir noch so ein bisschen Zeitillusion haben. Wir haben nicht gespielt Ruins, nicht gespielt PK-14, nicht Omnipotent Youth Society, die alle Stücke gehabt hätten, die hier gut reingepasst hätten. Und noch andere, du hast ja noch Retros erwähnt und Ship of Fools zum Beispiel, Li Zhi haben wir das letzte Mal gespielt. Sollen wir anfangen oder möchtest du noch?
0: Nee, wir gehen gerne die Zeit nutzen und dann kommen wir danach nochmal kurz.
1: Dann machen wir das. Die wunderbaren Kidney.

0: Es ist ein bisschen schade, dass wir jetzt nicht mehr die zeitliche Möglichkeiten haben, unsere Lieder auszuspielen, weil das hier durchaus auch nochmal einen sehr krassen Wechsel gemacht hatte, weil auch hier sind irgendwie drei Akte, dem man folgt. Und willst du noch kurz dazu was sagen?
1: Nee, mach du mal. Also,
0: dann muss ich improvisieren tatsächlich. Es ist so ein bisschen so der Sittenverfall, der so gezeigt wird, dass man eigentlich dann auch wieder zum Ende kommt, dass so zitiert, was wir jetzt mehr hören werden, keine Sorge, es gibt kein einziges Lied, das diese Realität in die Hölle singen könnte.
1: Wow.
0: Also man hört es und es ist eigentlich irgendwie alles so schön harmonisch.
1: Ja. Yeah.
0: Und aber der Text ist dann halt einfach diese furchtbare Gesellschaft und dann auch irgendwie so eine Gesellschaftskritik wieder, wie wir gerade bei Sand dann das ja auch hatten. Und
1: ja, heftig. Und so Kidney-unlike. Also die Anfänge von Kidney waren sehr sehr weird oder Psycho beinahe. Ich glaube, die Ordner, die ich früher gemacht habe auf dem Computer, um sie abzuspeichern, waren Psycho und weird oder so. Sehr experimentell, kreischig und jetzt sind die Texte noch krass, aber in dem Fall jedenfalls.
0: Und hier endet es dann auch eigentlich wieder damit, dass das dann alles in Luxus- und Statussymbolen endet und die Ideale, die man hatte, hat man verloren und abgegeben, aufgegeben.
1: Ja.
0: Wir nähern uns dem Ende jetzt tatsächlich und jetzt haben wir, wenn ich das auf die Uhr gucke, sogar noch ein bisschen Zeit gewonnen.
1: Aber wir besingen auch die Hölle so.
0: Genau,
1: wir besingen oder beschwören.
0: Auch. Ich weiß nicht, sogar auf zwei Ebenen, wenn man jetzt möchte. Ich weiß, wir wollten noch ein Stück spielen. Also wir sind schon bei ich weiß nicht gerade, in welcher Reihenfolge wir jetzt unsere
1: das weiß ich auch nicht, wie du, also wir haben noch zwei aus der die Hölle besingen Kategorie und
0: ich würde vorschlagen, dass wir das Stück spielen wir tatsächlich als Outro, weil das schließt dann den Kreis zu dem, was wir als Intro im Juni, womit wir angefangen haben. Und öffnen ein anderes Tor der Hölle, wenn man so möchte. Dass der durch KI erzeugten Musik, weil ich glaube, bewusst haben wir noch kein KI-Musikstück in dieser Sendung gespielt, seitdem das so modern oder so ein Genre wurde, wenn man so möchte. Und das, was wir spielen wollen, ist tatsächlich ein relativ neues Stück. Das ist nämlich das offizielle Erinnerungsstück zum 37. Jahrestag des Tiananmen-Proteste bzw. des Tiananmen-Massakers. Und das Stück heißt Tsukuba, übersetzt ins Englische als Motherland und wurde veröffentlicht tatsächlich am 3. Juni 2026, also noch sehr, sehr neu und stammt von einem chinesischen Dichter, Dichter, der jetzt in den USA ansässig ist, der im Rahmen der Tiananmen-Proteste dort als Aktivist aktiv war und dann auch im Rahmen des, ich glaube, das hatten wir letztes Mal angesprochen, Yellow Bird Aktion dann aus China rausgeschmuggelt wurde und dann erst nach Hongkong und dann später in die USA migriert ist und dort ein Archiv aufgebaut hat mit Texten und Gedichten, die sich mit Tiananmen beschäftigen. Unter anderem ist er dann auch von ihm veröffentlichte Stücke, aber da findet man dann auch das Lied des Konsumers, was wir vorhin ja gehört hatten, von Liu Donghong. Und der Künstler ist Jiang Pingchao und ist in erster Linie Dichter und sagt auch selbst über sein Werk, dass er halt KI tatsächlich nutzt, um seine Musik, beziehungsweise aus seinen Gedichten Musik zu machen, weil er selber gar nicht in der Lage wäre, die in dieser Weise zu vertonen und nutzt das dann halt noch als Möglichkeit, dann seine Texte zu verbreiten.
1: Ja, und auf irre Weise kommen wir dann auch wieder zurück an den Anfang der Sendung, an dem wir eben nicht unsere eigenen Bilder besprochen haben, die auch durch KI generiert worden sind und die Yellowbird-Aktion sozusagen direkt ansprechen. Aber aufgrund der Zeit spielen wir jetzt das Stück.

0: Ja, auch hier müssen wir schnell rausgehen. Sorry, dass der Rest der Sendung, der Schluss der Sendung so gehetzt ist.
1: Genau, und hier geht es tatsächlich so ein bisschen darum, dass man sich den Begriff Vaterland bzw. Mutterland dann auf Englisch, Motherland, wieder selber aneignet und in dem Sinne dann halt der Partei entreißt und dann ein demokratisches China entsteht. Und das ist so der Wunsch, der in dem Lied transportiert wird bzw. in dem Gedicht. Und auf der Seite von Ling Pinchao kann man dann Songs von seinen vertonte Lieder seiner Gedichte sich anhören und zuerst mal als Video anschauen.
0: Ja, interessant.
1: Ist ein ganz guter Sprung jetzt, weil wir haben jetzt quasi nochmal einen Blick von außen zum Ende hingebracht und dann auch nochmal den Umgang mit KI und Zensur dann irgendwie so gezeigt. Also das ist ja dann für chinesische KünstlerInnen natürlich etwas schwieriger. Aber die haben ihre eigenen Wege gefunden, unter anderem mit dem Stück, mit dem wir jetzt irgendwie die Sendung für heute dann beenden werden, was uns auch direkt wieder auf den Platz des himmlischen Friedens zurückführt, nämlich mit einer Version des Stückes der Graduation Song, also das ist dann der englische Titel. Auf Deutsch wird das immer übersetzt mit das Lied der Absolventen. Und auf Chinesisch ist das der Biege. Und der wird gesungen hier von den von Wen Jiabao, Hu Jintao, dirigiert von Zhang Zemin und verschiedene andere Granden dirigiert. Und das Stück wurde auch von den Studierenden auf dem Tiananmen gesungen.
0: Ja, und da mit dieser Absurdität verabschiedet sich Neue Musik aus China im Juli 2026. Und wir hören uns wieder am dritten Montag im Monat August 26. Absurd, aber es ist halt heute so.

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0: dieses als Gruß an Kulturbanausen, wie sie sich nicht nur im Ministerium des Staatsministers für Kultur befinden. Und dabei geht es dann nicht nur um die vergebene Auszeichnung für Buchhandlungen, sondern über Gedichtbände dieses Kulturstaatsministers. Und es geht um Verfassungsschutzbehörden, die vielleicht ja auch in diesem Fall Danger Dan mit dem Song Keine Angst zensiert im ZDF. Vielleicht auch in diesem Fall diejenigen waren, die in letzter Sekunde dort die Ausstrahlung verhindert und über den Intendanten vermittelt untersagt haben. Kulturbanausen. Wir haben aus Gründen dieses Thema an den Anfang gestellt, hätten es aber auf jeden Fall den Song heute gespielt. Aber wir wollen heute nochmal ausführlich über das Beschlussanregung der Bundesinnenministerkonferenz sprechen mit Detlef Georger Schulze. Und dazu Dialektik des staatlichen Antifaschismus. Wiederholen wir den ersten Teil, den wir in einer Kurzfassung, vor 10 Tagen etwa oder noch länger her, schon mal in der Sendung hatten. Verbunden zu Detlef Georger Schulze nach Berlin. Hallo.
1: Ja, hallo.
0: Wir sprechen heute ganz kurz über ein von der Innenministerkonferenz, und die heißt auch weiter Ministerkonferenz, beabsichtigtes Verbot von Indymedia. Magst du das ganz kurz skizzieren?
1: Ja, das sind 3 oder 4 Sätze, die Sie beschlossen haben. Satz 1, Sie, also die IMK, bittet das BMI, also das Bundesinnenministerium, alle rechtlichen Möglichkeiten für ein vollständiges Verbot des linksextremistischen Portals in die Media.org zu prüfen und sich innerhalb der Bundesregierung für ein solches einzusetzen. Also es soll geprüft werden, aber es steht auch schon fest, dass sich für das Verbot eingesetzt werden soll. Das ist auch so ein bisschen merkwürdig, merke ich gerade. Und es wird halt von vollständigem Verbot gesprochen und von Indymedia.org ohne speziell die Subdomain.de davor zu setzen. Ob die das nun so meinen, wie sie es weit beschlossen haben, oder doch nur DE Indymedia meinen, habe ich noch nicht herausfinden können. Also ich hatte mich an die Pressestelle, die für die EMK zuständig ist, gewandt, die benötigt.

0: aber noch Zeit, um herauszufinden, was sie beschlossen haben. Dann Satz 2, die IMK weist darauf hin, dass das Straf- und Gefahrenabwehrrecht bereits im gegenwärtigen Zeitpunkt, also auch ohne Verbot, die Rechtsgrundlagen für ein entschiedenes Vorgehen gegen das Portal Indymedia.org, insbesondere durch Beschlagnahme der Webseiten, Löschungsaufforderungen gegenüber den Hosting-Providern sowie Erlass von Netzsperren als Ultima Ratio bieten. Auch da habe ich nachgefragt, was da jetzt genau die Normen sind, die Sie im Straf- und Gefahrenabwehrrecht im Auge haben. Da gibt es auch noch keine Antwort zu. Und dann ist der letzte Satz des Beschlusses, von diesen Möglichkeiten ist in der Vollzugspraxis konsequenter Gebrauch zu machen. Auch dazu habe ich nachgefragt. Also das geht ja los damit, dass die IMK das Bundesinnenministerium auffordert, was zu tun. Und dann werden diese anderen Sachen aufgezählt. Also stellt sich die Innenministerkonferenz vor, dass das auch das BMI macht? Oder sind das eigentlich Sachen, die die Länder demnächst vorhaben? Und Pressestelle der Hamburger Innenbehörde, die für die GMK zuständig ist, weil die ja in Hamburg im Juni getagt hat, die auch da noch ein paar Tage anscheinend, und das Bundesinnenministerium, an das ich mich auch gewandt habe, braucht auch bis Mitte oder Ende der Woche.
1: Ja. Ja, die Fragen, die du gestellt hast, nehmen ja auch Bezug auf die Urteile hinsichtlich in die Media links unten. Und ich, so wie sie zu lesen waren, diese Fragen, kann ich mir vorstellen, dass sie da in einige Antwortschleifen geraten. Dinge, die sie so vorher nicht bedacht hatten. Aber das werden wir dann wohl sehen.
0: Ja, also Sie sprechen ja in dem Beschluss davon, dass Sie das Portal verbieten wollen. Das war ja auch die Formulierung, die das Bundesinnenministerium bei dem Links-Unten-Verbot in seiner Pressemitteilung verwendet hatte. Und in dieser eigentlichen Verfügung, also in dem juristisch verbindlichen Dings im Gegensatz zu der Presseerklärung, da stand aber diese bekannte Formulierung drin, dass sie den Verein, der nach deren Vorstellung auch Links-Unten in die Media hieße, verbieten. Und das Bundesverwaltungsgericht hat dann in seinem Urteil aus dem Jahr 2020 klargestellt, dass Regelungsgegenstand des Verbots nicht das Portal ist, sondern der dahinterstehende Personenzusammenschluss, von dem das Bundesverwaltungsgericht auch davon ausging, dass er in die Media, links unten in die Media heiße, was er aber nicht hieß, sondern er hieß IMC links unten, aber diesmal am Rande. Und die entsprechende Rechtsprechung wurde dann auch im vergangenen Jahr in Bezug auf die rechte Poststelle kompakt wiederholt. Also auch da ist betont, es wurde nicht das Medium verboten, sondern der Verein, in dem Fall Vereine umfasst auch Unternehmen, wenn sie bestimmte Rechtsformen haben, in dem Fall also GmbH. Auch da wurden die GmbH verboten und nicht die Medien. Und kann man sagen, warum bin ich da so spitzfindig? Wenn der Verein nicht mehr existiert, dann kann natürlich der Verein auch nicht mehr das Medium herausgeben. Aber trotzdem könnte man ja erwarten, dass das dass so eine Innenministerkonferenz sich an die korrekte Terminologie hält, was uns vielleicht jetzt nicht so stören muss, wenn die das nicht machen. Aber es ist halt auch die Frage, wie auf so ein Verbot reagiert werden kann. Die eine Sache ist, dass der verbotene Verein das Medium nicht mehr herausgeben kann. Eine ganz andere Frage ist, was ist mit Dritten, die stattdessen das Medium nun weiter herausgeben wollen? Da gibt es natürlich auch juristische Risiken für die Leute, die das machen wollen, aber es ist meines Erachtens überschaubar, und eine ernsthafte Diskussion über Widerstand gegen ein etwaig erfolgendes Verbot sollte diese Möglichkeit unbedingt ins Auge fassen.
1: Ja, vielleicht soweit erstmal. Wir werden gegen Ende der Woche oder im Verlaufe der Woche ja erfahren, welche Antworten eingetroffen sind, und ich würde vorschlagen, dass wir uns dafür dann für die Sendung am Freitag verabreden.
0: Ja, können wir gerne machen.
1: Ja. Okay, ansonsten, Presserecht steht offensichtlich mit auf der Liste der vielen Zuspitzungen von Repressionsandrohungen und ausgeübten Repressionen, mit denen sich auf Krisenbewältigungen vorbereitet werden soll.
0: Ja, zumindest haben wir ja jetzt auch gerade gesehen, dass sie das Auskunftsrecht nach dem Informationsfreiheitsgesetz beschränken wollen. Ich denke, das ist halt, also man sieht da eine gewisse Dialektik, würde ich sagen, des etatistischen Antifaschismus. Also man sieht auf der einen Seite, sie hatten dieses Kompaktverbot versucht, das wird mal mehr, mal weniger über ein Verbot der AfD diskutiert und es geht darum, sie wollen, denke ich, schon subjektiv was gegen die AfD machen, aber setzen da halt, wie das in deren Politik logisch ja auch naheliegend ist, auf den Staatsapparat und gleichzeitig untergraben sie aber Möglichkeiten und Kräfte, die von der gesellschaftlichen Basis, von der Zivilgesellschaft her was gegen die AfD oder kompakt machen könnten oder die eine AfD-Landesregierung durch solche Anfragen nach dem Informationsfreiheitsgesetz von der Gesellschaft her kontrollieren können und ja, gewissermaßen kann man da vielleicht so eine Deutschland inszeniert sich ja immer so als Superlerner aus der Geschichte, aber es wird was eigentlich gelernt wird, man wiederholt dieses Spiel von Ende der 20er, Anfang der 30er Jahre. Man setzt auf die Exekutive, damals auf den Reichspräsidenten, heute setzt man halt auf diese Verbotsanträge der Regierung und das Bundesverfassungsgericht und man versucht, solche gesellschaftlichen Auseinandersetzungen vom Staat her zu kontrollieren. Und das ist, denke ich, genau der falsche Weg.
1: Ja, der Verweis auf die Geschichte mit dem Reichspräsidenten, den finde ich sehr spannend und die dahinterstehende Idee, das sozusagen von staatlicher Hand in der Hand behalten zu können. Lass uns am Freitag weitersprechen. Wir halten uns gegenseitig auf dem Laufenden mit eventuellen Antworten. Und gut, ja. Danke dir schon mal. Ja, danke, danke. Grüße nach Berlin. Danke für die Initiative. Wir verabschieden uns. So, und es ist Freitag, aber eine Woche später als gedacht. Am Telefon Detlef Georgia Schulze. Hallo.
0: Ja, Detlef. Hallo.
1: Guten Tag. Die Entwicklung ist spannend. Vor mir liegen 76 oder 78 Seiten einer Anfrage auf Erlass einer einstweiligen Anordnung gemäß Paragraph 123 keine Ahnung, GU, wegen Mitteilung von Informationen gemäß Paragraph 4 Pressegesetz Berlin, Artikel und so weiter und so fort. Die hast du innerhalb von Tagen gezaubert, diese Seiten?
0: Ja, nicht in Tagen. Ich hatte das schon mal geschrieben. Ich hatte ja auch über das Kompaktverbot berichtet, natürlich mit einer bisschen anderen politischen Haltung, aber zumindest hatte ich da auch verschiedene Fragen ans Innenministerium schon gerichtet gehabt, die nicht beantwortet sind und hatte damals schon einen ähnlichen Schriftsatz entworfen gehabt. Und dann kam aber damals die Entscheidung des Bundesverwaltungsgerichts, das Kompaktverbot außer Vollzug zu setzen, sodass meine Fragen, die ich damals vom Bundesinnenministerium beantwortet haben wollte, so ein bisschen unaktuell war und ich das damals nicht weiterverfolgt habe. Und jetzt hatte ich das aber gut abgehangen, hier noch rumliegen und konnte das innerhalb von ein paar Tagen an den nötigen Stellen umformulieren.
1: Ja, ich denke mir, da wird so ein Gerichtspräsident einige Mühe mit haben, da den entsprechenden, keine Ahnung, ob das eine Kammer ist oder EinzelrichterInnen, zu finden, die sich damit dann wirklich auseinandersetzen wollen. Es geht darum, dass du mehrere inzwischen Anfragen an das Bundesinnenministerium gestellt hast, die jeweils äußerst lapidar, wenn überhaupt, beantwortet worden sind. Wollen wir damit einsteigen?
0: Können wir machen, aber vielleicht, bevor wir es am Ende vergessen, noch einen Nachtrag zu dem Ende vom ersten Mal. Mhm. Da hatte ich mich ja auf das auf die anstehende Änderung des Informationsfreiheitsgesetzes bezogen und dann so lax gesagt eine eventuelle AfD-Landesregierung. Das war ein bisschen holter die Polter mit dem Denken beim Reden oder mit dem Reden ohne gedacht zu haben.
1: Okay.
0: Das Informationsfreiheitsgesetz, das jetzt geändert werden soll, ist ein Bundesgesetz. Das gilt auch nur für Bundesbehörden und die Länder haben eigene Informationsfreiheitsgesetze, soweit sie welche haben. Das heißt, ich hätte entweder mich auf ähnliche Änderungen, die es vielleicht in den Ländern auch gibt, beziehen müssen, wenn ich auf eine Landesregierung zu sprechen kommen will, weil da es erstmal wahrscheinlicher ist, dass es vielleicht eine AfD-Regierung irgendwo gibt, oder ich hätte es auf die Bundesregierung müssen. Das nur der Korrektheit noch. Und dann zu den Fragen und ehrlichen Antworten. Ja, ich hatte neulich bei dem gerade noch mal vorgespielten erzählt gehabt, was ich für Fragen in etwa an die IMK gerichtet habe. Und ich habe so ähnliche Fragen auch an das Bundesinnenministerium gerichtet. Und die haben mein etwas geantwortet. Die IMK hat noch gar nicht inhaltlich geantwortet. Die hat aber gestern einen Wasserstand mitgeteilt. Vielleicht fangen wir damit an. Mhm. Die IMK hat mitgeteilt, dass sie, also da ist ja in Hamburg der Vorsitz zur Zeit und da war die Sitzung und deshalb ist die Hamburger Innenbehörde, die dortige Pressestelle für die IMK Pressearbeit zuständig, und die hatten mir jetzt gestern mitgeteilt, dass sie erstmal in Hessen, was den Antrag in die IMK-Sitzung eingebracht hatte, nachfragen musste, um einen Teil meiner Fragen beantworten zu können. Das hört sich für mich so an, dass sie da nicht sonderlich genau darüber diskutiert haben, was sie eigentlich besprechen. Also nicht die IMK als Ganzes eigentlich sich darüber klar ist, was sie beschließen wollten, sondern jetzt die Hamburger Pressestelle erstmal in Hessen nachfragen musste, was denn Hessen beantragen wollte. Das ist natürlich auch ein bisschen kurios.
1: Ja, warte mal bitte ganz kurz. Mhm. Du sagst, das Bundesland Hessen soll stand in dem Schreiben angefragt werden. Ich habe das so gelesen, dass beantragende Bundesland. Man hat sich da dann so ein bisschen drumherum gedrückt, genau zu skizzieren, welches Bundesland war dann beantragend. Und das war das Bundesland Hessen. Aber das haben wir auch erst durch deine Recherchen rausgekriegt, genauso wie wir rausgekriegt haben, dass die Initiative in Hessen wohl von der Jungen Union Hessen ausgegangen ist, die sich konfrontiert sieht mit, keine Ahnung, dem Gespenst des Linksradikalismus, insbesondere unter KriegsdienstverweigerInnen oder SchulstreikbefürworterInnen. Das nur ganz kurz eingeschoben, brauchen wir jetzt nicht weiter besprechen, damit wir nicht aus dem Informations- oder Nicht-Informationsfluss der Behörden rauskommen an dieser Stelle.
0: Gut, ja, also das hessische Innenministerium hatte eine Presseerklärung schon vor der IMK gemacht und die Junge Union legte dann anschließend nach der Sitzung nach. Aber kommen wir dann jetzt zum Bundesinnenministerium. Das Bundesinnenministerium hat immerhin mal gesagt, dass sie bei der IMK anwesend waren oder zumindest da regelmäßig anwesend sind. Ich habe so verstanden, dass sie halt auch bei der Sitzung beim letzten Mal wegen in die Medien anwesend waren, und sie haben auch gesagt, was jetzt nicht so groß überraschend ist, dass sie diese beiden Urteile des Bundesverwaltungsgerichts zu links unten und zu kompakt kennen, und ich habe auch so verstanden, dass sie auch diese beiden Stellen zur Kenntnis genommen haben, auf die ich mich bezogen hatte, dass da jeweils nicht das Medium selbst, sondern der dahinterstehende Personenkreis der Regelungsgegenstand des Verbotes sei. Und dann haben sie noch mitgeteilt, dass sie selber in der IMK aber nicht abstimmungsberechtigt sind, sondern nur beratend da teilnehmen. Mhm. Das heißt, wir können jetzt nicht aus der Tatsache, dass das BMI wahrscheinlich anwesend war, schlussfolgern, dass sie den Beschluss inhaltlich mitgetragen haben, aber kann natürlich sein. Und alle anderen Fragen wollten sie nicht beantworten, immer mit so einer stereotypen Formulierung, dass sie zu Vereinsverboten, zu ordnungsrechtlichen Maßnahmen, zu Bewertungen prinzipiell nichts sagen, aber sie haben dann nicht mal was dazu gesagt, dass sie der Ansicht sind, dass sie dazu berechtigt sind, zu diesen Punkten nichts zu sagen, sondern sie haben einfach immer nur ihre bisherige Praxis beschrieben und dass es zumindest, selbst wenn sie damit recht hätten, dass sie zu diesen Punkten nichts sagen müssen, was ich auch bestreite, jedenfalls als Begründung völlig unzureichend, weil sie natürlich erklären müssten, dass sie sich zu Recht weigern und nicht nur mitteilen könnten, dass sie sich üblicherweise weigern. Mhm. Und deshalb zielt jetzt mein Antrag beim Verwaltungsgericht Berlin, das ist halt deshalb dafür zuständig, weil das BMI in Berlin sitzt. Und das geht auch sozusagen beim untersten Gericht erstmal los. Dass sie zumindest mal sagen sollen, warum sie denn nur meinen, dass sie nichts sagen müssen. Und für den Fall, dass da, also je nachdem, was sie dann antworten, werde ich mir überlegen, ob ich halt nochmal nachlege mit Anträgen, dass sie antworten müssen oder ob ich denke, na, da kann man nichts dran drehen. Und der Punkt ist halt, dass in den Landespressegesetzen, also in Berlin und entsprechend auch in Hamburg jeweils drin steht, dass Behörden auf Presseanfragen Auskünfte erteilen müssen. Das haben sie auch nicht bestritten, dass sie das grundsätzlich müssen. Und dann gibt es jeweils, ein bisschen anders formuliert von Bundesland zu Bundesland, vier oder fünf Punkte, wo sie nichts sagen müssen. Aber auf diese vier oder fünf Punkte ist das BMI in seiner Antwort noch nicht mal eingegangen. Das ist das merkwürdige an der Geschichte.
1: Wie schätzt du den Verlauf ein? Also ich habe so ein bisschen den Eindruck, dass das Bundesinnenministerium gar nicht antworten kann. Genauso offener legt das ja die Hamburger Innenbehörde dar, auch die gar nicht antworten kann und das dann an das antragstellende Land verschiebt.
0: Naja, also ich habe ja schon das BMI konkret gefragt, was sie jetzt mit dem Beschluss machen oder was sie sich dazu denken. Mhm. Das ist halt so ein Problempunkt. Das, was irgendjemand oder irgendeine Behörde denkt, ist dann natürlich erstmal nicht greifbar. Und das ist, glaube ich, so der Punkt, wo das BMI, auch wenn sie das nicht expliziert haben, mit dem Punkt, mit den Bewertungen raus wollen. Also wenn das jetzt nur bisher völlig nebulös in Kopf einzelner Mitarbeiterin des BMIs wäre, ohne dass das irgendjemand besprochen hätte und ohne dass es dazu Aktenvermerke gäbe, dann müssten sie vielleicht tatsächlich nichts sagen. Und ich habe aber, weil ich da mich schon vorher sachkundig zugemacht hatte, wie das im Einzelnen in der Rechtsprechung gesehen wird, halt immer danach gefragt, ob es meine Questierung der Auffassung des BMI gibt, also beispielsweise Manifestierung der Auffassung dazu, ob sie denn nur, wie die EMK fordert, Medien verbieten dürfen, Internetportale, oder ob sie nur, wie das Bundesverwaltungsgericht sagt, Personenzusammenschlüsse verbieten dürfen und ob sie eine Auffassung, eine manifestierte Auffassung dazu haben, ob die internationale Domain oder die deutsche Subdomain betroffen sein soll. Und wenn da jetzt irgendwelche Vermerke existieren, weil sie halt bestimmte Initiativen nach der IMK-Aufforderung schon ergriffen haben oder weil sie der IMK oder den einzelnen Landesministerien, Senatsverwaltungen, Behörden da eine Antwort geschickt haben, dann wäre das halt dieser Vermerk oder diese Besprechung, die stattgefunden hat, das wäre dann eine Tatsache, zu der sie was sagen müssen. Mhm.
1: Ja. Interessant. Es gibt ja von dir den Satz, von der IMK lernen heißt siegen lernen. Ich streue den mal so spontan an dieser Stelle ein. Was sagt uns das?
0: Ja, du hattest ja vorgeschlagen, dass wir uns ein bisschen über den ersten Satz, hast du den ersten Absatz des IMK-Beschlusses, hast du den zur Hand?
1: Ich habe den leider jetzt nicht zur Hand, aber okay, geht ungefähr so. Also das Ganze ist ja auf Seite, glaube ich, 45 dieser öffentlichen Beschlüsse der IMK, 45, 44, und 46 und da gibt es einleitend, bevor dieses konkrete in die Media-Ding kommt, eine Passage, die so sagt, die Linksradikalen stürzen gerade den Staat und wir haben uns auf das Repressivste dagegen zu schützen und dann wird eben in die Media-Verbot ins Spiel gezogen. Also ich habe das jetzt natürlich polemisch weit überzogen. Es werden dort konkrete, zum Teil militante, linksradikale Geschichten genannt, die aber in unmittelbare Verbindung zu den aktuellen Bewegungen wie Klimabewegung, wie Schulstreik gegen Wehrpflicht und noch eine dritte, die ich jetzt gerade nicht erinnere, gesetzt werden und dort dann versucht wird, sowas wie Einflussnahme militanter linksradikaler Kräfte zu konstruieren. Wie soll man sagen, ganz alltägliche gesellschaftliche in Opposition oder Systemopposition stehende Bewegungen abgeurteilt werden in einer Weise, die so an preußisches Recht erinnert und Sozialistengesetze erinnert. Und das fand ich relevant hinsichtlich des Vorschlags oder der Beantragung des Indie-Media-Verbots. Und da drauf bist du eingegangen mit von der IMK lernen heißt siegen lernen und ich fand eben auch sehr gelungen deine Formulierung, die du dann anschließend noch getroffen hast, Bündnispolitik funktioniert nicht oder nur schlecht, wenn, jetzt muss ich mal die Brille aufsetzen, wenn die potenziellen BündnispartnerInnen sich wechselseitig auf die jeweils eigenen Positionen zu verpflichten suchen und sich am Ende vielleicht auf einen abgeschliffenen Minimalkonsens einigen, es muss ein Bündnis der Vielfalt sein. Das Ganze ist zitiert, glaube ich, aus einem Text von dir, den du auch in die Media selbst gepackt hattest, in der vorletzten Woche, glaube ich, oder zu Beginn dieser Woche, und wo du einen Diskussionsprozess angeschoben hast, der mit der ersten Antwort so geht, jetzt will man sich darüber beschweren, dass der Staat Linke verfolgt und du aber sehr deutlich dagegen hältst und klar machst oder klarstellst, dass es, soweit man sich im rechtlichen Rahmen und in rechtlichen justiziellen Auseinandersetzungen bewegt, immer um den individuellen Schutz geht vor staatlicher Willkür. Und das ergänzt du dann mit dieser wichtigen Botschaft hinsichtlich von Bündnissen. Richtig, ja, so wiedergegeben?
0: Ich habe jetzt diese Stelle wiedergefunden, über die wir sprechen wollten. Also da in diesem IMK-Beschluss gibt es vor dem Absatz zu in die Medien gibt es noch unter anderem den Satz, Sie, also die IMK, betrachtet mit Sorge, dass der organisierte Linksextremismus in zunehmendem Maße auch zivilgesellschaftlich relevante Themen, unter anderem Klimaschutz, soziale Gerechtigkeit, Wehrpflicht instrumentalisiert, um in breite gesellschaftliche Schichten vorzudringen und dabei immer jüngere Menschen und insbesondere auch Schülerinnen und Schüler zu erreichen. Mhm. Und als du mich auf diesen Absatz, den ich erst mal so locker überflogen hatte, aufmerksam gemacht hat, da fiel mir wieder ein, was ich mal vor Jahren gelesen hatte, also nicht, dass ich da schon, als das geschrieben worden ist, es gelesen hätte und politisch aktiv gewesen wäre, aber ich hatte es dann später mal gelesen. Es gab ja Mitte der 70er Jahre ein sogenanntes Russell-Tribunal zur Lage der Menschenrechte in der Bundesrepublik. Das erste Russell-Tribunal fand gegen den Vietnamkrieg gerade statt, das zweite zu den Militärdiktaturen in Lateinamerika. Und zu dieser dieser Rassel-Tribunalkonferenz hatte damals ein CDU-Abgeordneter eine Anfrage an die Bundesregierung gerichtet, was dann nun wieder für linksextremistische Aktivitäten stattfinden und zielte vielleicht auch auf ein Verbot, das habe ich jetzt nicht mehr so genau in Erinnerung, aber zumindest auch da war schon die Antwort der Bundesregierung dabei, bei dem Agieren der linksextremistischen Gruppen soll durch Aufgreifen von Fragen und Problemen, die auch demokratische Gruppen zum Teil kontrovers diskutieren, Angehörige dieser Gruppen zur Mitwirkung gewonnen werden. Diese Zusammenarbeit wird angestrebt, um die Isolierung linksextremistischer Gruppen zu überwinden und ihnen eine breitere Basis zur Durchsetzung ihrer politischen Vorstellung zu verhelfen. Angesichts dieser bekannten und leicht durchschaubaren Strategie der Aktionseinheit ist es völlig unverständlich, dass es Mitglieder demokratischer Gruppen gibt, wie sich Mitglieder demokratischer Gruppen zum Handlanger von politischen Aktivitäten machen können, die ganz andere Ziele als die Stärkung unserer freiheitlichen demokratischen Grundordnung haben. Und da dachte ich mir, wenn die das so stört, dass wir mit zivilgesellschaftlichen Gruppen, mit Gruppen, die jetzt nicht revolutionär sind, aber sich um Bürgerinnenrechte kümmern, die in das Informationsfreiheitsgesetz wichtig ist und so, dass wir mit denen versuchen, ins Gespräch zu kommen, dann ist das doch genau das, was wir machen sollten. Und darauf ist auch mein Vorschlag, wie auf die Verbotsdrohung gegen Indymedia, auf die Verbotsdrohung der EMK reagiert werden sollte, nämlich nicht nur abstrakt irgendwie zu fordern, es sollen sich Leute zu solidarisieren, sondern sich tatsächlich die Arbeit zu machen, auf Gruppen zuzugehen und dabei auch im Bewusstsein, das Bewusstsein zu haben, dass die natürlich nicht genau dasselbe wie wir beide oder wie die Hörerinnen oder die Leute, die die Struktur von Indymedia machen oder die öfters bei Indymedia schreiben, als ich es mache, dasselbe denken, sondern dass es notwendig ist, eine Bündnisstruktur aufzubauen, wo unterschiedliche Motive und unterschiedliche politische Konzepte auf ein und dasselbe politische Ziel hin orientiert werden, dieses Verbot abzuwehren und wenn es verhängt wird, es zumindest insofern zu durchbrechen, dass auch wenn der Verein vielleicht verboten wird oder sich dem Verbot fügt oder zerschlagen wird, dass dann das Medium weiterhin herausgegeben werden kann. Und da das Bundesverwaltungsgericht beim Wort zu nehmen, dass der Verbotsgegenstand nicht das Medium, sondern die dahinterstehenden Personenzusammenhänge ist. Und wenn solche Personenzusammenhänge angegriffen werden, dann müssen im Rahmen des Kampfes für Medien- und Pressefreiheit und der Möglichkeiten von Linken politisch in die Gesellschaft hineinzuwirken, neue Personenzusammenhänge gebildet und gefunden werden.
1: Das finde ich eine sehr schöne Zusammenfassung von dir, der vor uns liegenden Aufgaben. Und sie wird unterstrichen durch die aktuelle gesellschaftliche Situation. Das kommt ja nicht aus dem Nichts, so ein Vorschlag. Du hattest gesagt, dass die Junge Union in ihrer Presseerklärung nach der Konferenz gesprochen hat. Aber auf der einen Seite merken Regierende, dass ihnen so langsam der Boden unter den Füßen heiß wird. Auf der anderen Seite sind sie Hessen, CDU, Junge Union, Bundesland mit einer besonders ausgeprägten NS-Geschichte, die weit in die Aktualität hineinreicht. Auf der anderen Seite sind sie sagen wir mal, verunsichert hinsichtlich ihrer eigenen politischen Strategien und ihnen fällt an dem Umgang mit Linksradikalen oder linken gesellschaftlichen Alternativen nichts anderes ein als gespenstische Szenarien einer militanten Linken an die Wände zu malen. Und auf der anderen Seite sind sie mit dem anderen Fuß immer noch ein gutes Stück auf dem Weg, sich weiter nach rechts zu bewegen und mögliche Koalitionen dort auch ins Auge zu fassen. Da ist ja gleichzeitig auf einer linken Szene ein massiver Handlungsdruck, der nicht nur alarmiert sein sollte, wenn Verbote im Raum stehen, sondern der angesichts der gesellschaftlichen Gesamtsituation ja nach wirklichen, ernsthaften Antworten versucht, zum Beispiel solchen, wie wir sie ganz am Beginn der Sendung, fand ich total spannend, dass wir die gleiche Idee hatten mit dem gleichen Song. In diesem Song werden ganz einfache Handlungsmöglichkeiten vorgezeichnet, der individuellen und aus dem individuellen, dann erwachsenen, kollektiven Möglichkeiten. Ich erinnere den Satz aus dem Lied, man wundert sich, wie wenige es braucht, um eine Gruppe bilden zu können. Kannst du da sowas mit anfangen, wenn ich das jetzt so zwischen reinschmeiße?
0: Ja, also ich fand vor allem den Satz aus dem Stück wichtig, ihr werdet blöd, wenn ihr dem Staat vertraut. Das, glaube ich, ist eine Sache, die auch bei Antifa-Arbeit bedacht werden muss. Also es gibt ja viele, die gegen die AfD sind oder die sogar von Faschismus und Antifaschismus sprechen, die das Kompaktverbot richtig und nützlich fanden und eher bedauert haben, dass es vom Bundesverwaltungsgericht aufgehoben worden ist und die entsprechenden Verbot fordern, die vor allem auf staatliches Vorgehen gegen die AfD und militante Nazis setzen. Und ich denke aber, und da hatten wir ja schon so ein bisschen in dem ersten Interview am Ende mit der Entwicklung Ende der 20er Jahre und Ende der 30er Jahre drüber gesprochen gehabt, dass so eine Strategie sehr gefährlich ist. Selbst wenn wer subjektiv ernst es als subjektiv ehrlich ansehen, dass von welcher Partei war das? Kompaktverbot, das war eine SPD-Innenministerin, oder?
1: Das kann sein. War das die Bundesinnenministerin? Dann war das so. Nancy Fraser, glaube ich.
0: Genau, ja. Also so, der denke ich, kann man schon durchaus abnehmen, dass sie was gegen dieses politische Spektrum, was sich in der Kompakt artikuliert, machen will. Und trotzdem denke ich, ist das, was die wirkliche Lehre aus der Geschichte der 20er und 30er Jahre ist, die ist nicht, der deutsche Staat war zu schwach, der deutsche Staat hätte noch wehrhafter sein müssen, sondern die wirkliche Lehre aus der deutschen Geschichte ist die Novemberrevolution, die Weimarer Koalition von SPD, Demokratischer Partei und Zentrumspartei war zu schwach oder nicht radikal genug, hat zu wenig mit den Strukturen des Kaiserreichs gebrochen, hat schon nach der Novemberrevolution nach rechts mit den Freikorps paktiert, weil sie Angst vor der USPD und der KPD hatten. Und eine wirksame Strategie gegen Rechtsentwicklung kann nicht darin bestehen, den Staatsapparat immer mehr zu stärken, sondern muss darin bestehen, Widerstand von unten in der Gesellschaft aufzubauen.
1: Dreimal ja. Und gleichzeitig kommt genau an der Stelle ja das zum Tragen, was du auch schreibst, nämlich die Bündnisse werden gebraucht. Die linken Kräfte in der Gesellschaft sind alleine viel zu schwach. Und es braucht damit auch sowas, ich will das vermeiden, das Minimalkonsens zu nennen, sondern vielmehr Debatten der Auseinandersetzung darum, wie die ganz konkrete Auseinandersetzung zu führen ist, auf Landesebene, auf kommunaler Ebene, auf Ebene des Dorfes, welches von einer Jugendgang beherrscht wird, da finde ich eben, kann man diesem Song von Desjardins und ihm selbst unglaublich dankbar sein, weil er den Leuten Mut macht und auch ganz praktische, einfache Hinweise gibt. Da geht es dann schon immer um die Gegenwehr auch und um die eigene Unversehrtheit und um die Unversehrtheit derjenigen, die besonders von Nazi-Gewalt betroffen sind. Und gleichzeitig muss es im politischen Raum strategische Wege und konkrete Wege geben, die Nazis an die Wand zu drängen.
0: Ja, genau. Also ich meine, meine Kritik an diesem etatistischen Antifaschismus mündet nicht in der in die sektierische sektierischen Haltung, Bündnisse mit dem Spektrum, die Verbotsforderung erheben, abzulehnen, sondern mein Plädoyer ist, Bündnisse auch mit denen zu suchen und aber eine Bündnispolitik zu machen, wo sich radikalere, gesellschaftlich orientierte Kräfte gar nicht einfach unterzuordnen, sondern zu versuchen. Das ist natürlich nicht einfach, aber der Versuch muss meines Erachtens gemacht werden, Bündniskonstellationen aufzubauen, wo...
1: Bist du da? Oh, hört er mich noch? Wir haben unter Umständen jetzt wieder das gleiche technische Problem, auf das wir jetzt mehrfach bereits gestoßen sind. Ja, die Leitung ist gekettet. Wir warten mal, ob es einen Rückruf gibt. Und hören dann mal...

0: So, wir freuen uns, dass es doch wieder zustande kommt. Hello again.
1: Ja, ich kam anscheinend mit meinem Ohrläppchen auf die rote Taste vom Telefon.
0: Ja, immerhin können wir heute dann doch noch fortsetzen. Du hattest ja ziemlich punktgenau damit geändert, kein sektiererischer Weg, sondern auf den schwierigen Weg machen, ich mache das mit meinen eigenen Worten, um die eigenen Positionen in Zusammenschlüssen, in Bündnissen auch zu ringen und zu kämpfen.
1: Ja.
0: Und da könntest du fortsetzen, wenn du möchtest.
1: Ich glaube, ich habe dazu alles gesagt, was mir im Moment einfällt.
0: Okay. Ja. Ja, dann, ich fand das insgesamt jetzt einen spannenden Exkurs nochmal, auch in der strategischen Gesichtspunkt. Darin ordnet sich ja sowas wie eine detaillierte Berichterstattung ein und es ordnet sich auch ein juristischer Kampf ein. Beide wären dann schon, das hattest du auch gesagt, zumindest was den Berichterstattungsteil angeht, schon notwendig auch so öffentlich wie möglich zu machen. Wie sieht das mit dem juristischen Weg aus? Das ist ja immer auch ein eigener Kampf und eine eigene Sphäre.
1: Ja, das müssen jetzt im Falle eines in die Medienverbots vor allem die Betreiberinnenkreise sich überlegen. Und da wäre das, was meines Erachtens aus dem Links-Unten-Verbot und wie sich dagegen gewehrt worden ist, zwei Sachen gelernt werden. Das eine ist, es wurde sich ja da viel an diesem Vereinsbegriff abgearbeitet und dann gesagt, so, das sei doch kein Verein oder das sei kein eingetragener Verein. Es fehlte damals aber ein Problembewusstsein, dass der Vereinsbegriff im Vereinsgesetz sehr weit ist und halt auch nicht völlig lose, aber halt schon ziemlich lose Strukturen erfasst und jedenfalls es nicht darauf ankommt, ob es ein eingetragener Verein im bürgerlichen Recht ist, sondern es gibt halt im öffentlichen Recht, im Verwaltungsrecht einen speziellen Vereinsgesetz. Also das sozusagen die Auseinandersetzung darauf wieder zu konzentrieren, einfach nur die Vereinsförmigkeit der Organisierung des Betreiberinnenkreises zu bestreiten, das wird meines Erachtens nicht sonderlich erfolgsträchtig sein. Und wenn man dazu sich nochmal auseinandersetzen will, dann müsste man sich mit den Kriterien dieses Vereinsbegriffs im Vereinsgesetz auseinandersetzen. Und da gibt es am ehesten die Möglichkeit, einzuhaken, meines Erachtens, bei dem Punkt, dass im Vereinsgesetz drin steht, dass sich die Leute, die in so einem Verein drin sind, einer organisierten Willensbildung unterwerfen müssen. Und da würde ich sagen, das passt irgendwie nicht auf Strukturen, die irgendwie Post-68er und dogmatisch linksradikal sind, weil das nicht mehr die Organisationsformen sind, die sowohl bürgerliche Vereine als auch die klassische faschistische Arbeiterinnenbewegung kennzeichnen, sondern das sind nicht Strukturen mit Unterwerfung, sondern mit Konsensprinzip. Also da könnte man einhaken, aber ob das Bundesverwaltungsgericht am Ende überzeugt, ist zumindest auch fraglich und deshalb sollte sich darauf allein meines Erachtens nicht gestützt werden und damit wären wir dann bei dem zweiten Problem für den Fall, dass wieder gegen ein Verbot geklagt werden soll. Das muss, denke ich, auch diskutiert und entschieden werden und das müssen natürlich die Leute entscheiden, die eventuell dann machen müssen, also die den Bescheid zugestellt bekommen, falls es ein Verbot gibt, weil diejenigen sind, die dann sich da exponieren und diejenigen sind für den Fall, dass der Staat die richtigen Leute, also diejenigen, die es tatsächlich in den Medien machen, ausfindig macht, halt auch diejenigen sind, die politisch für das Projekt stehen und die einzigen sind, die entscheiden können, ob sie dagegen juristisch vorgehen wollen oder ob sie das für nutzlos halten. Und Dann würde die zweite Frage stellen, das war das zweite Problem, was ich ja damals bei dem Links-Unten-Verfahren zeigte, dass das Bundesverwaltungsgericht seit mittlerweile Jahrzehnten schon immer sagt, dass die einzelnen Vereinsmitglieder sich nicht gegen Vereinsverbote wenden könnten, sondern dass das der Verein als Kollektiv machen müsste. Diese Rechtsprechung ist meines Erachtens falsch, aber da wird nicht das Bundesverwaltungsgericht auf einmal von abgehen. Das heißt, wenn sich für eine juristische Vorgehensweise gegen ein eventuelles Verbot entschieden wird, dann muss ich auch mit diesem Problem auseinandergesetzt werden. Und die einzige Chance, die meines Erachtens vom Bundesverwaltungsgericht bestehen würde, wenn man nicht wieder schon auf der Ebene dieser Frage, wer darf eigentlich gegen ein Vereinsverbot klagen, scheitern will oder mit was für Einwänden werden die Leute gehört, die gegen ein Verbot klagen, dann wäre der einzig konsequente Weg, der Erfolg aus sich meines Erachtens verspricht, dass dann tatsächlich auch kollektiv gegen so ein Verbot geklagt wird und vielleicht noch jetzt diesen Schlenker eben erklärt, wer darf klagen, was wird geprüft, je nachdem welche Leute oder Kollektiv klagt. Die Position vom Bundesverwaltungsgericht ist, dass zwar einzelne Vereinsmitglieder oder vermeintliche Vereinsmitglieder klagen dürfen, aber die werden nur mit dem Argument gehört, dass dieser Personenzusammenschluss nicht vereinsförmig organisiert ist, sondern was Loseres ist. Aber die einzelnen Vereinsmitglieder können nach der Auffassung des Bundesverwaltungsgerichts nicht geltend machen, dass die Verbotsgründe nicht vorliegen. Also das findet, wenn einzelne Mitglieder des Vereins klagen oder der Personenstruktur, dann findet keine Prüfung statt, ob die Verbotsgründe vorliegen. Da findet keine inhaltliche Überprüfung statt, sondern dann wird nur geprüft, wie diese Organisationsstruktur konkret funktioniert hat. Und wenn man eine inhaltliche Prüfung haben will, dann muss zumindest so das Bundesverwaltungsgericht der Verein klagen. Und so, wenn man jetzt nicht darauf setzen will, dass das Bundesverwaltungsgericht diese Rechtsprechung des Bundesverwaltungsgerichts gibt, was man versuchen kann, aber halt auch keine Erfolgsgarantie hat, dann müsste man sich auf diese meines Erachtens falsche... Jetzt sind wir schon wieder weg.
0: Nee. Du bist zu hören.
1: Doch, wir sind noch da.
0: Ja.
1: Dann müsste man sich auf diese meines Erachtens falsche Position des Bundesverwaltungsgerichts zumindest erstmal um des Argument willens einlassen.
0: Okay, das klingt ein bisschen kompliziert. Vielleicht kommt es ja gar nicht zum Verbot.
1: Ja, da müssten wir dann aber ein bisschen in die Puschen kommen und jetzt mal Bündnispartner ansprechen, die Texte schreiben, dass sie gegen ein Verbot sind, die erklären, dass für den Fall, dass der bisherige Betreiberinnenkreis von Indymedia verboten wird oder von DE Indymedia verboten wird, dass sie da selber einspringen und mit ihrem Namen dafür einstehen, dass das Medium weiterhin erscheinen darf.
0: Mhm. Dafür bedürfte es wahrscheinlich journalistische Anstöße, kann das sein?
1: Ja, ich habe, außer dass ich mit der IMK und dem Bundesinnenministerium korrespondiert habe, habe ich auch dem Pressesprecher der Jusos schon eine Anfrage geschickt, der hat aber auch noch nicht geantwortet. Den habe ich gefragt, wie sie denn jetzt, nachdem sie damals das in dem Links-Unten-Verbot kritisiert haben, zu dem IMK-Beschluss stehen und dass da die SPD-Vertreterin in der IMK, also die Ministerinnen und Senatoren, die von der SPD gestellt werden, da zugestimmt haben, weil die IMK entscheidet immer einstimmig, wie sie das finden. Der scheint aber auch noch am Diskreditieren zu sein, wie sie es finden.
0: Okay, hat die Taz eigentlich schon berichtet?
1: Die Taz, ja, die war als erste oder zweite dran, da hat Christian Rath einen längeren Artikel zugeschrieben gehabt.
0: Ja, da käme es vielleicht so ein bisschen darauf an, dass JournalistInnen sich dem bewusst werden, was da im Raume steht und dementsprechend auch publizieren, recherchieren und publizieren. Detlef Georgier Schulze, vielen Dank. erstmal für heute.
1: Danke für die Einladung.
0: Ja, gerne. Ich glaube, wir haben damit jetzt einen wirklichen Einstieg geschafft in diese zum Teil ja dann, gerade was den juristischen Teil am Schluss angeht, sehr komplexe Geschichte. Wenn es was Neues gibt, ich bin da ja sehr gespannt auf das Verwaltungsgericht, sagst du sofort Bescheid, ne?
1: Mhm, ja.
0: Okay, vielen Dank und schönes Wochenende.
1: Ja, auch euch in Hamburg.
0: Dankeschön. Wir hörten Detlef Georga Schulze zu dem IMK-Beschluss, das Innenministerium aufzufordern, in die Media zu verbieten, auf welchem Wege auch immer. Und enden damit im heutigen Nachmittagsmagazin.
2: Hallo, hier ist Damas das Radio. Und am Mikrofon begrüßt euch euer Moderator Lüscha. Heute haben wir zwei Themen im Gespräch. Stolperstein für einen Wehrmacht-Deserteur in Hamburg und die Konferenz Transnational Academic Solidarity, die am 4. Juli in Berlin stattfand. Am 27. Juni habe ich die Einweihung des Stolpersteins für die Wehrmacht-Deserteur Ernst Gravenhorst in Alsterdorf, Hamburg besucht. Wegen dieses Ereignisses haben das Team von Olome e.V. und die Tochter von Ernst Gravenhorst, Charlotte Gravenhorst, ein Stolperfest organisiert. Als erstes werdet ihr die Einweihungsrede von Charlotte Gravenhorst hören. Danach habe ich für euch die Inszenierung von Kim Kilau mit dem Titel Flucht aus dem Kettenwerk aufgenommen. Diese Inszenierung wurde dort nach der Einweihung gezeigt. Bei der Inszenierung geht es um die Fluchtgeschichte von drei Deserteuren aus der Kettenwerkfabrik in Langenhorn im Jahr 1944. Sie wird von der Stimme der jungen Schauspielerin Friede erzählt. Dazu kommt noch ein Interview mit der Gedenkstättenpädagogin Kim Kilau, die die Inszenierung konzipiert hat. Dafür haben wir uns extra in Geschichtswerkstatt Barmbek getroffen. Die Konferenz in Berlin wurde von russischen Exilakademikern organisiert und brachte Sprecherinnen aus mehreren europäischen Ländern zusammen. Dort konnte ich mit einer der Organisatorinnen, Anastasia Ushakova, und einer Teilnehmerin, Alexandra Zapolska, sprechen, die mit mir über Solidarität

hier begrüßen zu dürfen. Wer mich nicht kennt, ich bin Charlotte Gravenhorst, die Tochter für Ernst Gravenhorst. Wir stehen ja heute hier wegen der Ehrung von Ernst Gravenhorst, der und von dem Verein Olmo e.V. einen Stolperstein bekommen hat. Also um jetzt noch mal zu sagen, wie ich dazu komme. Ich habe im Februar, glaube ich, die Mopo gelesen. Die Mopo gibt es ja nur noch einmal in der Woche. Und ich kaufe sie mir manchmal wegen der Kulturinformation, wegen der nächsten Woche. Ich habe also die Mopo gelesen und lese da einen ganzseitigen Artikel über ein kleines Laientheaterstück namens Flucht aus dem Kettenwerk. In diesem Artikel stand drin, dass in den 40er Jahren, ich glaube 1944 war es, Strafgefangene, die zur Zwangsarbeit verurteilt waren im Kettenwerk in Langhorn, dass die geflohen waren und dass es darüber ein Theaterstück gab. In diesem Artikel stand der Name Ernst Gravenhorst, also der Name meines Vaters. Das hatte mich natürlich aufhorchen lassen und interessiert. Und Gott sei Dank standen da auch ein oder zwei Kontaktnamen. Da habe ich mich also in Hamburg auf die Suche gemacht und habe Kontakte aufgenommen hier zu René Sirilko vom Verein Olmo e.V., der für die Stolpersteinlegung verantwortlich ist, und habe Kontakt aufgenommen, wo ist sie? Zu Ada Hinten, zu Kim Kielau, die diejenige war, die das Theaterstück aufgeführt hatte mit Laien. So, und so fing das alles an. Daraufhin habe ich mir natürlich auch mit einigen anderen, mit Freunden, das Theaterstück angesehen. Wir haben uns ein, zweimal getroffen, bei uns zu Hause in Eimsbüttel. Und so ist es denn zu der Planung dieser Veranstaltung gekommen. Und ich freue mich, dass es doch einige gelesen haben oder davon gehört haben und dass wir jetzt hier zusammen sind. So, das sind meine Worte. Ja, das ist ein Opfer.

0: Hallo?
1: Hallo.
0: Wer bist du?
1: Ich bin Carola Warholz.
0: Wo sind wir hier?
1: Im Frauengefängnis Barnimstraße in Berlin.
0: Und warum?
1: Wir sind erwischt worden.
0: Wir?
1: Otto und Karl-Heinz in einem gestohlenen Auto in Berlin.
0: Wer ist Otto?
1: Otto Berger. Mit ihm bin ich befreundet. Wir haben uns vielleicht schon kennengelernt, als wir noch Kinder waren. Otto ist in Berlin geboren, in Charlottenburg. Am 1. Oktober 1920.

0: Also, ich hätte auf jeden Fall Angst gehabt, aber er wurde nicht verurteilt. Stattdessen stellte man ihn unter Schutzaufsicht. Später arbeitete er dann auf dem Land. Und 1940 meldete er sich freiwillig zur Luftwaffe. Warum, weiß ich nicht. 1943, während eines Heimatsurlaubs in Berlin, wurde Otto verhaftet. Zuerst wegen Mordsverdachts. Dann änderten sich die Vorwürfe. Sie hießen nun Begünstigung, Vergehen gegen die Kriegswirtschaftsverordnung, Urlaubsüberschreitung und Schwarzhandel. Das Urteil war hart. 5 Jahre Zuchthaus und so begann Ottos Weg ins Gefängnis.
1: Und wer war Karl-Heinz?
0: Karl-Heinz Barth lernte Otto im Gefängnis kennen. Karl-Heinz ist am 27. August 1922 auch in Berlin geboren. Und auch er war Soldat. Doch eines Tages schrieb er eine Abwandlung des Fahneleids, einen Toilettenwand in der Kaserne.
2: Er schrieb,
0: wer auf die deutsche Fahne schwört, hat nichts mehr, was ihm selber gehört. Die Fahne hat den Krieg entfacht, Not, Tod und Grauen uns gebracht. Am nächsten Morgen wurde der Text entdeckt und es wurden Schriftproben genommen. Man stellte Karl-Heinz vor ein Feldgericht. Das Urteil? 5 Jahre Zuchthaus und so kam auch er ins Gefängnis. Und er lernte dann in der Haftanstalt Hamburg-Altena meinen Freund Otto kennen. Zusammen kamen sie dann ins Zuchthaus Fuhlsbüttel.
1: Und im Zuchthaus Fuhlsbüttel? Da gab es dann noch jemanden, oder?
0: Ja, wahrscheinlich haben sie dort auch Ernst Dravenhorst kennengelernt. Und sie mussten täglich Zwangsarbeit im hanseatischen Kettenwerk in Hamburg-Langhorn leisten. Und relativ schnell beschlossen sie dann auch zu fliehen. Am 4. Januar 1944 kam dann ihre Gelegenheit. Für fast 100 Arbeiter war nur ein einziger Kommandoführer eingeteilt. Und kurz zuvor hatte man dann auch eine einfache Toilettenwand eingebaut. Und mit Werkzeugen auf der Werkhalle brachen sie dann diese Wand auf.

Karl-Heinz und Otto gelangten in den Hof, kletterten über das Außengitter und sie schafften es vom Gelände herunter. Sie flohen dann nach Berlin mit dem Nachtzug, aber getrennt voneinander. Denn sie wussten, im Nachtzug, da wird kaum kontrolliert. 10 Tage nach ihrer Flucht trafen sich die beiden wieder. Und dann melden sie sich bei mir. Ich wollte ihnen helfen. Gemeinsam versuchten wir, irgendwie zu überleben. Wir brachen gemeinsam Garagen auf, stahlen Autos, beschafften Essen. Denn sie hatten ja keine Lebensmittelkarten. Später gaben sich Karl-Heinz und Otto als kriegsbestätigt aus, um nicht aufzufallen. Doch am 10. Februar 1944 wurden wir in einem gestohlenen Auto von der Gestapo gefasst und verhaftet. Und auch ich wurde festgenommen. Unsere Verfahren verliefen getrennt. Ich kam hierher, ins Frauengefängnis Barnimstraße. Und Karl-Heinz und Otto bekamen einen eigenen Prozess.

0: Zwischen April und Juni 1944 standen sie vor dem Sondergericht Berlin-Moabit. Man warf ihnen ein besonders schweres Volksschädlingsverbrechen vor. Das Gericht verurteilte beide zum Tode.
1: Am 6. Juli 1944 wurden Karl-Heinz Bartel und Otto Berger im Berlin-Klötzensee hingerichtet.
0: Weißt du eigentlich, was aus Ernst Gravenhorst geworden ist? Ich erinnere mich, die beiden haben sich Sorgen um ihn gemacht, denn er wurde ja schon auf dem Werksgelände festgenommen.
1: Ja, ich weiß es. Ich weiß, was aus Ernst Gravenhorst geworden ist. Er wurde noch auf dem Gelände des Kettenbergs festgenommen. Er kam von dort ins Emslandlager. Von dort zur Frontbewährung, an die Ostfront, und er überlebte den Krieg. 1948 kehrte er aus der Kriegsgefangenschaft nach Hamburg zurück. Er bekam zwei Töchter, später zwei Enkelsöhne und einige seiner Angehörigen sind heute hier. Deshalb sind wir heute hier zusammengekommen, um an Ernst Gravenhorst zu erinnern und an die Geschichte, die mit ihm verbunden ist.
0: Nur was aus mir, Carola Warholz, geworden ist, das wissen wir leider nicht. Aber vielleicht finden wir das ja auch noch heraus.
2: Okay, hallo Kim, das ist Tamesdat Radio und wir sprechen heute über Deserteure zum Beispiel, und aber nicht nur wahrscheinlich, und wir haben uns bei einer Veranstaltung kennengelernt und da ging um Stolperstein für einen Wehrmacht-Deserteur, und du hast darüber ein Schauspielprojekt gemacht, und vielleicht kannst du zuerst ein bisschen über dich und über diese Werkstatt erzählen und dann ein bisschen oder nicht ein bisschen, sondern mehr über das Projekt.
3: Ja, gerne. Also ich bin Kim, ich bin Sozialarbeiterin und wir sind hier in der Geschichtswerkstatt Barmbek, wo ich in Teilzeit angestellt bin als Sozialarbeiterin und Geschichtsvermittlerin. Und darüber hinaus bin ich freiberuflich als Sozialarbeiterin und Gedenkstättenpädagogin aktiv. Das heißt, ich beschäftige mich mit Geschichte und mit der Vermittlung von Geschichte. Mein Schwerpunkt sind die Verbrechen des Nationalsozialismus, darüber aufzuklären, mit Menschen an die Orte zu fahren, wo Verbrechen stattgefunden haben, aber auch die Geschichten zu den Menschen zu bringen, Veranstaltungen zu machen, Rundgänge zu machen. Und eben, ja, so kam es dazu, dass ich bin seit gut 3 Jahren aktiv im Stadtteil Hamburg-Langenhorn, mache dort Veranstaltungen und Rundgänge rund um den ehemaligen Rüstungsstandort, der dort gewesen ist. Das war das Hanseatische Kettenwerk und die Deutsche Messapparate GmbH, zwei Tarnbetriebe, die zusammen ab 1936 bereits Schosshülsen hergestellt haben. Und in diesem Rahmen habe ich seit Jahren jetzt auch immer die Geschichte erzählt bei Rundgängen von zwei Biografien, die mit einem Stolperstein dort versehen sind. Das sind Karl-Heinz Bartel und Otto Berger. Zwei junge Männer, die damals dort im Kettenwerk Zwangsarbeit leisten mussten, weil sie Wehrmachtsdeserteure im weitesten Sinne waren. Also die Geschichte ist etwas komplexer, kommen wir noch ein bisschen genauer zu, aber erstmal soweit. Und bei dieser Geschichte habe ich immer wieder festgestellt, das ist so ein bisschen so ein Randthema. Es gab dort auch ein KZ-Außenlager. Jüdische Häftlingsfrauen mussten dort Zwangsarbeit leisten. Es gab ein sogenanntes OstarbeiterInnenlager, also Menschen aus der Sowjetunion, aber eben auch aus der Ukraine oder aus Polen, die dort Zwangsarbeit leisten mussten. Es gab sogenannte Fremdarbeiter, die dort im Kettenwerk Zwangsarbeit leisten mussten. Es gab also sehr viele Menschen aus sehr vielen Nationen, die unter sehr unterschiedlichen Bedingungen dort gezwungen waren zu arbeiten. Und dieses Thema, dass eben auch Wehrmachtssoldaten, wenn sie desertiert sind, zur Zwangsarbeit verurteilt wurden, ist sehr, sehr unbekannt, auch in der deutschen Gesellschaft, obwohl wir ja sehr, sehr viel Erinnerungsarbeit machen in diesem Land. Und Das habe ich bei meinen Rundgängen immer gemerkt, dass dieses Thema die Leute auch beeindruckt, also weil es sie überrascht hat. Und ich wollte gerne mehr daraus machen. Und so kam die Idee, dass wir dieses Jahr oder ich dieses Jahr ein Theaterstück geschrieben habe. Also die wahre Geschichte von diesen beiden Wehrmachtssoldaten, wo ich die Stolpersteine zu hatte. Und ich wusste auch, es gibt noch einen dritten, der dazugehört. Also Karl-Heinz Bartel und Otto Berger sind die beiden, die dort geflohen sind. Das wollten sie zusammentun mit Ernst Gravenhorst. Und Ernst Gravenhorst hatte ich gar nicht so viel mehr gewusst. Ich wusste, die sind eben zu dritt dort zur Zwangsarbeit gewesen, sind zu dritt geflohen. Ernst Gravenhorst ist noch auf dem Gelände verhaftet worden, also erwischt worden. Die anderen beiden haben es geschafft, sich nach Berlin durchzuschlagen damals, 1944, haben dort einige Wochen durch Einbrüche und sich verstecken, mit Kopfverbänden so tun, als seien sie eben Kriegsversehrte, haben sie sich durchgeschlagen. Sie hatten Hilfe von einem jungen Mädchen, was wir aus den Prozessakten wissen, die den beiden geholfen hat in Berlin. Und diese Geschichte ist natürlich irgendwie wie so eine Krimi-Geschichte. Man kann kaum glauben, dass sie wahr ist. Die sind dann leider erwischt worden in einem geklauten Auto zu dritt und sind dann in Berlin auch verurteilt worden zum Tode und in Berlin plötzlich hingerichtet worden. Und Ernst Gravenhorst wusste ich immer noch, dass der eben durch die Verhaftung direkt auf dem Gelände in die Emslandlager gekommen ist, von dort zur Frontbewährung, in ein sogenanntes Bewährungsbataillon an die Ostfront und dann 1948 aus der Kriegsgefangenschaft zurückgekehrt ist. Also dass er es überlebt hat, aber nicht, was aus ihm geworden ist. Und als ich dann dieses Theaterstück geschrieben hatte, beziehungsweise die Idee hatte, das auf die Bühne zu bringen, brauchte ich ja auch irgendwie Darsteller. Und das entpuppte sich als schwieriger, als ich erwartet habe, jemanden zu finden, der Lust hat, auf die Bühne zu gehen. Also Leute, die das mit inszenieren wollten, hatte ich relativ schnell. Aber Männer zu finden, vor allen Dingen, die so eine Rolle übernehmen wollen, da war ich dann doch sehr erstaunt. Also ich war in einem Jugendclub und gerade da dachte ich, sei das Thema eigentlich hochaktuell, ja, über Krieg und Kriegsverweigerung zu sprechen. Aber gerade die waren da sehr, ich weiß gar nicht so richtig, was es war. Sehr abweisend auf jeden Fall. Also durchaus interessiert, aber irgendwie wollte sich auf gar keinen Fall irgendjemand dazu irgendwie auf die Bühne stellen. Ja, und so kam das sozusagen ein bisschen in Gang und dann hatten wir die Idee, dass wir nochmal versuchen, über einen Zeitungsartikel auf dieses Theaterprojekt aufmerksam zu machen und MitstreiterInnen zu finden. Und so entstand ein fast sechsseitiger Artikel in der Hamburger Morgenpost und der kam im Februar diesen Jahres, wurde der veröffentlicht und daraufhin meldete sich dann ja die Tochter von Ernst Gravenhorst, die also in diesem Artikel las, dass ihr Vater wohl einer von diesen dreien gewesen sei, der da ausgebrochen ist. Und so sind wir zu dieser ganzen Geschichte eigentlich gekommen, die jetzt viel, viel mehr erzählen zu können und wo viel, viel mehr drinsteckt, nämlich über Ernst Gravenhorst zu erfahren. Das ist eigentlich aus ihm geworden, nachdem er aus der Kriegsgefangenschaft gekommen ist. Wir haben von ihm plötzlich Briefe, die er geschrieben hat von der Front an seine Familie, auch Briefe aus der Familie, die gegenseitig über diese Sache geschrieben haben und wissen dadurch ein bisschen mehr, auch wie er so nach dem Krieg in Deutschland gelebt hat, dass er dazu auch geschwiegen hat. Jedenfalls seine Töchter soweit davon nichts wussten, dass er zur Zwangsarbeit verurteilt wurde, weil er wohl Fahnenflucht begangen hat. Das war alles nicht bekannt. Die Tochter wusste, dass er im Krieg gewesen ist und dass er in Kriegsgefangenschaft war und dass das natürlich nicht toll war, wusste sie irgendwie auch. Aber ansonsten hatte sie da gar nicht sowas von gewusst.
2: Was wurde dann, du hast gesagt, dass das ist so Munitionfabrik, dieser Kettenwerk, aber warum ist es eigentlich Kettenwerk? Es ist eine Tarnung, habe ich so verstanden. Aber hast du dich tatsächlich mit dem Leben in diesem Werk der Zwangsarbeiterin oder Deserteure beschäftigt? Ich weiß, du machst diese Führungen. Also vielleicht kannst du ein bisschen auch mehr über diese Führung gehen und wahrscheinlich nicht komplett, aber zum Teil erzählen.
3: Also ich mache Führungen in Langhorn Nord, genau. Und ich mache sie deshalb, weil es da eben diesen sehr großen Rüstungsstandort in Hamburg gab. Und wenn man genau hinguckt, kann man noch sehr viel sehen. Also das Ziel von uns ist auch durch Gedenktafeln oder eben Aufklärungstafeln, das im Stadtteil noch viel sichtbarer zu machen, was da gewesen ist. Wenn man es nicht weiß, dann läuft man durch diesen Stadtteil und wundert sich sehr, was man da so sieht, weil es relativ spektakulär ist. Es gibt da die sogenannte Schwarzwaldsiedlung. Das sind Häuser, die sind sehr untypisch von dem ganzen Baustil für Hamburger Verhältnisse. Dann gibt es da noch einzelne Häuser sogar mit Strohdach. Das Kettenwerkgelände selber ist komplett abgerissen worden. Alles, was an Gebäuden stand, da sind jetzt Neubauten drauf. Aber wenn man auf einem Luftbild oder Google Maps sich das anguckt, sieht man immer noch die Struktur, wo auch das Kettenwerk stand. Der zweite Betrieb, das waren zwei Betriebe zusammen, die da Rüstung hergestellt haben, war die Deutsche Messapparate GmbH. Das war eine als Uhrenfabrik getarnte Fabrik aus dem Nordschwarzwald. Die Gebrüder Junghans steckten dahinter, die ja bis heute für ihre Präzisionsuhren bekannt sind. Das ist auf dem heutigen Valvo-Park-Gelände. Das heißt, das Gelände ist eigentlich noch zu sehen. Da ist sogar noch der Stacheldraht größtenteils drumherum von damals. Die Grundstruktur, die Hauptgebäude stehen noch. Das heißt, da ist noch ganz viel zu sehen, wenn man eben weiß, was man da sieht. Es gibt Gullideckel von 1936. Genau, und so ist dieser ganze Stadtteil im Grunde die Infrastruktur, die wir da heute sehen, auf der Seite von der Langhorner Chaussee in Langhorn Nord, wo das stattgefunden hat, ist eigentlich gegründet worden von den Nationalsozialisten. Und es war ja so, dass Hitler sehr klar war mit der Machtergreifung. Am 30. Januar 1933 hat er vier Tage später das erste Mal vor der Wehrmacht darüber gesprochen, dass es um Aufrüstung geht, dass es um Blut und Boden geht, dass es um die sogenannte Osterweiterung gehen muss, dass wir die Deutschen den Boden im Osten brauchen für das Volk. Also es war klar, die Nazis wollten aufrüsten und wollten auch Krieg führen. Das war von Anfang an klar und auch geplant. Durften sie aber nicht. Es gab den Versailler Vertrag, der das verboten hat. Das ist der Grund, warum sie also eine Strategie entwickelt haben, wie sie das Ganze aufziehen können. Und deswegen diese beiden Tarnfabriken. Also ein Kettenwerk und eine Uhrenfabrik. Und das waren beides Betriebe, die schon in ihren Stammlagern im Ersten Weltkrieg Munition hergestellt haben und beide auch schon Zwangsarbeiter im Ersten Weltkrieg eingesetzt haben. Das waren Kriegsgefangene. Ja, und so kam das eben zustande, dass 1934 dort irgendwie in Hamburg und Umgebung ein Gelände gesucht geworden ist, was man nehmen könnte. Und die Nazis stellten eben fest, dass es dort schon einen Gütergleisanschluss gab und es gab die Hochbahn fuhr schon dahin. Das heißt, es musste ja auch irgendwie möglich sein, dass die Arbeiter da hinkommen. Es war eben am Stadtrand, direkt an der preußischen Grenze. Erst ab 1937 ist dann Preußen nicht mehr preußisch gewesen. Aber bis dahin war das eben auch so an der Landesgrenze von Hamburg. Es war auch eine Landgemeinde von Hamburg. Also es war wirklich schön so am Rand. Aber eben mit dem Gleisanschluss. Ja, und so wurde ab 1935 dort dieser Rüstungsstandort aufgebaut. Und dann waren es natürlich erstmal im Aufschwung des Nationalsozialismus deutsche Facharbeiter, die dort nach langer Arbeitslosigkeit wieder Arbeit fanden. Das heißt, es war erstmal auch das Versprechen, was die Nazis den Deutschen gemacht haben, erfüllte sich erstmal scheinbar. Also es war Arbeit da, es gab Aufschwung, es gab etwas zu tun, es wurde produziert. Und mit Kriegsbeginn ging natürlich dann eben auch das Aufrüsten noch viel mehr los. Und es bedeutete natürlich auch, dass immer mehr Facharbeiter in den Krieg eingezogen wurden. Nicht gleich und nicht sofort, aber doch relativ zügig. Und natürlich spätestens 1941 mit dem Überfall auf die Sowjetunion und dem vollen Kriegseinsatz, der dann stattfand, gingen immer mehr Facharbeiter oder überhaupt Männer aus Deutschland an die Front. Und gleichzeitig brauchte man aber natürlich immer mehr Männer oder Menschen, die eben auch die Rüstung herstellen und in diesen Rüstungsbetrieben arbeiten. Und das war den Nationalsozialisten klar. Auch das war eine Lehre aus dem Ersten Weltkrieg. Wie können wir eigentlich unsere eigene Wirtschaft, unsere eigene Landwirtschaft, auch ganz wichtig, und überhaupt auch die Kriegsproduktion am Laufen halten? Und so war schon mit dem Überfall auf Polen 1939 geplant, dass polnische Arbeiter ins Reich kommen sollen, um vor allen Dingen in der Landwirtschaft zu arbeiten. Man hatte zu Anfang noch ein bisschen versucht und gehofft, dass man die so freiwillig quasi dazu bringt. Das war relativ schnell klar, dass die jungen polnischen Männer und auch Frauen nicht in der Zahl freiwillig nach Deutschland kommen, wie man sich das gewünscht hat. Und das hat dazu geführt, dass man dann relativ zügig auch angefangen hat, die durch Zwang ins Deutsche Reich zu bringen. Und relativ zügig stellte sich eben auch heraus, dass man sie nicht nur in der Landwirtschaft einsetzen muss, sondern eben auch tatsächlich in den Betrieben. Und nicht nur in den Rüstungsbetrieben, aber allgemeinen Betrieben, aber auch immer mehr in Rüstungsbetrieben. Ja, und so war es auch in Langhorn. Und so kamen immer mehr Zwangsarbeitende in die Zwangsarbeit nach Langhorn. Genau. Ja, und das...
2: Und wenn ich denke über Deserteure, also sie müssen eigentlich aus Sicht von Nationalsozialismus, sie sind Verräter und sie müssen sofort entweder erschossen werden oder so nach Ostfront geschickt. Und warum eigentlich Ernst Gravenhorst wurde so nach dieser Fabrik geschickt? Also
3: das ist relativ unklar und relativ unbekannt. Also wir haben eben sehr wenige Dokumente über diese drei. Also über Ernst Gravenhorst hatte ich, bis wir die Tochter kennengelernt haben, tatsächlich nur das, was ich aus der Wiedergutmachungsakte von Karl-Heinz Bartel hier im Hamburger Staatsarchiv lesen konnte. Da wurde er einfach mit erwähnt. Die Wiedergutmachungsakte von Karl-Heinz Bartel kam deshalb zustande, weil sich herausstellte, alle drei waren Zuchthaus Fuhlsbüttel Gefangene. Karl-Heinz Bartel und Otto Berger waren vorher im Untersuchungsgefängnis in Altona gewesen. Als sie dann verurteilt wurden zur Zwangsarbeit und zu Zuchthaus, kamen sie eben in das Zuchthaus Fuhlsbüttel. Dort müssen sie wohl Ernst Gravenhorst kennengelernt haben. Wir wissen es gar nicht mal da so genau. Und weil er im Zuchthaus Fuhlsbüttel gewesen ist, der Karl-Heinz Bartel, hat die Mutter Hanna Bartel aus Berlin später, als er schon hingerichtet gewesen ist, einen Brief geschrieben nach Hamburg mit der Bitte, dass die Sachen von ihrem Sohn ihr ausgehändigt werden. Und das müsste sozusagen der Grund sein, warum es überhaupt eine Wiedergutmachungsakte gibt über diesen jungen Mann, weil die Mutter eben da diesen Sachen versucht hat, hinterherzulaufen und sie auch bekommen hat. Also irgendwelche Kleidungsstücke und so weiter. Und durch diese Wiedergutmachungsakte ist da drin sozusagen auch die Recherche. Warum war der eigentlich bei uns? Warum haben wir eigentlich Sachen von denen? Warum ist der eigentlich zum Tode verurteilt? Ach, der hat ja hier im Kettenwerk gearbeitet. Ach, da ist er ja abgehauen. Zusammen mit eben Otto Berger und mit Ernst Gravenhorst. Und da tauchen die beiden dann auf mit einer Zuchthausnummer und so weiter. Das heißt, viel mehr wussten wir eben gar nicht, außer eben das, was zufällig in dieser Wiedergutmachungsakte drin steht. Und dann haben wir noch die Prozessakten aus Berlin von Karl-Heinz Bartel und Otto Berger. Da taucht dann Ernst Gravenhorst gar nicht mehr drin auf. Jetzt habe ich ein bisschen den Faden verloren zu deiner Frage, aber wie kam es eben dazu? Das heißt, wir wissen eben ganz wenig eigentlich über die Vorgeschichte, außer was wir aus dieser Akte so rauslesen können. Und da ist zum einen rauszulesen, dass Karl-Heinz Bartel als Wehrmachtssoldat in der Kaserne, wo er stationiert gewesen ist, in einem Fliegerhorst, an die Kasernenwand in der Toilette geschrieben hat: Wer auf die deutsche Fahne schwört, hat nichts mehr, was ihm selber gehört. Die Fahne hat den Krieg entfacht, Not, Tod und Grauen uns gebracht. Da wurde wohl dann eine Schriftprobe am nächsten Morgen genommen, nachdem ein anderer Soldat das gemeldet hat. Und durch diese Schriftprobe wurde er wohl enttarnt. Und so ist er überhaupt dann von einem Wehrmachtsgericht angezeigt worden, angeklagt worden und zu dieser Zuchthausstrafe gekommen. Das wissen wir eben nicht über Ernst Gravenhorst so genau. Es gibt ein Telegramm im Familienbesitz, was sagt, dass die Mutter nach ihm sucht, weil sie gehört hat, er sei eben, hätte sich unerlaubt entfernt von der Truppe. Und dann ein paar Tage später gibt es ein weiteres Telegramm, was sagt, er ist wieder da, hoffentlich dürfen wir ihn behalten. Also wie geht das jetzt weiter? Und dann wissen wir eben nur so von der Logik her, dass er dann eben also auch verurteilt wurde zur Zuchthaus Strafe und zur Zwangsarbeit. Aber wie genau das eigentlich war, wir haben eben da keine Tagebucheinträge oder irgendwas. Auch was die beiden sich gedacht haben, wie sie sich gefühlt haben, wie es zu diesen Situationen kam, das können wir alles gar nicht ergründen. Wir wissen dann eben nur, dass sie dann irgendwie dann sich im Kettenwerk und in dieser Zuchthausstrafe kennengelernt haben und entschieden haben zu fliehen. Genau, dann kann ich noch sagen, dass die Wehrmachtssoldaten, die im Kettenwerk Zwangsarbeit leisten mussten, auch unter sehr harten Bedingungen gearbeitet haben. Die haben aber eben im Zuchthaus übernachtet. Die hatten also bessere Bedingungen als zum Beispiel jüdische Häftlingsfrauen, die dort im Lager arbeiten und leben mussten. Haben die sicherlich einigermaßen normale Ernährung gekriegt. Das wird jetzt kein super Essen gewesen sein. Die werden auch Hunger gekannt haben. Aber die waren natürlich besser ausgestattet. Aber die haben 12-Stunden-Schichten da absolvieren müssen und auch schwerste Arbeit leisten müssen.
2: Und gibt es keine Gerichtsprozesse oder sowas? Oder?
3: Wir haben bisher nirgendwo was gefunden. Also gerade bei Ernst Gravenhorst wissen wir eben tatsächlich gar nichts weiter. Wir haben keinen Richterspruch, wissen eben bisher nichts. So, also im Staatsarchiv in Hamburg haben wir nichts gefunden. Jetzt wissen wir ein bisschen mehr durch die Tochter. Da gibt es nochmal Ideen, wie man da nochmal nachgehen könnte. Aber wir haben tatsächlich keine weiteren Unterlagen dazu. Mhm. Wir haben dann, wie gesagt, nur noch die Prozessakten von Karl-Heinz Bartel und Otto Berger aus Berlin. Und da kann man noch ein bisschen was über die beiden dann rauslesen. Wir haben eben so ein paar mehr Daten, weil da diese Carola Warholz, die ja auch in unserem Theaterstück quasi die Hauptrolle ist, aus ihrer Erinnerung diese Geschichte erzählt, die den beiden geholfen hat. Dadurch wissen wir noch ein bisschen was über die Umstände. Und die Mutter, die dann einen Brief nach Hamburg geschickt hat, so ein bisschen auch was über die Familie. Es gab da irgendwie einen Bruder, aber also die Vorgeschichte wissen wir gar nichts weiter über die drei. Das ist eine Frage. Also ich habe für dieses Theaterprojekt hatte ich nur Laien und Ehrenamtliche dann zusammengefunden und mit denen zusammen sehr viel Wert darauf gelegt, dass wir das Stück so konzipieren, dass wir eben nur Fakten, die wir sicher wissen, bringen und alles andere auch spekulativ formulieren, also keine Geschichtsverfälschung machen. Wir wissen eben nicht, wie die sich gefühlt haben. Deswegen haben wir diesen Weg gemacht über diese Carola Warholz, die dann erzählt, ich glaube, er hatte Angst und ich vermute, dass es ihm so und so ging. Ich weiß es nicht mehr genau, weil wir eben solche Sachen nicht wissen. Aber wir haben viel darüber gesprochen, auch warum gerade diese drei tatsächlich nicht zum Tode verurteilt wurden, für diese Sache schon. Ja, also für diesen Spruch, den er da an die Wand geschrieben hat, war ihm klar, dass das, also wie, das wissen wir eben nicht. Und das ist eine Frage, die mich auch sehr beschäftigt oder uns sehr beschäftigt hat. Ein junger Mann, der in der Kaserne so einen Spruch an die, muss ja schon gewusst haben, das darf er nicht und das ist auch gefährlich. Wie dicht ist er damit auch schon an der Todesstrafe vorbeigegangen? Für so einen Spruch hätte er sicherlich schon direkt zum Tode verurteilt werden können. Es war dann ja Wehrkraftzersetzung 1944, also auch schon in einer sehr desolaten Kriegssituation für das Deutsche Reich, wo sehr schnell gerade Deserteure verurteilt wurden oder ja auch mit einem Standgericht schon verurteilt wurden und zum Tode verurteilt wurden. Genau, und dann haben die drei aber geschafft, eigentlich nur in Anführungsstrichen eine Zuchthausstrafe zu kriegen und Zwangsarbeit. Und dann sind sie nochmal geflohen aus der Zwangsarbeit, nachdem sie ja vorher schon mal diesen mutigen Schritt gemacht haben, sich irgendwie gegen Krieg aufzulehnen. Sind sie dann jetzt nochmal, und da mussten sie ja auch wissen, das ist natürlich lebensgefährlich, ja, also unter welchen, wie kommt ein junger Mann, die waren alle drei, 21, 22, 23, also eben sehr junge Männer, wie kommen die dazu, dann nochmal auch diesen Schritt zu gehen, zu sagen, wir hauen hier ab und fliehen? Was hatten die tatsächlich eigentlich vor? Was haben die sich eigentlich gewünscht? Das sind ja auch so Fragen, die wir bis heute nicht beantwortet bekommen haben. Also haben die wirklich gedacht, die können bis Kriegsende durchhalten und dann nach Kriegsende normales Leben wieder leben? Wollten die vielleicht sogar weg aus Deutschland? Das werden wir eben alles wahrscheinlich so nie erfahren können.
2: Wie verstehst du diese Deserteure, wenn man so vielleicht philosophisch daran denkt?
3: Ja, also ich versuche immer quasi Geschichten mir individuell anzugucken, um zu verschweigen. Meine Erfahrung ist, dass Geschichten sehr, sehr komplex sind und dass Menschen sehr komplex sind. Und dass die Motivation des einen manchmal gar nichts zu tun hat mit der Motivation des anderen. Ich glaube, es gibt da nicht so die eine Antwort, wer desertiert und warum, sondern dass das manchmal vielleicht fast Zufall ist, ja, in irgendeine Situation hereinzugeraten. Also die Frage bei diesen drei jungen Männern ist ja auch, welche Dynamik ist auch unter den dreien entstanden, dass sie jetzt nochmals sich gemeinsam reingesteigert haben in diesen Fluchtgedanken, den ein Einzelner von denen vielleicht niemals getroffen hätte. Aber in dieser Dynamik irgendwie, dann gemeinsam schaffen wir das. Das ist natürlich auch bei Deserteuren so ein bisschen die Frage. Also was ist der Background? Wie kommen Menschen dazu, sich tatsächlich aufzulehnen? Ich finde es natürlich großartig, weil ich gegen jede Form von Krieg bin und gegen jede Form von Kriegsbeteiligung. Ich bin gegen jede Form von Waffenherstellung und Lieferung und egal wohin und egal von wem. Ich bin da also sehr, sehr, ich sage, ich bin eine totale Kriegsgegnerin. In wirklich jeder Form. Deswegen habe ich natürlich auch so eine romantische Vorstellung von, würden einfach alle desertieren, würde ja gar kein Krieg stattfinden. Dann können die beiden Regierungschefs, die sich da gerade streiten, sich selber gerne in einem Raum hinsetzen und das Thema lösen, wie sie wollen. Aber es müssten halt nicht irgendwie Menschen ihre Familien ins Unglück bringen. Ich glaube, dass das sehr unterschiedliche Motivationen sind. Und die Frage ist ja auch, wenn man noch sehr jung ist, also gerade so, das ist ja auch das Thema im Krieg, dass es oft eben junge Männer sind, auch bis heute ja überwiegend junge Männer sind, die in den Krieg ziehen sollen und wollen, die noch gar nicht so eine Vorstellung davon haben, was das eigentlich tatsächlich für eine Konsequenz hat. Und dann so eine reale Erfahrung plötzlich tatsächlich auch sehr brutal sein kann und dann vielleicht manchmal tatsächlich auch sehr impulsiv dazu führt, dass man erst dachte, man hält das irgendwie aus und dann ist man plötzlich irgendwie an der Front gewesen und stellt fest, um Gottes Willen, das will ich nie wieder sehen und nicht erleben. Also wie gesagt, ich glaube, das ist eine sehr komplexe Geschichte und ich glaube, es ist auch nicht ganz unbewusst oder ganz unzufällig, dass gerade junge Männer genutzt werden oder verheizt werden an Fronten, weil man die eben in der Dynamik dazu bringen kann, dass sie da erstmal fast fröhlich in den Krieg ziehen, weil sie einfach noch zu naiv und zu jung und zu unerfahren sind, um zu verstehen, was da kommt. So.
2: Vielleicht hast du dich auch im Rahmen von Stadtteil oder im Rahmen von Stadt Hamburg mit der Frage Deserteure, Kriegsdienstverweigerer, sie beschäftigt und kann noch ein bisschen mehr über andere Geschichten erzählen, wenn du weißt.
3: Ja, da ist, glaube ich, René Senenko der bessere Ansprechpartner, der da ja auch sehr vorangeht, auch solche Biografien aufzustöbern, Stolpersteine auf den Weg zu bringen. Auch er hat ja die beiden Stolpersteine für Karl-Heinz Bartel und Otto Berger damals mit auf den Weg gebracht, dass wir die eben heute haben. Das sagte ich ja schon am Anfang. Ich bin ja keine Historikerin, oder das hatte ich vorher im Vorgespräch schon gesagt, sondern, oder ich verstehe mich nicht als Historikerin, auch wenn ich seit 30 Jahren mich mit Geschichte beschäftige, sondern eben eher als Geschichtsvermittlerin. Das heißt, ich erzähle die Geschichten, die jemand anders erforscht hat und forsche natürlich selber nach und überprüfe, was ich da erzähle, auch bei diesen beiden. Aber bin da jetzt gerade eher an dieser Geschichte von diesen dreien sehr dran gewesen. Und gerade durch die Berührung mit der Tochter jetzt auch in den letzten Wochen, hätte ich jetzt gar nicht so eine andere, natürlich Ludwig Baumann. Es gibt ja das Ludwig-Baumann-Fest, was wir auch wieder am 8. August als der Verein, über den ich das mache, Olmo e.V., mit auf den Weg bringen. Ich werde leider auch nicht vor Ort sein können an dem Tag. Leider. Finde das eine ganz wichtige Veranstaltung. Und Ludwig Baumann ist natürlich auch einer von den Deserteuren, über den ich ein bisschen was weiß, den ich auch schon mal in Interviews gesehen habe, eben nicht mehr persönlich leider kennenlernen konnte. Und das ist ja auch eine Geschichte, die so ein bisschen, das habe ich eben noch gedacht, wir reden natürlich heute über diese drei jungen Männer, die aus dem Kettenwerk geflohen sind, auch ganz schnell so. Also für uns sind das Helden. Ja, alle, die jetzt auch an dem Theaterstück beteiligt waren, finden die mutig, finden das großartig, was für junge, tolle Männer, die da auch dann geflohen sind und dann haben sie geschafft, sich durchzuschlagen. Warum mussten sie das denn tun? Sie mussten das tun, weil sie eben genau damals in einer Zeit gelebt haben, wo das gar nicht heldenhaft war. Es war ein Verbrechen. Ja, und sie mussten sich tarnen, sie mussten sich verstecken und sind am Ende auch getötet worden, die beiden, die es nach Berlin geschafft haben, weil es ein Verbrechen in der Gesellschaft war, sich dem Kriegsdienst zu verweigern und dann auf diese Weise sich durchzuschlagen. Sie haben ja dafür auch Diebstahl begangen und so weiter. Und das finde ich immer ganz wichtig, auch nochmal sich klar zu machen, wie lange das auch dauert, bis so eine Geschichte sich überhaupt dreht. Auch bei Ludwig Baumann war es, glaube ich, so, dass es sehr lange gedauert hat, also überhaupt anerkannt zu werden, dass das was Gutes ist, dass er Deserteur war. Ja, auch nach dem Krieg wurde er eigentlich angefeindet, dass er ein Landesverräter ist, weil er sich nicht beteiligt hat, dass er mit Schuld sein könnte an der deutschen Niederlage, weil hätte er mitgemacht und andere auch, dann hätten wir vielleicht doch den Krieg gewonnen. Das ist ja was auch zu dieser Thematik so dazu gehört und warum sie, glaube ich, auch so emotional besetzt ist und warum das so schwierig ist, auch zu desertieren, vermutlich.
2: Und es gibt noch eine Möglichkeit, ein bisschen Werbung über deine Führungen und deine andere Arbeiten bei unserer Radio machen. Und vielleicht kannst du ein bisschen erzählen noch, du machst diese Führung diese Fabrik. Und machst du das noch oder in der Zukunft und vielleicht machst du auch andere Führungen, dann kannst du gern unsere Zuhörerinnen so noch mitteilen.
3: Ja, also ich mache tatsächlich sehr regelmäßig Veranstaltungen und Rundgänge in Langhorn. Wir versuchen auch das Theaterstück nochmal auf die Bühne zu bringen und werden das auch machen. Also wir versuchen im Oktober oder November nochmal in Langhorn im Ella Kulturhaus das Theaterstück auf die Bühne zu bringen. Das erfährt man dann über das Ella Kulturhaus oder immer auch über Olmo e.V. Olmo mit Doppel-O am Ende ist die Webseite.de oder über meine Webseite. Ich bin touching-history.de ist meine Webseite, wo ich auch immer versuche, da bin ich nicht ganz so aktuell, meine Veranstaltung auch mit anzukündigen. Die Geschichts- und Zukunftswerkstatt Langhorn macht auch mit mir zusammen regelmäßig dort Veranstaltungen, natürlich auch Rundgänge. Es sind jetzt Ende Juli, Anfang August. Die Termine stehen noch nicht ganz fest. Auch wieder zwei Rundgänge geplant. Die werde ich auch auf meiner Webseite ankündigen, sobald die Termine feststehen. Und ansonsten bin ich grundsätzlich hier über die Geschichtswerkstatt Barmbek zu finden in unseren Online-Kalender mit Veranstaltungen, die wir hier machen und Rundgängen und weiteren Terminen und Aktionen. Und ich begleite auch Menschen in KZ-Gedenkstätten oder zu anderen Orten. Schulklassen, Jugendliche, aber auch Erwachsenengruppen. Also dafür kann man mich auch immer gerne kontaktieren, am besten über meine Webseite und bei mir anfragen. Genau.
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Hallo Hamburg, hier ist eure lieblingsfeministische und anarchistische Radiosendung. Das ist Alphabet von Far Away, wo wir sprechen über Buchstaben aus russischem Alphabet. Und jeden Monat sprechen wir über die Konzept oder Idee oder Bewegung, das ist mit diesen Buchstaben verlinkt. Und unsere Entscheidung ist, über diese Buchstabe und über diese Ideen zu reden, weil wir denken, das kann einige Wert bringen zur Hamburger aktivistische Kreise, glauben wir. Das ist erste Linie und zweite. Ich glaube, wir können auch selbst ein bisschen recherchieren, finden und tiefer in diese Konzepte und Ideen gehen. Und heute, so diese Monat, sprechen wir über Buchstabe R, und wir sprechen über die Konzept von Решение oder Entscheidung oder Lösung in russischem Kontext. Das bedeutet beide Entscheidung und Lösung. Und wir reden über diese Buchstabe im Kontext von sexualisierter Gewalt. Und unsere Buchstabe N, wir hatten viel über Gewalt gesprochen und auch über die Gewalt gegen Frauen. Deswegen hatten wir uns entschieden, dass wir können auch über die Lösung oder Entscheidung gehen. Tatsächlich wissen wir alle, dass Gewalt ist eine schlechte Situation ist, dass wir wollen das nicht erleben, aber die Situation und der Welt ist so gebaut leider, dass können wir, ich glaube, jeder eine Person oder eine Freundin von uns finden, das hat das erlebt. Und insbesondere tut uns weh, dass manchmal das passiert auch in aktivistischer, feministischer und anarchistischer Kreise. Und wir wollen als Community eine Entscheidung, eine Lösung, einen Weg finden, wie können wir tatsächlich am besten reagieren auf diese Szenarios. Ich bin Luke, ich bin eure Host für heute. Ich bin Anarchist und Aktivist und Feminist. Ich bin aus Russland und wir sprechen heute über diese Idee. Ich kann auch ehrlich sagen, dass diese Idee und dieses Konzept hat uns so wichtig, war uns so wichtig, weil wir hatten uns die Situation erlebt in unserer Community. Wir hatten auch zweimal diese Situationen, wo in unserer Kreise, in unserer Community war auch eine Person und wir wussten oder hatten wir gelernt, dass es gibt auch die Frauen, die sagen, dass diese Person hat die Gewalt gegen Frauen gemacht und deswegen hatten wir recherchiert, was wäre dann die beste Szenario für uns. Und die letzte Folge hatten wir auch über die Entscheidung gesprochen und wir hatten mit die Cancel über die Cancel Culture gesprochen mit dem Kollektiv von Culture of Care. Sie hatten Design Culture of Care gemacht, wo sie hat stark die Idee von Cancel Culture kritisiert und ich kann auch ehrlich sagen, dass diese Gespräch hat deswegen stattgefunden, weil wir als Kollektiv, als Community hatten einen Call-out gemacht gegen Dmitri Okrest. Und wir hatten auch ehrlich gesagt, okay, in diese konkrete Aktion können wir nicht teilnehmen, weil wir wissen, dass es gibt auch ein Kollektiv, das mit Dmitri Okrest verlinkt ist. Und wir wissen genau, dass es gibt Frauen, die hatten öffentlich und nicht anonym gegen Dmitri Okrest gesprochen. Und deswegen hatten wir diese Call-out gemacht. Und deswegen hatte die Community und Kollektiv von Culture of Care mit uns gesprochen. Und unsere letzte Sendung, unseren letzten Mandat hatten wir auch über die Lösung oder Entscheidung geredet. Was könnten wir tatsächlich tun? Was in unserer Idee, in unserer Prinzipien war nicht so richtig war oder was kann man dazu kritisieren? Aber wir hatten auch schon gesagt, die letzte Woche hatten wir gesagt mit Kia, dass vielleicht das ist nicht das letzte Mal, wann wir reden, weil das ist eine komplexe Frage und uns ist sehr wichtig, in dieser Frage ein bisschen Expertise sammeln und ein bisschen über diese Themen besser zu reden, weil
ich kann auch sagen, ich bin nicht sicher, was ist die beste Werk, vielleicht die Kollaus nicht die richtige Antwort ist. Deswegen glaube ich, das ist so cool und wunderbar, dass heute reden wir mit Nastja Krasilnikova. Nastja Krasilnikova ist eine Investigativjournalistin, Podcasterin und Journalistin aus Russland. Sie leitet die Investigativredaktion des unabhängigen Podcaststudios Liebe Liebe und sie beschäftigt sich vor allem mit Frauenrechten sowie mit sexualisierter Gewalt gegen Frauen und Kinder. Und bekannt wurde sie insbesondere durch die Podcast Die Tochter des Räubers, durch Rasbojnika und auch die Telegram mit dem gleichen Namen. Und Investigative-Serien wie SchülerInnen und The Adults in the Room. Und die Arbeiten von Nastja verdient sie gründliche journalistische Recherche mit persönlichen Berichten von Betroffenen und untersucht auch die gesellschaftlichen Strukturen, die Gewalt ermöglichen oder verschweigen. Sie versucht auch mit den Leuten, das hat diese Gewalt gemacht. So, nicht nur mit

0: auch einer Podcast, der Preis der Fahrt oder Cenapa Jeske im November 2021. Und die Idee von diesem Podcast war die Vergewaltigung und Belästigung im Taxi in Russland-Kontext. Dann, das war, ich glaube, meine Lieblingsserien und die Serien, die ich finde, so wichtig, dass ich hatte das erlebt als Revolution, ehrlich gesagt, in Podcasten. Das war die Schülerinnen-Podcast im Oktober 2022 über die Lesch-Schule. Das war Sommer ökologische Schule. Das war auch sehr Prestige-Schule. Und trotzdem war auch Gewalt gegen Kinder, gegen kleine Mädchen. Und diese Recherche hat über ein halbes Jahr gemacht. Und die Lesch funktioniert gerade auch nicht, was finde ich sehr wichtig. Die Wichtige hier ist, dass die Schulleitung und die Kolleginnen wussten Bescheid über Jahrzehnte. So Call-in funktioniert da, aber Call-in hat kein Ergebnis gebracht. Deswegen glaube ich, dass diese Situation ist so wichtig für uns zu analysieren. Dann war die Podcast «Mir passiert dafür sowieso nichts, mir seht ничего не будет» über die sogenannte Cancel Culture. Und die Thema war zu recherchieren, ob es gibt Verantwortung oder es gibt einige Ergebnisse von die Situationen mit Gewalt gegen die Männer mit Macht. Und dann war auch die Podcast, das war die vielleicht die größere Podcast oder die Podcast, das war viel bekannter als andere, die schöpferische Methode, творческий метод, über die Miron Fyodorov oder Oxymeron, über die Grooming und sexualisierte Gewalt in russischsprachigen Kontext. Und einige Frauen hatten die Situationen erlebt, wo sie hat Grooming gegen diese große Figur in russischsprachigen Kontext erlebt. Und deswegen glaube ich, für uns ist so relevant und so interessant, mit Tastisch zu sprechen. Wir hatten diese Interview in Englisch gemacht. Deswegen, Sie können die Stimme von Nasi hören. Können wir tatsächlich jetzt die Interview starten? Und das ist Interview von Nastja.
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0: Hallo Sina.
2: Hallo.
1: Hallo, schön, dass du da bist.
2: Danke für die Einladung.
1: Sina, du bist Teil eines Projekts, das wir als Der lächelnde Hase initiiert haben, im Rahmen des Triennale Expanded Programms der Fototriennale, die dieses Jahr im Juni hier in Hamburg stattfinden wird, indem wir uns mit 4 fotografischen Personen und Positionen über Normalitäten, normative Normalisierungsprozesse unterhalten. Und in diesem Zuge nehmen wir diese Sendung heute mit dir auf und da bist du extra von Berlin hier nach Hamburg gekommen.
2: Dafür. Ja, aber das habe ich sehr gerne gemacht.
1: Da freuen wir uns sehr. Du bist eigentlich nämlich in Berlin, also arbeitest dort in Berlin als Fotografin. Und wir werden auch noch live mit dir sprechen im Rahmen des Triennale Expanded Programms. Und jetzt wollen wir aber erstmal dich kennenlernen in deiner fotografischen Praxis.
0: Du bist Fotografin und lustigerweise haben wir dich im Zuge von unserem Research zum Thema Questioning Normalcy und zum Thema der Fototriennale. Und genau, auf dich gestoßen bin ich aber durch dein journalistisches Arbeiten und vor allem dein aktivistisches fotografisches Werk. Und das fand ich sehr interessant, weil du eben rausgehst, in den öffentlichen Raum, in die Welt gehst, Menschen dokumentierst, die sich engagieren, die aufstehen, die Teil von Demonstrationen oder von Widerspruch sind gegen die herrschenden Zustände, seien sie durch Großkonzerne oder gesellschaftliche Entwicklung. Und das fand ich sehr interessant, weil du damit irgendwie auch so eine aussterbende Spezies repräsentierst, nämlich die DokumentarfotografInnen, die Zeitgeschehen festhalten und in die Welt bringen. Genau, und bevor ich jetzt eine ganze Viertelstunde über dich rede, kommen wir doch zum konkreten Thema, weil eine Arbeit, eine ganz aktuelle, du warst in Budapest vor nicht allzu langer Zeit, oder? Und hattest da eine Residency oder was
2: genau,
0: hast du gemacht?
2: Genau, also ich war tatsächlich letztes Jahr zum ersten Mal in Budapest und habe dort eine Geschichte produziert zu den Protesten gegen das angestrebte Pride-Verbot zu dem Zeitpunkt. Und dann gab es eben diese Residency-Ausschreibung mit dem Titel Reframing Family, Feminist Perspectives Through the Lens war, glaube ich, der Übertitel. Genau, und da hatte ich dann überlegt, weil wir hatten im Jahr vorher eine Gruppe von sehr jungen AktivistInnen kennengelernt, die hatten damals ein Festival organisiert, um Kosten für die Repressionen dieser Proteste zu sammeln. Oder also genau, dann bezahlen zu können. Genau, und hatte eben gedacht, ich finde irgendwie, also es kamen so sehr viele Dinge zusammen. Einerseits habe ich, weiß ich nicht, fast 10 Jahre lang zu patriarchaler Gewalt und Trauma gearbeitet und war irgendwann so ein bisschen müde davon und trotzdem bleiben das aber irgendwie meine Themen. Genau, und trotzdem hatte ich aber irgendwie so ein bisschen Gefühl von, ich möchte auch mal was Positiveres oder Hoffnungsvolleres machen. Genau, und hatte dann eben die Idee, ein Projekt zu machen über Solidarzusammenschlüsse eigentlich von Flinterpersonen. Also ich kann den Begriff nochmal kurz erklären, vielleicht für alle, die den nicht kennen. Steht sowohl im Deutschen als auch Englischen für Frauen, Lesben, Inter, Non-Binary oder Nicht-Binäre, Trans- und Agender-Personen. Genau, und weil das eben was ist, was ich in der letzten Zeit sehr viel auch gesehen habe, dass es immer mehr Gruppierungen, Zusammenschlüsse und so weiter gibt und die ja einfach auch sehr wichtig sind für die entsprechenden Personen, aber eben gleichzeitig auch total bedroht durch eben solche Bestrebungen wie wir wollen Pride verbieten oder auch, genau, also in Deutschland gibt es ja auch im Moment sehr viel Defunding,
0: Genau, und im Zuge dieses Aufenthalts in Budapest hast du ein Foto, ein journalistisches Fotoprojekt auch gemacht, in dem du eine Frauengruppe, eine Flintergruppe begleitet hast, die zu einem gegen ein Batteriewerk demonstriert haben. Mhm. Ist das so richtig?
2: Genau, also es gab eben diese eine Gruppe AktivistInnen, die dieses Festival gemacht haben und dann habe ich, während ich da war, in der Residency recherchiert. habe auch so Aushänge gemacht, teilweise in queeren Kulturzentren, teilweise einfach auf der Straße. Das sind ganz viele Gruppen geschickt und so. Und eine Gruppe, auf die ich aufmerksam geworden bin, tatsächlich über eine andere Ausstellung, sind die Mütter von Mieke Pertsch. Und die demonstrieren seit mehreren Jahren gegen die Batteriefirma dort, wegen den Konsequenzen für die Umwelt, die es hat und natürlich auch für deren Lebensgrundlage, für deren Kinder und so weiter. Ich fand das einfach eine sehr schöne Geschichte, weil sozusagen diese Mütter haben sich anfangs zusammengeschlossen und haben aber auch erzählt, am Anfang irgendwie keiner wollte so richtig mitmachen, keiner hat uns richtig ernst genommen und nach haben aber die Männer aus dem Dorf sich auch diesen Protesten angeschlossen.
1: Was auf jeden Fall uns interessiert, ist, dass du deine Bewegung so in den Raum, wo dann Dinge passieren, also eben, du bist dann viel eben in Momenten dabei, vielleicht wo im öffentlichen Raum, also du fotografierst viel im öffentlichen Raum, sagen wir es so, also du bist viel draußen unterwegs und fotografierst Welt und eben deine Position da ist ja dann damit auch irgendwie immer implizit, also das Bild passiert ja nicht im leeren Raum sozusagen, aber du setzt dich dann auch ja dieser Welt aus, also und in den Bildern habe ich den Eindruck, die zeigen auch eine große Nähe dann zu dem Geschehen. Würdest du das so beschreiben, also dass das auch für dich wichtig ist, an Orte zu gehen und wirklich irgendwie in Kontakt zu kommen mit den Orten, mit den Menschen? Du arbeitest in vielen Kontexten dokumentarisch, hast auch eine fotodokumentarische Ausbildung. Was ist so dein Verhältnis zu, wie nah gehe ich rein, wie viel versuche ich Abstand zu wahren, wie sehr involviere ich mich mit dem Geschehen sozusagen?
2: Ja, also ich würde sagen, ich habe sozusagen, dass ich so mit der Welt interagiere, habe ich eigentlich über den Umweg gemacht von erstmal mit mir selbst ganz viel zu interagieren oder so meine eigenen Themen mir erstmal anzuschauen. Also ich habe Fotojournalismus studiert und habe aber, während ich das studiert habe, eigentlich sehr schnell sehr viel Kritik daran entwickelt, weil sozusagen die klassische

0: da dann zu fotografieren, ich mich teilweise nicht wohlgefühlt habe. Also ich teilweise das Gefühl hatte, das ist eigentlich gerade zu schnell oder es fühlt sich irgendwie nicht richtig an. Aber sozusagen ist da schon auch viel immer ein Druck gab von, ja, aber wir brauchen die intimen Bilder.
1: Also ein Druck, bestimmte Foto, also das Foto zu machen, um dann auch eine, und das hat sich für dich auf eine Art und Weise voyeuristisch und in einem Machtgefälle.
0: Ja, also auch so ein Druck in die Intimsphäre von jemandem einzudringen, wirklich, ne? Und vielleicht zu einem Zeitpunkt, wo es einfach nicht angemessen ist. Genau, und dann habe ich ja erstmal mich davon so ein bisschen abgewendet und mein Projekt über Missbrauch gemacht und irgendwie viel mich mit mir selbst beschäftigt in meiner Fotografie. Und ich glaube, das war ein total wichtiger Prozess, weil ich jetzt sozusagen wieder in der Interaktion mit dem Außen, mit der Öffentlichkeit, mit der Welt merke, okay, ich habe ganz viele Fragen für mich irgendwie klären können von eben genau, wie gehe ich mit meinem Gegenüber um? Was ist mir wichtig? Wie ich irgendwie weiß, okay, ich respektiere die andere Person, ich habe irgendwie mehr Einwilligungen abgeholt und so weiter und so fort. Und das auch in der Regel mit der anderen Person oder den anderen zu besprechen. Wie fühlt ihr euch wohl? Was sind deine Grenzen? Was möchtest du eigentlich? Warum machst du in diesem Projekt mit? Genau, und dass irgendwie ganz viele Fragen sind, die mir wichtig sind. Genau, und dann natürlich bei so stark journalistischen Jobs ist es natürlich manchmal einfach nicht möglich, wenn man draußen unterwegs ist und sehr viel auf einmal passiert, irgendwie diese Gespräche mit allen Personen vorher zu führen. Aber genau, ich würde so sozusagen ganz grob komprimiert sagen, die Beschäftigung mit dem eigenen hat eben sehr viel geholfen, für mich so ein Wertekompass mit der Arbeit im Journalismus zu entwickeln. Ja.
1: Und auch dein Interesse geformt, was du journalistisch festhalten möchtest. Also in deinen Arbeiten sind eben viele Porträts. Also das ist ja auch erstmal, würde man auch so ein bisschen erwarten vielleicht, wenn es darum geht, genau, Menschen zu fotografieren, die irgendwas tun sozusagen. Was meine ich damit? Es ist so, wie ist dein Blick als journalistisch fotografierende Person eingefärbt durch eben die künstlerische Arbeit? Du bist ja so eine Grenzgängerin, das hast du jetzt irgendwie auch selber schon gesagt, zwischen journalistischer Tätigkeit und eben künstlerischer Arbeit. Wie verschmelzen da so die Bereiche? Auch aus, ja, woran du interessiert bist zu fotografieren, mit welchem Blick du das tust?
0: Also ja, es gibt so beides. Ich merke manchmal, ist es total, quasi inspiriert es sich gegenseitig, was aus den freien Projekten mit in die journalistische Arbeit zu nehmen. Und manchmal merke ich aber auch, naja, jetzt muss man ein bisschen zackiger arbeiten im Journalistischen oder sozusagen einfach auch an, ich sag mal, einfachere, eindeutigere Bilder denken oder so.
1: Oder wie sich auch dein Blick, also zum Beispiel, du hast jetzt gerade sowas wie Einfachheit genannt. Ich würde das auch vielleicht als eine Direktheit beschreiben.
0: Ja, genau. Ja.
1: Und das sehe ich schon so voll auch in deinen Arbeiten, was mir total aufgefallen ist, dass es diese sehr, also Nähe im Sinne von einer Direktheit mit den Personen irgendwie aufbaut. Also zumindest für mich. Ich schaue mir die Arbeiten an und irgendwie bin ich relativ nah dran, habe ich das Gefühl. Das ist vielleicht auch eben gefärbt dadurch, dass ich eben auch deine Arbeiten kenne, in denen du dich auch selber fotografiert hast, in deiner künstlerischen Praxis und auch da sehr, ich werde sehr schnell zu dir rangezogen sozusagen. Also dieses Verhältnis von Nähe und Distanz irgendwie finde ich interessant, was, ja, wie sich das ja in deiner Arbeit so ausgestaltet.
0: Ja, also ich glaube, genau, ich hatte sehr viel, ich habe ja sehr lange freie Arbeiten zu patriarchaler Gewalt gemacht und zu, ja, teilweise auch einfach sehr traumatisierenden Themen, wo ich natürlich irgendwie auch eine große Sensibilität brauchte und sehr viel langsamer gearbeitet habe. Und ich glaube schon, dass ich viel davon auch mit ins journalistische Arbeiten genommen habe. Ja, also zum Beispiel bei Aufträgen, gerade wenn es ein sensibles Thema ist, ich mir sehr viel Zeit nehme, auch erstmal mit den Leuten zu sprechen und ja, zu gucken, dass es denen gut geht damit, was wir machen und dass die auch irgendwie in der Handlungsfähigkeit bleiben. Also es gibt ja so,

0: so ganz viele partizipative Ansätze in der Fotografie und dann auch sehr viele theoretische Abhandlungen über, ist nicht der Akt des Fotografierens an sich immer ein Akt der Gewalt oder Machtausübung, weil es gibt eben die eine Person mit der Kamera und die andere Person, die dem so ausgeliefert ist in der Theorie. Genau, aber ich versuche genau diese Dynamik in der Regel ein bisschen aufzuweichen oder also und da wirklich egal, ob es ein freies Projekt ist oder ein Auftrag, ich versuche irgendwie zu schaffen, die Person mitzunehmen. Und ja, also ich glaube wirklich, Handlungsfähigkeit ist ein sehr wichtiges Stichwort, dass die Person das Gefühl hat, ich gestalte das hier irgendwie auch mit, auch wenn ich nicht die Person bin, die auf den Auslöser drückt oder das technische Know-how hat, aber so, ich bin da als Subjekt, als Person und nicht nur als Pretty Picture, sage ich jetzt mal. Also es klingt so abwertend, aber ne, also so, ja, ich bin da als Person und vielleicht ist das eben auch das, was du als diese Nähe spürst, dass eben, ja, ich schon einfach richtig doll versuche, dass Menschen sich ernst genommen fühlen und respektiert fühlen, ja, und eben auch Mitspracherecht haben in der, in ihrer Repräsentation, ja.
1: Das sieht man aber auch, finde ich, also in beiden, also sei es unter Projects oder auch Editorial auf deiner Webseite, ich bin da gerade nochmal auch so hin und her geklickt, dass alle Menschen, die da gezeigt werden oder die Situation eine gewisse Würde haben, auch für den Moment. Und lustig, was du gerade auch nochmal sagst, weil die drei anderen Positionen, die wir eben auch in diesem Fototriennale-Cluster haben, denen das auch sehr wichtig ist, diesen Moment, wie wird fotografiert, auch wenn andere Menschen fotografiert werden, also sei es bei Hojana Hios, die in ganz vielen langen Gesprächen mit den Menschen, die fotografiert werden, auch sozusagen vorher sich einstimmt, bis das Foto gemacht wird und dann gemeinsam entschieden wird. Genau wie bei Jay Ritchie auch, oder?
2: Genau, ja. Jay auch.
1: Ja. Bei Jay, genau, ist es auch ein gemeinschaftlicher Prozess, der dann in Teilen entscheidet, welches Foto ist das letztendlich, was publiziert wird. Und das wussten wir jetzt nicht, dass du so auch arbeitest, also bei den Editorial arbeiten, aber beim Rüberskippen und auch dieses Thema zum Porträt, finde ich, wirkt das schon auf mich, dass es da so eine Handschrift Sina Niemeyer gibt, also die so porträtiert. Genau, und auf Augenhöhe porträtiert.
0: Ja, ich glaube vor allem Würde war eigentlich das richtige Stichwort. Und ich musste irgendwie gerade nochmal, es gibt so ein Buch von Toni Morrison, Rezitativ, und da gibt es ein Nachwort. Das weiß ich gerade nicht mehr von wem. Und das beginnt aber, und ich glaube, es ist auch ein Satz in dem Buch, ich weiß nicht, ob ihr das Buch kennt, aber es geht um zwei Geschichten von zwei kleinen Mädchen, eines schwarz, eines weiß, und es wird bis zum Ende nicht aufgelöst, wer es wer. Und es spielt eben mit ganz viel Stereotypen von Armut, Klassismus und so weiter. Und es gibt eine Szene, wo die beiden wohnen dann in einem Heim, wo sie eine der Erzieherinnen so total malträtieren und dann irgendwann aber verstehen, aber das ist ja auch eine Person, das ist nicht nur die Halbblinde, die nicht gut laufen kann. Und es gibt so einen Satz wie, da drin ist doch noch wer. Und das wird in diesem Nachwort aufgenommen. Ja. Und ich muss daran total oft denken. Also es hat irgendwie total den Eindruck auf mich hinterlassen, also ja, einfach durch die Welt zu gehen, immer mit diesem Gedanken, überall, also da drin ist wer, egal irgendwie wie, ja, wie verloren jemand gerade wirkt oder wie wütend oder wie auch immer, so in jeder quasi körperlichen Hülle ist aber ein Mensch mit Gefühlen, Wünschen, Träumen, schönen Erlebnissen, schrecklichen Erlebnissen. Und ich glaube, also es klingt jetzt fast schon mega pathetisch, aber das ist schon was, was ich versuche, wenn es möglich ist, bei der Fotografie mitzudenken. Und ich meine, klar, wenn es so ganz, ganz schnelle Jobs sind, dann ist das manchmal nicht möglich. Aber ja, ich glaube, in der Regel ist das so meine Haltung, mit der ich anderen Menschen fotografisch begegnen möchte.
1: Ja, aber es ist ja auch die Auswahl der Bilder. Das eine ist ja der schnelle Prozess des Fotografierens,
0: ja, das
1: auf
0: stimmt.
1: So einem genau, auf deiner Webseite, sinaniemeyer.com im Übrigen, an die Hörenden einmal kurz. Wenn ich auf die Bilder zum Warsaw National Independence Day schaue, gehe ich davon, keine Ahnung, hast du bestimmt 400-500 Fotos gemacht oder so, und die, die du auswählst, du könntest ja auch andere auswählen. Also gehe ich von aus. Und die, die du auswählst, zeigen den Menschen doch auch noch als Menschen. So, da.
0: Ja. Ja, also klar, es gibt gerade in der Dokumentarfotografie ja auch andere Ansätze. Und ich glaube, ich bin aber für mich so ein bisschen der Überzeugung, ich glaube, wir kommen nicht weiter, wenn wir andere Menschen irgendwie respektlos behandeln oder so ein bisschen entwürdigt darstellen oder so schlecht darstellen. Also kann man natürlich, jetzt könnten wir wahrscheinlich auch 3 Podcast-Folgen mitfüllen mit dieser Diskussion. Aber genau, ich für mich habe auf jeden Fall entschieden, dass ich auch den Menschen, mit deren Meinung ich absolut nicht übereinstimme, denen trotzdem mit Respekt begegne.
2: Vielleicht ganz kurz zu dieser Arbeit, die wir jetzt gerade genannt haben, die eben hat in Warschau stattgefunden, wo du den Independence Day, also den Unabhängigkeitstag Polens fotografiert hast, und der oder an dem sich nationalistische Gruppierungen oder Diskurse, Sentimente sehr präsent zeigen in der Öffentlichkeit. Und du warst vor Ort und hast diesen Auflauf dann fotografiert, der auf jeden Fall extrem, also angsteinflößend auf mich ist, weil dort die auch von den Partizipierenden genutzte Bildsprache eindeutig ist, nämlich die sehr stark zu eben Nationalismus und Faschismus weisen. Ja. Magst du kurz erzählen, eben, also an diese Arbeit habe ich eben gerade auch gedacht, als ich dich fragte, okay, du bist viel im öffentlichen Raum unterwegs und fotografierst. Das ist ja auch eine Position, die unter Umständen angreifbar ist und auch gefährlich ist. Und da denke ich dann eben bei so einem Aufmarsch, gut, das ist jetzt ein Fest sozusagen, der Unabhängigkeitstag und nicht eine angemeldete Nazi-Demo. Also das sind auch nochmal andere Kontexte sozusagen, aber der Bedrohung sozusagen, Szenarien. Aber wie war das für dich, das dort zu fotografieren?
0: Ja, genau. Ich glaube, daran habe ich vorhin auch am meisten gedacht, bei den Fragen zu in der Öffentlichkeit fotografieren. Und es, ja, ich habe gestern noch über diesen Auftrag geredet. Das war wahrscheinlich auch einer der dollsten Aufträge aus der letzten Zeit. Ich glaube, einfach erstmal so vom Schockpotenzial. Also, ich weiß nicht, wie es euch geht, aber ich wusste das vorher gar nicht, dass das da so jedes Jahr aussieht.
1: Doch, ich habe das schon irgendwann mal mitbekommen. Vor ein paar Jahren ging das mal durch die Presse.
0: Ja.
1: Dass sich das so entwickelt hat. Also gerade weil Polen ja auch mit seiner rechtsnationalen Regierung über Jahre, also genau.
0: Genau, aber ich habe da eben gestern mit einem Freund drüber geredet, auch so genau mit den aktuellen politischen Entwicklungen in Deutschland, und ich so ein bisschen gemerkt habe, ach, im Moment komme ich irgendwie ganz gut damit klar, und ich glaube tatsächlich, weil ich das in Warschau gesehen habe und das einfach nochmal krasser war als alles, was ich bisher gesehen habe, weil es wirklich bei dieser, also genau, sie nennen es Marsch, ob man es jetzt Marsch, Demonstration, Auflauf, ja, schwierig auszuwählen. Nennen wir es mal Demonstration, und der Main-Block sozusagen, waren einfach ultrarechte Neonazis mit sehr klar erkennbaren Symbolen, die mitunter zumindest in Deutschland verboten sind. Es gab auch ein Feuerwerkverbot für den Tag, und die haben aber, also ich weiß, man weiß es natürlich nie so genau, aber wir sind da angekommen und sind eben dann relativ schnell bei diesem Block in dieser Menschenmenge gelandet. Ich habe die gefilmt, und auf einmal ging überall Bengalos los und total viel Pyrotechnik. Und ich glaube, mein erster Impuls war zu denken, das richtet sich jetzt gerade auch spezifisch gegen uns als Presse, weil man das ja zumindest auch in Deutschland mittlerweile viel von rechten Versammlungen gewöhnt ist. Und dann irgendwann dachte ich so, okay, ich glaube, das ist einfach deren normales Programm. Und aber ja, das natürlich auch schon krass war, es gibt ein offizielles Pyrotechnikverbot, und es gab gar keine Polizei vor Ort und es wurde auch einfach so gebilligt. Also ich glaube, einmal so dieses, ja, wie durchorchestriert es war, was da alles möglich war öffentlich, war einfach sehr schockierend. Und je später der Tag wurde, desto angespannter wurde schon auch die Stimmung gegenüber Presse. Und genau, wir haben dann irgendwann so eine Gruppe Männer interviewt. Und ich habe schon gemerkt, während die Journalistin mit denen gesprochen hat, haben sich irgendwie immer mehr um uns in einen Kreis gestellt. Und ich dachte irgendwann so, ja, wenn dann jetzt gleich die letzte Person kommt und diesen Kreis schließt und wir umzingelt sind, dann breche ich mal das Interview ab. Und ich denke, es ist Zeit zu gehen. Und irgendwann habe ich auch zu ihr gesagt und meinte, hey, ich glaube, reicht jetzt. Und dann wollten wir gehen und dann sind zwei auch nicht mehr von unserer Seite gewichen. Und dann meinte ich halt sehr schnell, okay, dann lass uns in die andere Richtung gehen. Und die sind uns immer noch hinterher. Und dann gab es zum Glück irgendwie diese U-Bahn-Station. Und das war wirklich in dem Moment, da ist mir erst aufgefallen, ach ja, hier ist irgendwie auch gar keine Polizei präsent. Wir sind gerade einfach unter 100.000 Nazis. Und ich meine, klar, man kann viel, also es haben sich nach diesem Bericht durchaus auch viele PolInnen beschwert, weil es eben, also es war für die norwegische Presse und da alle als Nazis dargestellt wurden. Und es gibt sicherlich auch Menschen, die da irgendwie mitlaufen und zum Beispiel diesen ultrarechten Block gar nicht gesehen haben. Vielleicht kann man sie jetzt nicht alle als Nazis bezeichnen, aber ja, genau, ist eine andere Diskussion. Grundsätzlich vertraue ich jetzt auch nicht riesig auf die Hilfe der Polizei, aber in dem Moment war ich doch auf einmal so, wo sind wir hier eigentlich gerade und wie kommen wir hier wieder raus? Es ist okay gelaufen, aber es war schon irgendwie krass und ist natürlich auch immer noch mal was anderes, das als Frau zu machen. Also die Journalistin, mit der ich unterwegs bin, genau, ist eben auch eine Frau. Und manchmal ist das von Vorteil und manchmal aber auch eher von Nachteil. Ja.
2: Also ihr seid meistens zu zweit unterwegs.
0: Ja, mhm. Genau. Mhm.
2: Ja. Da sprichst du jetzt eben diese journalistische Arbeit an, mhm. wo im norwegischen Fernsehen regelmäßig arbeiten, wofür du regelmäßig mhm. Arbeiten produzierst. Und dann bist du ja auch, jetzt haben wir schon mehrfach darüber gesprochen, eben als freie Künstlerin tätig. Mhm. Und hast jetzt eben gerade gesagt, das fand ich nochmal interessant, dass du eigentlich eben, das klang zumindest so, nach der Ausbildung, der fotojournalistischen Ausbildung, eher den Weg in die eigenen Projekte gegangen bist und dann über diese Schleife nochmal anders zur journalistischen Arbeit zurückgekommen bist. Du nickst, also
0: ja, das stimmt. Also ja, ich habe dem, also ist so, jetzt klingt das so weicher, als es vielleicht eine Zeit lang war. Okay. Also ich hatte eine Zeit lang, glaube ich, eine sehr starke und auch vielleicht doch eine recht binäre Schwarz-Weiß-Kritik am Fotojournalismus. Mittlerweile denke ich darüber wieder ein bisschen anders, weil genau, also auch so wie Carsten es vorhin gesagt hat, es hat natürlich, also an sich Fotojournalismus hat natürlich dieses Moment von etwas Wichtiges dokumentieren, etwas festhalten, auf etwas hinweisen. Und das ist, glaube ich, nach wie vor eine Stärke und also wird immer wichtig sein. Und ist natürlich auch zunehmend wichtig, dass wir da Menschen haben, die diese Arbeit gewissenhaft machen. Also ich meine, es war schon immer wichtig, es gab auch schon immer Bildmanipulationen, aber es wird glaube ich, in der Zukunft noch viel wichtiger sein. Aber nach dem Studium hatte ich erstmal gar keinen Bock auf Fotojournalismus, sage ich mal. Und hatte eigentlich viel mehr Lust auf Kunst und das alles irgendwie frei machen. Und ich glaube, ich bin auch, ja, ich weiß nicht, dickköpfig oder stur, es sind immer so Worte, die ich nicht so gerne mag, aber ich mache schon ganz gerne, worauf ich Lust habe oder was ich für wichtig halte. Genau, also ich habe so durchaus auch zwischendurch im Studium die Rückmeldung bekommen, irgendwie sowas wie, ja, du machst das ja eigentlich alles ganz gut, aber du musst ja auch mal ein bisschen gucken, was gerade gebraucht oder gewollt wird oder so. Und das ist zum Beispiel was, ja, das wollte ich auch nicht. Also ich will viel lieber gucken, was denke ich denn, was gerade wichtig ist und was mehr Aufmerksamkeit bekommen sollte. Und das war eben ganz viel ein Antrieb für die Themen, die ich gemacht habe in den letzten Jahren und die ich vor allem nach dem Studium gemacht habe. Und genau, dann kamen so mehrere Sachen zusammen. Natürlich irgendwie eine Erschöpfung irgendwann von diesen Themen. Und aber auch, also gerade zum Beispiel beim Thema Femizide, ich gesehen habe, okay, cool, es gibt langsam mehr und mehr Organisationen, KünstlerInnen, PolitikerInnen, also es wird aufgegriffen, es wird darüber geredet. Und genau, weil ich glaube, ich tatsächlich mit dem Buch über sexualisierten Missbrauch in der Kindheit und auch mit dem Projekt über Femizide danach, da tatsächlich lange das Gefühl hatte, damit ziemlich alleine zu sein, dazu zu arbeiten, ja.
2: Du hast es eben gerade angesprochen, da redest du über die Arbeit Ignoscencia, mit der du dich lange beschäftigt hast.
0: Ja.
2: Und in der du dich mit auch, also sehr autobiografisch arbeitest, aber einen viel größeren Bogen schlägst, nämlich eigentlich eben über sexualisierte Gewalt zu sprechen als gesellschaftliches Phänomen. Der Akt des Fotografierens in diesem Kontext, unterscheidet der sich dann ganz fundamental von dem Akt des Fotografierens in der Dokumentation?
0: Im Journalismus? Ja, ich würde sagen, also in großen Teilen ja. Also in dem Projekt über Missbrauch ging es sehr, sehr viel darum, eine Visualität für Gefühle zu finden, für Dinge, die in der Vergangenheit passiert sind und ja, also so ein Ventil zu haben und auch Erinnerungen und Gefühle zu transformieren. Also ich habe mich in der Zeit damals auch viel mit Fototherapie oder therapeutischem Fotografieren beschäftigt. Genau, und das kann halt einfach eine total transformative Kraft haben. Und es ist was ich sehr, sehr lange in der Zeit gemacht habe und auch nachdem das Buch erschienen ist, dass immer, wenn irgendwie, ja, eigentlich sind es Flashbacks gewesen, wenn ich irgendwie geflutet war von Erinnerungen oder so, ja, im Alltag auf einmal irgendwas aufkam, ich zur Kamera gegriffen habe und angefangen habe zu fotografieren. Und ich glaube, das ist ehrlich gesagt auch, wie ich zur Fotografie gekommen bin. Also irgendwie so eine Überforderung mit der aktuellen Realität oder der Innenwelt zu verspüren und ein Ventil zu brauchen, das irgendwie zu verarbeiten. Und ich glaube, dass es in ganz vielen künstlerischen Disziplinen eine Motivation sein kann. Und genau, für mich war Fotografie einfach the most accessible, würde ich sagen, zu der Zeit, zu der ich aufgewachsen bin und in dem Haushalt, in dem ich aufgewachsen bin.
2: Das heißt, du hast auch schon als jugendliche Person
0: immer fotografiert, ja, und auch viel so, ich sag mal, Bilder, die man vielleicht jetzt, also ja, die dann andere in der Jugend vielleicht komisch fanden, irgendwelche Momente oder Gegenstände oder keine Ahnung, die für viele andere jetzt nicht so Sinn gemacht haben vielleicht. Und es gibt auch so, stimmt, die wollte ich euch eigentlich mitbringen, es gibt zwei ganz süße Bilder von mir als ganz kleines Kind schon mit einer Kamera in der Hand. Ich hatte immer die von meinem Papa, habe keine Filme dafür gekriegt leider, aber habe trotzdem irgendwie so immer alles festgehalten.
2: Luftbilder gemacht sozusagen.
0: Ja, diese Bilder sind wohl nur in meinem Kopf. Genau, und ich glaube, ja, es hat eben einerseits dieses Transformative und was man ja auch oft sagt, und ich glaube, das trifft zum Beispiel aber auch auf den Journalismus eher zu, dass natürlich in dem Moment, in dem ich eine Kamera hebe, kapsel ich mich so ein bisschen ja auch von der Gegenwart ab. Also ich baue, es ist jetzt keine Mauer, aber ich baue mir schon irgendwie so eine kleine Ebene oder also ne, so eine Hürde, die man überkommen müsste quasi. Und ich glaube, genau, also zum Beispiel, wenn wir bei diesem Job sind in Warschau, dann kann das irgendwie auch hilfreich sein, quasi sich so ein bisschen ja davon rauszunehmen aus der kompletten Konfrontation quasi. Genau, und sonst hat es oft was Transformatives, ja. Und genau, zum Beispiel in dem Projekt über Femizide hatte ich dann eben die Idee und also genau, ich glaube, es hat auch ganz gut funktioniert, so war die Rückmeldung zumindest von der Familie, dass ich diesen Skill, nenne ich es mal, sozusagen anderen anbiete oder also genau, dass eben ne, das technische Know-how und wie man damit arbeitet, ja, einer anderen Geschichte oder einer anderen Person und anderen Erfahrungen widmen, zur Verfügung stelle. Ja.
2: Da sprichst du über die Arbeit On Every Other Day, die früher noch On Every Third Day
0: hieß. Genau. Am Anfang hieß sie On Every Third Day, weil die Statistik da so war, dass an jedem dritten Tag ein Femizid begangen wurde. Und es ist irgendwie krass, seit mehr darüber geredet wird, ist die Statistik aber auch hochgegangen. Ja.
2: Und sie heißt jetzt On Every Other Day, also es gibt so eine sehr direkte Referenz eben zu der Statistik, wie oft in Deutschland Femizide vollzogen oder versucht werden zu vollziehen. Und da hast du, einfach um das kurz zu kontextualisieren, was du gesagt hast, mit Verbliebenen der Mutter und der Schwester eines Opfers eines Femizids gemeinsam eine Arbeit gemacht.
0: Genau.
2: Und das finde ich ganz interessant, wie du sagst, okay, du siehst irgendwie deine fotografische Arbeit eben als ein Instrument vielleicht, dass du dann diesem Kontext zur Verfügung gestellt hast.
0: Ja. Ja, und das hat natürlich auch total seine Grenzen, weil mein Kopf ist nicht der Kopf der anderen. Und es gab zum Beispiel in dem Projekt schon auch immer wieder Punkt und also einen ganz besonders. Ich hatte dann irgendwann so die Idee, vielleicht kann ja die Mutter auf die Bilder ihre Gedanken dazu schreiben. Und also gerade bei dem, was wir hier gerade sehen, das ist das Titelbild des Projekts, auf dem die Mutter so in die gefühlt unendliche Tiefe taucht, also was irgendwie auch so eine Orientierungslosigkeit ausdrückt.
2: Also ist im Wasser, von oben aufs Wasser aufgenommen. Genau.
0: Und da habe ich mir das auch so einfach visuell ganz schön vorgestellt, da dann irgendwie mit einem weißen Stift drauf zu schreiben, und weiß ist sowieso eine Farbe, die sich in diesem Projekt immer wieder wiederholt hat, weiß und blau. Und dann hatte ich schon alles vorbereitet und irgendwie große, schöne Abzüge gemacht und so. Und dann kam sie und meinte, du, Sina, ich will das überhaupt nicht machen.
2: Und was wollte sie nicht machen?
0: Da draufschreiben.
2: Ah, okay.
0: Also wir waren schon verabredet, das lag alles in meinem Studio bereit. Und sie kam und meinte, ich muss dir was sagen, ich glaube, ich will das gar nicht. Und sie hat sich auch, also die ist eine super liebe und eben auch eher zurückhaltende Person. Und sie hat sich dann schon so ein bisschen schlecht gefühlt. Und ich war aber total dankbar und war so, Gott, zum Glück sagst du das jetzt und hast das nicht irgendwie alles gemacht und dann geht's dir hinterher schlecht, weil das natürlich, also auch das einfach so ein sensibles Projekt war, bei dem, also ich glaube, wenn man mit solchen Themen arbeitet, gibt es einfach auch ein sehr hohes Risiko von einer Retraumatisierung, wenn man nicht gut aufpasst. Und das für mich natürlich die oberste Prämisse war, dass dieses Projekt dieser Familie nicht noch mehr Trauer oder Trauma verschafft, sondern im besten Falle für die irgendwie auch einen positiven Mehrwert hat.
2: Also auch wieder diese Frage nach, wie fotografische Arbeit, abgesehen jetzt von dem einzelnen Bild, was entsteht, sondern eigentlich im Prozess eine transformative Kraft hat, auch eben diese Frage nach Traumaüberwindung oder Gewalterfahrung zu transformieren, frage ich mich natürlich, wohin dann?
0: Also was ist sozusagen der Weg? Naja, also für mich ist es ganz oft, und das ist ja eine große Frage auch im Fotojournalismus, wie ästhetisch mache ich die Bilder, die ich von was eigentlich Schrecklichem zeige. Also das ist ja so ein permanentes Spannungsfeld. Und die Bilder in meinen Projekten sind größtenteils ja schon trotzdem sehr beautiful, sag ich mal. Obwohl sie eben in einem ganz schrecklichen Kontext eigentlich stattfinden. Und aber genau das ist eben, also in dem Projekt über mich selbst und aber auch in diesem, das transformative Element gewesen. Also ich habe eine Erinnerung an was total Schreckliches, fange an zu fotografieren und sehe dann, es ist was total Schönes draus entstanden und etwas, was mir gehört, was ich, also ich habe mir das wieder angeeignet und in was anderes Schönes gegossen quasi. Genau, und zum Beispiel in dem Projekt über Femizide, also der Mutter war es damals auch total wichtig, dass es nochmal so eine andere Aufarbeitung gibt, weil es da auch damals schrecklich war, wie viel Presse auch teilweise bei denen zu Hause ohne Vorankündigung geklingelt hat, ohne sich vorzustellen, und die irgendwie so total überfallen hat. Genau, und ihr einfach sehr wichtig war, in dem Projekt Noelle heißt die Tochter, nochmal wirklich auch als Person zu zeigen. Also so, wie ich vorhin auch gesagt habe, mit Träumen, Wünschen, Hobbys,
2: Ignocencia, wenn ich das richtig verstanden habe, besteht die Arbeit eigentlich aus zwei Teilen, aus einem Video, aus einer Videoarbeit und aus diesem Buch. Und zwar ist der Buchtitel You Taught Me How to Be a Butterfly Only So You Could Break My Wings. Und der Titel der Videoarbeit ist Goodbye. Und du hast gesagt, du hast lange daran gearbeitet. Wie lange hast du daran gearbeitet?
0: Also ich habe vor allem lange damit gearbeitet, würde ich sagen. Das Kreieren sozusagen war so ein sehr kathartischer, schneller Prozess. Also ich glaube, das Buch, ich meine, ja, ich habe das 2016 gemacht, deshalb nagel mich nicht fest auf meine Erinnerung, aber ich würde sagen, das war ein Prozess von ein paar Monaten und das Video ähnlich. Und genau, ich war dann aber sehr lange mit dem Projekt. Also genau, ich habe das Buch 2016 gemacht, das Video 2018 und da kam dann auch das Buch raus. Und dann habe ich das, also habe schon auch ich das ganz, ganz viel eingereicht. Und genau, dann gab es aber auch sehr viel Aufmerksamkeit dafür. Und dann war ich so, ja, ich weiß gar nicht, gute 2-3 Jahre nur irgendwie damit beschäftigt. Also hätte ich auch nicht gedacht vorher. Ich wollte das Projekt über Femizide schon viel, viel früher anfangen und das hat sich dann immer weiter nach hinten rausgeschoben. Genau, und dann habe ich dieses Projekt eben sehr, sehr viel gezeigt. Mhm. Ja.
2: Und in dem, das hatten wir eben gerade schon angesprochen, in dem Projekt setzt du dich autobiografisch auseinander mit sexualisierter Gewalt gegenüber Frauen, Kindern, Mädchen und arbeitest da auch mit archivischem Material. Also du hast selbst Porträts gemacht, aber eben auch Fundstücke aus deinem eigenen Lebensarchiv sozusagen genutzt, um sie dann zu fragmentieren, würde ich das jetzt mal beschreiben. Magst du ein bisschen über diesen Prozess erzählen, also die Auseinandersetzung mit dem Archiv in diesem Rahmen eben der autobiografischen Arbeit?
0: Ja, ich überlege gerade, wo ich anfange. Also genau, die Arbeit hatte als Ausgangspunkt auf jeden Fall die Wut. Und ich glaube, es ist, ja, eigentlich habe ich oft jetzt so rückblickend in meinem Leben gemerkt, dass Wut auch ein unglaublich befreiendes Element sein kann. Also es aktiviert sehr viel und wenn man nicht so komplett quasi in Rage verfällt, dann kann das irgendwie auch eine sehr, sehr gute Kraft sein. Genau, und ich habe damals in Dänemark an der DMJX ein Auslandssemester gemacht. Und das Semester fing so an, dass wir uns irgendwie alle vorstellen sollten und ein paar Arbeiten zeigen sollten, die wir schon gemacht haben. Und ich habe das irgendwie als erstes gemacht und habe so relativ schnell erzählt. Und dieser Kennenlernprozess streckte sich dann aber auf einmal über 2 Tage und wurde immer intensiver. Und total viele Mitstudierende haben total viel Persönliches erzählt. Und also es war auch so angelegt, dass es eigentlich viel mehr darum gehen sollte, was hat bisher nicht so gut geklappt oder was sind unsere Hürden oder so. Und ich habe dann so die ganzen Geschichten von den anderen gehört und teilweise ging es auch irgendwie um Schwangerschaftsabbruch oder guten Freund verloren oder so. Also es war echt intens. Und irgendwann hatte ich so ein bisschen das Gefühl, also es war damals so, ich glaube, heute würde es mir anders gehen, aber da war ich irgendwann so, eigentlich glaube ich, habe ich mich nicht komplett vorgestellt und habe da dann mit dem einen Lehrenden nach, ich glaube, am Ende des 2. Tages drüber geredet und meinte halt zu ihm, ja, es gibt eigentlich was ich schon auch noch erzählen wollen würde. genau, und habe ihm halt von diesem Missbrauch erzählt und habe ihm auch gesagt, ich habe eigentlich schon länger irgendwie das Bedürfnis, damit künstlerisch zu arbeiten, aber ich habe überhaupt keine Ahnung, wie ich anfangen soll. Und der, Kent Klisch heißt der, ist ein sehr toller Lehrer und Sören Pakta übrigens auch, die da beide lehren. Genau, und der hat so ein paar Techniken quasi, die der auch mehreren Leuten empfohlen hat, aber genau, der hat mir so empfohlen, naja, probier doch zum Beispiel mal sowas aus, wie stell die Kamera hin, film dich dabei und dann sagst du mal alles, was du dem Täter sagen wolltest. Oder du schreibst einen Brief an den oder schließ dich einfach mal ein und mach selbst Porträts. Und ich glaube, so hat es eigentlich angefangen und dann habe ich mich auch, genau, in dieser Studiwohnung, in der wir da waren, den Nachmittag eingeschlossen und habe irgendwie allen gesagt, stört mich nicht, ich mache jetzt was und sage nicht was, so ungefähr. Und das habe ich sehr viel in diesem Projekt gemacht. Also manche Bilder sind auch in so einem Garten entstanden, den ich zu der Zeit irgendwie mit hatte, geteilt. Genau, und so fing es sozusagen so ein bisschen mit diesem, ja, überhaupt erstmal frei erkunden an, in welche Richtung soll es eigentlich gehen und einfach erstmal was ausprobieren, auch wenn es vielleicht gar nicht gut aussieht. Genau, dann habe ich diese ersten Ergebnisse auch im Kurs gezeigt und das war halt, also es war wirklich ein krasses Privileg, so eine Gruppe und so ein Umfeld zu haben, in dem wir sehr konstruktiv kritisiert haben. Und genau, einige haben dann irgendwie gesagt und meinten, naja, vielleicht musst du schon gucken, dass die Bilder auch irgendwie ästhetisch ansprechend sind. Eine andere meinte, vielleicht ist noch nicht der richtige Zeitpunkt. Und ich war aber so verbissen oder also ich wollte das unbedingt machen. Und ja, eben dieser Hinweis von, hey, die müssen auch irgendeine Ästhetik haben oder also irgendwie auch visuell ansprechend sein, war es ein total guter Hinweis. Genau, und dann gab es zuerst die Idee, Bilder vom Täter auf ganz, ganz viele Arten zu zerstören, sozusagen auf alle Arten, auf die ich mich irgendwie selber mal zerstört hatte. Und dann habe ich aber irgendwie auch ziemlich schnell gemerkt, das reicht nicht so ganz. Genau, und ich glaube dann auf einmal, also ich wurde sozusagen sowieso Detektivin meines eigenen Lebens, weil dann dachte ich auf einmal, ich möchte mir eigentlich auch mal die Bilder von früher angucken, gucken, ob ich da irgendwas finde. Ich möchte mal meine alten Tagebücher durchlesen und genau, habe so quasi verschiedene Themenblöcke mir gesucht, ja, um sozusagen alles zu finden, was damit irgendwie zu tun hat.
2: Dass du das Wort detektivisch sagst, also das fällt auf jeden Fall auf, dass da jemand ist, nämlich du, die einen Gang macht und auch eine Suche vollzieht irgendwie, also finde ich. Also und das wie so auf eine Art und Weise auch Beweise oder ich weiß nicht, ob das wirklich Beweise sind, aber vielleicht beschreibe ich so, du hast dann zum Beispiel Bilder inkludiert von Orten, die du dann mit handschriftlichen, auch zum Thema ein Tagebuch, auch sehr, wo so ein Ich hervortritt und sagt, hier ist etwas mir etwas passiert zum Beispiel, untertitelt. Also das heißt, wie so Beweisstücke einzusammeln, die aus denen sich dann etwas zusammensetzt.
0: Ja, also Beweise trifft es auf jeden Fall sehr gut. Mhm. Und das war zum Beispiel die Familienalbum-Archivarbeit. Genau, das hatte ich, ich weiß gar nicht mehr, da war ich in der Hochschule. Ich glaube, weil ich die dann auch schon gleich einscannen wollte. Und hatte mich hingesetzt und habe mich erst auch hingesetzt und nochmal versucht zu erinnern, wann war eigentlich was. Weil ich meine, das war einfach 15 Jahre später oder so, dass ich dieses Projekt gemacht habe. Und natürlich weiß man dann nicht mehr ganz genau, in welchem Jahr was war vielleicht, aber hab es zumindest versucht und war mir dann relativ sicher, irgendwie die Chronologie zu wissen und habe dann die Fotos durchgeguckt. Und es gibt in dem Buch zum Beispiel eine Seite, das sind so zwei Bilder von so einem Familienfest und man sieht mich an dem einen Tisch sitzen mit wirklich einem total krummen Rücken und so, also eigentlich ganz schüchtern in die Kamera von der Seite guckend. Und am Anfang im Buch gibt es ja zum Beispiel ein Bild von mir als Kind, da strahle und lache ich in die Kamera und bin so total offen und aufgeschlossen. Und es gab wirklich in diesem Prozess des Familienbilder-Anguckens gab es auf einmal einen sehr klaren Wechsel von wie ich mich gegenüber der Kamera verhalten habe. Und das war für mich total intensiver Moment und ein Moment des Beweises. Natürlich ist es ein Beweis, der überhaupt vor keinem Gericht der Welt irgendwie standhält, aber genau, das sind ja eh sehr unterschiedliche Dinge, was ja wie wir im Privaten mit diesen Dingen umgehen und wie juristisch damit umgegangen wird. Genau, und die Orte, ich glaube, das war gar nicht unbedingt so sehr Beweissuche für mich, sondern ich wollte wissen, was passiert, wenn ich wieder an dem Ort bin. Also ich wollte mich bewusst in die Erinnerungen geben, wenn ich da bin. Und genau, ich glaube, da ging es schon auch eher um das Transformieren ins Bild. So, dass, also dass ich da bin und dass ich dann diese Erinnerungen irgendwie auch, also und die habe ich ja mit Mittelformat gemacht. Also ich konnte auch nicht sehen quasi, was ich dann aufgenommen habe in dem Moment. Und ich glaube, das war sehr viel so ein Abgeben der Erinnerung ins Bild. Ja.
2: Ja, zurückkommen zu der Frage, was ist der Akt des Fotografierens für dich? Also es gibt in dieser Arbeit eben auch so unterschiedliche Formen, Wirkweisen, sage ich mal. Eben diese Frage nach der Dokumentation finde ich dort, findet sich eben da wieder, so wie wir eben gerade auch drüber gesprochen haben. Auch das Transformierende, auch eine Art von Ermächtigung von auch einem Archivmaterial. Und dann will ich diesen Begriff der Fürsorge vielleicht wie noch so reinkriegen, weil die Arbeit ist auch untertitelt, jetzt muss ich einmal kurz schauen, für mich, oder übertitelt eigentlich, A Way of Reconciliation, also ein Weg zur Versöhnung. Wie Fürsorge, also es fühlt sich auch sehr, eben die Zeit, die irgendwie auch in manchen Motiven wie so zu still zu stehen scheint oder so. Also irgendwie musste ich an diesen Begriff der Fürsorge denken, auch eine Hinwendung eigentlich zu etwas, was vergangen ist, aus einer jetzigen Position, die sich ja eigentlich an dir zeigt, also eine Fürsorge an dir.
0: Ja, also das war auch, genau, als wir so in die Projektphase gegangen sind in dem Auslandssemester dort, war tatsächlich auch die Ansage, ihr könnt das auch einfach für euch machen und ihr müsst gar nichts davon zeigen. Und ich glaube, das hat mich total befreit. Das, also, und ich, so habe ich das Projekt tatsächlich auch gemacht. Also deshalb steht diese Widmung auch am Anfang drin. Die ist eigentlich spannend, habe ich schon länger nicht mehr drüber nachgedacht. Ist schon auch irgendwie bold, sich selbst was zu widmen und das dann zu publizieren.
2: Weil das wäre jetzt meine zweite Frage gewesen. Es ist ja publiziert und wenn ich dann auch schaue auf deiner Website, die Arbeit ist durch die Welt gekommen.
0: Es ist für alle da.
2: Und sie ist auch, ja, sie ist viel in der Welt gewesen.
0: Ja, aber das war, genau, also ich glaube, das hat mir beim Arbeiten so diese totale Freiheit gegeben, auch einfach zu machen, was sich für mich gerade richtig anfühlt. Und eben, es ging sehr viel darum, es für mich zu verstehen und zu ordnen und zu sortieren. Und auch wenn das Buch sozusagen folgt ja überhaupt keiner Layout-Regel, also eigentlich ein Albtraum für DesignerInnen. Irgendwie keine Seite ist gleich. Vielleicht gibt es ein paar ähnliche Bildformate, aber genau, es gibt trotzdem eigentlich eine sehr klare Struktur dahinter und sozusagen Bildgruppen oder Materialgruppen. Genau, und für mich hat das schon, ja, ich hab's darüber irgendwie sortieren können und es war natürlich auch erstmal sozusagen ein erster Anfang, sich damit richtig zu beschäftigen. Ich glaube, das wird auch am Ende klar, wo es immer noch darum geht, ich kämpfe immer noch. Und genau, hat, würde ich sagen, nach der Publikation dann nochmal eine ganze Zeit gebraucht und auch, ja, also kann man glaube ich an der Stelle sagen, sehr viel Therapiestunden. Also ich würde mich nicht aus dem Fenster lehnen und sagen, hey, mach doch einfach ein Buch und alles ist fein, sondern genau, ich glaube, es ist immer eine Kombination aus Verarbeitungsstrategien. Genau, und ja, warum ist es dann trotzdem in die Welt gelangt, wenn es doch nur für mich war? Ich habe das damals gemacht. Ich habe dann mich entschieden, das im Kurs zu zeigen und alle waren total beeindruckt. Und dann habe ich es damals, glaube ich, als erstes meiner besten Freundin damals gezeigt aus meinem Umfeld. Und die hat sehr schnell gesagt, hey, weißt du eigentlich, wie vielen Leuten das helfen könnte? Und also, nee, hatte ich mir vorher nicht Gedanken drüber gemacht. Für mich war es eher so ein, dass ich das Gefühl hatte, ich habe jetzt was, das kann ich anderen Leuten geben, damit die mich besser verstehen, weil mir einfach die Worte nach wie vor für all das fehlen. Und in dem Buch sind ganz viele unterschiedliche andere Sprachen vereint, durch die ich mich ausdrücken kann. Genau, aber ich glaube, durch eben diese Idee von, kann das anderen helfen, und das ist ja, ist eine sehr starke Traumafolgereaktion, dass man eben die Hilfe, die man selbst nicht erfahren hat, anderen geben möchte. Und das war eine sehr große Motivation für mich, das zu veröffentlichen. Also mit, ja, ich glaube, ich war damals auch schon ein bisschen naiv und größenwahnsinnig, zu denken, dass das richtig, richtig viel verändern könnte. Also es war mein Wunsch, es war meine Hoffnung. Ja, das würde ich, ich weiß nicht, ob es eingetreten ist. Ich, also genau, gleichzeitig eine Kommilitonin in Hannover, Suali, hat mal gesagt, so, wir tragen alle so unseren kleinen Teil dazu bei. Und ich glaube, das konnte das Buch schon, also auch immer wieder andere auch dazu inspirieren, sich mit ihren Geschichten auseinanderzusetzen, dem Thema Aufmerksamkeit zu geben und so.
2: Das ist eigentlich ein ganz schöner Bogen zum Anfang, wo ich irgendwie so sagte, so deine Arbeiten, finde ich, ziehen sehr schnell, so, haben so, ziehen so ran. Und das sagtest du jetzt irgendwie, dass ein Feedback teilweise war, das ist zu nah sozusagen, oder das war zumindest vielleicht auch eine vorgeschobene Feedback, um dann, weiß ich nicht warum, etwas abzulehnen. Ich finde das eben auch, wenn ich die Arbeit schaue, man ist sehr schnell, eben, du bist da handschriftlich, also sieht man deine Schrift, man sieht dich in Selbstporträts, die zwar auch deinen Körper fragmentiert immer nur in Ausschnitten zeigen, aber ich weiß, du bist da sehr präsent, ich sehe da eben archivisches Material aus eben so Familienfotobüchern, Fotoalben und auch die eine sehr direkte Sprache, die da drin liegt. Und das macht natürlich, dass man sehr schnell sehr nah ist. Und das muss man auch irgendwie dem, also das spürt man auch, finde ich, auch wenn ich jetzt die Arbeit nicht im Ausstellungsraum gesehen habe, sondern über deine Website, dass man auch das Aushalten oder das spürt einfach so.
0: Ja.
2: Und das unter Umständen sich wie Aushalten anfühlt, wenn man da so.
0: Na klar, ganz nah also dran das, ist, ja. Ja, also ne, ich meine, letztendlich ja, ist diese Arbeit ja ein, ich nehme dich mit, wie es mir geht damit. Und das war fucking schwer auszuhalten. Oder ist es manchmal immer noch klar? Und das, also ich glaube auch, mittlerweile verstehe ich das ein bisschen anders, weil, also auch als ich angefangen habe, das Projekt zu zeigen, haben ganz viele immer gesagt, oh, das ist so mutig von dir. Und ich habe überhaupt nicht verstanden, warum die das mutig finden. Weil es ist einfach, es war meine Normalität. Und für mich war daran nichts mutig, sondern es war einfach nur, ich zeige euch einfach nur, was in meinem Leben passiert ist. Und es ist irgendwie kein Mut für mich damit verbunden. Und das, also ich kenne einige andere Künstlerinnen mit, ja, also genau, die irgendwie massive Gewalt erfahren haben, ob als Erwachsene oder in der Kindheit, denen es ähnlich geht, weil das, ja, die Normalität, die man kennt, ist die Normalität und dann ist es kein besonders großer Schritt, die zu zeigen. Es ist vielmehr oft dann auch so, dass es sehr anstrengend ist, dass andere Menschen dann überhaupt nicht wissen, wie sie sich dazu verhalten sollen. Und das hat mich früher sehr, sehr aufgeregt und mittlerweile sozusagen, wo diese Welt von Gewalt und Trauma nicht mehr meine Normalität ist und ich so ein bisschen anfange zu verstehen, wie sieht eigentlich die Normalität anderer Menschen aus und wie fühlt die sich an, kann ich mittlerweile schon auch manchmal diese Überforderung verstehen oder dass sich gerade nicht damit beschäftigen wollen oder dass es einfach wirklich zu viel ist oder ich weiß nicht, es gab auch immer wieder bei Ausstellungen, ja, insbesondere Männer, die, wo man wirklich gemerkt hat, die kommen jetzt damit gerade nicht klar, dass das eine Realität in dieser Welt ist. Und also es gab zum Beispiel in Paris einen, der so darauf gepocht hat, warum ich denn jetzt den Täter nicht angezeigt habe und ich muss das doch machen. Und ich meine zu ihm, ja und dann? Also es ändert gar nichts für mich. Und es gab diese Anzeige übrigens später auch und es ist auch absolut nichts davon passiert. Genau, aber der sich dann irgendwie so an diesem, ja, ich sag mal, an den Normen und dem Ordnungssystem, was wir beigebracht bekommen, die Polizei hilft dir oder wie auch immer, so festgeklammert hat, weil er halt irgendwie nicht fassen konnte, dass diese Dinge passieren und ja, und irgendwie auch nicht aushalten konnte, dass es halt manchmal einfach schrecklich ist und vielleicht auch erstmal bleibt. Ja.
2: Das finde ich ein total schön. eine total schöne Konklusion.
0: Aber es geht vorüber. Alles geht vorüber.
2: Ja. Und auf eine Art und Weise, ja, ist es natürlich auch in dieser Buchform, ist es jetzt, also ist es, liegt es jetzt halt sehr greifbar vor mir. Also es bleibt dann auch auf eine Art und Weise. Es ist natürlich ein Moment gewesen, in dem du das gemacht hast. Ist ja jetzt auch schon 10 Jahre her, wenn du sagst, das ist jetzt ja. Möchtest du vielleicht noch kurz zum Abschluss, falls du möchtest, falls du hast, hast du Pläne für die nächsten? Für die nächsten.
0: Ja, ich kann das Monate. Tatsächlich bejahen. Ich finde manchmal, diese Frage löst ja manchmal total viel Druck aus. Also zum Beispiel, als ich das Buch gerade publiziert hatte und alle immer meinten, und was ist dein nächstes Projekt? Und ich war so, erstmal erholen. Ja. Genau, also ich finde auch Pausenzeiten sehr wichtig, sage ich mal an dieser Stelle. Aber genau, tatsächlich gibt es im Sommer in Sofia eine Gruppenausstellung von dieser Residenz in Budapest, die ich gemacht habe, wo ich das Projekt zeigen werde. Und genau, dann danach werde ich so anfangen, an einem Projekt für eine Gruppenausstellung zur Endometriose zu arbeiten. Ja, ich glaube, das sind erstmal so die beiden Hauptdinge, die gerade anstehen. Und dann natürlich immer mal wieder kürzere journalistische Geschichten. Ja.
2: Und du wirst auch in Hamburg wieder sein?
0: Ja, nämlich. Das habe ich jetzt nicht erwähnt, weil ich dachte,
2: da hast du mir jetzt nämlich perfekt den Ball zugespielt. Da kann ich nämlich jetzt nach vorne sagen. Du wirst auch wieder in Hamburg sein, nämlich zwischen dem 12. und 14. Juni, wo der lächelnde Hase, Carsten und ich, im Rahmen des Triennale Expanded Programms Tischgespräche mit insgesamt 4 fotografischen Positionen durchführen. Einmal mit dir, mit Linda Hansen, mit Hoshana Hiers und Jay Ritchie. Und da freuen wir uns sehr. Also, liebe Hörenden, wenn ihr diese Chance nicht euch verpassen, nicht euch entgehen lassen wollt, auch persönlich mit dir zu sprechen, sehen wir uns im Teehaus. Schön, dass du da warst.
0: Danke
2: für das Gespräch.
0: Danke.
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So offensichtlich ist das nicht, aber die Musik, die ihr jetzt gerade im Hintergrund hört, führt uns nach Japan. Nicht, weil der Veranstaltungsort, auf den ich hinweisen möchte, dort ist, sondern weil die Band, die ihr gerade hört, aus Japan kommt. Sie heißt Green Milk from the Planet Orange und tritt zusammen mit Sleet am Dienstag, dem 21.07. auf der MS Stubnitz auf. Also Hardcore, Metal, Math, Rock, experimenteller Metal, komplizierterer Metal aus Japan auf der Stubnitz. Ich lasse es noch ein bisschen laufen. Das Stück ist ziemlich lang. Es ist kostenlos runterzuladen auf Bandcamp. Es ist ein frühes Demo der Band. Es heißt Phoenix, Green Milk from the Planet Orange.

0: I'm worried to see what happens as this rhetoric keeps escalating, because it's like each of these presidential candidates, each of these public figures, each of these news agencies feels like they're trying to one-up each other to be more and more anti-Muslim or more Islamophobic or more divisive or more racist. Really, it feels like they're playing a game of racist chicken.
1: Von Japan zum Iran. Ihr hörtet I'm Sad, I'm Frightened, I'm Angry von Saint Abdullah. Das Duo lebt nicht mehr im Iran, ich glaube in Kanada. Das Stück habe ich ausgesucht, um auf eine Veranstaltung mit Thomas von der Ostensacken hinzuweisen. Ein sehr kompetenter Mensch, wenn es um die Lage im Nahen Osten geht. Am Mittwoch, dem 22.07. ab 19 Uhr in der Staats- und Universitätsbibliothek von Melle Park 3 von Massenprotest und dem US-israelischen Krieg. Es geht also um die Lage im Iran und im Nahen Osten. Es wird ja immer von einem Krieg gegen den Iran gesprochen, aber es ist ja ein Krieg mit dem Iran und der besteht schon sehr viel länger als jetzt mit den Raketenangriffen in diesem Jahr. Der Iran hat ja seine Proxys eingesetzt, um Israel anzugreifen, Houthi, Hisbollah und Hamas, und das geht schon jahrelang so. Und es gehört ja auch zur Staatsraison des Iran, der Israel vernichten, von der Landkarte verschwinden lassen will. Noch einen weiteren Musiktitel zum Thema, auch ein iranischer Künstler, Soteh, mit Atomic Hypocrisy von Parallel Persia.

Ist es zu fassen, dass Hafenklang feiert sein 30-jähriges Jubiläum, der knust sogar sein 50-jähriges, kann doch gar nicht sein, aber es ist wohl so. Deshalb gibt's dort reichlich Veranstaltungen. Ich fange mal mit dem Hafenklang an. Wir kommen jetzt also von ernsten Themen mehr so in die Partyzone und zur Musik für junge Leute. Am Samstag, also im Hafenklang, beginnt 20 Uhr ein Event auf zwei Fluren. Es treten auf Young FSK 18 live, dann Daisy, sie nannte sich früher Bubby oder Baby, live beide. Das würde ich als Musik für junge Leute bezeichnen. Zoe McPherson ist so ein bisschen experimenteller. Ich kann damit ein bisschen mehr anfangen. Die wird auch auftreten. Dazu dann noch reichlich DJs, Mashup, DJ, Bass featuring SHRH, Nastia, The Next, Back to Back, The Vinylizer, Usos, Sarah Q, NN Bass, NN und so weiter und so fort. Ich habe ein bisschen Beispielmusik dabei. Ihr hört jetzt hintereinander weg Searching For von Hiwi. Da wird Bubby, Baby, B-A-B-I, gefeatured. Jetzt also Daisy. Dann Night Rider von Young FSK 18. Und zwei Titel von Zoe McPherson. Die habe ich auch auf der Stubnitz schon gesehen, da hat sie mit Niege-Tapes zusammen was gemacht. Von Harding Fehle heißt das Stück, von ihrer Veröffentlichung String Figures, das ist also etwas ganz Ruhiges. Und dann Percussive Potentials von Pitch Blender. Also das jetzt in einem Mix durch, aber das geht dann mit dem 30-jährigen vom Hafenklang weiter und dann komme ich danach auch noch zum Knust.

Am Sonntag geht's dann weiter mit den Geburtstagsfeierlichkeiten im Hafenklang, aber ganz anders. Da gibt es Live-Bands, nämlich Mutter, dann Die Lampe und Benny Bo. Hallo Werner Clan. Und von Mutter natürlich und von Benny Bo habe ich auch Musik dabei. Mutter ja immer im Laufe der langen Geschichte mit wechselnden Besetzungen. Wenn ich das hier richtig lese, wird die aktuelle Besetzung Max Müller sein, natürlich, der Gründer der Band ist. Dann an der Gitarre Olaf Boquist, Florian Körner von Gustorf am Schlagzeug und Michael Fröhlich mit der Bassgitarre. Mutter sind ja auch wegen ihrer Texte so interessant. Diese Formulierung wie von dem Titel von der Veröffentlichung: Ich könnte du sein, aber du niemals ich. Wie fühlt sich Freiheit an von Mutter, von dieser Veröffentlichung?

0: Oh, das war ja auch durchaus tanzbar. Der Gitarrist Olaf Boqvist, also live dabei auf der Platte, von der ich eben das Stück Wie fühlt sich Freiheit an gespielt habe, da nimmt er nicht teil, aber bei Der Traum vom Anderssein, da hat er Gitarre beigetragen. Und das wird dann das nächste Stück von Mutter sein. Aber vorher hören wir noch was Kurzes von Benny Bo, Haben wir alles. Danach dann also Kraftmann von Mutter. Und dann komme ich zum Knust.
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zurück, oder? Eigentlich kriege ich auch einen 20 zurück. Brauchst du noch was? Kriegst du was? Kriegst nichts, ja. Kriegst nichts mehr. Ja, du. Ihr kriegt alle nichts mehr. Von mir kriegt ihr nichts mehr dieses Jahr. Nächstes Jahr vielleicht. Haben wir alles? Ja? Haben wir wirklich alles? Ja. Brauchen wir alles? Nee. Wollen wir alles? Nee. Habt ihr alles? Ja. Kriegt ihr trotzdem mehr? Warum denn? Wir haben doch schon alles. Keine Ahnung. Ihr kriegt trotzdem noch was. Hier. Hier hast du noch was. Brauchst du noch was? Du auch noch? Ja, ja, dann. Ja, dann nimm noch bei zwei noch hier für deinen Freund. Nimm du noch auch, ja, klar, hier. Nimm noch einen für deinen Bruder. Hier noch einen. Einen für deine Mutter. Hier noch einen, ja, ich kriegst auch einen für deinen Vater. Noch einen. Einen für deine Schwester.

Der Anfang des Stückes hätte auch von Sun sein können, beziehungsweise Flipper war auch nicht so weit weg bei dem Titel Kraftmann von Mutter, der Traum vom Anderssein, die also am Sonntag im Hafenklang, um das 30-jährige Bestehen dieses Konzertortes zu feiern. Am Sonntag gibt's auch im Knust Feierlichkeiten, 50 Jahre, noch älter. Da gibt es, wie es hier steht, Indie-Pop mit 50 Songs von Bernd Begemann und die Befreiung. Das fängt schon um 13 Uhr an. Keine Ahnung, wie das ablaufen wird. Ich habe nicht viel von ihm. Ich finde seine Texte besser als oder interessanter als die Musik. Aber hier ein Titel: Ich komme, um zu kündigen, von einem uralten Sampler, Sturm und Twang, ein Hamburger Schule-Sampler. Ich wünsche allen, die zugehört haben, eine erträgliche Woche und sage Tschüss.

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